des Irakes, die im Libanon und überall auf der Welt weitergepflegt und weitergetragen werden. Es freut mich, bei diesem Abend unter uns Sahar Taha begrüßen zu dürfen.

0: Sahar Taha, Oud und Gesang, Jarbel Rouhana, Oud und Marwan Abado, ebenso Oud, Peter Rossmann mit Perkussion und Franz Hautzinger Trompete im Jahr 2003 beim Festival Glatt und Verkehrt bei den Winzern Krems. Wir hörten Sahar Taha. Sie war eine irakische Oud-Spielerin, Sängerin und Journalistin, die vor allem im Libanon wirkte. Sie studierte zunächst Betriebswirtschaft in Bagdad und später Oud und Gesang am Konservatorium in Beirut. Neben ihrer musikalischen Karriere arbeitete sie als Journalistin und Fernsehmoderatorin, unter anderem für arabische Medien und Programme im Libanon. Als vielseitige Künstlerin verband sie östliche und westliche Musiktraditionen, trat international auf und engagierte sich als Jurorin bei Musikfestivals. Zudem war sie Mitglied bedeutender Künstlerverbände. Sahar Taha ist 2018 verstorben. Hören wir nun abermals hinein in das Konzert, dem selbst der abrupt einsetzende, strömende Regen keinen Abbruch tat. Wie passend, dass das Ensemble ein Regenlied mitgebracht hat. Zuvor aber eine Hommage an den Mond.
1: Wir werden ein Lied für den Mond singen. Der Mond ist in der arabischen Welt ein Schönheitsideal. Wenn man zu einer Frau sagt, du schaust wie ein Vollmond aus, das ist eigentlich was Nettes. Ja, das ist eine kulturelle Frage und, der Mond hat unser Land vergessen. Oh Leute, singt für die Nacht. Ja, Leil, ja, Leil.

Sie werden es nicht glauben, unsere letzte Nummer ist ein Regenlied. Es wird erzählt, dass ein palästinensischer Gastarbeiter nach Hause zurückfährt und wird von einem israelischen Checkpoint angehalten und nach Papieren gefragt. Der Arbeiter hat legale Papiere, ist alles in Ordnung. Den Soldaten ist aufgefallen, dass er allzu große Schuhe hat, riesengroße Schuhe. Und die Soldaten haben ihn gefragt, warum er solche Riesenschuhe hat. Und er hat gemeint, er hat einen Boss, sein Boss ist riesengroß und hat ihm diese Schuhe geschenkt und er mag seinen Boss und er trägt die Schuhe von seinem Boss gerne. Die Soldaten haben ihm nicht geglaubt und dachten, er schmuggelt irgendwas Explosives in diesen Schuhen und sie baten ihn einfach die Schuhe auszuziehen und für sie, also für die Soldaten, Tee zu holen vom Kaffeehaus. Der arme Arbeiter zog seine Schuhe aus und ging ins Kaffeehaus und holte Tee für die Soldaten und kam zurück und fand seine Schuhe nass. Er hat sie abgetrocknet und gab den Tee den Soldaten und hat sie angezogen und wollte nach Hause zurückfahren. Und dann wurde er noch einmal von den Soldaten angehalten und gefragt, warte, bevor du losfährst, glaubst du, wird es zwischen uns Frieden geben? Der Arbeiter hat sich überlegt und hat gesagt, nein, solange ihr in unseren Schuhen reinpischt und wir in euren Tees, wird es keinen Frieden geben. Diese Geschichte ist eine fatale Geschichte und deshalb möchte ich persönlich von Ihnen mit einem Lied für eine Kultur des Friedens verabschieden, genauso das ganze Ensemble.

Dankeschön. Franz Hautzinger. Charbel Rohana. Peter Rosmanek. Sahar Taha.

Wie Sie sehen, Arabisch ist eine sehr leichte Sprache. Lachen Sie nicht, die Kinder bei uns reden auch Arabisch. Und ich will nicht gemein sein, aber Sie können dieses Lied mit uns singen. Das ist ganz einfach.

Sie hörten ein Konzert vom 31.07.2023 bei den Winzern Krems im Rahmen des Festivals Glatt und Verkehrt. Marwan Abados Projekt Amber auf Saiten. Mit dabei Sahar Taha, Ud und Gesang. Sherbel Ruhana, Ud sowie Peter Rosmanit, Perkussion und Franz Hautzinger, Trompete. Und schließlich Marwan Abado, Ud und Gesang. Die Kompositionen und Arrangements stammen von allen Musikern. Aufnahmeleiter war Ewald Wappel, Tonmeister Martin Leitner. Auch die nächsten Minuten sind Marwan Abado gewidmet. Ich habe aus der Zeit rund ums Jahr 2003 CD-Aufnahmen von Abado für Sie vorbereitet. Zunächst hören wir hinein in das Album Kabila, erschienen 2005. Marwan Abado hat es gemeinsam mit Peter Rosmanit aufgenommen, der auch im Zuge des Konzertes gerade eben zu hören war. Auf dem Album finden sich auch weitere Gäste, Otto Lechner am Akkordeon und Joanna Lewis an der Violine. Das Musikmagazin Skook schreibt über das Album, Zitat, »Die Kompositionen klingen, als wären sie Traditionals aus Tausend und einer Nacht. Und das macht die Klasse von Abado aus. Er ist ein Traditionalist, der den interkulturellen Brückenschlag zu Musikern mit anderen Backgrounds nicht scheut. Wir hören die Titel Kabila, Es war einmal, Habibi und Wada.«

Musik aus der CD Kabila von Marwan Abado. Er selbst hat gesungen und die Oud gespielt. Joanna Lewis an der Violine, Peter Rosmanit Percussion und Otto Lechner Akkordeon. Am Ende unserer Sendung möchte ich Ihnen noch eine weitere Produktion von Marwan Abado ans Herz legen. Sie trägt den Titel Maracab. Kompositionen dieser CD gab es bereits in dieser Sendung im Rahmen des Konzertmitschnittes zu hören. Veröffentlicht wurde die Produktion 2001 und wir hören hinein in den Titel Sahara Palace. Neben Marwan Abado musizieren einmal mehr Peter Rosmanit Percussion, einmal mehr Franz Hautzinger am Kornett, Otto Lechner am Akkordeon, Timna Brauer Gesang und Reinhard Ziegerhofer am Kontrabass.

0: Der Titel Sahara Palace, eine Komposition von Marwan Abado, dargebracht von Peter Rosmanit, Timna Brauer, Otto Lechner, Franz Hautzinger, Reinhard Ziegerhofer und Marwan Abado. Dieses Stück steht am Ende unserer Jazz-Nachtstunden aus dem Archiv, zusammengestellt von Lukas Meißel. Ich bedanke mich ganz herzlich fürs Zuhören und wünsche noch einen schönen Abend mit dem Programm von Ö1.
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2: Es ist 3 Uhr, am Mikrofon Christian Huber. Flugtickets werden teurer aufgrund der steigenden Kerosinpreise, sagt Auer-Chefin Annette Mann. Eine Streichung von Inlandsflügen komme derzeit aber nicht in Frage.
3: Wenn ich rein wirtschaftlich eine Entscheidung treffen würde, hätte ich den Innsbruck und auch Klagenfurt oder Graz-Flug wahrscheinlich schon nicht mehr im Portfolio. Aber wir sehen uns hier natürlich auch in der Standortverantwortung. Das ist auch immer wieder Thema in den politischen Gesprächen. Und das ist eigentlich der Grund, warum wir diese Flüge nach wie vor haben, für die Standortqualität und weniger, weil wir glauben, dass wir das unbedingt in unserem Netz brauchen.
2: Pflegekräfte dürfen Medikamente verschreiben. Umgesetzt ist das Gesetz aber noch nicht. Die Details hat Katja Arthofer.
4: Unnötige bürokratische Abläufe verringern, das Gesundheitspersonal entlasten und die Patientenversorgung verbessern. Das ist das Ziel der Kompetenzausweitung für hochqualifizierte Pflegekräfte. Wenn diese künftig bestimmte Medikamente und Medizinprodukte, die im Pflegealltag gebraucht werden, verschreiben dürfen. Es bedeutet aber auch, dass diplomierte Pflegerinnen und Pfleger künftig etwas dürfen, das bisher der Ärzteschaft vorbehalten war, und so wollen die einen an die Ärztekammer, dass möglichst wenige Medikamente auf der Liste stehen. Die Pflegevertretung fordert hingegen besonders viele. Die nötige gemeinsame Liste gibt es deshalb nicht. Das Gesundheitsministerium muss nun selbst übernehmen. Von dort heißt es, es werde derzeit mit hoher Intensität an einer tragfähigen und sorgfältig abgestimmten Regelung gearbeitet, damit es in den kommenden Monaten endlich zu einer tragfähigen Umsetzung komme.
2: Österreichs bester Tennisspieler Sebastian Ofen ist beim ATP-Turnier in Rom gegen Jannik Sinner ausgeschieden. Christoph Ott.
5: Der Steirer muss sich dem Südtiroler in der zweiten Runde mit 3:6 und 4:6 geschlagen geben, zeigt sich nach der Partie dennoch durchaus zufrieden.
6: Vorhin haben wir schon gedacht, okay, es wird richtig schwer, dass ich da mithalte oder mitspiele, weil das ist doch noch mehr eine andere Liga. Aber dann mit der ersten Satz habe ich gemerkt, okay, ich kann die Rallye immer wieder mitgehen. Spielt teilweise echt ganz gut, also fühle mich gut. Deswegen glaube ich, war das schon eine gute Leistung.
5: Für Sinner war es beim Heimturnier nach dem Freilos in Runde 1 ein Auftakt nach Maß und der 29. Sieg in Folge auf Masters-Ebene. Nach dem Match zollt der Weltranglisten-Erste auch offener Respekt.
7: Ja, ich glaube, Sebastian ist ein sehr guter Spieler. Er hat gut aufgeschlagen, auch in die wichtigen Punkte. Aber ich kann sehr zufrieden sein.
5: Für Sebastian Ofner geht es nun nach einer kurzen Pause weiter nach Genf und anschließend zu den French Open. Und heute Mittag bestreitet dann noch Anastasia Potapova ihr Drittrundenmatch in Rom gegen Ludmila Samsonova.
2: Jetzt zum Wetter mit Nathalie Auer.
8: Wer heute vorhat, den Muttertag draußen zu verbringen, kann das auf jeden Fall machen. Die meiste Zeit habt ihr es trocken und es wird auch warm. Die Temperaturen legen bis zum Nachmittag ordentlich zu und klettern auf frühsommerliche 19 bis 27 Grad. Dazu gibt's von Salzburg bis ins Burgenland überwiegend sonniges Wetter. Von Italien her ziehen dagegen einige Wolken durch. Außerdem spürt ihr heute zeitweise auch den Wind. Er bläst ab Mittag mit Spitzen bis zu 40 km pro Stunde. Morgen wird es dann unbeständig mit einigen Schauern und Gewittern.

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1: In der Ö1 Jazznacht erwarten Sie nun 2 Stunden voller heißer Rhythmen, die das Blut in Wallung kommen lassen, das Herz und die Zehen gleichermaßen wärmen. Ob bei Bossa Nova, Flamenco, afrokubanischen Rhythmen oder Choro, hier bleiben die Augen offen und die Ohren wach. Außer Sie träumen sich direkt ans Meer, wo die Wellen den Sand umspielen. Im Ohr vielleicht eine Melodie aus der Feder von José Manuel León, den Sie gleich auch auf der Flamenco-Gitarre hören, begleitet von Martin Garcia am Bass und Angel Sanchez González an der Percussion. Vom 2003 erschienenen Album The New School of Flamenco Guitar habe ich Ihnen 3 Stücke mitgebracht: Algaida, Kabul und Bajadila.

Das waren José Manuel León, Flamenco-Gitarre, Martin Garcia am Bass, Angel Sanchez González, auch Cepillo genannt, an der Percussion, Algaida, Kabul und Bajadilla. Vom Flamenco beheimatet in Spanien kommen wir nun nach Brasilien. Auch dort ist die Lebensfreude in der Musik spürbar und manifestiert sich auch im Bossa Nova, der in den 1950er Jahren entstand und auch mit der Samba verwandt ist. Astro Gilberto lädt nun ein zu 5 luftig leichten Titeln voller Esprit und Charme, Tiefgang und Herz. Mit ins Boot geholt hat sie sich dafür auch Stan Getz, João Gilberto, Antonio Carlos Jobim und Walter Wanderley. Die genaue Besetzung finden Sie in der Spielliste zur heutigen Sendung. 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

fünfmal Bossa Nova mit Astrud Gilberto, Stan Getz, João Gilberto, Antonio Carlos Jobim und Walter Wanderley. Die genaue Besetzung der jeweiligen Titel finden Sie in der Spielliste zur heutigen Sendung. Sie hörten The Girl from Ipanema, Agua de Bebê, Once I Loved, Goodbye Sadness und Meditation. Wir bleiben in Brasilien. Mit im Gepäck habe ich nun drei Choros. Choros, das sind Volkslieder mit synkopiertem Rhythmus, deren Ursprung in Polka, Mazurka oder Walzer liegen. Besonders bemerkenswert ist das Tempo. Nichts für schwache Nerven, aber perfekt zum Munterbleiben. Es musizieren Stefan Usa Gitarre und Michael Publik am Piano. Drei Kompositionen stehen auf dem Programm. Apanhei Te Cavaquinho, eine Komposition von Ernesto Nazareth, Lágrimas da Rendeira, komponiert von Michael Publik, und Chorando em Viena aus der Feder von Stefan Usa.

Sie hören die Ö1 Jazznacht mit Katharina Ostovic, mit heißen Rhythmen für kalte Nächte. Soeben sind drei Choros ausgeklungen. Apanhei te cavaquinho, Lagrimas da Rendeira und Chorando em Viena, gespielt von Michael Publik und Stefan Oser. Von Brasilien führt unser Weg nun nach Kuba, wo der Buena Vista Social Club zu einem Besuch einlädt. Die Band, benannt nach dem gleichnamigen Musikclub in Havannas Viertel Buena Vista, bestand von 1996 bis 2015 und hat im Entstehungsjahr das Album Buena Vista Social Club herausgebracht, aus dem ich nun drei Titel mit im Gepäck habe. De Camino a la Vereda, El Cuarto de Tula und Pueblo Nuevo.

Das war ein Abstecher nach Kuba zum Buena Vista Social Club mit De Camino a la Vereda, El Cuarto de Tula und Pueblo Nuevo. Wir bleiben bei den afrokubanischen Rhythmen, nun allerdings in Form einer fünfsätzigen Jazz-Suite mit dem Titel Tanga, komponiert von Mario Bauza. Die Sätze Cuban Lullaby, Mambo, Afro-Cuban Ritual, Bolero und Rumba Abierta formen ein großes Ganzes, das durch die Musikalität von Mario Bauzas Afro-Cuban Jazz Orchestra in Schwung gerät. Die Aufnahme stammt aus dem Jahr 1992.

0: Das war die fünfsätzige Jazz-Suite Tanga, komponiert von Mario Bauser, in der Ö1-Jazznacht mit Katharina Ostovic. Wir sind und bleiben mittendrin in zwei Stunden voller heißer Rhythmen, die Herz und Zehen gleichermaßen erwärmen sollen. Dabei hilft uns nun Trompeter Dizzy Gillespie, der uns mit Manteca und Africana gleich ordentlich einheizt. Beide Titel stammen vom Album Dizzy's Diamonds und sind mit dem Untertitel In an Afro-Cuban Bossa Nova Calypso Groove beschrieben. Die Rhythmen von Dizzy und seiner Band begleiten uns nun schwungvoll in Richtung 5 Uhr.
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Dizzy Gillespie and Band mit Africana sowie zuvor mit Manteca. Brazilian Vibes Songbook 2, so heißt das 2022 erschienene Album von Mike Scharf, für das er Freunde und Wegbegleiter, Wegbegleiterinnen um sich geschart hat. Mit dabei unter anderem Gina Schwarz, Ana Paula da Silva oder João Vitor Jadim. Die Aufnahmen entstanden unter anderem in Brasilien. Das Album ist bei Urban Dreamtime Records erschienen. Bruno Moritz Akkordeon, Liz Pereira Flöte, Mike Scharf an der E-Gitarre, Rafael Calegari E-Bass und Alegre Correa am Schlagzeug nehmen uns jetzt mit nach Brasilien. Brazilian Road.

Noch bis 5 Uhr gehört die Jazznacht ganz den heißen Rhythmen, die wohl das beste Rezept gegen kalte Füße sind. Latin Music im Big Band Style kommt jetzt von Joe Hendersons Big Band mit Recordame in einer Aufnahme aus dem Jahr 1996.

0: Zwei Jazznachtstunden voller heißer Rhythmen gehen zu Ende. Mein Name ist Katharina Ostovic. Ich sage Danke fürs Zuhören und wünsche einen schönen Start in den Tag mit dem Programm von Österreich 1.
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2: Im Nachrichtenstudio Martina Kofler. Guten Morgen. In Wien wird die Song Contest Showwoche offiziell eingeläutet. Am Nachmittag findet die Eröffnungsfeier mit den Delegationen der 35 teilnehmenden Nationen auf dem Rathausplatz statt. Und ab heute ist auch das Eurovision Village für die Fans geöffnet. Mehr von Evelyn Kanya.
3: Über einen türkisen Teppich ziehen die Song Contest-Delegationen heute Nachmittag vom Burgtheater zum Rathaus. Dort werden sie dann offiziell begrüßt. Übertragen wird diese Zeremonie ab 16.55 Uhr live in ORF 1. Das Eurovision Village, also das Fan-Party-Dorf auf dem Rathausplatz, öffnet schon ab 14 Uhr. Der Eintritt ist frei. Es gilt heute aber, wie auch am Finaltag, eine strenge Keine-Taschen-Policy. Mitnehmen darf man nur kleine persönliche Gegenstände wie Geldtasche und Handy und transparente Behältnisse, die maximal A6 groß sind. Das Eurovision Village ist nun täglich ab spätestens 14 Uhr geöffnet, bis Mitternacht oder bis zum Ende der Fernseh-Live-Shows. Diese werden auch auf dem Rathausplatz übertragen.
2: Nach dem Ausbruch des Hunter-Virus auf einem niederländischen Kreuzfahrtschiff wird das Schiff in Kürze in Teneriffa erwartet. Dort sollen die rund 150 Passagiere und ein Teil der Crew von Bord gebracht und in ihre Heimatländer geflogen werden. Die Evakuierung erfolgt unter hohen Sicherheitsvorkehrungen. Laut Weltgesundheitsorganisation werden alle Passagiere vorsorglich als Kontaktpersonen mit hohem Risiko eingestuft. Bei israelischen Angriffen im Süden des Libanon sind nach Angaben des libanesischen Gesundheitsministeriums mindestens 9 Menschen getötet worden, unter ihnen ein Kind. Bei Gegenangriffen der pro-iranischen Hisbollah-Miliz wurden laut Armee 3 Soldaten verletzt. Zwischen Israel und dem Libanon gilt seit 3 Wochen eine Waffenruhe, die von der Hisbollah aber nicht anerkannt wird. Tausende Besucher aus aller Welt werden heute zur internationalen Befreiungsfeier in der KZ-Gedenkstätte Mauthausen erwartet. Delegationen zahlreicher Opfergruppen werden Kränze auf dem ehemaligen Appellplatz niederlegen. Das offizielle Österreich ist vertreten durch Vizekanzler Andreas Babler, weitere Ministerinnen und Minister sowie Oberösterreichs Landeshauptmann Thomas Stelzer. Das waren die Nachrichten mit Martina Kofler. Und jetzt noch zum Wetter.
4: Am heutigen Muttertag erwartet uns noch einmal überwiegend sonniges und recht warmes Wetter. Die neue Woche beginnt dann allerdings unbeständig. Mit lebhaftem, mitunter kräftigem Südwind wird es heute speziell an der Alpen-Nordseite föhnig. Damit steigen die Temperaturen auf 19 bis knapp 27 Grad mit den höchsten Werten in Oberösterreich und dem Mostviertel. Selbst in 2000 Meter Höhe werden es 7 bis 12 Grad. Von Salzburg bis ins Burgenland gibt es dazu bis zum Nachmittag einiges an Sonnenschein. Von Italien und der Schweiz her ziehen allerdings mehr und mehr Wolken auf und die bringen speziell im Bergland einzelne Regenschauer. Morgen am Montag beginnt sich das Wetter dann langsam umzustellen. Von Beginn an hängen viele Wolken über Österreich und allmählich breiten sich mitunter kräftige Schauer und Gewitter auf den Großteil des Landes aus. Der Wind dreht auf West und bringt etwas kühlere Luft. Damit hat es im Westen stellenweise nur mehr höchstens 14 Grad, meist werden es aber wieder 17 bis 24 Grad. In 2000 Meter Höhe kühlt es etwas ab auf 3 bis 8 Grad. So viel zum Wetter von Georg Brack.

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1: Das Gefühl kennt wohl jeder. Man jammert, ächzt und heult und möchte den Tag am liebsten im Bett verbringen. Ein ganz klarer Fall von I've got the blues. Da hilft nur eines: Musik. Und die kommt jetzt von Oscar Peterson, Count Basie, Ray Brown, Freddie Green und Louis Bellson. S&J Blues.

Mit dem Blues im Gepäck geht es in dieser Ö1 Jazznacht Richtung Sonnenaufgang. Jetzt machen wir beim Montreux Jazz Festival Halt. Auf der Bühne stehen Buster Williams am Bass, Al Foster Schlagzeug, Adam Mickiewicz Piano sowie James Morrison an Trompete, Posaune, Euphonium und Flügelhorn. Blues for Judy.

Diese Jazznachtstunde widmet sich einem Gefühl, das wohl jeder kennt. Im Englischen perfekt beschrieben mit I've got the blues. Eben diesen Blues haben auch Herwig Gradischnik Saxophon, Daniel Nösig Trompete, Robert Bachner Posaune, Bertel Meyer chromatische Harmonika, Oliver Kent am Piano und Mario Gonzi am Schlagzeug. Der Titel ist schlicht, aber durchaus passend für die heutige Jazznacht. Blues.

Der Blues kann etwas melancholisch sein, aber auch lebensbejahend, fröhlich und bunt. Der Blues, ein Gefühlschaos? Vielleicht fühlt er sich deshalb in Wien so wohl, der Blues. Auch hier liegen das Granteln und die typische Wiener Gemütlichkeit nahe beisammen. Es wäre zumindest eine Erklärung, warum die Live-Aufnahme des nächsten Blues-Titels im Wiener Konzerthaus vom November 1967 so gelungen ist. Vielleicht liegt es aber auch einfach am Line-up. Dave Brubeck, Piano, Eugene Wright, Bass, Joe Morello, Schlagzeug, St. Louis Blues.

Das Dave Brubeck Trio mit dem St. Louis Blues. Jetzt auf der Bühne steht Herbert Pixner und die Italo Connection. Das sind Herbert Pixner Harmonika und Klarinette, Manuel Randi Gitarre, Alex Trebo Keyboards und Piano, Max Kastlunger Percussions, Martel Resch am Saxophon und Gesang, Mario Punzi Schlagzeug und Markus Tangni Bass. Auch sie haben, wie könnte es anders sein, den Blues. Gasman Blues, eine Live-Aufnahme aus dem Jahr 2020.

Herbert Pixner und die Italo Connection. Zum Ende dieser Jazznacht beweisen nun noch Trompeter Thomas Gansch und Bassist Georg Breinschmidt, dass ein Blues sogar im Duo funktioniert. Blues 5.

0: Die heutige Jazznacht neigt sich dem Ende zu. Trompeter Thomas Gansch und Bassist Georg Breinschmidt begleiten uns Richtung Morgenlicht. Mein Name ist Katharina Ostovic. Vielen Dank, dass ich Sie in den Morgen begleiten durfte. Die Ö1 Jazznacht können Sie 7 Tage lang nachhören unter oi1.orf.at/jazz unter der Rubrik dieser Sendung. Katharina Ostovic wünscht einen guten Morgen.
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2: Im Studio Andreas Lechner. In Kürze wird auf der Kanareninsel Teneriffa das von einem tödlichen Hunter-Virus betroffene Kreuzfahrtschiff Hondius erwartet. Dann endet für die knapp 150 Menschen an Bord des niederländischen Schiffs eine 40-tägige Odyssee. Mehr von Nina Walli.
3: Das Kreuzfahrtschiff soll im Süden der kanarischen Insel Teneriffa vor dem Hafen von Granadilla ankern. Bei Tagesanbruch ist geplant, die ersten Passagiere nach Nationalitäten getrennt auf einem kleinen Schiff an Land und in Bussen direkt zum Flughafen Teneriffa Süd zu bringen. Von dort werden sie dann in die jeweiligen Heimatländer ausgeflogen. Deutschland, Frankreich, Belgien, Irland und die Niederlande haben dafür bereits Flugzeuge geschickt. Für die übrigen EU-Bürger hat Brüssel 2 weitere Maschinen entsandt. Alle Passagiere müssen nach ihrer Ankunft in der Heimat in Quarantäne. Das Gepäck und auch die Leiche der verstorbenen Deutschen bleiben an Bord. Das Schiff soll nach der Evakuierung der Passagiere mit einer Restbesatzung weiter in die Niederlande fahren.
2: Das Parlament in Budapest hat gestern Nachmittag Péter Madia zum neuen ungarischen Premierminister gewählt. Der Chef der Mitte-Rechtspartei Respekt und Freiheit, TISA, hat 140 der 199 Abgeordneten Stimmen erhalten. Die Menschen in Budapest haben danach die Wahl des 45-jährigen pro-europäischen Hoffnungsträgers mit einem Volksfest zum Systemwechsel gefeiert. In Wien wird die Song Contest Showwoche offiziell eingeläutet. Am Nachmittag findet die Eröffnungsfeier mit den Delegationen der 35 teilnehmenden Nationen auf dem Rathausplatz statt. Gleichzeitig wird dort auch das Eurovision Village für die Fans eröffnet. Der Eintritt in das Partydorf ist frei. Es gilt allerdings ein Taschenverbot. Das Mitbringen von Taschen, Rucksäcken oder anderen großen Gegenständen in den Veranstaltungsort ist verboten. Beim Tennis-ATP-Masters-Turnier in Rom ist für Österreichs Nummer 1 Sebastian Ofner in der 2. Runde Endstation. Der Steirer musste sich gestern Abend der Nummer 1 der Welt, Jannik Sinner, glatt in 2 Sätzen geschlagen geben. Christoph Ott.
4: Der Steirer muss sich dem Südtiroler in der 2. Runde mit 3:6 und 4:6 geschlagen geben, zeigt sich nach der Partie dennoch durchaus zufrieden.
5: Vorhin haben wir schon gedacht, okay, es wird richtig schwer, dass ich da mithalte oder mitspiele, weil das ist doch noch mehr eine andere Liga. Aber dann mit der ersten Satz habe ich gemerkt, okay, ich kann die Rallye immer wieder mitgehen. Spielt teilweise echt ganz gut, also fühl mich gut. Deswegen glaube ich, war das schon eine gute Leistung.
4: Für Sinner war es beim Heimturnier nach dem Freilos in Runde 1 ein Auftakt nach Maß und der 29. Sieg in Folge auf Masters-Ebene. Nach dem Match zollt der Weltranglisten-Erste auch offener Respekt.
6: Ja, ich glaube, Sebastian ist ein sehr guter Spieler. Er hat gut aufgeschlagen, auch in die wichtigen Punkte. Aber ich kann sehr zufrieden sein.
4: Für Sebastian Ofner geht es nun nach einer kurzen Pause weiter nach Genf und anschließend zu den French Open. Und heute Mittag bestreitet dann noch Anastasia Potapova ihr Drittrundenmatch in Rom gegen Ludmila Samsonova.
2: Das waren die Nachrichten mit Andreas Lechner. Das Wetter.
7: Warm und zum Teil sonnig wird der heutige Muttertag. Dafür sorgt die föhnige Südströmung. 19 bis 27 Grad werden es am Nachmittag. Jetzt in der Früh ist es noch recht frisch mit meist 6 bis 12 Grad. Etwas wärmer ist es im Brandnertal und im Walgau in Vorarlberg. Hier hat es mit föhnigem Wind bereits um 15 Grad. Die Meldungen der Landeshauptstädte: Wien wolkenlos bei 4 Grad am Stadtrand und 11 in der Innenstadt. Eisenstadt wolkenlos 9 Grad. St. Pölten heiter 8. Linz heiter 10. Salzburg heiter 7, Innsbruck heiter 8, Bregenz heiter 11 Grad, Graz teils nebelig 10 und Klagenfurt nebelig 11 Grad. In den meisten Regionen startet der Tag sonnig, im Süden und in den Alpen ist es jetzt noch häufig nebelig. Der Nebel lichtet sich aber im Laufe der nächsten paar Stunden. Überwiegend sonnig geht es dann vom Innviertel bis ins Nordburgenland weiter. Von Südwesten her treffen allerdings schon im Laufe des Vormittags ausgedehnte Wolkenfelder ein. Regenschauer und Gewitter gibt es nur wenige und die vor allem im Bergland. So viel zum Wetter von Daniel Stanker.
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1: Der Mensch ist ein beschränktes Wesen. Unsere Beschränkung zu überdenken ist der Sonntag gewidmet. Ein Zitat von Johann Wolfgang von Goethe zum Tagesbeginn und Musik von Johann Sebastian Bach. Guten Morgen.

Das Bach-Ensemble Helmut Relling gemeinsam mit dem Bach-Kollegium Stuttgart. Das war die Sinfonia in C-Dur aus der Kantate Der Himmel lacht, die Erde jubiliert von Johann Sebastian Bach. Werkverzeichnis 31. Der zweite Sonntag im Mai, Muttertag, ist heute. Gedanken über den wahrscheinlich selbstverständlichsten Nichtberuf. Wie das heute auf unserer Homepage genannt wird, hören Sie um 9.05 Uhr. Die fünffache Mutter Daniela Schiller spricht übers Muttersein mit Hingabe und die Rolle von Müttern in der Gesellschaft. Es ist 6:09 Uhr. Sie hören Ö1 und wir wünschen allen Müttern von ganzem Herzen einen schönen Muttertag.

Suite Nummer 2 in D-Dur aus der Wassermusik von Georg Friedrich Händel, Werkverzeichnis 349. Erster Satz, Allegro, zweiter Satz, à la Hornpipe. Gespielt hat die Norddeutsche Philharmonie unter der Leitung von Hans Zantonelli. Zanotelli, so heißt der Mann. 6:14 Uhr. Nach einem barocken Auftakt heute haben wir jetzt ein Stück des jungen Edvard Grieg für Sie. Eine feine Interpretation des zweiten Satzes aus der Violinsonate in F-Dur Opus 8 und der holzige Geigenton, den Egon Morbitzer hier anschlägt, der steht dieser Musik ausgesprochen gut. Begleitet wird er vom Pianisten Michael Stöckicht.

Edward Grieg, in jungen Jahren, 1865 geschrieben, die Violinsonate Nummer 1 in F-Dur Opus 8. Das war der zweite Satz daraus, gespielt von Egon Morbitzer und Michael Stöckicht. Vom intimen Musizieren zu zweit, jetzt gleich zu großem Orchester. Heute am Vormittag erwartet Sie in der Ö1-Matinee ein Live-Mitschnitt von Beethovens 4. Symphonie, dirigiert von Herbert Blomstedt um 11.03 Uhr. Und als kleinen Appetizer hören Sie den 3. Satz dieser B-Dur-Symphonie schon jetzt um 6.20 Uhr.

Symphonie in B-Dur Nummer 4, Opus 60 von Ludwig van Beethoven. Dritter Satz, die Berliner Philharmoniker unter der Leitung von Herbert von Karajan. Es ist 6.26 Uhr in 4 Minuten, halb 7 und bis zu den Nachrichten begleiten Sie eine Violine und ein Cembalo, Sonata in A von Johann Adolf Scheibe.

0: Vierter Satz aus der Sonata Römisch 3 in A-Dur von Johann Adolf Scheibe. 6.30 Uhr, die Nachrichten hat Martina Kofler.
1: Schönen guten Morgen. Tausende Besucher aus aller Welt werden am Vormittag zur internationalen Befreiungsfeier in der KZ-Gedenkstätte Mauthausen erwartet. Delegationen zahlreicher Opfergruppen werden Kränze auf dem ehemaligen Appellplatz niederlegen. Das offizielle Österreich ist vertreten durch Vizekanzler Andreas Babler, weitere Ministerinnen und Minister sowie Oberösterreichs Landeshauptmann Thomas Stelzer. In Kürze wird auf der Kanareninsel Teneriffa das von einem tödlichen Hantavirus betroffene Kreuzfahrtschiff Hondius erwartet. Alle 150 Passagiere sollen in einer groß angelegten Evakuierungsaktion von Bord gebracht und in ihre Heimatländer geflogen werden. Dort müssen sie laut Weltgesundheitsorganisation in Quarantäne. Der Iran droht den USA im Falle von weiteren Angriffen auf iranische Handelsschiffe im Persischen Golf mit Vergeltung. Jeder Angriff werde eine massive Attacke auf eines der US-Zentren in der Region und feindliche Schiffe nach sich ziehen, so das Regime in Teheran. Ob es inzwischen eine Antwort des Iran auf den jüngsten US-Friedensvorschlag gibt, ist immer noch nicht bekannt. Auf dem Rathausplatz in Wien findet am späten Nachmittag die Eröffnungsfeier für die Eurovision Song Contest Woche statt. Mit dabei sind alle 35 teilnehmenden Nationen. Ab heute ist auch das Eurovision Village für die Fans geöffnet. Das Wetter am heutigen Muttertag: im Bergland und im Süden zunächst oft nebelig, meist wird es aber sonnig. Im Tagesverlauf dann von Südwesten her allmählich Wolken, im Bergland wird es vereinzelt Schauer geben. Lebhafter, föhniger Wind aus Süd bis Ost und die Höchstwerte erreichen heute 19 bis 27 Grad. Soweit der Nachrichtenüberblick, es ist gleich 6.32 Uhr.
0: Und es geht weiter mit dem Frühlingsklassiker schlechthin von Antonio Vivaldi. Guten Morgen mit Ö1.

Aus den vier Jahreszeiten von Antonio Vivaldi, der Frühling, erster Satz aus dem Violinkonzert in E-Dur Opus 8. The Baroque Chamber Orchestra unter Ettore Strada. 6.35 Uhr, das sorgsam zusammengestellte Frühmusikprogramm zum heutigen Muttertag, stammt übrigens von Michelle Andunda. Und das nächste Stück, das sie ausgesucht hat, ist eine feine kleine Preziose aus Peter Ilitsch Tschaikowskis Kinderalbum, Opus 39 für Klavier. Das vierte Stück daraus trägt den Titel »Mama«.

Brigitte Engerer war das mit Mama von Peter Iljitsch Tschaikowski. Nummer 4 aus dem Kinderalbum Klavierzyklus. Die Mutter von Wolfgang Amadeus Mozart hat eine wichtige Rolle gespielt im Leben ihres Sohnes. Die beiden hatten eine enge Beziehung. Bei einer gemeinsamen Städtereise ist sie in Paris 1778 überraschend gestorben. Etwa 4 Jahre später ist das Hornkonzert Nummer 1 entstanden.

Rondo in D-Dur für Horn und Orchester von Wolfgang Amadeus Mozart. Der zweite Satz aus dem Hornkonzert Nummer 1, Köchelverzeichnis 412. Sebastian Weigle war der Solist, begleitet von der Dresdner Philharmonie unter Jörg Peter Weigle. 6.42 Uhr. 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Den Auftakt macht jetzt Yong No-Soo mit The Jellyfish Song.

Die Idee zu diesem Song, sagt Yong No Su, bürgerlich Maximilian Keune, ist nach einem Quallenstich entstanden. Es gehe darum, dass die Qualle daran keine Schuld trägt. Wie auch manche Menschen für das, was sie tun, nichts könnten. 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Eine Empfehlung, denn was uns da an akustischen Perlen erreicht hat, das ist in seiner Vielfalt wirklich spannend. Und hier bei uns in Guten Morgen mit Ö1 geht's jetzt weiter mit Georg Philipp Telemann.

La Stagione Frankfurt, dirigiert von Michael Schneider. Das war der erste Satz aus der Sinfonia Melodica in C-Dur für zwei Oboen, Streicher und Basso Continuo von Georg Philipp Telemann. Werkverzeichnisgruppe 50, Nummer 2. 6.46 Uhr. Ein fast 170 Jahre altes Fortepiano wird in der folgenden Aufnahme fein in Szene gesetzt, und zwar von Jörg Kronenberg. Musik von Giovanni Battista Martini.

Jörg Kronenberg am Hammerklavier. Giovanni Battista Martinis Klavierkonzert in G-Dur war das, der dritte Satz. Außerdem zu hören das Capriccio Barockorchester unter Dominik Kiefer. Gleich 9 Minuten vor 7 Uhr, guten Morgen mit Ö1, geht ins Finale mit dem vierten Satz aus der Symphonie Nummer 18 in C-Dur von Michael Haydn.

0: Symphonie Nummer 18 in C-Dur von Michael Haydn. Vierter Satz, gespielt von der Warschauer Sinfonietta unter Wojciech Czepiel. Die Musik dieser Guten Morgen mit Ö1-Ausgabe hat Michel Andunda ausgesucht, Technik Jakob Kainzner, Moderation Raphael Sass. Und zum Abschluss noch ein Zitat zum heutigen Muttertag. Es stammt aus dem 19. Jahrhundert vom US-amerikanischen Prediger Henry Ward Beecher. Das Wichtigste, das ein Vater für seine Kinder tun kann, ist, ihre Mutter zu lieben.
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2: 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Von Kim Vanessa Kallinger, Kirchenrätin der Evangelisch-Lutherischen Kirche.
3: Muttertag. Ein Tag mit Blumen, vielleicht einem selbstgemalten Herz. Und wenn es gut geht, einem Cappuccino, der noch warm ist. Und doch wissen wir Mütter, das ist nur ein kurzer Ausschnitt aus einem Alltag, der meistens ganz anders aussieht. Ich bin Mutter von zwei kleinen Kindern. Meine Tochter ist gerade ein Jahr alt geworden. Ihr großer Bruder ist 5 Jahre alt. Zwei kleine Persönlichkeiten voller Lebensfreude, Energie und Neugier. Es ist ein Geschenk, ihnen beim Aufwachsen zuzusehen. Und gleichzeitig ist da dieser Alltag, der viel fordert. Der Tag beginnt früh, oft sehr früh. Die Kleine ist wach, der Große ruft schon aus seinem Zimmer. Also aufstehen, Windel wechseln, Kinder anziehen, Frühstück vorbereiten, Erdbeeren schneiden und Brote schmieren. Nebenbei schon daran denken, was heute alles ansteht und den Blick auf die Uhr nicht vergessen. Und irgendwo dazwischen ich selbst. Ein kurzer Blick in den Spiegel, schnell herrichten, Haare stylen, vielleicht noch kletten und natürlich Make-up. Dann öffne ich den Kasten, Blazer, Rock, höhere Schuhe, eine schicke Tasche. Ein Griff, ein Wechsel. Vom Mama-Alltag hinein in den Business-Look. Alles im Schnelldurchlauf, während schon wieder jemand Mama ruft. Kindergarten, Arbeit. Noch rasch in die Unterlagen schauen, das erste Meeting beginnt um 9. Dazwischen Telefonate, E-Mails und ein kurzer Tratsch mit der Kollegin. Es folgt das Mittagessen. Anschließend eine Podiumsdiskussion. Und dann geht es mit der Straßenbahn zurück nach Hause. Dabei werden noch ein paar Nachrichten beantwortet. Das Diensthandy ist sowieso immer dabei. Am späten Nachmittag geht es weiter. Die Schwimmtasche für den Großen ist gepackt. Noch schnell einmal kontrollieren, ob alles da ist. Handtuch, Badehaube, Dinoschuhe und eine kleine Jause. Dann Kinder abholen und weiter zum Schwimmen. Danach noch einkaufen, heimfahren, Abendessen, Zähne putzen, gute Nachtgeschichte. Und irgendwann ist es still. Mein Mann und ich sitzen noch kurz zusammen. Vielleicht mit einem Glas Wein. Ein paar Minuten Ruhe, bevor die Nacht beginnt. 2, 3, 4 Mal aufstehen, die Kleine wieder in den Schlaf begleiten. Alltag eben. Ich habe mich bewusst für dieses Leben entschieden. Für diese vielen Rollen. Denn ich bin nicht nur Mutter. Ich bin auch Partnerin, Kollegin, Freundin, Tochter und mehr. Das christliche Menschenbild sieht es so. Wir sind mehr als das, was wir leisten. Jeder Mensch ist von Gott gewollt. Und Gott schuf den Mensch zu seinem Bilde, heißt es in der Bibel. Nicht nur die Mutter, nicht nur die Berufstätige, sondern den ganzen Menschen. Mir ist das wichtig. Mütter dürfen ihre Rolle so leben, dass sie zu ihnen passt. Nicht nur so, wie es erwartet wird. Kinder brauchen keine perfekte Mutter, sondern eine echte. Muttertag ist schön, aber ein Tag im Jahr reicht nicht. Mütter dürfen sich selbst sehen, jeden Tag in dem, was sie leisten und möglich machen. Mütter, traut euch, gestaltet euer Leben. in all euren Rollen und darüber hinaus. Geht euren eigenen Weg und seid stolz auf das, was ihr schafft, auf das, was ihr seid.
2: Das war ein Zwischenruf von Kirchenrätin Kim Vanessa Kallinger.
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4: Im Studio Andreas Lechner. In Ungarn hat gestern eine neue politische Ära begonnen. Nach 16 Jahren Viktor Orbán ist Péter Madia zum neuen Premierminister gewählt worden. Die Menschen in Budapest haben die Wahl des 45-Jährigen mit einem Volksfest zum Systemwechsel gefeiert, berichtet in Budapest Paul Griesey.
5: Jubelstimmung in Budapest. Tausende feiern am Kossuth-Platz vor dem Parlament die Angelobung von Péter Madia. Es ist wunderbar, wir sind sehr glücklich. Endlich leben wir in einem freien Land, sagt die Budapesterin Zsuzsa Fajszer. Nach der Vereidigung im Inneren des prunkvollen Parlamentsgebäudes tritt Péter Madia draußen vor die versammelten Massen. Ungarn ist in der Lage, wieder auf die Beine zu kommen, an sich zu glauben und eine Heimat für alle Ungarn zu werden, sagt Madia und kündigt an, sich für rasche Reformen einzusetzen. Das erste Ziel seiner konservativen Tisza-Regierung ist es, die eingefrorenen EU-Gelder zurückzuholen, die eigentlich für Ungarn vorgesehen sind, wegen Verstößen gegen die Rechtsstaatlichkeit aber vorübergehend eingefroren wurden.
4: Bei der traditionellen Militärparade gestern in Moskau hat Kreml-Chef Wladimir Putin erklärt, dass der russische Angriffskrieg auf die Ukraine langsam zu Ende gehe. Außerdem sei er, Putin, zu direkten Gesprächen mit dem ukrainischen Präsidenten Volodymyr Zelensky bereit, allerdings nur in Moskau oder nach einer langfristigen Friedensvereinbarung auch an einem anderen Ort. In 3 Jahren will die EU den digitalen Euro auf den Markt bringen. Der digitale Euro soll überall angenommen werden müssen, damit er laut Nationalbank auch genutzt wird, wie Johannes Hoprecht berichtet.
6: Wenn der digitale Euro kommt, sollen Händlerinnen und Wirte ihn praktisch überall annehmen müssen, damit er auch genutzt wird. Das solle die EU aber auch für Bargeld vorschreiben, fordert Thomas Steiner, einer der Direktoren der österreichischen Nationalbank.
7: Uns ist es wichtig, dass es nicht möglich ist, Geschäften über Schilder auszuweisen. Wir nehmen kein Bargeld und man muss mit Karte oder digital bezahlen. Das wollen wir nicht. Bargeld sollte immer angenommen werden müssen.
6: Kundinnen und Kunden sollten frei wählen können, sagt Steiner, denn sonst werde Bargeld schlechter gestellt und womöglich weniger genutzt werden.
7: Wer Bargeld nutzen will, der muss es auch verwenden, denn sonst geht es verloren.
6: Noch aber ist Österreich eine Bargeldnation. Jede zweite Rechnung wird mit Geldscheinen oder Münzen bezahlt.
4: Das von einem tödlichen Hunter-Virus-Ausbruch betroffene Kreuzfahrtschiff Hondius ist laut Medienberichten vor kurzem vor der Kanareninsel Teneriffa eingetroffen. In einer Stunde sollen dann die rund 150 Menschen an Bord des niederländischen Schiffs an Land gebracht und in ihre Heimatländer ausgeflogen werden. 3 Menschen sind bisher an dem Virus verstorben. Das waren die Nachrichten mit Andreas Lechner. Und damit zum Wetter.
8: Die Südströmung bringt uns heute noch einmal im ganzen Land warmes Wetter mit Höchstwerten zwischen 19 und 26 Grad am Nachmittag. Aktuell ist es aber noch frisch. In den meisten Regionen hat es 6 bis 12 Grad. Ausnahme sind föhnige Täler in Vorarlberg, wie zum Beispiel das Brandnertal oder der Walgau. Hier sind es bereits bis zu 15 Grad. Die Messwerte der Landeshauptstädte. In Wien hat es zwischen 6 Grad am Stadtrand und 11 in der Innenstadt. In Eisenstadt und St. Pölten sind es 8 Grad. In Linz 11, in Salzburg 7, in Innsbruck um 9 Grad, in Bregenz und Graz um 10 und in Klagenfurt hat es 11 Grad. Dabei gehen sich im ganzen Land zumindest ein paar Sonnenstunden aus. Allmählich breiten sich aber Wolken von Südwesten her aus. Schauer tauchen aber nur vereinzelt auf. Davon merkt man wenig vom Innviertel bis ins Machfeld. Hier bleibt es fast den ganzen Tag überwiegend sonnig. In vielen Regionen ist es windig, teilweise auch föhnig. Die neue Woche bringt einen Wetterumschwung. Es kühlt deutlich ab und in vielen Regionen wird es feuchter als zuletzt. So viel zum Wetter von Daniel Stanker.
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0: Gleich anschließend Lebenskunst, Staffel 2 des Ö1 Popecasts. Das Journal um 8. 8.15 Uhr, du holde Kunst. Daniel Jesch liest Gedichte von Fabian Hafner. Gedanken zum Muttertag, die fünffache Mutter Daniela Schiller über die Rolle der Mütter in der Gesellschaft um 9.05 Uhr. 10.05 Uhr Ambiente, das Reisemagazin, eine Matura-Reise nach Tallinn. In der Matinee um 11.03 Uhr eine Aufnahme aus dem Josef-Keilbert-Saal in Bamberg. Herbert Blomstedt dirigiert die Bamberger Symphoniker, die vierte Symphonie von Ludwig van Beethoven, außerdem die fünfte von Jean Sibelius. Gehört gewusst das Ü1-Quiz mit Judith Hoffmann um 13.10 Uhr und um 14.05 Uhr Menschenbilder, die Schauspielerin Senta Berger.
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10: Und zugleich am Muttertag, wie er hierzulande von vielen begangen wird. Dazu begrüßt sie Stefanie Jeller.

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1: Der Gospelsong If I Could Hear My Mother Pray Again erwartet Sie unter anderem im Laufe dieser Sendung. Musikalisch Inspirierendes hat unsere Kollegin Brigitte Krautgartner von ihrer Mutter geschenkt bekommen, zu hören in unserer Reihe Inspired by Music. Außerdem erwartet sie eine Begegnung mit der syrisch-österreichischen Künstlerin Luna Al-Musli. Und wir begeben uns auf eine Zeitreise in die Geschichte der Päpste, anschaulich erzählt im Ö1 Popecast Macht und Herrlichkeit. Wir beginnen mit einem Gesang einer werdenden Mutter, der vielleicht berühmtesten, der biblischen Maria, mit einem Magnificat.

0: Der Gesang der Maria, vertont von Jan Dismas Zelenka, Frieda Bernius hat dirigiert. Vom Gesang der Mutter des Jesus von Nazareth nun zu einem Text aus dem Johannesevangelium im Neuen Testament der Bibel, in dem dieser Jesus den Geist seines göttlichen Vaters, den Geist der Wahrheit, ankündigt. Allerdings, so jedenfalls beschreibt es der Verfasser, nur für seine Anhänger, nicht für die Welt. Dieser Text ist heute für katholische Gottesdienste vorgesehen und wird gleich gelesen von Judith Fürst. Der katholische Theologe und Judaist Wolfgang Treitler stellt Fragen an diesen Text. Warum diese negative Sicht auf die Welt? Wolfgang Treitler will die Welt nicht einfach aufgeben. Vielmehr gelte es, sich für die Welt einzusetzen, sie als guten Lebensort für alle zu erhalten.
1: Der Text des Johannesevangeliums, der heute in den katholischen Gottesdiensten gelesen wird, findet sich in den sogenannten Abschiedsreden Jesu. Diese sind eine Art Testament Jesu, das der Evangelist komponiert hat. In ihm verdichtet er Jesu Bedeutung für die Gemeinschaft, die an ihn und an Gott glaubt. Gleichzeitig zeichnet das Evangelium hier und an vielen anderen Stellen einen scharfen Kontrast zur sogenannten Welt. Das sind die Menschen, die Jesus nicht erkennen und vor allem ihn nicht lieben. Und darin sind im Johannesevangelium immer die jüdischen Gemeinschaften mit eingeschlossen. Dieser Abgrenzung entspricht die Praxis der katholischen Kirche. Im siebenwöchigen Osterfestkreis werden an den Sonntagen keine Texte des Alten oder auch Ersten Testaments gelesen, als wären diese für die Wahrheit des christlichen Glaubens abgetan. Das könnte man heute längst schon besser wissen und verändert haben.
2: In jener Zeit sprach Jesus zu seinen Jüngern: Wenn ihr mich liebt, werdet ihr meine Gebote halten. Und ich werde den Vater bitten, und er wird euch einen anderen Beistand geben, der für immer bei euch bleiben soll, den Geist der Wahrheit, den die Welt nicht empfangen kann, weil sie ihn nicht sieht und nicht kennt. Ihr aber kennt ihn, weil er bei euch bleibt und in euch sein wird. Ich werde euch nicht als Waisen zurücklassen, ich komme zu euch. Nur noch kurze Zeit und die Welt sieht mich nicht mehr, ihr aber seht mich, weil ich lebe und auch ihr leben werdet. An jenem Tag werdet ihr erkennen, ich bin in meinem Vater, ihr seid in mir und ich bin in euch. Wer meine Gebote hat und sie hält, der ist es, der mich liebt. Wer mich aber liebt, wird von meinem Vater geliebt werden, und auch ich werde ihn lieben und mich ihm offenbaren. Aus dem Johannesevangelium, Kapitel 14, die Verse 15 bis 21.
1: Ein Satz in diesem Text und seine Folge wirken für mich wie ein Hammerschlag. Die Welt kann den Geist der Wahrheit nicht erkennen, und sie kann ihn nicht erkennen, weil sie ihn nicht sieht und nicht kennt. Da dreht sich doch etwas im Kreis und wird ausweglos. Wenn ich etwas nicht kenne, weil ich den Geist dafür nicht empfangen habe, bin ich chancenlos. Wie soll ich denn je zur Kenntnis kommen, wenn die Voraussetzungen dafür vollkommen fehlen? Mir ist schon klar, Johannes schreibt in einer schwierigen Situation und legt Jesus harte Worte in den Mund. Ganz offensichtlich verstand die Welt, eingeschlossen die Juden, die Johannes immer mitmeint, den Anspruch nicht, den Jesus erhebt. Doch das stillt nicht die Fragen, von denen ich nicht loskomme. Warum schafft Jesus keine überzeugende Eindeutigkeit, die man sehend erkennt? Und wenn ich dafür blind wäre, warum löst er die Blindheit nicht in klarem Licht auf? Und warum soll ich böse sein, wenn ich nicht erkennen kann, was ich gar nicht kenne? Was hier zu erkennen ist, ist also wie ein tragischer Kreis, aus dem ich nicht herausfinde, weil der Geist der Wahrheit ihn ganz offensichtlich nicht aufbrechen kann. Bin ich, ist die Welt in diesem tragischen Kreis gefangen? Was sich heute global an Gewalt zeigt, spiegelt etwas von diesem tragischen Kreis und schreit nach seiner Auflösung, schreit nach Befriedung. Und doch kein Jesus, der das schafft. kein Gott, der Krieg und Terror stoppt. Das alles hört doch immer erst auf, wenn die Gewalttäter sich nicht mehr durchsetzen können oder erschöpft sind. So gehe ich mit diesen schweren Fragen weiter, auch wenn ich keine Antwort habe. Immerhin, solange ich von diesen Fragen nicht loskomme, weigert sich etwas in mir aufzugeben und mich durch unpassende Antworten abfertigen zu lassen. Denn in solchen Fragen bleibt der Ruf nach Rettung lebendig. In diesem Ruf gibt man die Welt nicht einfach preis, sondern kennt, anerkennt und schätzt sie als den einzigen guten Lebensort und setzt sich für ihre Gegenwart und Zukunft ein, überall dort, wo das jeder und jedem Einzelnen möglich ist.

0: Die Grazer Choralskola unter Franz Karl Prassl hat den Introitus für die Liturgie am 6. Sonntag in der Osterzeit, also für heute, gesungen. Ein Stück gregorianischer Kirchenmusik, benannt nach Papst Gregor dem Großen. Um die lange Geschichte des Papsttums geht es im Ö1 Popecast Macht und Herrlichkeit. Rechtzeitig zum ersten Jahrestag der Wahl des jetzigen Papstes von Leo XIV. Ist eine neue Staffel auf Sendung gegangen, diesmal als Audio- und Videopodcast. Lena Göbel und Markus Feinfurter beschäftigen sich darin unter anderem mit dem Gang nach Canossa oder mit der sogenannten päpstlichen Unfehlbarkeit. Und bei letzterer spielt der Untergang des Kirchenstaates. 1870 war das eine wesentliche Rolle. Begeben wir uns also auf eine Zeitreise mit Marie-Louise Stockinger als Stimme der Geschichte.
1: Keine 100 Meter westlich von der Porta Pia hat die italienische Artillerie bereits ein Loch in die alte Stadtmauer Roms geschossen. Am 20. September 1870 dringen dann die Bersaglieri, eine Eliteeinheit des königlich-italienischen Heeres, in die Stadt vor. Damit ist das Ende des Kirchenstaates besiegelt. Die Vereinigung Italiens zu einer Nation, einst ein Flickenteppich kleiner Fürstentümer und Stadtstaaten, ist abgeschlossen. König Viktor Emanuel kann endlich von seiner provisorischen Hauptstadt Florenz in die wahre Hauptstadt Rom übersiedeln. Der Papst hat verloren. Pius IX. Weist alle Versöhnungsangebote und Kompromissvorschläge zurück. Mit erhabenem Trotz zieht er sich als Gefangener in den Vatikan zurück. Lange Zeit dürfen nicht einmal die Fenster zur Außenwelt geöffnet werden.
2: Da beherrscht jemand ja die große Geste, vielleicht auch ein bisschen dramatisch, der Papst.
3: Er hat damit auch gleich ein ganz konkretes Problem, weil mit dem Staat kommen ihm natürlich auch alle seine Einnahmen abhanden. Er steht also eigentlich ohne Geld da. Mhm. Das heißt, er ist jetzt plötzlich wirklich auf seine globale Fanbase angewiesen, wenn man das so formulieren kann. Da kommt ihm auch ein alter Brauch zugute. Am 29. Juni, am Fest St. Peter und Paul, wird seit jeher für den Papst in Rom gesammelt, der sogenannte Peterspfennig. Den braucht er jetzt dringend. Der wird übrigens bis heute eingesammelt und ich habe nachgeschaut, der bringt bis heute so 40 bis 50 Millionen Euro jedes Jahr, also gar nicht so wenig.
2: Und der Papst, der beginnt in dieser Zeit ziemlich geschickt, diese Sehnsucht der Menschen nach einer unfehlbaren Instanz auch zu bedienen. Also er muss sich gar nicht als Medienstar neu erfinden, er wird in gewisser Weise auch erfunden von den Menschen. Und Pius IX. Nutzt das sehr geschickt, würde ich sagen. Ihm hilft natürlich auch der technische Fortschritt, also die Eisenbahn zum Beispiel. Es ist nicht mehr ganz so kompliziert für Gläubige nach Rom zu reisen. Also es werden Gruppen organisiert, Wahlfahrten organisiert.
3: Beginn des römischen Pilgertourismus.
2: Genau, weil es ist erschwinglich, dorthin zu reisen.
3: Ja, für Rom wird es eine schöne Einnahmequelle. Ist ja bis heute so.
2: Und die Menschen wissen dann plötzlich, wer der Papst ist, wie er heißt, wie er ausschaut. Und da hilft natürlich auch der Fortschritt der Drucktechnik. Also es werden so kleine Bildchen gedruckt, es gibt Broschüren, ist irgendwie alles ein sehr gutes Geschäft. Also man kann das ganz gut verkaufen.
3: Und so ein frommer Katholik kauft sowas gern, ja, und hat es dann auch gern zu Hause.
2: Klar,
3: ja.
2: Es ist so das
3: da
2: erste
3: kann man den Papst dann noch anschauen. Und
2: genau, es ist so ein bisschen so ein Fundraising für den Papst, kann man vielleicht sagen.
3: Merchandising nennt man das heutzutage.
2: Merchandising, genau. Und es werden auch Münzen geprägt, also mit dem Gesicht des Papstes. Ich habe ein bisschen geschaut, es gibt auch Online-Plattformen, wo sie bis heute verkauft werden, ob sie jetzt echt sind oder nicht.
3: Wir hoffen.
2: Wir hoffen natürlich, aber es gibt noch diese Münzen, die geprägt wurden mit eben dem Gesicht von Pius IX. Genau, und viele beginnen auch den Herrgott Winkel oder in den Herrgottswinkel ein Bild, also neben dem Bild des Kaisers auch ein Bild des Papstes
3: zu hängen. Was ist ein Herrgottswinkel?
2: Das ist ein Kreuz und dieser Winkel in der Bauernstube, der dann dementsprechend dekoriert oder behangen wird sozusagen.
3: Da konnte man damals die Obrigkeit hin.
2: Ja.
3: Gott, Kaiser und Papst.
2: Zurück aber zur römischen Frage. Also das Merchandise hat begonnen, es ist irgendwie, die Menschen konnten nach Rom reisen, aber gleichzeitig sitzt ja der Papst noch als Gefangener im Vatikan.
3: Naja, es beginnt sich dann schon langsam eine relativ simple Lösung herauszukristallisieren, nämlich dass man sagt, wir geben dem Papst einfach seinen Staat zurück. Natürlich nicht den gesamten Staat, sondern nur 44 Hektar davon, nämlich den Petersdom mit dem Petersplatz davor.
2: Ja.
3: der Apostolische Palast mit den Gärten und ein paar Nebengebäude, dann die weiteren Hauptkirchen Roms, also Lateranbasilika, St. Paul vor den Mauern und Santa Maria Maggiore. Und eine Sommerresidenz muss natürlich auch sein, also Castel Gandolfo kommt auch in dieses Paket hinein.
2: Wie kann man nur ohne Sommerresidenz leben?
3: Nein, das ginge ganz sicher nicht. Den Rest, also das, da fehlt ja doch noch einiges auf den gesamten Kirchenstaat, das wird mit Geld abgegolten, nämlich mit 1.750.000.000 Lire. Das war in den 20er Jahren des 20. Jahrhunderts eine ganze Menge Geld. Unterzeichnete das dann im Lateranpalast, dort, wo die Päpste vor der Übersiedelung in den Vatikan gewohnt haben. Und deshalb nennt man das ganze Ding die Lateranverträge.
1: Am 11. Februar 1929 werden feierlich die Unterschriften unter die Lateranverträge gesetzt. Die römische Frage ist damit gelöst. Der Papst, mittlerweile der 11. Pius, wird für den Verlust des Kirchenstaates finanziell entschädigt und durch die Schaffung des Ministaates, Vatikanstadt, wieder zum Herrn im eigenen Haus.
2: Ja, man muss schon sagen, das ist aus heutiger Sicht vielleicht auch ein bisschen ein Schönheitsfehler.
3: Das ist definitiv ein Schönheitsfehler,
2: An den berühmten Lateranverträgen, dass sie eben mit den Faschisten ausverhandelt worden sind. Aber man muss dazu sagen, Benito Mussolini war zu diesem Zeitpunkt noch ein enger Verbündeter von Frankreich und Großbritannien als Siegermächte des Ersten Weltkrieges und Adolf Hitler war noch längst nicht an der Macht.
3: Es gibt übrigens noch so einen typisch innerkirchlichen Scherz. Es gibt ja angeblich zwei Dinge, die nicht einmal der liebe Gott weiß. Das eine ist, woher der Vatikan sein Geld hat. Und das zweite ist, wie viele Frauenorden es gibt und welche Trachten sie tragen. Die zweite Frage kann ich nicht beantworten, aber die erste haben wir jetzt geklärt. Es ist tatsächlich im Wesentlichen sind es diese 1,7 Milliarden Lire, mit denen dann auch die Vatikanbank gegründet wird, mit denen Firmenbeteiligungen und Immobilien erworben werden. Und von diesem Geld lebt der Papst im Grunde bis heute.
2: Und er hat sich in gewisser Weise ganz gut eingelebt in seinem Zwergstaat, oder?
3: Ja, das scheint ihm ganz gut zu behagen. Also er hat seinen eigenen Staat, kann frei agieren, ist jetzt natürlich wirklich nur noch eine moralische Instanz und nur auf die Macht des Wortes angewiesen. Aber die nützen die Päpste eigentlich ganz geschickt, nämlich über diverse Medien. Das haben sie ganz gut gelernt. Und zu dieser Entwicklung haben wir den Kirchenhistoriker Rupert Klieber von der Universität Wien befragt.
4: Sicher geschichtlich, wie soll ich sagen, unüberbietbaren Höhepunkt dieses Papstkultes hat man sicher dann erreicht mit Johannes Paul II., der das ja wirklich unübersehbar offensiv bedient hat. Aber natürlich das Fernsehen hat da noch einmal neue Möglichkeiten geschaffen und hat das Papsttum dann in die Wohnzimmer getragen. Seither sieht man den Papst halt öfter als den eigenen Pfarrer.
3: Wie findet sich eigentlich der Papst, also konkret Leo der 14. in der modernen Medienlandschaft zurecht, in den sogenannten sozialen Netzwerken?
2: Papst Leo der 14. hat relativ rasch, kann man sagen, sich dazu entschieden, die offiziellen päpstlichen Accounts in den sozialen Netzwerken, also auf X und auf Instagram, zu übernehmen. Auf beiden Plattformen ist er unter Pontifex zu finden. Ich habe so ein bisschen das Gefühl, der Content oder auch diese mediale Präsenz, ich kriege es vor allem auf Instagram mit, die ist ein bisschen ausbaufähig. Also natürlich, wenn Ostern ist, wenn Weihnachten ist, wenn wichtige kirchliche Feiertage sind, dann ist da sehr viel zu sehen. Aber auch bei so Staatsbesuchen, ich finde, so wirklich viel kriegt man dann doch irgendwie nicht mit. Oder für mich persönlich ist es ein bisschen zu wenig. Aber es ist sehr schön gemacht, es ist sehr professionell gemacht. Und er hat auf Instagram insgesamt 14,2 Millionen Followerinnen und Follower.
3: Ist das wirklich viel?
2: Genau, es hört sich schnell mal viel an. Ist es aber
3: mehr
2: nicht
3: als 1 Milliarde Katholikinnen
2: genau,
3: und Katholiken.
2: Das natürlich auch, also wenn man diesen Vergleich zieht. Aber zum Beispiel, ich habe geschaut, Cristiano Ronaldo, ein Fußballer, ich dachte, gut, der hat sicher viel, ich schau mal, der hat 673 Millionen Followerinnen und Follower.
3: Na gut, Ronaldo schlägt niemand.
2: Nicht mal der Papst, meinst du?
3: Ja.
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Und das ist eine der zahlreichen Vertonungen jener biblischen Verse, auf die das Papsttum seine Legitimität stützt. Tu es, Petrus, du bist Petrus, und auf diesen Felsen werde ich meine Kirche bauen.

0: Tu es Petrus von William Byrd gesungen haben, The Sixteen. Sie hören Lebenskunst am zweiten Sonntag im Mai. Das ist für viele der Muttertag. Mein Name ist Stefanie Jeller und ich wünsche Ihnen einen guten Morgen. Im Islam gibt es die schöne Weisheit, das Paradies liegt zu Füßen der Mütter. In muslimisch geprägten Ländern wird Muttertag meist schon rund um den Frühlingsbeginn gefeiert. Von den unterschiedlichen Charakteren ihrer Großmütter erzählt jetzt gleich die syrisch-österreichische Künstlerin Luna Al-Musli. Sie wurde 1990 in Melk geboren, ist in Damaskus aufgewachsen und als Teenager wieder nach Österreich gekommen. In Wien hat sie an der Universität für angewandte Kunst Grafikdesign studiert. Ihre Kindheitserinnerungen verarbeitet die Künstlerin mit den langen, gewellten, dunklen Haaren in ihren ersten Büchern mit den Titeln »Eine Träne, ein Lächeln, meine Kindheit in Damaskus« und »Als Oma, Gott und Britney sich im Wohnzimmer trafen, der Islam und ich«. Maria Harmer mit einem Porträt von Luna Al-Musli.
1: Eine kleine Buchhandlung in der Rosa-Luxemburg-Gasse im 16. Bezirk in Wien. Hier möchten wir uns treffen, Luna Al-Musli und ich.
2: Ja, was mache ich da? Lass mich
1: trinken. Die Buchhändlerin überlässt uns das Geschäftslokal, geht mit ihren beiden kleinen Kindern auf den nahegelegenen Spielplatz. Und die österreichisch-syrische Autorin erläutert, warum sie gerade diesen Treffpunkt ausgewählt hat.
3: Wir sind umgeben von extrem vielen Büchern, die von super tollen Autoren und Autorinnen geschrieben oder gestaltet oder illustriert worden sind. Und der Fokus der Buchhandlung, also die Bibliobox, ist den Scheinwerfer oder den Fokus zu legen auf Autoren und Autorinnen, die BIPOC sind. Also es ist Black, Indigenous and People of Color. Also es sind hier auch sehr viele Autoren und Autorinnen eben, die diese Gruppe angehören, die Lebensrealitäten erzählen oder aus ihren Lebensrealitäten erzählen und extrem coole Bücher geschrieben haben.
1: Auch die Bücher der heuer vor 36 Jahren in Melk geborenen Luna Al-Musli, die in Syrien aufgewachsen ist, sind hier zu finden. In den dicht bestückten Regalen an der Wand sucht sie ihr erstes Buch mit dem Titel »Eine Träne, ein Lächeln«. Meine Kindheit in Damaskus. 2017 wurde sie dafür unter anderem mit dem österreichischen Kinder- und Jugendbuchpreis ausgezeichnet.
3: Ah, schau, da ist es. Ich glaube, das erste Buch sollte man lesen, um zu verstehen, wie Syrien während der Assad-Zeit war. Um zu verstehen, wie es zu dem gekommen ist, wie es jetzt ist. Und vielleicht auch ein bisschen nochmal zu reflektieren, dass nicht alles, was jetzt ist, auch gut ist.
1: Arabisch, die Sprache, ist ihr wichtig. Luna Al-Musli verfasst ihre Texte oft auf Deutsch und Arabisch. Auch ihr zweites Buch findet sich in einem der Bücherregale.
3: Als Oma, Gott und Britney sich im Wohnzimmer trafen, finde ich deswegen nett, weil ich finde, dass alles, was wir jetzt gerade in den Nachrichten hören und lesen, so erdrückend ist. Und das ist witzig. Es hat Humor drinnen, weil es eben aus diesem Blickwinkel von einem Kind, von einem Mädchen geschrieben wird, die da halt einfach für sich die Welt entdeckt, die Familie entdeckt, die Bedeutung ihrer Familie entdeckt, der einzelnen Personen.
1: Ihre Großeltern mütterlicherseits sind aus Syrien nach Österreich gekommen, erzählt Luna Al-Musli und streicht sich eine dunkle Locke aus dem Gesicht, das von den großen Augen dominiert wird. Daher wuchs ihre Mutter hier auf, ging hier zur Schule, arbeitet bis heute als Ärztin in Wien. Luna Al-Musli selbst wurde in Österreich geboren, lebte die ersten 14 Jahre in Damaskus. Und mein Radiomikrofon kann es nicht vermitteln. Die heuer 36-jährige Muslima und Feministin trägt kein Kopftuch.
3: Ich finde es jetzt spannend, dass wir es für eine Leserschaft auch bildlich darstellen.

0: feststellen müssen, dass ich kein Kopftuch trage, weil eigentlich ändert es nichts. Für eine Hörerschaft, stimmt, es ist keine Leserschaft. Genau. Ich finde es in Österreich extrem spannend, wie oft man das betonen muss, weil es eigentlich egal ist. Es ist egal, ob ich jetzt ein Kopftuch trage oder nicht. Ich würde genau die gleichen Antworten geben. Ich hätte wahrscheinlich andere Erfahrungen gemacht in der Schule oder auch überhaupt, wenn ich jetzt irgendwie auf der Straße gehe, weil Leute in Österreich es einfach nicht akzeptieren. Ich finde es jetzt auch ganz schlimm mit diesem Kopftuchverbot. Ich finde, das ist ein Rückschritt, nicht nur für muslimische Menschen, sondern es ist eigentlich ein Armutszeugnis für Österreich.
1: Wir haben unsere Schuhe ausgezogen, haben uns in der Buchhandlung auf dem Boden auf orientalische Teppiche gesetzt, lehnen uns an Kissen an. Luna Al-Musli erzählt von der Sorge um Familienangehörige und Freunde in Syrien und im Libanon. Erzählt von der Großfamilie mit ihren unterschiedlichen Mitgliedern, bei denen auch die Religiosität verschieden stark ausgeprägt ist. Ich frage nach ihrer eigenen Spiritualität.
0: Ich denke mir so, manchmal frage ich mich, wieso das Gläubigsein immer so sehr in den Vordergrund gerückt werden muss. Weil zum Beispiel beim Fasten, ja, ob ich jetzt faste oder nicht faste, müsste meine Umgebung eigentlich egal sein. Meine Umgebung kann es einmal wahrnehmen und dann sagen, okay, dann fragen wir Luna nicht mehr, ob sie essen möchte. Ja, dann soll sie ihr Ding machen. Aber ich glaube hier, was dann sehr oft leider passiert, es ist nicht nur, wir fragen einmal, nein, sondern es wird dann zu einem Kommentar. Alle haben dann plötzlich eine Meinung, aber keiner hat eine Meinung, wenn jemand Detox macht. Und das ist das, was mich stört, dass vor allem, wenn es um Muslime geht, jeder hat eine Meinung und jeder hat eine Haltung.
1: Innerhalb der Community spielen die Feste eine wichtige Rolle. Auch den Müttern, denen im Islam eine zentrale Rolle zukommt, ist ein Tag gewidmet. Denn das Paradies soll unter den Füßen der Mütter liegen. Den Muttertag feiern viele, insbesondere im Nahen Osten, bereits zu Frühlingsbeginn am 21. März. Islamische Rechtsgelehrte haben unterschiedliche Meinungen. Das Fest gilt weniger religiös als kulturell verankert, erklärt die Autorin, Grafikdesignerin und Kulturvermittlerin. Und zur Frühjahrstag- und Nachtgleiche wird auch Nowruz, das persische Neujahrs- und Frühlingsfest, gefeiert.
0: Wir feiern quasi die Mutter Erde und somit auch den Muttertag, wenn der Frühling anfängt.
1: Innerhalb der Familie waren und sind insbesondere die weiblichen Mitglieder für die Herzensbildung der jungen Muslime prägend.
0: Ich habe tatsächlich das Glück, in einer Familie aufgewachsen zu sein, die sehr viele unterschiedliche weibliche Figuren hat, die alle sehr stark sind in ihrer eigenen Art und die alle dazu beigetragen haben, dass ich oder auch, glaube ich, meine Schwester und meine Geschwister so geworden sind, wie wir sind. Das finde ich ja ebenso spannend. Wir glauben immer, Stärke hat eine bestimmte Form. Aber eigentlich ist Stärke so vielfältig. Und das ist ja das, was dann einen bereichert. Dass es nicht nur eine Form ist, sondern viele unterschiedliche Formen, die man eigentlich alle braucht, um dann auch irgendwie weiterzukommen in diesem Leben.
1: Wichtige Role Models waren vor allem ihre beiden Großmütter, erzählt mir Luna Al-Musli, gemütlich auf den Teppichen sitzend.
0: Also ich glaube, ich habe von beiden meiner Omas extrem viel auch gelernt. Also ich habe die eine Oma, die ist sehr neugierig, manchmal auch ein bisschen unberechenbar, finde ich. Also so naiv, aber dann trotzdem in dieser Naivität auch extremst stark. Aber sie ist gleichzeitig auch sehr politisch, von der ich auch sehr viel gelernt habe, wie Aktivismus funktioniert. Ja? Mit ihr war ich zum allerersten Mal auf einer Demo, wo wir Plakate vorher gemacht haben und so. Also ich habe dieses politische, kritische Aufwachsen eigentlich durch sie erlebt. Dann zum Beispiel meine andere Oma, sie ist mehr diejenige, die die Familie als Fokus hat, die Geborgenheit, die sie gibt. Aber auch so die Art und Weise, finde ich, wie sie Liebe zeigt und so, ist ja komplett anders. Und sie sind so unterschiedlich. Und trotzdem finde ich nicht, dass man jetzt sagen kann, aber das eine ist richtiger als das andere. Es sind nur andere Methoden.
1: Prägende weibliche Vorbilder sind auch die Tanten von Luna Al-Musli, die sie in ihrem Buch »Als Oma, Gott und Britney sich im Wohnzimmer trafen« wunderbar beschreibt.
0: Sie sind alle so extremst unterschiedlich in ihrer, wie sozial sie sind oder auch nicht. Also es gibt die eine, die halt super sozial ist, ja, wo man das Gefühl hat, sie kennt alle Menschen und also so, wenn man etwas nicht weiß, dann ruft man sie an, weil sie weiß immer jeden Klatsch und Tratsch. Klatsch und Tratsch hat ja ein bisschen so eine negative Konnotation, aber sie verwendet es, weil sie dann Leute connectet. Ah, die zieht jetzt um, die wird jetzt jemanden brauchen, und dann, die haben jetzt irgendwie dieses neue Auto gekauft, ja, das hat hinten auch noch, und dann connectet sie so die Leute und ja, die sucht jetzt irgendwie einen Arzt, sie braucht irgendwie einen Hautarzt oder eine Hautärztin, der Sohn von, ja, seine Tochter ist verheiratet mit einem, nutzt sie ihre sozialen Kenntnisse und ihre Connections zu den Leuten, indem sie dann irgendwie die ganze Zeit irgendwelche Leute vermittelt. Und ich glaube, so funktioniert ja auch Community schlussendlich. Indem wir das Wissen, das wir haben, die Kontakte, die wir haben, die Zugänge, die wir haben, auch teilen mit anderen und auch irgendwo die ganze Zeit die Bedürfnisse der anderen irgendwo am Schirm haben. Was könnten sie jetzt brauchen?
1: Starke Frauen in unterschiedlichen Generationen. Role Models, Vorbilder. Nicht nur am Muttertag.
2: Maria Harmer hat Lona Almosley getroffen. Und nun singt Mavis Staples von der Mutter, von der sie das Beten gelernt hat. 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

0: Mavis Staples war das, begleitet von Lucky Peterson. Und es geht musikalisch weiter. In Wien startet heute mit der Opening Ceremony auf dem Rathausplatz die Eurovision Song Contest Woche unter dem Motto United by Music. Hier in Lebenskunst hören Sie dazu die Reihe Inspired by Music mit den berührendsten musikalischen Erlebnissen unserer Kolleginnen und Kollegen, gestaltet von Kerstin Tretiner.
1: Für viele Menschen besitzt Musik eine inspirierende Kraft. Und für viele ist Musik ein essentieller Teil ihrer persönlichen Ars Vivendi. So auch für meine Kolleginnen und Kollegen Judith Fürst, Martin Groß, Brigitte Krautgartner und Alexandra Mantler. Im Vorfeld des Eurovision Song Contest mit dem Motto United by Music erzählen sie mir von unvergesslichen Momenten Inspired by Music.
0: Und diesmal spricht Brigitte Krautgartner über die Musik jenes US-amerikanischen Songwriters, der, aufgewachsen in einer jüdischen Familie mit ungarischen Wurzeln, noch im Alter von 82 eine CD herausgebracht hat, die sich den Psalmen des biblischen Königs David widmet. Die Rede ist von Paul Simon.
2: Ich habe mir zwei Stücke von Paul Simon ausgesucht, Slip Sliding Away und American Tune. Beide sind auf dem Live-Album vom Konzert im Central Park im Jahr 1981. Soviel ich weiß, das einzige Live-Doppelalbum der beiden. Und beides sind Paul Simon-Nummern, die für mich eine große Bedeutung haben. Und ich habe heute noch nachgeschaut, entstanden vielleicht ein kleines, oder das Konzert war knapp 20 Jahre vor 9/11. Das war dann 2001 und das Konzert war im September 81.

0: Das klingt nach einer persönlichen Geschichte, die du mit diesem Album verbindest. Wie bist du denn darauf gestoßen überhaupt?
1: Mit dem Album habe ich eine sehr persönliche Geschichte. Das hat mir nämlich meine Mutter, ich glaube 2 Jahre war das oder 3 vor ihrem Tod, zu Weihnachten geschenkt. Ich war damals ein Teenager und meine Mutter kannte sich mit dieser Art von Musik gar nicht aus, obwohl das eigentlich schon in ihre Generation gepasst hätte, weil Simon und Garfunkel haben Mitte der 1960er Jahre ihre Karriere begonnen und das wäre schon zeitmäßig hingekommen. Aber es war nicht ihr Kulturkreis und nicht ihr Stil. Sie ist im Gespräch mit einem Ferialpraktikanten draufgekommen, dass das ein Weihnachtsgeschenk für mich wäre. Und darum habe ich auch für diese Sendung jetzt die Aufnahmen vom Central Park Konzert ausgesucht.

0: Auf Paul Simon bin ich aber schon früher gekommen, eigentlich durch Art Garfunkel und eigentlich da wieder durch die Hitparade. Es gab in den 1980er, 70er Jahren, wie ich ein Teenager war, es werden noch die 70er Jahre gewesen sein, einen Film Watership Down, die große Hasenjagd. Und da war ein schönes Lied, das heißt Bright Eyes. Das hat mir sehr gefallen. Und meine erste große Liebe damals hat gesagt, was, das gefällt dir, dann willst du vielleicht auch die älteren Simon & Garfunkel Nummern hören, und hat mir da eine Kassette gemacht mit.
1: Sogar zwei wichtige Personen dann, die...
0: Die damit verbunden sind, ja genau.
1: Wenn du die beiden Lieder hörst oder wenn du das Album, das Konzert hörst, was fühlst du dann, woran denkst du, was verbindest du damit?
0: Ich verbinde damit, dass mich diese Lieder ganz lang begleiten schon und eine unglaubliche poetische Kraft. Also dieses Slip, Slide and Away, da gibt es so tolle Zeilen, da heißt's: We work in our jobs, collect our pay, believe we're gliding down the highway, but in fact we're slip sliding away. Also wir glauben eigentlich, wir gehen arbeiten, wir glauben, wir sind da super unterwegs und eigentlich rutschen wir weg. Also es geht darum, dass man im Leben nicht immer dorthin kommt, wo man hin möchte. Und die schöne Botschaft für mich scheint zu sein, das ist ganz normal.

0: Und ich finde das so schön, dass Paul Simon diese Alltagsgeschichten so liebevoll erzählt, mit so viel Empathie und mit so viel in wenigen Zeilen, auch mit so vielen Details. Das finde ich sehr berührend und verbindet ihn, finde ich, auch mit dem großen Lucio Dalla, den ich ein paar Jahre später dann entdeckt habe.
1: Gibt es bestimmte Zeiten oder Phasen, in denen dir dieses Konzert, diese Stücke von Paul Simon besonders helfen, dich besonders ansprechen oder vielleicht auch das Gegenteil, in denen du sie gar nicht hören kannst?
0: Hilft immer dann sehr in Zeiten eher emotionalen Aufgewühltseins, weil ich das Gefühl habe, dass er das thematisiert und dass das einfach sein darf. Und das ist auch bei dem Lied American Tune, das singt er auch sinngemäß. Also ich, nicht ein einziger Freund von mir ist wirklich entspannt und momentan so ganz gut drauf. Und ich kenne eigentlich keinen Traum, der nicht auch dahin gekommen ist, dass er zerbricht. Also dass dieses Scheitern, dieses Nicht-Erreichen, dass das was ganz Normales ist, dass wir diese Toxic Positivity, alles ist super, alles ist gut, ich bin erfolgreich und hey, ja, dass das eigentlich nicht die Norm ist, sondern die Norm ist das andere und wir alle können damit leben.
1: Du hast ja jetzt schon viel angesprochen. Kannst du zusammenfassen, warum dieses Stück oder die beiden Stücke so inspirierend für dich sind?
0: Es ist diese unglaubliche poetische Qualität, die mir eigentlich immer aus der Populärkultur entgegengekommen ist und weniger aus dieser sogenannten Hochkultur. Also wenn ich mir aussuchen kann, Paul Simon oder Goethe, sage ich Paul Simon. Und auf eine sehr subtile und sehr verdeckte Weise wird das Thema Ambivalenz immer thematisiert. Und ich glaube, Ambivalenz ist etwas, mit dem die Menschen sehr, sehr schwer leben können. Und da zu sehen, es gibt jemanden, der fasst Ambivalenz in Worte, der sagt, die ist da, damit lebt man. Und da gibt es schöne Klänge dazu. Es wird etwas Ästhetisches draus. Ja, ich glaube, das ist etwas sehr, sehr Tröstliches, ohne dass jemand so platt daherkommt und sagt, hey, passt schon.
1: Hat Paul Simon, die Musik von Paul Simon, für dich auch eine spirituelle Bedeutung oder spirituelle Aspekte?
0: Absolut, aber eher implizit, würde ich sagen. Also es muss mal sagen, es gibt ein theologisch ganz großartiges Stille Nacht von Simon und Garfunkel, wo sie Stille Nacht singen und dazu wird der Text der Nachrichten gelesen, wo ich mir denke, das ist Inkarnation in diese Welt, ist das Weihnachtsgeschehen hineingestaltet worden, in diese Welt ist Jesus hineingeboren worden. Es gibt auch ein Benediktus von ihnen, das lateinisch singen, das klingt witzig mit amerikanischem Akzent. Aber grundsätzlich ist es dieses barmherzige Hinschauen auf das Scheitern, auf die kleinen Leute, die kleinen Geschichten und dann auch das sprachliche Inventar. Da gibt es zum Beispiel bei Slip Slide in Away, spricht er von einem Menschen, der die unglückliche Liebe zu einer Frau wie eine Dornenkrone trägt. Ja. Und das hat noch einmal, ohne dass es ausgesprochen ist, eine ganz besondere Qualität. Wir alle haben eine Assoziation damit. Es tut einerseits weh und ist andererseits aber schon auch sowas wie ein Alleinstellungsmerkmal. Also das sind so spirituelle Untertöne und Anklänge, die sich aber nicht aufdrängen. Und das finde ich wunderbar. Für mich sehr gut, sehr stimmig. Die Spiritualität schwingt mit, ist dabei, kommt aber nicht irgendwie triumphalistisch daher.
1: Vielen Dank, Brigitte. Ich würde vorschlagen, wir hören mal hinein.
0: Auf jeden Fall, das machen wir jetzt.

0: Paul Simon mit Slip Sliding Away. Und das war Lebenskunst am 10. Mai. Die nächste Ausgabe hören Sie bereits am Donnerstag, am Feiertag Christi Himmelfahrt. Da nehmen wir Sie unter anderem mit zu den schwebenden Arnulf-Rainer-Kreuzen im Wiener Stephansdom und zu spirituell-kunsthistorischen Denkanstößen. Für heute verabschieden sich Doris Appel, Redaktion, Martin Groß, Musikauswahl, Tonmeister Gregor Bilek und Stefanie Jeller, Moderation. Ich wünsche Ihnen einen schönen Sonntag.
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5: Mit Martina Kofler im Journalstudio. Guten Morgen am Sonntag, den 10. Mai. Muttertag ist heute und das sind die Schlagzeilen. Groß angelegte Evakuierungsaktion in Teneriffa nach Hantavirus-Ausbruch auf einem Kreuzfahrtschiff. Österreichische Nationalbank fordert Annahmepflicht für Bargeld und offizieller Start in die Eurovision Song Contest Woche heute in Wien. Wir beginnen wie immer mit dem Wetter. Daniel Stanker hat die Prognose.
6: Recht sonnig geht es in den nächsten Stunden weiter. Allerdings gibt es jetzt noch einiges an Nebel und Hochnebel, speziell im Klagenfurter, im Leibnitzer und im Grazer Becken. Auch in einigen Tälern ist es nebelig. Die Sonne setzt sich aber rasch durch. Es ist jetzt auch noch frisch. Am kühlsten ist es im Waldviertel mit etwa 9 Grad und am wärmsten im Bludenz mit knapp 17 Grad. Die Sonne treibt gemeinsam mit dem föhnigen Wind die Temperaturen ordentlich nach oben. Am Nachmittag hat es dann 19 bis 26 Grad. Am wärmsten wird es am Alpennordrand und nördlich der Alpen. Allerdings ziehen mehr und mehr Wolken aus der Schweiz und aus Italien herein und die verdichten sich wahrscheinlich schon am frühen Nachmittag im Westen und im Süden. Überwiegend sonnig bleibt es hingegen vom Innviertel bis ins Marchfeld. In der ersten Hälfte der kommenden Woche gibt es einen Wettersturz mitsamt ergiebigem Regen und Temperatursturz in vielen Regionen. Der Regen kann die Trockenheit zwar nicht völlig ausgleichen, aber zumindest gebietsweise lindern.
5: Die MV Hondius hat es geschafft. Nach dem Ausbruch des Hantavirus an Bord Anfang April ist das Kreuzfahrtschiff vor einer Stunde auf der Kanareninsel Teneriffa eingetroffen. Unter strengen Sicherheitsvorkehrungen sollen 121 Passagiere heute von Bord gebracht und in ihre Heimatländer geflogen werden. Aus Spanien, Marin Häusermann.
7: Die Hondius ist mittlerweile im Hafen von Granadilla angekommen. Als erstes wird jetzt der Gesundheitszustand der Passagiere überprüft. Auch weiterhin scheint niemand Symptome zu haben. Wenn sich das bestätigt, werden sie in kleinen Gruppen von Bord geholt und zum 10 Busminuten entfernten Flughafen Teneriffa Süd gebracht. Dort warten die Maschinen, um die Passagiere in ihre Heimatländer zu transportieren. Als erstes wird der Flieger nach Madrid starten, wo die spanischen Passagiere eine verpflichtende Quarantäne in einem Militärspital verbringen müssen. Auch Deutschland, Frankreich, die USA und Großbritannien haben Flugzeuge geschickt. Die Europäische Union hat zudem 2 Maschinen für alle Passagiere aus EU-Staaten bereitgestellt, die keine eigenen schicken konnten. Geplant ist, dass die gesamte Evakuierung heute stattfindet. Allerdings haben die Flugzeuge aus Australien und den Niederlanden Verspätung, weshalb die 40 betroffenen Passagiere eventuell erst morgen ausgeflogen werden können. Das hat kurz vor Ankunft des Schiffs zum Streit mit dem Regionalpräsidenten der Kanaren geführt. Der will, dass die Hondius so kurz wie möglich vor Teneriffa ankert.
5: In Ungarn ist der Machtwechsel vollzogen. Der neue Regierungschef Péter Madja ist gestern nach seiner Vereidigung im Parlament in Budapest von tausenden Anhängern gefeiert worden. Madja kündigte in seiner ersten Rede als Ministerpräsident einen Neubeginn und rasche Reformen an.
8: Jubelstimmung in Budapest. Tausende feiern am Kossuth-Platz vor dem Parlament die Angelobung von Péter Magyar. Selten hat der Amtsantritt eines Politikers in Ungarn so viele Menschen bewegt. Die Ära Orbán ist Geschichte. Es ist wunderbar, wir sind sehr glücklich. Endlich leben wir in einem freien Land, sagt die Budapesterin Zsuzsa Fajszer. Wähler wie Attila Ogostan setzen große Hoffnungen in den neuen Ministerpräsidenten. Er wird für uns arbeiten und sich für uns einsetzen, das ist das Wichtigste. Nach der Vereidigung im Inneren des prunkvollen Parlamentsgebäudes tritt Péter Magyar draußen vor die versammelten Massen. Davor lässt er noch die EU-Flagge wieder am Parlamentsgebäude hissen. Die Vorgängerregierung hat sie vor 12 Jahren abhängen lassen. Ungarn ist in der Lage, wieder auf die Beine zu kommen, an sich zu glauben und eine Heimat für alle Ungarn zu werden, sagt Magyar und kündigt an, sich für rasche Reformen einzusetzen. Das erste Ziel seiner konservativen Tisza-Regierung ist es, die eingefrorenen EU-Gelder zurückzuholen, die eigentlich für Ungarn vorgesehen sind, wegen Verstößen gegen die Rechtsstaatlichkeit aber vorübergehend eingefroren wurden.
5: Aus Budapest hat Paul Griesey berichtet. Wer in Österreich zumindest 26 Tage pro Jahr von zu Hause aus arbeitet, hat bisher steuerlich profitiert, im Ausmaß von etwa 300 Euro pro Jahr. Dieses Homeoffice-Pauschale wird jetzt gestrichen. Der Bund rechnet dadurch mit Einnahmen von 70 Millionen Euro. Felix Nowak mit Einzelheiten.
9: 750.000 Österreicherinnen und Österreicher nehmen das Homeoffice-Pauschale bisher in Anspruch, heißt es im Finanzministerium. Damit sollen jene Kosten pauschal abgedeckt werden, die bei der Arbeit zu Hause anfallen, etwa für Internet. Pro Jahr kann der Arbeitgeber maximal 300 Euro steuerfrei auszahlen, wenn beide Seiten eine entsprechende Vereinbarung abgeschlossen haben. Andernfalls bekommen Arbeitnehmer die Summe zumindest als Freibetrag beim Steuerausgleich. Diese Maßnahme gibt es seit 2021. Im kommenden Doppelbudget soll sie abgeschafft werden. 70 Millionen Euro zusätzlich soll das bringen, Geld, das der Bund etwa für die Lohnnebenkostensenkung braucht. Treffen wird der Schritt jedenfalls Arbeitnehmer. Sie können das Pauschale dann nicht mehr bei der Arbeitnehmerveranlagung geltend machen. Bei den Zahlungen der Arbeitgeber kommt es auf die jeweilige Vereinbarung an. Falls die Summe überhaupt weiter ausbezahlt wird, zählt sie künftig wohl zum regulären Einkommen. Insofern können für beide Seiten Steuern bzw. Abgaben fällig werden. Im Finanzministerium will man sich dazu nicht äußern und verweist auf laufende Detailverhandlungen. Kritik kommt von der Gewerkschaft. Gegenüber den Salzburger Nachrichten spricht man beim ÖGB von Belastungen der Arbeitnehmer, die man nicht nachvollziehen könne, gerade angesichts der derzeit hohen Kosten für Pendler.
5: In 3 Jahren will die EU den digitalen Euro auf den Markt bringen. Eine alternative Form der Kartenzahlung, hinter der nicht mehr private US-Firmen wie Mastercard oder Visa, sondern die jeweiligen nationalen Notenbanken stehen. Dieser digitale Euro muss dann überall angenommen werden. Eine solche Annahmepflicht soll auch für Bargeld gelten, fordert jetzt die österreichische Nationalbank. Johannes Ruprecht berichtet.
10: Bargeld müsse gleich behandelt werden wie der geplante digitale Euro, fordert die österreichische Nationalbank. Für die digitale Variante ist eine Annahmepflicht vorgesehen, damit sie auch genutzt wird. Egal ob im Geschäft oder auf der Hütte am Berg, sollen Händlerinnen und Wirte den digitalen Euro praktisch überall annehmen müssen. Das solle die EU aber auch für Bargeld vorschreiben, fordert Thomas Steiner, einer der Direktoren der österreichischen Nationalbank.
11: Uns ist es wichtig, dass es nicht möglich ist, Geschäften über Schilder auszuweisen. Wir nehmen kein Bargeld und man muss mit Karte oder digital bezahlen. Das wollen wir nicht. Bargeld sollte immer angenommen werden müssen.
10: Kundinnen und Kunden sollten frei wählen können, sagt Steiner, denn sonst werde Bargeld schlechter gestellt.
11: Wir sehen es insbesondere in anderen Ländern, in Europa, aber auch auf der ganzen Welt, dass wenn das Bargeld über die Zeit etwas zurückgedrängt wird, dass es dann immer weniger genutzt wird und dadurch an Bedeutung verliert.
10: Noch aber ist Österreich eine Bargeldnation. Jede zweite Rechnung wird mit Geldscheinen oder Münzen bezahlt. Der digitale Euro soll im Jahr 2029 auf den Markt kommen, sofern der EU-Gesetzgebungsprozess sich nicht verzögert.
5: Berichtet Johannes Ruprecht. Pflegekräfte dürfen künftig Medikamente verschreiben. Diese Schlagzeile ist mittlerweile 1,5 Jahre alt und das entsprechende Gesetz in Kraft. Umgesetzt ist es aber immer noch nicht. Jetzt übernimmt das Gesundheitsministerium, wie Katja Arthofer berichtet.
12: Unnötige bürokratische Abläufe verringern, das Gesundheitspersonal entlasten und die Patientenversorgung verbessern. Das ist das Ziel der Kompetenzausweitung für hochqualifizierte Pflegekräfte, wenn diese künftig bestimmte Medikamente und Medizinprodukte, die im Pflegealltag gebraucht werden, verschreiben dürfen. Es bedeutet aber auch, dass diplomierte Pflegerinnen und Pfleger künftig etwas dürfen, das bisher der Ärzteschaft vorbehalten war, und so wollen die einen an die Ärztekammer, dass möglichst wenige Medikamente auf der Liste stehen. Die Pflegevertretung fordert hingegen besonders viele. Die nötige gemeinsame Liste gibt es deshalb nicht. Das Gesundheitsministerium muss nun selbst übernehmen. Von dort heißt es, es werde derzeit mit hoher Intensität an einer tragfähigen und sorgfältig abgestimmten Regelung gearbeitet, damit es in den kommenden Monaten endlich zu einer tragfähigen Umsetzung komme.
5: Wien startet heute offiziell in die Song Contest Woche. Auf dem Rathausplatz findet am späten Nachmittag die Eröffnungsshow mit den Delegationen der 35 Teilnehmerländer statt. Für die Fans ist ab heute auch das Eurovision Village geöffnet.
13: Über einen türkisen Teppich ziehen die Song Contest Delegationen heute Nachmittag vom Burgtheater zum Rathaus. Dort werden sie dann offiziell begrüßt. Übertragen wird diese Zeremonie ab 16.55 Uhr live in ORF 1. Das Eurovision Village, also das Fan-Party-Dorf auf dem Rathausplatz, öffnet schon ab 14 Uhr. Der Eintritt ist frei. Es gilt heute aber, wie auch am Finaltag, eine strenge Keine-Taschen-Policy. Mitnehmen darf man nur kleine persönliche Gegenstände wie Geldtasche und Handy und transparente Behältnisse, die maximal A6 groß sind. Das Eurovision Village ist nun täglich ab spätestens 14 Uhr geöffnet, bis Mitternacht oder bis zum Ende der Fernseh-Live-Shows. Diese werden auch auf dem Rathausplatz übertragen.
5: Evelyn Kanya hat berichtet. Das war das Morgenjournal am Sonntag mit Martina Kofler. Verbringen Sie noch einen angenehmen Tag.

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1: Es gibt unendlich viel Hoffnung, aber nicht für uns. Hatte Franz Kafka mit dieser Bemerkung die Menschheit, die Internationale der Verzweifelten oder bloß sein eigenes Leben im Sinn, das er auch als stehendes Marschieren ohne Chance auf Entwicklung verstand? Heute erscheinen jedenfalls vielen die Verhältnisse als aussichtslos.
2: Das schreibt Thomas Edlinger, künstlerischer Leiter des Donaufestival Krems, das noch an diesem Wochenende läuft, vor kurzem im Standard. Musik, Performance, Kunst und Film beschäftigen sich in Krems mit dem Thema Mad Hope. Was dürfen wir in einer aus den Fugen geratenen Welt noch hoffen?
1: Mager ist überall, auch in Österreich. Das trübe und genau genommen hoffnungslose Versprechen dieser autoritären Wende an all jene, die sich in ihren Herrschaftsansprüchen amputiert wähnen, bündelt bewusst formulierte, wie auch unbewusste Wünsche. Darunter auch solche, die nach der Erschwerung oder Vernichtung von Leben streben. Abgewürgt wird dabei die Leidenschaft für das Neue. So beschreibt der Philosoph Byung-Chul Han den Geist der Hoffnung. Der Literaturwissenschaftler Terry Eagleton bezeichnet sie als ergebnisoffenen Riss in der Gegenwart. Paulus nannte sie einen Weg durch den Vorhang. Der damalige tschechische Dissident und spätere Ministerpräsident Václav Havel verstand sie 1985 als Gewissheit, dass etwas Sinn macht. Ganz gleich, wie es ausgeht.
2: Alles dreht sich in Krems also um das Thema Hoffnung, für die oder über die debattiert und zu der performt wird. Etwa mit diesen Beats vom britischen Ambient-Trance-Artisten Sam Barker. Reframing heißt diese Nummer durchaus programmatisch. Reframen wir also kurz mit ihm die Hoffnung und verwenden dafür den Reset-Knopf. Auch für den Rest der Sendung ist uns dieser Titel Anleitung. Die Flucht nach vorne wollen wir antreten, nur ja keinen eskapistischen Move machen. Hier sind wir wieder mit unserem radiophonen Bauchladen, in dem Aktuelles aus dem Kulturleben, der Musik, der Politik liegt.
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2: Schönen Nachmittag wünscht Peter Waldenberger.

Wir werden mit Thomas Edlinger ab ca. 6:45 zum heurigen Donaufestival Krems-Thema Mad Hope sprechen. Er hat aktuelle Musik mitgebracht, die dort zu hören war und sein wird. Es geht aber auch um Kunst. Der 70. Eurovision Song Contest wird vom Streit um die Teilnahme Israels und dem Boykott von gleich 5 Ländern überschattet. Unpolitisch war der Wettbewerb aber eh nie. Wir haben unsererseits und in diesem Zusammenhang eine Reportage aus Israel anzubieten, in der es doch auch irgendwie um hoffnungsvolle Ideen geht. Erich Klein hat dafür mit MusikerInnen, aber auch mit dem Historiker Tom Segev gesprochen, über Canceling und oder über Dialog. Außerdem, und das in wenigen Minuten, das österreichische Stadtforschungsmagazin Deriv, dem ein gleichnamiger Verein zugrunde liegt. Man feiert 25-jähriges Bestehen. Wir StadtporträtmacherInnen waren über all die Jahre mit den Kolleginnen in gutem Kontakt. Die Gründungsfigur, Christoph Leimer, ist mit einem jüngeren Redaktionsmitglied, mit Christina Schrammel, bei uns zu Gast. Und ab 6:45 wird sie dann Klaus Nüchtern in Diagonals feinem Musiksalon erwarten. Mit dem Album Minnesota vom norwegischen Gitarristen Trond Kalleborg. Jetzt gleich aktuelle Musik, die wohl auch sehr gut zum Donaufestival gepasst hätte, obwohl der Hype darum ist mittlerweile so groß, dass da und dort nicht mal auf dem Schwarzmarkt Konzerttickets zu bekommen sind. Das Duo Angine de Poitrine, der Name auf Deutsch nicht ganz so schön, Angina Pectoris nämlich, bewegt sich zwischen elektronischer Avantgarde, Jazz, Rock und Noise und ist zudem auch noch witzig. Es stammt aus der kanadischen Provinz Quebec. Die beiden Musiker treten auch bei Interviews als grunzende Außerirdische maskiert unter den Pseudonymen Kim de Poitrine, Gitarre, Bass und Looping und Kleck de Poitrine, Schlagzeug auf. Ein aktuelles Album ist da, es heißt schlicht Volume 2 und das hier ist der treibende Track Sarnietz, was immer das heißt. Yeah.

0: Angine de Poitrine aus Kanada. Nicht nur die Musik ist einnehmend und lässt einen nicht ruhig sitzen. Wenn Sie das nicht schon ohnehin längst mitbekommen oder gesehen haben, dann sollten Sie sich im Internet mal auf die Suche nach Auftrittsvideos machen. Die beiden Weirdos sind schon sehr lustig mit ihren Kostümen und Masken. Sie hören, Diagonal stellt vor, das Monatsmagazin. Die beiden Studiogäste, die eben Platz genommen haben, werden aber ab 18 Uhr im Architekturzentrum AZW in Wien sein müssen, denn es gibt etwas zu feiern. 25 Jahre der RIF, das ist ein Verein für Stadtforschung und es gibt auch ein Printmagazin mit demselben Namen. Willkommen Christoph Leimer und Christina Schrammel aus der Redaktion von der RIF.
1: Hallo. Danke.
0: Christoph Leimer habe ich zuerst genannt, weil er die Gründerfigur von der RIF ist. Frau Schrammel, Sie sind deutlich später dazugestoßen. Ich hoffe, Sie verzeihen mir das. Deswegen auch die erste Frage an Christoph Leimer. Obwohl, Christina Schrammel, wollen Sie vielleicht kurz erklären, was der RIF eigentlich heißt? Ich meine, ich hätte auch ein kurzes Zitat von aus der Website. Vielleicht gerne. Wollen Sie zwei, drei Sätze dazu sagen.
2: Ja, gerne. Also der RIF geht zurück auf Guy Debord und die Situationisten und ist eine Methode des Herumdriften in der Stadt. Und durch dieses also nicht zweckgebundene durch die Stadt gehen, entdeckt man auch neue Sichtweisen auf Stadt. Und das ist eigentlich sehr aufschlussreich, gerade für uns Stadtforscherinnen.
0: Ist das ein alter Begriff, Stadtforschung?
1: Stadtforschung ist eigentlich im deutschsprachigen Raum, glaube ich, nicht so ein alter Begriff und es gibt auch im deutschsprachigen Raum weniger Uni-Lehrgänge, Institute, die sich Stadtforschung tatsächlich nennen. Also bei uns waren immer Stadtplanung, Städtebau und ähnliche Disziplinen im Vorrang, aber das kommt aus dem, die Urban Studies im angloamerikanischen Raum sind sehr verbreitet und haben eine lange Tradition. Und ich glaube, wir haben uns damals den Begriff Stadtforschung eben deswegen genommen, weil er nicht so genau definiert ist und weil wir das Gefühl gehabt haben, wir können dann mehr damit machen und uns für uns selber definieren und müssen nicht irgendwas fixfertig Definiertes übernehmen.
0: Also mir hat ja auch gefallen an dieser Beschreibung, um der Langeweile zu entkommen, das gefällt mir eigentlich ganz gut. Womit beschäftigt sich ein Stadtforschungsverein, ein Magazin?
1: Für uns ist die Stadt ein Raum, der sehr viele Möglichkeiten eröffnet, der gesellschaftliche Entwicklungen frühzeitiger zeigt, ablesen lässt. Für uns ist der Blick immer ein gesellschaftspolitischer, ein kritischer Blick. Also wir sehen uns jetzt weniger aus einer bestimmten Disziplin heraus auf die Stadt blicken, sondern wir alle gemeinsam, die wir in der Redaktion auch unterschiedliche Hintergründe haben, sehen uns an Entwicklungen, die wir wahrnehmen, also sei das jetzt von Migration über Mobilität, über den öffentlichen Raum, über Klima. Also das können ganz unterschiedliche Themen sein. Also als wir die Stadtforschungszeitschrift gegründet haben und jetzt auch immer noch das Gefühl, dass in der Stadt sich Entwicklungen früher ablesen lassen und das ist für uns das Interessante daran.
0: Ja. Mhm. 25 Jahre gibt es jetzt der RIF bereits. Wir haben damals als Stadtporträtmacher bei Diagonal natürlich berichtet, erinnere mich noch sehr gut daran. Ich weiß als Leser, das war aus finanziellen und anderen Gründen nicht immer ganz so einfach über all die Jahre. Andere Fachmagazine, Periodika hatten da deutlich bessere oder haben da deutlich bessere Rahmenbedingungen, vor allem auch finanzielle. Deswegen wird eben ab heute gefeiert im AZW, 25 Jahre, das ist eine lange Zeit, ein Vierteljahrhundert. Es gibt auch eine Ausstellung dort im AZW und ein Fest natürlich. Was wird dort gezeigt? Wie feiert sich der RIF? Vielleicht die Frage an beide.
2: Ja, also es gibt natürlich Themen, die sozusagen immer wieder auftauchen, die auch in den Zeitschriften immer wieder auftauchen. Bei der Ausstellung wird es drei große Cluster geben. Das ist das große Thema des Wohnen in all seinen Facetten. Also da geht es um leistbaren Wohnraum, um den sozialen Wohnbau, auch um selbstorganisierte Wohnformen, um Wohnungslosigkeit und so weiter. Das zweite große Cluster ist der öffentliche Raum. Der ist uns natürlich auch ein großes Anliegen, also dass die Stadt für alle da ist. gleichzeitig beobachten wir als Stadtforscherinnen immer wieder Verdrängungsmechanismen, wo es zu Ausschluss kommt.
0: Mhm. Gentrifizierung, Stichwort, ein alter Begriff eigentlich und immer wieder ein Dauerbrenner sozusagen.
2: Genau, also da gibt es bestimmt Dauerbrenner-Themen wie Gentrifizierung oder zunehmende Kommerzialisierung, Privatisierung. Aber das große Thema oder das jetzt auch sehr wichtige Thema ist natürlich auch die zunehmende Verdrängung aus dem öffentlichen Raum durch Hitze, durch die Klimakrise.
0: Mhm. Vielleicht noch einmal kurz zurück zur Idee des Vereins, den Zielen des Vereins. Er versteht sich ja als internationale Stadtforschungsplattform, wie Sie selbst auf der Website schreiben. Christoph Leimer, was war denn am Beginn der Impuls als Nicht-Architekt, als Nicht-Urbanist, sondern als Politikwissenschaftler, so etwas zu machen, ein Stadtforschungsmagazin, einen Verein zu gründen, vor allem ein vierteljährlich erscheinendes Magazin herauszugeben?
1: Also es sind zwei unterschiedliche Sachen. Also was das Thematische anbelangt, war für mich die Auseinandersetzung mit Stadt damals deswegen interessant, weil es so in den Mitte 90er, Ende 90er, Anfang 2000er Jahre auch viele Initiativen gegeben hat, die mich sehr interessiert haben. Es hat zum Beispiel in Großbritannien die Reclaim the Streets Bewegung gegeben. Das war so Party, Protest, öffentlichen Raum besetzen. Das habe ich damals sehr toll gefunden. Es hat in Deutschland die Innenstadtaktionen gegeben, die darauf hingewiesen haben, dass die Innenstädte immer mehr kommerzialisiert werden, dass Einkaufsketten dominieren und dass die den Stadtraum eigentlich für sich in Beschlag nehmen.
0: Also Urbanismus ist ein schwerpolitisches Thema?
1: Ist es ein schwerpolitisches Thema und ich habe mich damals auch natürlich mit der Situationistischen Internationale, mit dem Begriff der RIF sehr beschäftigt. Und ein Autor, mit dem wir uns fast durchgehend immer beschäftigt haben, ist Henri Lefebvre und der war ja auch zumindest zeitweise mit den Situationisten in Verbindung. Also das waren so diese Gemengelage, die mich damals sehr interessiert hat. Und bei der Gründung waren wir Leute, die, wie gesagt, ich habe Politikwissenschaft studiert und der Erik Meinhardt da zum Beispiel war dabei, der hat Landschaftsarchitektur studiert und mein Bruder Axel Leimer war auch dabei, der hat Architektur studiert. Also wir haben festgestellt, dass wir aus unterschiedlichen Disziplinen kommend eigentlich ähnliche Interessen haben und das haben wir sehr spannend gefunden. Und die zweite Sache ist, dass alle von uns vorher schon bei anderen Magazinen dabei waren. Also okay. Zum Teil haben wir gemeinsam Magazine gemacht. Alle waren auf den Unis bei Magazinen engagiert. Also uns hat das Journalistische und das Magazin machen und dieser Punk-Spirit, dieses DIY-Fanzine-Kultur, das war auch irgendwas, was uns dazu angeregt hat, die Zeitschrift zu machen. Deswegen ist auch heute noch dieses Print-Magazin für uns wichtig.
0: Sie haben eine recht interessante Auflistung gemacht. Es sind, glaube ich, 1000 Autoren haben da geschrieben. Die Stammredaktion ist ja nicht ganz so groß. Das sind, glaube ich, 5, 6, 7 Leute in etwa. Wenn ich
1: 10 sind wir, ja.
0: Ich habe hier von mir einen Folder, der wird auch bei der Ausstellung natürlich, also ist sozusagen die Ausstellung in Kleinform, da sind alle 103 oder sind es jetzt schon 104 mit der aktuellen Ausgabe Exemplare und Covers abgebildet. Ein sehr beeindruckendes Werk, da geht es um Aufwertung, da geht es um Rekonstruktion und Dekonstruktion, um Demokratie, um Protest, Sampler, Strategien des Wandels, Kunst und Peripherie, also solche Titel haben Sie immer gewählt. Aber wenn Sie jetzt was rauspicken würden aus dieser langen Geschichte oder aus dieser langen Erinnerung heraus, was ist denn die auffälligste Entwicklung in der Urbanismusdebatte, in der großen sozusagen jetzt mal?
1: Ja, also wenn es ein Thema gibt, von dem wir uns von der ersten Ausgabe an bis zur aktuellen Ausgabe gleich immer beschäftigt haben, ist es das Thema Wohnen gewesen. Also ich erinnere daran, dass, wie wir begonnen haben, in Wien gerade die große Diskussion war, die Öffnung der Gemeindebauten für nicht österreichische Staatsbürger und Staatsbürgerinnen. Der Gemeindebau ist damals gerade zu Ende gegangen, jetzt gibt es den Gemeindebau wieder und wir haben uns, glaube ich, in der zweiten Ausgabe mit dem Thema Gentrifizierung beschäftigt, ein Wort, das damals, glaube ich, noch niemand gekannt hat und jetzt mittlerweile alle kennen. Also da hat's ganz unterschiedliche Entwicklungen gegeben und jetzt ist das Thema Leistbarkeit, Wohnungskrise etc. ganz dominant und wird ganz breit diskutiert. Für uns sind immer diese Aspekte auch interessant, die mit Selbstverwaltung und Selbstorganisation zu tun haben. Das ist ja eine Perspektive, die wir immer wieder aufgreifen, so zum Beispiel auch beim Wohnen. Das heißt, so selbstorganisierte Wohnprojekte sind für uns interessant und historisch auch zum Beispiel die Siedler- und Siedlerinnenbewegung, die ja dem Roten Wien eigentlich ein bisschen vorausgegangen ist und diesen Spirit eigentlich in die Stadt auch getragen hat, dann lange nicht existent war und dann in späteren Jahren dann immer wieder aufgetaucht ist. Also man könnte jetzt den Wandel des öffentlichen Raums zum Beispiel sprechen. Man könnte darauf hinweisen, dass die Städte sehr stark gewachsen sind in diesen 25 Jahren. Also man sieht das ja in Wien sehr gut und Ja, also so.
0: Ja, das letzte Heft jetzt hier, Jänner, März 2026, hatte das Thema Spekulation, sehr schönes Cover auch. April bis Juni 2026 liegt auch schon vor. Sampler, vielleicht kann man da kurz was sagen dazu.
2: Genau, also grundsätzlich ist es ja so, dass 4 Ausgaben im Jahr erscheinen und eine davon ist immer der sogenannte Sampler. Das ist eigentlich eine Mischung aus verschiedenen Beiträgen, während die anderen eine Schwerpunktausgabe sind.
0: Diagonal genau. Stellt vor das Magazin genau. Und mit den monothematischen genau. Themen dazwischen.
2: Ja. Genau, das heißt, beim Sampler darf man sich immer freuen auf ganz viele Beiträge. Das ist auch immer trotzdem quasi sehr gezielt vorab überlegt, kuratiert. Das ist ja auch sozusagen das Wertvolle nach wie vor an Print, dass das kein Algorithmus ist,

0: dem André Kramer. Aus dem Verein der Zeitschrift der Rif sind, wie gesagt, jetzt mehr als 100 Ausgaben hervorgegangen sozusagen. Jährlich kam dann ab 2010, wenn ich da richtig liege, das Urbanize Festival dazu. Also ich gesagt, urbanistische Themen. Podcasts werden produziert, auch Radio wird produziert auf 94.0 bei Orange. Vielleicht die Frage an Christina Schrammel. Sie unterrichten an der Universität für angewandte Kunst in Wien Social Design. Mhm. Ihre Themen sind öffentlicher Raum, Kunst im öffentlichen Raum, Stadtgeschichte, Kulturwissenschaft, Stadtplanung, nachhaltige Stadtentwicklung, also Themen, die wir jetzt eh schon angesprochen haben. Was hat sich denn in Urbanismusfragen in den letzten 10, 15, 20 Jahren vielleicht deutlich im Diskurs über eben solche Fragen geändert aus Ihrer Sicht?
1: Also ich glaube, was ganz zentral ist, ist, dass sozusagen, das ist ja auch die Essenz sozusagen von kritischer Stadtforschung, dass es eigentlich darum geht, nicht nur zu beschreiben, sondern auch kritisch zu hinterfragen und dann eigentlich sozusagen ins Tun zu kommen, also anzusetzen.
0: Also durchaus aktivistisch.
1: Genau, auch durchaus aktivistisch. Das ist ja auch das, was uns sozusagen auch in der Redaktion eint. Jeder bringt einen anderen Blickwinkel von den verschiedenen Disziplinen mit ein. Aber im Grunde geht es immer darum, quasi, dass Stadt ja nichts Statisches ist, sondern etwas, was veränderbar ist und wir alle sozusagen Stadt gestalten oder mitgestalten. Und ich glaube, was ganz zentral ist, das sieht man eben auch an Studiengängen, neuen, die da entstanden sind in den letzten Jahren, wie zum Beispiel Social Design, dass man sozusagen auch in die Intervention stärker kommt, ins Tun, ins Handeln, ins Impulse setzen und da auch etwas verändern möchte.
0: Im Oktober dann von 13. bis 18. Oktober wird es wieder das Urbanize Festival geben, heuer. Thema Reclaim the Streets. Was wird da der Schwerpunkt sein? Vielleicht kann man da ein bisschen was erzählen dazu.
2: Also für uns ist natürlich das Thema Straße auch ein ganz zentrales Thema, und Straße ist ein Raum, der für Städte sehr wichtig ist. Also, und bei dem Festival im Herbst wird es unterschiedliche Perspektiven geben. Das eine ist halt tatsächlich diese Mobilitätsfrage, wo die Städte in einem großen Wandel sind. Man sieht das zum Beispiel in Paris, was sich da tut mit der Umgestaltung des Straßenraums. Gleichzeitig ist natürlich die Klimafrage eine, die immer ein Teil unseres Denkens über Stadt ist. Und Straße ist natürlich auch ein Protestraum, ein Ort der Versammlung, ein sehr politischer Ort.
0: In Ihrer Auflistung 25 Jahre der Rif tauchen da auch oft zitierte Autorinnen auf, schon alleine deshalb. Also sind viele Philosophen dabei, Soziologen, Mike Davis, Guy Debord, Hannah Arendt, Antonio Negri, Klaus Ronneberger, Saskia Sassen und viele, viele mehr, Theodor W. Adorno. Natürlich, da muss man schon auch Übersetzungsarbeit leisten.
1: Ja. Der Rif ist ja quasi ein ganzer Kosmos, könnte man sagen. Also es gibt zum einen die Zeitschrift, aber es gibt eben auch diese Formate, wo die Leserinnenschaft auch wirklich aufeinander trifft. Also gerade beim Urbanize Festival oder bei auch gibt es auch den Stammtisch, der regelmäßig veranstaltet wird, wo man über Stadtthemen spricht, sich austauscht. Also es geht schon darum, auch Leute aus der Theorie, aus der Praxis miteinander zu verbinden und da auszutauschen. Und Wissen über Stadt wird nicht rein akademisch quasi produziert, sondern quasi steckt auch in jedem Bewohner, Bewohnerin der Stadt.
0: Also ein Schwerpunkt liegt schon auf der Stadt Wien, obwohl in dieser Auflistung wieder, um die noch einmal anzusprechen, wo wird der Rif überall gelesen? Das sind so eineinhalb Seiten oder zwei Seiten, Fachhochschulen und Universitäten und so weiter. Also es gibt schon auch einen Austausch mit dem Ausland. Es gehen offensichtlich auch Abonnements nach wo? Namibia, Neuseeland und Japan, habe ich sehr interessant gefunden. Also da gibt es schon auch einen Austausch mit Kollegen und Kolleginnen im Ausland.
2: Ja, also die meisten Autoren und Autorinnen kommen natürlich aus dem deutschsprachigen Raum, aber eine unserer Thesen ist ja, oder das ist keine These, sondern das lässt sich ja leicht nachweisen, dass bestimmte Themen ja in allen Städten vorkommen. Das Wohnungsthema kann man in Wien sehr schön zeigen, weil es da ganz so spezifische Entwicklung gibt, weil viele auf Wien blicken. In anderen Städten die Leistbarkeit ist genauso ein Thema, und wir gehen von den Themen aus und weniger von den Städten aus, außer es ist jetzt so ein Stadtporträt, wie das bei Detroit der Fall gewesen ist. Sowas wie Overtourism ist ja jetzt auch ein Phänomen, das es in Venedig gibt, das es in Barcelona gibt, das es in Wien ansatzweise gibt oder in Berlin gibt. Also das heißt, das ist schon so, die Städte dienen dann vielleicht als Beispiel, um das konkret zu zeigen, aber der Blick ist immer von den Themen aus.
0: Christina Schrammel, aus dem Blick der Social Design Welt, unter Anführungszeichen, Sie haben da schon noch einmal einen anderen Ansatz, andere Aspekte in diese Redaktion, nehme ich an, eingebracht.
1: Ja, also im Social Design geht es auch eben ganz stark wirklich um dieses Ins-Tun-Kommen und

0: Ich arbeite auch gerade an der nächsten Schwerpunktausgabe für The Reef gemeinsam mit Paul Rajakovic, wo es um Design gehen wird. Da geht es darum, wie sehr sich auch der Designbegriff gewandelt hat in den vergangenen Jahren, wo es stärker weggeht quasi von der Formgebung von Objekten hin zum Gestalten von Prozessen. Und das ist natürlich auch also ganz stark der Ansatz im Social Design und den wir da auch in der nächsten Ausgabe, dann in der 104er Ausgabe mit Beiträgen von Hamburg bis Bozen zeigen.
1: Gut, dann sage ich danke bei Christoph Leimer und Christina Schrammel. Danke fürs Kommen. Lass Sie weiterziehen ins AZW zur Ausstellungseröffnung, Performance zum The Reef Fest. 25 Jahre, ich wünsche nochmal 25 Jahre. Die Ausstellung heißt übrigens The Reef Horizont. Danke fürs Kommen.
2: Dankeschön. Danke.
3: Architekturzentrum Wien. Die Ausstellung Methodische Erkundungen in 25 Jahren und 100 Ausgaben des Magazins The Reef ist ab heute bis zum 21. Juni zu besuchen.
1: Dazu kommen noch eine Reihe von Offspace-Kunsträumen und ein Begleitprogramm. Das alles zu finden auf unserer Seite oe1orf.at/diagonal oder direkter auf TheReef.at, wobei TheReef französisch geschrieben wird. Die Langfassung des Gesprächs finden Sie übrigens auf soundorf.at unter den Ö1-Podcasts, heißt unserer, diagonal gefragt. Und mit dem folgenden Musiker stimmen wir uns sehr wienerisch ein auf dieses Fest im Wiener Architekturzentrum heute Abend. Seit gestern dürfen wir die Nummer Dean und die anderen von Voodoo Jürgens im Radio auch spielen. Sie stammt vom neuen Album Gschnas.

Voodoo Jürgens auf seinem neuen Album Gschnas. 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Mit dem kurzen, auf dem neuen deutschen Label Radical Hope Records erschienenen Stück Ernst Friedrich Schumacher 1973 von Matthias Götz aka Le Millipede bewegen wir uns jetzt in eine völlig andere Richtung. Wir werden danach in Israel Halt machen. Es geht also in der Nummer um den Ökonomen Ernst Friedrich Schumacher und dessen Schlüsseljahr 1973. Er hat ein einflussreiches Buch geschrieben, Small is Beautiful, Economics as if People Mattered. Darin forderte er eine menschlichere, nachhaltigere Wirtschaftsweise ein. Das Stück ist Teil des Trackzyklus Radical Hope, dessen Songtitel nach Denkern benannt sind. Stücke zwischen Elektronika, Jazz und Sampling.

0: Le Millipede, Ernst Friedrich Schumacher, 1973. Von Ökonomie inspirierter Musik jetzt in die Geopolitik und Kunst in diesem Diagonal. Nicht jede Kritik an Israels Politik ist antisemitisch. Der Spruch «From the river to the sea» wird in Österreich von den Behörden oft als strafbar eingestuft, weil er als Unterstützung der Terroristen der Hamas oder als Leugnung des Existenzrechts Israels gewertet werden kann. Palästinensertücher waren vor geraumer Zeit kaum mehr als ein alternatives Accessoire. Wird heute über Israel und Palästinenser diskutiert, erfolgt das mit maximal hochgerüsteter Sprache. Genozid, Holocaust, Faschismus, Islamismus schwirren durch die Gegend. Und die Wörter werfen ihre langen Schatten auch auf die Kunst. Es soll Widerstand geleistet oder wenigstens symbolisiert werden. Gegen Israels Krieg vor einem Jahr bei der Eröffnung der Salzburger Festspiele oder pro-palästinensisch mit einem Feuerwerk in Paris bei einem Auftritt der Israel-Philharmonie. Das Orchester reagierte dort mit der israelischen Hymne Hetikva. Der israelische Dirigent Ilan Volkov wandte sich seinerseits nach einem Konzert in der Londoner Royal Albert Hall bei den BBC-Proms mit Israel-Kritik ans Publikum. Er meinte, was in Gaza passiere, sei abscheulich und unvorstellbar. Im Vorfeld der Kunstbiennale in Venedig haben Canceling und Boykottdrohungen Richtung israelischer Pavillon jüngst zu Turbulenzen geführt und der Eurovision Song Contest mit israelischer Teilnahme steht auch vor der Tür. Erich Klein ist im vergangenen Winter nach Israel gereist und hat am Rand eines Musikfestivals einige Stimmen zu den Fragen Boykott und Canceling aufgenommen. Und er hat den prominenten Journalisten und Historiker Tom Segev getroffen, der einiges ziemlich Kritisches zu seinem Land Israel zu sagen hatte. Segev ist in Österreich kein Unbekannter. 2024 hat er den Bruno Kreisky-Preis bekommen.
1: Dezember 2025. Israel Music Showcase Festival nennt sich eine mehrtägige Präsentation von einigen Dutzend israelischer Bands für ausländische Musikveranstalter. Israel will sich mit einem schönen Gesicht zeigen. Ich bin zufällig dahin geraten. Die ersten Gigs finden im ehemaligen Gebäude der Jerusalemer Kunstakademie statt. Im Hof eines herabgekommenen, vierstöckigen Plattenbaus wird gerade eine Bühne aufgebaut. Tonproben, Security en masse. Dichtes Gedränge junger Menschen durch Graswolken. Das erste Event in einem abgedunkelten Raum im fünften Stock ist schon in Gang. Coming Home. Augenzeugenberichte von israelischen Geiseln, die am 7. Oktober 2023 von der Hamas entführt wurden.

0: Michael Wagnin ist eine der Kuratorinnen dieser eindringlichen performativen Talmud-Lesson, wie sich das Stück mit realen Darstellern im Untertitel nennt.
1: Wir hatten das Gefühl, dass wir uns mit der Realität ganz genau beschäftigen müssen. In den ersten beiden Jahren nach dem 7. Oktober wollten wir uns unbedingt mit Themen und Projekten beschäftigen, die damit zu tun haben, was wir selbst erleben. Im Stück Coming Home ist das der Fall. Lea Atezili war selbst Geisel und kam nach etwa 50 Tagen frei. Wir hatten auch ein Projekt mit einem Künstler aus Gaza, der immer noch dort lebt. In einer anderen Arbeit ging es um den Einschlag einer Rakete, die 12 Kinder auf einem Fußballplatz im Norden getötet hat. Unsere Projekte hatten unmittelbar mit der Realität zu tun, mit Dingen, von denen wir wussten, dass wir sie erst einmal verdauen müssen.
0: Im Lauf des auf den Überfall der Hamas folgenden Krieges verlor Israel nicht zum ersten Mal Sympathie und Unterstützung im Rest der Welt. Kunstkuratorin Wagnin und ihre Kollegin Daphna Krohn wissen ein Lied davon zu singen. Sie, die kritischen jungen und international tätigen Israelis, bekamen es mit der Cancel Culture zu tun. Die Welt begann sich zurückzuziehen. Kunstkuratorin Daphna Krohn, die österreichische Vorfahren hat, ihren Urgroßeltern gelang noch vor dem Zweiten Weltkrieg die Flucht vor den Nazis nach Palästina. Daphna Krohn hat ein gewisses Verständnis für das im Westen abwechselnd laut und ganz laut propagierte Canceling israelischer Künstlerinnen und Künstler. Einfach ist die Situation trotzdem nicht.
2: There is many aspects, of course, of the cancellation and the BDS.
3: Es gibt natürlich viele Aspekte, die mit der Absage und Canceling zusammenhängen. Und natürlich glaube ich, dass die Menschen sowohl in Israel als auch im Ausland das Recht haben, Widerstand zu leisten. Wir glauben aber auch, dass Kunst Brücken schlagen kann und dass KünstlerInnen miteinander sprechen sollten. Künstler sollten die Realität, über die sie nachdenken, immer wieder neu überdenken. Wir sind ja auch nicht die einzige Gesellschaft, die derzeit unter einer gefährlichen Regierung lebt, die uns in eine Zukunft voll faschistischer und extremistischer Nationalisten führt. Nachzudenken ist eine Verpflichtung, wie Widerstand zu leisten ist, um auf einen anderen Weg hinzuarbeiten. Der Krieg ist natürlich schrecklich und verheerend. Andererseits müssen wir uns, meiner Meinung nach, als Künstler in der Gemeinschaft der Künstler gegenseitig unterstützen. Ich glaube, Dialog ist unbedingt notwendig.
2: And I think that a dialogue is necessary here. This is what we aim for and this is what we think.
0: Dialog statt Canceling, ein wohl frommer Wunsch in einer Zeit, in der Kunst und alle möglichen Kritikerinnen politische Entscheidungen darüber treffen, wer an der Kunstbiennale in Venedig oder am Europäischen Song Contest teilnimmt und wer nicht. Daphna Krohn fordert Dialog statt Ausschluss, und zwar internationalen Dialog.
2: A dialogue between artists. Not canceling one another.
3: Einen Dialog zwischen den Künstlern, anstatt gegenseitiges Canceling. Ich denke, Künstler, sowohl in Russland als auch in Israel, sowohl im Iran als auch in Gaza, sollten miteinander im Dialog stehen und darüber nachdenken, was sie gemeinsam tun können. Canceling bedeutet hingegen nichts anderes, als eine Mauer zu errichten. Das ist kein Weg. Wer soll denn diese Gesellschaft retten? Wer wird die israelische Gesellschaft retten?
2: Who will rescue the Israeli society?
4: The army.
2: The army.
3: Sicher nicht die Armee.
2: No army. The army of art might.
3: Die Armee der Künste wird sie retten. Wir selbst, die Bürger, wir sind die einzige Lösung.
2: Solution.

0: Szenenwechsel. Noch immer Jerusalem. In der Wohnung des 81-jährigen Historikers und Journalisten Tom Segev laufen gerade Nachrichten über einen Angriff der israelischen Armee im Libanon. Kaffee? An den Wänden Regale mit Segevs zahlreichen, in viele Sprachen übersetzten Büchern und viele Kunstbände. Noch aus dem Besitz von Segevs Mutter, einer einstigen Bauhausschülerin, die berühmte Zeitgenossen wie Martin Buber oder Hannah Arendt fotografierte. Wussten Sie, dass in Israel keine Straße und kein Platz Arendts Namen trägt? Sagt der altgediente politische Kolumnist der liberalen Zeitung Haaretz schnippisch. Unsere Frage ist aber die nach Canceling und Boykott. Die eine Zeit lang diskutierte Teilnahme von Israel am ESC ist zwar vom Tisch, dass anti-israelische Proteste aber noch folgen, ist so sicher wie das Amen im Gebet. Tom Segev?
1: Ich bin im Allgemeinen nicht dafür, dass man einen ganzen Staat oder einen ganzen Beruf boykottiert. Ich bin eigentlich nicht dafür, aber es ist auch noch nie so schlimm gewesen wie in den letzten 2 Jahren, die Situation der Palästinenser in Gaza. Irgendwie denke ich mir, vielleicht ist das eine angemessene Strafe. Ich kann verstehen, warum so viele Menschen an Boykott glauben, aber ich glaube nicht daran. Es ist auch so, dass man sehr oft genau die Leute boykottiert, die genau dasselbe denken, was die Boykottäre denken, nicht wahr, über Gaza. Das sind im Allgemeinen Liberale, Intellektuelle und die haben selber nichts Böses getan, aber es hat eine gewisse Kraft. Es ist aber auch wichtig, wen man boykottiert. Wenn man Netanyahu vor Gericht gestellt hat und die Resultat ist, dass er weniger reisen kann, dann denke ich, das ist eigentlich eine angemessene Strafe für ihn oder israelische Minister, die man nicht will. Man muss genau nachsehen, was boykottiert man und was nicht. Aber nicht im Allgemeinen, nur weil es israelisch ist oder bestimmt nicht ein Lied in der Eurovision. Ich bin im Allgemeinen gegen allgemeinen Boykott von Kultur.
0: Tom Segev hat Bücher über die Gründung des Staates Israel und David Ben-Gurion geschrieben, über den Sechstagekrieg und über israelische Erinnerungspolitik. Wie ist der Krieg in Gaza aus der Sicht des Historikers zu beurteilen?
1: Auch dieser Krieg zeigt, wie unrational der ganze Konflikt ist. Denn denken Sie mal, die Hamas, die opfert 100.000 Menschen, auch da die meisten von ihnen Zivilisten, vielleicht 15.000, 18.000 Kinder dabei, für eine Idee. Die Idee, dass sie einmal einen islamistischen Staat aufbauen statt Israel. Eine völlig wahnsinnige Idee, völlig unrational. Und Israel dasselbe. Israel kämpft einen Krieg, ohne irgendeine strategische Idee zu haben, wohin dieser Krieg eigentlich führen soll. Dabei töten wir, wie gesagt, zigtausend von Menschen und vertreiben 2 Millionen Menschen von ihren Häusern. Und das ist alles fürchterlich, völlig unerklärt. Ja, warum eigentlich? Also völlig unrational. Und in unserem Fall, wahrscheinlich in der Hamas auch, aber in unserem Fall sehr politisch bedingt. Also Netanyahu glaubt, dass dieser Krieg ihn im Amt lässt. Das ist überhaupt nicht ganz klar, ob das so ist. Denn dieser Krieg ist kein Krieg, den wir gewonnen haben.
0: Kein Krieg, den wir gewonnen haben. Pazifisten sind solche Sätze ein Graus. Doch die Weltgeschichte wird von Realisten gemacht. Angeblich. Tom Segev hat als einer der sogenannten neuen israelischen Historiker seinerzeit gehörig an Israels Selbstverständnis gekratzt und auch über das einstige Zusammenleben von Juden und Arabern vor der Staatsgründung Israels geschrieben. Der bezeichnende Buchtitel war damals One Palestine. Es war einmal ein Palästina. Die Nakba, die Vertreibung der arabischen Bevölkerung im Zuge des israelischen Unabhängigkeitskriegs, sah er schon immer kritisch.
1: Die zweite Nakba, die Palästinenser jetzt durchgemacht haben, die hat mehr Leben gekostet als die erste Nakba und alle Jahre seitdem und die 70 Jahre danach. In aller Nakba und 70 Jahre danach sind nicht so viele Palästinenser umgekommen wie jetzt in oder vertrieben und vertrieben und umgekommen, wie in der zweiten Nakba. 1948 waren vielleicht 700.000 Palästinenser überhaupt, die ihre Heimat verloren haben. Jetzt sprechen wir von 2 bis 2,5 Millionen Menschen in Gaza, die vertrieben wurden aus ihren Häusern, und 60.000, 70.000 Tote. So viele waren es nicht im 48er Krieg bis zu uns.
0: Und wie steht es dann um die sogenannte Zwei-Staaten-Lösung?
1: Das Hauptproblem ist noch immer das palästinensische Problem. Und da werde ich leider immer pessimistischer. Und die Möglichkeit einer Lösung gibt es eigentlich gar nicht. Die verschiedenen Länder der Welt sprechen immer von der Zwei-Staaten-Lösung und sind jetzt sogar dabei, einen palästinensischen Staat anzuerkennen. Aber es gibt keinen solchen Staat und es kann auch meiner Meinung nach keinen solchen Staat geben. Ganz einfach deshalb, weil es sich um zwei nationale Identitäten handelt. Es handelt sich nicht um diese Grenze oder jene Grenze. Es handelt sich um zwei Völker, die ihre nationale Identität durch das Land definieren, und zwar das ganze Land. Und deshalb, jeder Kompromiss würde bedeuten, dass beide Seiten etwas aufgeben müssen von ihrer nationalen Identität. Und da sind wir offenkundig nicht fähig dazu. Nicht, dass es nicht Gespräche gab und Versuche gab, aber es ist immer so, dass die am mäßigsten Sprecher von beiden Seiten nicht genug anzubieten haben, was die gemäßigsten auf der anderen Seite akzeptieren können. Also die Kluft ist einfach sehr tief.
0: Geschichte ist für den Historiker Tom Segev nicht bloß Geschichte, nicht bloß Vergangenheit. Seinen Eltern gelang seinerzeit, fast im letzten Moment, die Flucht aus Nazi-Deutschland. Den Zionismus als Projekt sieht er heute eigentlich als gescheitert an.
1: Israel ist sehr, sehr weit nach rechts gerückt in den letzten Jahren, unter Netanyahu noch vor diesem Krieg. Das lag darin, dass Netanyahu es fertiggebracht hat, die Israelis davon zu überzeugen, dass das palästinensische Problem irgendwie unter Kontrolle ist. Hier und da mal ein Terroranschlag oder was, aber nicht viel anders als in anderen Ländern, und alles ist in Ordnung. Und dazu kam eine wirklich ungewöhnliche wirtschaftliche Zeit, die sehr, sehr gut war. Noch nie ist es so vielen Israelis so gut gegangen wie unter Netanyahu. Muss man ihm schon lassen. Das war eine Illusion. Aber dadurch sind sehr viele Israelis nach rechts gerückt und haben beschlossen, dass es eigentlich keinen Frieden geben kann. Frieden ist unmöglich, und so leben wir eben.
0: Mittlerweile, so Tom Segev, beobachte er ein für das heutige Israel bezeichnendes Phänomen. Es gebe seit langer Zeit wieder ziemlich viele Israelis, die beschließen, Israel zu verlassen. Nicht zu Unrecht stelle man sich die Frage, ob es sich eigentlich noch lohne, hier zu bleiben. Dennoch.
1: Es gibt auch noch ziemlich viele Israelis, die anders denken. Aber das ist eine Elite, eine alte, liberale, aschkenasische Elite, die ihre letzten Schritte tut. Also wenn man hört, 100.000 Demonstranten in Tel Aviv, dann denkt man, wow, das ist die Kräfte der Demokratie. Aber 6,5 Millionen andere Israelis demonstrieren nicht. Also das ist wirklich, glaube ich, eine sehr, sehr tiefe Kluft und eine schwere Zeit, auch gesellschaftlich und historisch. Israel ändert sich. Das ist nicht mehr das Israel, was man früher auch in anderen Ländern geliebt hat, geschätzt hat.

0: Zurück zum Israel Music Showcase Festival, das mittlerweile aus Jerusalem nach Tel Aviv übersiedelt ist. Ein israelischer Hermes Fettberg hat sich unter Harfenbegleitung auf ein riesiges Bett hingeworfen. Ein Soldat, der in Gaza gedient hat, fordert das Publikum auf, mitzusingen. Viel Elektronik und noch mehr Elektronik ist da zu hören. Ein arabisch-jüdisches Ensemble, dessen Leiter bekannte, erst jetzt auf die Idee gekommen zu sein, Arabisch zu lernen. Klezmer aus der Westbank und der Superstar Avishai Cohen. Cohen, der Trompeter, nicht zu verwechseln mit dem gleichnamigen Bassisten. Abermals wurde eine aufgelassene Fabrik zum Veranstaltungsort umgebaut. Die Stimmung ist gut und überschwänglich. Und plötzlich der Gedanke. So ähnlich muss es wohl am Morgen des 7. Oktober 2023 gewesen sein, als plötzlich das Morden der Hamas begann. Frage an zwei der Kuratoren des Festivals, an die künstlerische Leiterin Hadass Vanunu und an Ido Tarragona. Wie geht man mit dieser Situation eigentlich um? Mit diesem Gemisch aus Horror, Ausgelassenheit und Überschwang?
1: Ich glaube, das ist die Art, wie wir Israelis damit fertig werden. Wir verdrängen. Wir schieben die Dinge in den Hintergrund und versuchen, fröhlich und glücklich zu sein und das Leben für die Menschen, die verletzt sind und leiden, am Laufen zu halten. Wir wollen ihnen zeigen, dass sie einen Ort haben, an den sie zurückkehren können.
2: Ich glaube, das ist der Überlebensinstinkt der Israelis. Mir fällt ein Satz vom Beginn des Krieges nach dem 7. Oktober ein, als jemand sagte, wir hier in Israel haben nicht das Privileg, depressiv zu sein. Wir haben nicht das Privileg, alles stehen und liegen zu lassen. Wir dürfen die Hoffnung nicht verlieren, allein schon wegen unserer Geschichte und unserer Gegenwart. Ob die Zukunft rosig sein wird, keine Ahnung. Aber das Glück in uns müssen wir bewahren. But we need to
0: keep, you know, the happiness inside. Das Glück müssen wir uns bewahren, sagt Hadass Vanunu. Wie schrieb Walter Benjamin einst, Glück bedeutet, ohne Erschrecken seiner selbst inne zu werden. Im Falle Israels hat der Anspruch auf Glück offenbar einen größeren Preis. Und jede Generation hat diesen Preis zu bezahlen. Die beiden Festivalkuratoren Hadass Vanunu und Ido Tarragona.
1: Jede Generation gibt der Nächsten etwas weiter. So ist das Leben für Juden auf der ganzen Welt. Es ist, als könne man dem nicht entkommen, egal wie links man ist. Auch nach diesem Krieg ist dieses Gefühl noch stärker, noch intensiver geworden. Und es ist ganz klar, man kann in dieser Welt nicht links sein. Das ist schwer zu ertragen. So sehr ich mir das wünsche, aber ich möchte auch Frieden. Ich möchte, dass der Krieg aufhört. Ich möchte, dass sie aufhören, uns zu bombardieren. Und ich weiß gar nicht, was ich tun soll. Aber trotzdem halte ich an dieser Hoffnung fest.
3: Every generation.
2: Ich glaube, es gab eine Zeit, in der diese tragischen Umstände nur noch eine Erinnerung waren. Jetzt hat auch die jüngere Generation eine riesige Tragödie erlebt. Wie soll ich sagen? Es gab Jahre mit Bombenanschlägen und mit Terror und alle wurden apathisch. Der tragische 7. Oktober hat uns wieder zusammengeschweißt. Und diese Generation hat jetzt auch gelernt, dass wir einander brauchen. Wir hatten ja schon Angst, dass die jüngere Generation passiver ist, nur mehr auf sich selbst bezogen, ganz in sich gekehrt. Und dann kam der 7. Oktober. Ido hat das schon gesagt. Plötzlich stehen alle auf und helfen einander. Es ist ziemlich erstaunlich. Natürlich ist es auch tragisch. Aber wenn man das Ganze aus Distanz betrachtet, so hat es die Nation gestärkt.
4: Get up and help each other. I think it's an amazing way to. Well, it's tragic, but it's like looking, you know, for the long distance. It builds us again as a strong nation.
0: Yes. Und wie verhält es sich mit den arabischen Künstlern Israels, die beim Israel Music Showcase Festival in verschwindender Minderzahl waren?
1: Es gibt einen tollen Podcast, den ich empfehlen kann. Er heißt The Third Narrative. Die Moderatoren sind zwei israelische Palästinenser, ein Mann und eine Frau. Der eine ist sehr links, der andere eher rechts. Es sind sehr interessante Gespräche, die da geführt werden. Sie haben Gäste von beiden Seiten der Grenze, leben in Jerusalem und sprechen viel über die Erfahrungen der arabischen Israelis.
5: The power of his words stretches like bandages over open wounds. Wounds that carry the weight of generations. Hip-hop taught him punchlines, storytelling and English.
6: Now he's flipping the script, changing the language, but the message remains the same. The same honesty, consciousness and grit. The grit that crowned him the godfather of Palestinian hip-hop. I'm your host, Amira.
5: And I'm your host, Ibrahim.
6: And this is UTTN, the podcast.
0: Postscriptum. Überlassen wir das vorläufige Schlusswort dem Historiker Tom Segev, der in Jerusalem nicht ohne Melancholie aus seinem Wohnzimmer blickt.
7: Sie gucken aus dem Fenster vom Westen in Osten und der östliche Teil von Jerusalem ist der historische und interessante Teil. Sie sehen von weit rechts, könnten Sie sehen, das Tote Meer. Und dann gehen wir nördlich und sehen sehr auffallend auf dem Zionsberg, wie der heißt auf Hebräisch, die Dormitionkirche. Eigentlich zwei sehr imposante Gebäude, die heilige Stätte sind für die Katholiken. Dann gehen wir weiter und sehen die Altstadtmauer. Wir sehen nicht viel muslimische Gebäude von hier, aber weit oben sehen Sie einen sehr schönen Turm. Das ist ein russischer Turm. Also eigentlich sieht man, wenn man sie rausguckt, wie international Jerusalem ist für viele Religionen und viele Völker. Es gibt eine deutsche Kolonie, es gibt ein österreichisches Hospiz, es gibt eine amerikanische Kolonie, es gibt französische Gebäude, italienische Gebäude. Also alles sehr schön und bunt. Wenn man es so von Weitem ansieht, wenn man näher kommt, dann hassen sie sich alle. Nicht nur die Juden und die Araber, sondern auch die Christen und die Moslems und die Christen unter sich. Und diese Idee, dass Jerusalem eine Stadt des ewigen Friedens ist, ist auch leider nicht wahr, historisch.
8: Eine Reportage von Erich Klein, in der eben der Name des deutschen Philosophen Walter Benjamin gefallen ist. Und ein Satz dieses Walter Benjamin kann uns als Überleitung zu unserem nächsten Thema dienen. Nur um der hoffnungslosen Willen ist uns Hoffnung gegeben. Kein einfacher Gedanke. Thomas Edlinger, Chef des Donaufestival Krems, für das er heuer das Thema Mad Hope gewählt hat, wird nach dem nun folgenden Stück unser Studiogast sein. Mit Musik aus Niederösterreich machen wir uns thematisch auf den Weg nach Niederösterreich, also zum Donaufestival Krems. Sie stammt von Maximilian Mrak alias Orange Gone. Er macht seit einigen Jahren experimentellen Dream Pop, Ambient Folk und Lo-Fi mit sehr persönlicher, melancholischer Schlagseite.

Sie hören Diagonal und das ist Orange Gone, If I Dream It Twice Tonight. 5 Tracks sind auf dem bereits vor einigen Wochen erschienenen Album des Weinviertler Musikers zu hören. Pink Noise at the Fire Pond.

0: Ein Kommen und ein Gehen heute im Studio. Ich freue mich jetzt über den Besuch von Thomas Edlinger, langjähriger Radiokollege, auch Diagonal, auch FM4 und auch oder vor allem seit Jahren Festivaldirektor in Krems an der Donau, vom jährlichen Donaufestival ist die Rede. Hallo Thomas, freue mich, dass du dir Zeit genommen hast.
1: Ich freue mich, vielen Dank für die Einladung.
0: Musik, Performance, Kunst, Film gibt es jährlich in Krems zu hören, zu sehen, zu entdecken auch immer wieder. Das Donaufestival findet ja immer an zwei aufeinanderfolgenden Wochenenden statt, diverse Events und Kunst und auch während der Woche, seit gestern ist in Krems wieder viel Bewegung. Wir sind also mittendrin und heute im Speziellen und gewissermaßen embedded, diagonal. Wir wollen über das heurige Thema reden, das, wie ich finde, ein Volltreffer ist, mitten in die Gegenwartsbeschreibung, wenn man so will. Es heißt Mad Hope. Thomas, nach dem ersten Wochenende, wie viele Herangehensweisen, Strategien, vielleicht auch Antworten auf unsere verrückte, verworrene, gewaltvolle, disruptive Gegenwart kann man denn in Krems finden, in der Kunst oder vielleicht auch in der Musik?
1: Ja, ich hoffe einige. Mad Hope ist ja ein zumindest doppeldeutiges Motto. Zum einen ist es ja vielleicht wirklich ein wenig verrückt, jetzt auf das Prinzip Hoffnung zu setzen, um da jetzt einen berühmten Text von Ernst Bloch zu zitieren. Zum anderen kann aber Kunst, und das, glaube ich, wurde am ersten Wochenende schon auch deutlich gemacht, tatsächlich auch so etwas wie so Wirklichkeiten verrücken. Also das Verrückte dann auch in diesem Sinn bewerkstelligen.
0: Das ganz, hat funktioniert,
1: ganz, ganz irre, so. Ja, hat es, glaube ich, funktioniert bei Peaches. Also das war, glaube ich, wirklich ein phänomenales Konzert, wo quasi der Stadtsaal in Krems kurz mal zerlegt war in eine, ich weiß nicht, queere Utopie, die also wirklich einen anderen Raum hergestellt hat. Aber es hat auch in leiseren Formen, glaube ich, funktioniert. Also zum Beispiel im Rahmen der Ausstellung Hope for Hope, die ich wirklich für ziemlich gelungen halte, von Masterstudierenden der Angewandten. Ein kleines Beispiel, da war eine aus dem Iran stammende Künstlerin beteiligt, die dann auch eine Performance in einem der freien Slots gemacht hat, die nicht angekündigt war, 20 Minuten, über die Berge und Täler der Hoffnung für jemanden, der aus dem Iran stammt. Mhm. Und das hat sie auf eine gewitzte Weise, auf eine nicht sentimenttriefende Weise gestaltet, die aber trotzdem diese ganze Härte der Situation für jemanden sehr gut zur Darstellung gebracht hat. Die Künstlerin ist nämlich selbst auch verhaftet worden im Iran und ist auch jetzt im Winter wieder hingefahren, um ihre Eltern dort zu besuchen und wäre auch beinahe nicht mehr zurückgekommen. Also war sehr schwierig dann auch wieder die Rückreise. Also das zeigt schon, wie wichtig das Prinzip, auf eine andere Wirklichkeit zu hoffen oder eine andere Wirklichkeit für möglich zu halten für Menschen ist, die tatsächlich in verzweifelten Situationen sind. Bungyul Han, der koreanischstämmige Philosoph, hat das eben mal in diese Formulierung umgemünzt, sinngemäß, je tiefer die Verzweiflung, desto intensiver die Hoffnung. Und das hat man zum Beispiel in solchen künstlerischen Ausdrucksweisen gesehen. Und jetzt an diesem Wochenende findet ja auch morgen nochmal zu sehen die, finde ich, sehr empfehlenswerte Performance von Anton Katz, der aus der Ukraine stammt, statt. Sie heißt After Hope und beschäftigt sich, plakativ gesagt, mit dem Versuch, eine Hoffnung zu finden nach dem Ende von Hoffnungen in einem verfahrenen Krieg zwischen der Ukraine und Russland, basierend auf einer realen Geschichte, nämlich in der damaligen Sowjetunion in Kharkov, also was jetzt ukrainisch ist, wurde 1974 ein Frachtschiff gebaut mit dem damals noch universalistischen sowjetisch-kommunistischen Titel Universal Hope. Und dieses Schiff gilt heute als verschollen. Keiner weiß, wo es ist. Keiner weiß, was aus dieser universellen Hoffnung geworden ist. Und aus dieser realen Geschichte baut Anton Katz seine spekulative Fiktion über den Versuch, ein nicht-faschistisches Leben darüber nachzudenken. Was könnte das heute sein in einem von Kriegen verheerten osteuropäischen Land.
0: Drängen sich die Themen für die Festivals, für das jährliche Festival eigentlich auch immer auf? Wann war klar, Mad Hope ist das heurige? Das ist vielleicht auch eine Frage, weil du hast auch Musik mitgebracht, die wir uns nachher anhören, also einige Festival-Artists und wir reden dann auch noch über andere künstlerische Positionen. Du hast auch im Standard einen Essay geschrieben, multiple Krisen überschrieben, die Welt im apokalyptischen Doom-Scrolling-Modus oder was dürfen wir noch hoffen?
1: Also ja, es ist eine Mischung aus Recherche und Zufall. Eine der Überlegungen von uns war, die teilweise sehr deprimierende, depressiv stimmende, apokalyptisch wirkende Nachrichtenlage, diesen Strom zu unterbrechen.
0: Derer
1: wir auch müde werden und wo auch der Wunsch nach Eskapismus größer wird, dass man sich aus dem raussetzt. Da eben einen dritten Weg zu gehen, also nicht die Augen zu verschließen, sondern die Augen offen zu halten, nicht realitätsblind zu werden, sondern eine Art von Möglichkeit in Erinnerung zu rufen, dass alles auch anders sein kann.
0: Möglichkeitsräume zu öffnen, nach vorne zu schauen.
1: Genau, das heißt nicht, dass das sicher ist oder wahrscheinlich ist. Und das heißt auch nicht, dass man in einem realitätsblinden Sinn optimistisch sein sollte, aber dass man die Möglichkeiten der Kontingenz, also des Andersseins der Wirklichkeit im Auge behält. Wenn man an das Beispiel der DDR denkt, Fall der Berliner Mauer, daran hat niemand geglaubt in dem Moment, als es passiert ist, dass ohne einen Gewehrschuss die DDR zusammenbrechen wird. Es war also naiv. Aber diese Hoffnung war trotzdem berechtigt. Mhm. Und umgekehrt ist es nicht naiv gewesen, um zum Iran zurückzukommen, dass Menschen im Iran spätestens im letzten Jänner, aber auch schon davor in den revoltierenden Bewegungen daran geglaubt haben, dass dieses Mullah-Regime fallen könnte. Und es ist nicht gefallen. Die Hoffnung war nicht naiv und trotzdem wurde sie enttäuscht. Viele Hoffnungen, die meisten werden enttäuscht. Auch die Hoffnungen, die in den USA liegen, um jetzt den großen Gegner noch kurz anzusprechen, werden derzeit sehr oft enttäuscht. Aber es gibt auch so etwas wie Ungarn. Am Beispiel Ungarn kann man vielleicht auch sehen, dass nicht alles immer schon vorgezeichnet ist.
0: Wollen wir uns ein erstes Stück der Musik anhören, die entweder im letzten Wochenende zu hören war oder die jetzt am Wochenende zu hören sein wird? Womit würdest du einsteigen?
1: Ja, ich würde vielleicht mit einem, wie ich finde, ganz fantastischen Stück von Ex-Easter Island Head aus Liverpool beginnen. Ich finde eine großartige Band, die ich davor eben in Den Haag gesehen habe, die da ein fantastisches Konzert gespielt haben. Bei uns war es ein wenig anders, aber so ist das normal. Die Musiker sind eben auch lebende Menschen. Die bearbeiten ihre Gitarren quasi auf dem Seziertisch, bearbeiten sie perkussiv. Es entsteht aber daraus auch eine sehr auch melodische, swingende, hypnotische Musik gegen den Strich gelesene Ingenieurs- oder Bastler. Kunstmusik könnte man sagen, es spielen auch Vibrationsmotoren aus Handys eine Rolle und so weiter. Das Ganze schwebt und entschwebt dann in irgendetwas Ungeahntes. Ich würde meinen Lieblingstrack aus diesem Album, aus dem letzten spielen, der heißt Norther, Ex-Easter Island Head.

0: Ja, das war jetzt Ex Easter Island Head aus Liverpool mit dem Track Norther.
1: Thomas Edlinger heute zu Gast in Diagonal, künstlerischer Leiter des Donaufestival in Krems. Wir reden über das heurige Thema dort, Mad Hope, nämlich Hoffnung heißt vielleicht auch nur Möglichkeitsräume zu schaffen, haben wir vorher besprochen. Eine Therapieform mit Krise umzugehen ist vielleicht, wenn ich das richtig verstanden habe, sie anzunehmen, zu akzeptieren. Auch darum geht's. Flucht nach vor. Merkt man das den Artists und auch den künstlerischen Positionen an in Krems?
0: Ja, ich glaube schon. Also jemand, der genau in diesem Sinne arbeitet, wie du das jetzt gerade vorher beschrieben hast, glaube ich, ist Chino Amobi, ein US-amerikanischer bildender Künstler und Musiker mit nigerianischen Wurzeln, der für mich eines der erstaunlichsten und tollsten Alben des letzten Jahres herausgebracht hat. Es heißt Eroica 2 Christian Nihilism. Ein sehr, wie soll man sagen, ins Volle greifender Titel, also Eroica einerseits, also ist auch ein großer Klassikhörer, interessanterweise.
1: Der auch die und Kontinente verbindet.
0: Der die Kontinente sozusagen verbindet, also der auch sich für osteuropäische Sakralmusik interessiert, aber auch für Trap-Beats und sehr, soll man sagen, melancholische Rap-Sounds. Und er ist ein wirklich undurchschaubarer, rätselhafter Künstler, finde ich, der auch sehr in der amerikanischen Südstaatenmusik beheimatet ist, auch dort aufgewachsen ist und jetzt in der Nähe von Houston lebt und dort so auch die amerikanische Lehre in gewisser Weise ein wenig durchpflügt, auch mit
1: und
0: seiner Musik.
1: Das auch durchaus im symbolischen Sinn.
0: Das auch durchaus im symbolischen Sinn und so einen minimalistischen Sprechgesang hat, der aber gleichzeitig auch so von existenziellen Dingen erzählt. Er interessiert sich auch für Leonard Cohen und für eben Trap Beats und sagt von sich, dass er eben das Chaos unserer Welt

aber nicht für uns. Und dann würde ich vielleicht den thematisch zentralen Track aus diesem Album Eroica 2 Christian Nihilism von Gino Amobi spielen. Der Track heißt I Love Beauty, I'm a Nihilist, but I Love Beauty, Gino Amobi.

0: Das war jetzt eben Gino Amobi mit dem Track I Love Beauty, I'm a Nihilist, but I Love Beauty. Ein etwas auch sperriger Titel, aber passt zu diesem außergewöhnlichen Musiker, der gestern in Krems beim Donaufestival zu Gast war.
1: Aber wir haben das Festival ja jetzt ins Radio, ins Diagonal geholt. Wir reden über Mad Hope, das Thema des diesjährigen Festivals. Du hast, Thomas Edlinger, auch einen Essay geschrieben, in dem auch ein Zitat vorkommt von Václav Havel. Hoffnung ist nicht die Überzeugung, dass etwas gut ausgeht, sondern die Gewissheit, dass etwas Sinn hat, egal wie es ausgeht.
0: Das ist tatsächlich ein guter Punkt, der auch ein wenig anschließt an eine zentrale Idee von dem Kulturwissenschaftler Terry Eagleton, der ein Buch geschrieben hat, in dem es um Hoffnung ohne Optimismus geht. Also genau um diese Öffnung in eine andere Zukunft, von der nicht ausgemacht ist, wohin die Reise geht. Und was da vielleicht auch noch interessant ist an dem Ganzen, glaube ich, das ist ja bei Havel auch schon angedacht, dass diese Hoffnung jetzt nicht sich daraus speisen muss, dass man die Zukunft komplett neu aus dem Nichts erfindet, also so aus dem Hut zaubert, sondern dass viele Potenziale einer möglichen Veränderung zum Guten hin ja schon da sind, nur nicht angezapft, nur nicht ausgelöst. Also diese Vorstellung, dass die Zukunft schon in den Potenzialen einer nicht realisierten Vergangenheit eingeschrieben ist. Ja. Mhm. Weil man sonst immer die Zukunft so überlastet mit einer Vorstellung von alles neu erfinden, einen Punkt machen, so wie die Zukunft früher in ihrer Linearität gedacht hat. Also man macht einen avantgardistischen Bruch. Davor war nichts, jetzt mit uns die neue Zeit. Das ist, glaube ich,

0: vorbei. Also so kann man Hoffnung nicht denken, sondern man muss sie, glaube ich, anbinden an Vorstellungen eines besseren Lebens, die schon existieren und aus denen etwas anderes destillieren.
1: Und es muss natürlich schon noch eine gewisse Lust am Neuen da sein.
0: Natürlich, ja, ja. Und natürlich muss sich diese Lust an der Erneuerung oder dieser Wunsch nach einer Öffnung in die Zukunft, der muss sich auch in gewisser Weise kollektivieren lassen. Das ist auch wichtig, glaube ich, dass der anschlussfähig ist an andere. Also das geht nur als gemeinschaftliche Vorstellung.
1: Wie du in deinem Text auch schreibst, dieses universale Prinzip der Hoffnung, an das scheint eh niemand mehr zu glauben.
0: Ja, das ist halt die andere Schiene. Das ist so, wie zum Beispiel Slavoj Žižek das formuliert, der für einen Mut zur Hoffnungslosigkeit plädiert, aber aus dem heraus dann erst so eine Art Basis für eine Transformierbarkeit der Verhältnisse erwachsen soll. Nun ist natürlich die Ironie dieser, würde ich sagen, dieser Haltung die, dass auch der Mut zur Hoffnungslosigkeit auf etwas hofft. Es gibt ja eine lange Traditionslinie der Ablehnung der Hoffnung, ja, nämlich als Kitsch, als Vertröstung, als eine Art Opium fürs Volk, so ähnlich wie die Religion immer Hoffnung im Jenseits oder anderswo oder für andere versprochen hat. Und dabei, so war ja also eine lange orthodoxe linke Kritik an dem Prinzip Hoffnung, und dabei immer mitformuliert hat, dass die Verhältnisse, so wie sie jetzt sind, bestätigt bleiben. Also die Welt, wie sie geordnet ist, soll so bleiben, so ungefähr. Das ist jetzt auch ein bisschen schematisch gesagt, weil auch in der Religion ist natürlich, es gibt ja auch Befreiungstheologie und ganz andere Zugänge und Black Jesus und so weiter. Also es gibt ganz andere Zugänge auf religiöse Hoffnungen, die sich sehr wohl auch mit der Wirklichkeit auseinandersetzen und auch auf die Verbesserung der diesseitigen Verhältnisse und nicht nur die Vertröstungen des Jenseits setzen.
1: Hören wir uns vielleicht Künstler an, wenn wir das mithaben, die vielleicht noch, wenn man es jetzt hört, Lust machen könnten, nach Krems zu fahren, heute, morgen.
0: Ja, dann würde ich gern ein Stück von Olga Anna Makowska spielen, eine nicht so bekannte polnische Musikerin, die auch oft die Zither verwendet. Also man sieht, das Donaufestival ist nicht nur knarzende Elektronik, sondern kann auch
1: andere ein bisschen glatt und verkehrt.
0: Kann auch andere Töne anschlagen. Von der habe ich ein sehr, sehr berührendes und intimes Konzert letztes Jahr gesehen, war ganz begeistert davon. Und so können dann halt Einladungen entstehen. Und ich glaube, dass sie morgen am Nachmittag in der Minoritenkirche in Stein ein sicherlich ganz bezauberndes Konzert geben wird. Dann würde ich vielleicht gern den Track Helix spielen von Olga Anna Makowska aus dem Album Iskra.

0: Ja, das war jetzt das Stück Helix von Olga Anna Makowska.
1: Sie kommt aus Polen.
0: Genau.
1: Vielleicht jetzt gegen Schluss unseres Gesprächs, Thomas Edlinger, beim Donaufestival, das ja noch bis morgen Abend, Nacht geht, möchtest du uns vielleicht noch einen Köder auswerfen für eine künstlerische Position, die dir besonders am Herzen liegt?
0: Ja, ich würde dann vielleicht zwei Positionen noch gern erwähnen. Zum einen eine, finde ich, wirklich aufsehenerregende Performance von Jessica Teixeira, die auch preisgekrönt ist. Monga heißt sie.
1: Woher kommt sie?
0: Aus Brasilien. Und sie beschäftigt sich mit der Geschichte einer Mexikanerin namens Julia Pastrana, die im 19. Jahrhundert als Affenfrau in Freakshows ausgebeutet wurde und dann als präparierter Leichnam zur Schau gestellt worden.
1: Oh mein
0: Gott.
1: Ist
0: also eine sehr trübe Geschichte, aber die Performance ist aber eben nicht trüb, sondern ist in vielerlei Hinsicht extrem transgressiv und ungezügelt, aber auch verletzlich und auch komisch und auch herausfordernd und zart und hart zugleich. Also eine sehr wilde Mischung. Sie beginnt mit einem Eröffnungssong, in dem gesagt wird, die Todesschwadronen der Ku Klux Klan und die Neonazis existieren gar nicht, denn das Reale rebelliert. Und das finde ich zum Beispiel auch einen ganz interessanten Satz im Bezug auf unser Thema Mad Hope. Einfach mal, natürlich wird damit nicht gesagt, dass das nicht existiert, aber es wird sozusagen eine andere Perspektive gelegt und daraus entsteht dann so eine ironische Wendung einer Freakshow, die keine Freakshow ist und die dann auch in eine Art Party ausufert, aber auch in eine Selbstreflexion des Publikums, das nämlich auch adressiert wird, also das Publikum kommt dem Ganzen nicht aus, will dem Ganzen aber auch nicht auskommen. Also ich finde eine ganz tolle Performance, die morgen noch einmal zu sehen sein wird in Krems. Und als hoffentlich krönender Abschluss von morgen gibt es ein Konzert des lange Zeit aus vielen Gründen abwesenden Musikers John Maus. John Maus, der bekannt ist für wirklich vollkommen irre Live-Shows und der nach einer schweren Krise, die er auch zum Teil selbst verursacht hat, wie er mittlerweile einbekennt, jetzt wieder on Tour ist und ein, wie ich finde, sehr tolles neues Album herausgebracht hat, Later Than You Think. Und darauf sind viele Songs auch auf Latein und er beschäftigt sich viel auch mit alter Musik und Postpunk, das sind so ganz seltsame Kreuzungen und Synthie-Pop auch. Und ich würde aber, weil es tatsächlich schon später ist, als wir denken, einen älteren Song von ihm spielen, der auch das ganze Frenetische und vielleicht Hoffnungsfrohe dieses Festivals vielleicht nochmal auf den Punkt bringt, beziehungsweise in Sound verwandelt, nämlich einen Song aus dem Jahr 2011, glaube ich. Und das Stück heißt Believer von John Maus.
1: Bevor wir uns das jetzt aber anhören, bedanke ich mich bei dir. Es freut mich, dass wir sowas wie eine halbe Stunde Festivalradio zusammenbekommen haben. Ja. Vielen Dank fürs Kommen, Thomas Edlinger.
0: Danke für die Einladung.

0: Das war das Diagonalmagazin stellt vor, Ausgabe Mai. Hinweise zur Sendung und die Musikliste finden Sie im Internet unter or1orf.at/diagonal. Die Langfassung des Gesprächs mit den Tarifmacherinnen auf sound.orf.at unter Diagonal gefragt. Dort gibt es freilich auch noch ein paar andere interessante Unterhaltungen zu finden. Und Klaus Nüchtern meldet sich übrigens gleich anschließend aus Diagonals feinem Musiksalon. 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Stimmen Sandra Kreisler, Esther Holoschi, Karin Lienordner, Michael Köppel, Alexander Czernek und Nina Strehlein. Autor der Israel-Reportage Erich Klein, Studioregie Ines Mitterer. Als Redakteur der Sendung verabschiedet sich Peter Waldenberger am Mikro. 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
2: Das norwegische Label Hubro steht für eine Stilrichtung, die man mit dem selbsterklärenden Begriff Avant-Folk versehen kann. Irgendwo in dieses Fach ließ es sich wohl auch das jüngste Album des Gitarristen Trond Kalleraug einsortieren. Wobei der Titel Minnesota allerdings auf die andere Seite des Atlantiks verweist. Eins haben der US-Bundesstaat im Mittleren Westen und das über 6000 Kilometer entfernte Norwegen allerdings gemeinsam. Die Einwohnerzahl von gut 5,5 Millionen Menschen ist annähernd gleich groß und vielleicht ist das ja der Grund für die zunächst etwas mysteriös anmutende Titelwahl. Auf den zweiten Blick lassen sich freilich noch weitere Bezüge zu den Vereinigten Staaten erkennen. Wie das Genre Amerikaner traditionelle Einflüsse von Roots Music aufgreift, so scheint auch das mittlerweile dritte Album von Trond Kalleraug mit der Folklore seines Landes verbunden, ja geradezu dessen Topographie zu evozieren. Die Kompositionen Kalleraugs sind fernab urbaner Hektik situiert und muten an wie ein akustisches Roadmovie, das in einer dünn besiedelten Gegend spielt. Analog zu Amerikaner könnte man vielleicht von Skandinavianer sprechen und bezeichnenderweise fallen, wenn man nach einem passenden Vergleich mit der Musik des 1988 in der südnorwegischen Küstenstadt Haugesund geborenen Gitarristen sucht, meist die Namen zweier Kollegen aus den Staaten, Ry Cooder und Bill Frisell.

So wie diese setzt auch Kalle Walk eher auf im Hotte-Hü-Tempo durchmessene Klanglandschaften statt auf temporeichen Groove, lässt seine Pedal-Steel seufzen und schluchzen, ohne dem Pathos zu verfallen. Zu diesem While My Guitar Gentle Weeps Sound gesellen sich äußerst harmonisch noch insgesamt weitere 8 Saiten, mit denen der Bass von Mats Eilertsen bzw. die Violine der 25-jährigen Tuva Halse bespannt sind. Schlagzeuger Gard Nielsen gerät hörbar nicht ins Schwitzen, wenn er mit seinen Besern Felle bebürstet und Becken beklopft oder seine Schlägel hin und wieder auch auf ein Vibraphon tropfen lässt. Wie gesagt, File Under Skandinavianer oder auch Wollgras Minimal Post-Rock Folk Jazz.

In Diagonals feinem Musiksalon hörten Sie heute Ausschnitte aus Trond Kallevågs Album Minnesota, erschienen bei Hubro.

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1: Julia Schmuck im Studio, willkommen. Das Hunter-Virus beschäftigt uns. In kleinen Gruppen werden gerade die Passagiere eines von einem Ausbruch betroffenen Kreuzfahrtschiffes an Land gebracht. Neos-Chefin Beate Meindl-Reisinger verteidigt die Einsparungen bei den Pensionen und in Mauthausen wird gerade der Befreiung gedacht. Das Wetter am heutigen Muttertag warm, föhnig und zeitweise sonnig. Wir beginnen in Teneriffa in den Morgenstunden. In den Morgenstunden ist hier das Kreuzfahrtschiff, das von einem Hunter-Virus-Ausbruch betroffen ist, angekommen. Und vor kurzem hat die Evakuierung begonnen. Josef Manola berichtet.
2: Das lange Warten hatte heute zu Mittag ein Ende. Die ersten Passagiere wurden auf Schleppern von der Hondius an Land gebracht. Eine ärztliche Untersuchung hatte bei niemandem Krankheitssymptome gezeigt. Der niederländische Botschafter Roel Nieuwenkamp sagte, die Passagiere an Bord haben keine Symptome.
3: Niemand ist mit Symptomen, das denke ich Nummer 1.
2: Und die Stimmung ist sehr gut. Der Ausbruch des Hunter-Virus hatte die Evakuierung von 3 infizierten Passagieren auf den Kapverde-Inseln notwendig gemacht. Spanien bot daraufhin einen sicheren Hafen an, um den Rest der Passagiere an Land zu bringen. Der Zwischenstopp auf Teneriffa war umstritten. Lokale Politiker hatten vor einer Ausbreitung des Virus gewarnt. Tatsächlich lässt der Konvoi von Autobussen, die von Polizeifahrzeugen begleitet, die Strecke zum Flughafen Teneriffa Süd zurücklegen, böse Erinnerungen aufkommen. In den Fahrzeugen tragen alle Insassen Schutzkleidung und Gesichtsmasken. In der Einsatzleitstelle im Hafen von Granadilla zeigte Gesundheitsministerin Monica García Zuversicht in das Krisenmanagement.
4: This operation is an unprecedented operation.
2: Es war ein beispielloser Einsatz, an dem 26 Länder beteiligt waren. Das dritte und bisher letzte Todesopfer des Hunter-Virus befindet sich noch an Bord der Hondius und wird erst in den Niederlanden von Bord gebracht werden.
1: Zurückhaltend reagiert die deutsche Bundesregierung auf eine Wortmeldung des russischen Präsidenten. Wladimir Putin hat den ehemaligen deutschen Bundeskanzler Gerhard Schröder als Vermittler im Ukraine-Krieg vorgeschlagen. Doch dieser ist aufgrund seiner Nähe zu Moskau umstritten. Trotz Waffenruhe melden sowohl die Ukraine als auch Russland heute Angriffe. Sarah Emler berichtet.
5: Die Menschen hier in der ukrainischen Stadt Kharkiv müssen über zerbrochene Fensterscheiben gehen, um in ihre Wohnungen zu kommen. Erneut wurde die Region im Osten der Ukraine von russischen Drohnen angegriffen und das, obwohl es eine Waffenruhe gibt. Er denke, es werde bald ein Ende geben, so der russische Präsident Putin zu seinem Angriffskrieg. Als Vermittler würde er sich den ehemaligen deutschen Bundeskanzler Gerhard Schröder wünschen. Der 82-jährige Sozialdemokrat wurde immer wieder zu seiner Nähe zu Putin und russischen Konzernen kritisiert. Auf Nachfrage der deutschen Presseagentur teilte Schröders Büro mit, dass man hierzu keine Fragen beantworte. Aus Deutschland selbst kommen unterschiedliche Signale. Die einen sagen, man müsse den Vorschlag prüfen, andere sprechen wiederum von einem Scheinangebot Putins.
1: Kriege und Krisen beeinflussen auch die wirtschaftliche Entwicklung in Österreich und damit sind wir beim nächsten Thema. Die Einsparungen bei den Pensionen, die Regierung im Doppelbudget plant, werden heute von Neos-Chefin und Außenministerin Beate Meindl-Reisinger verteidigt. Die Pensionen sollen unter der Inflationsrate erhöht werden und dazu sagt Meindl-Reisinger in der ORF-Pressestunde:
6: Ich glaube, die Diskussion wäre eine ganz andere gewesen, wenn wir bei 2% Inflation gewesen sind. Wir gehen aber jetzt in Richtung über 3%. Gleichzeitig haben wir aber Abschlüsse auch im öffentlichen Dienst aufgemacht. Das heißt, Beamte haben 1% Gehaltserhöhungen. Metaller haben letztes Jahr abgeschlossen, auch schon für 2027 1,9%. Ich glaube, man muss schon auch aufpassen in einer Gesamtbetrachtung, dass wir hier nicht in ein Gerechtigkeitsthema kommen.
7: Die Pensionistinnen haben zum Beispiel mit höheren Krankenkassenbeiträgen auch schon ihren Beitrag geleistet im letzten Doppelbudget. Also die leisten
6: das
7: ja
6: auch. Das ist richtig, Beitrag. Aber Faktum ist auch, dass die Jahre davor immer was draufgelegt wurde und die Pensionen über der Inflation erhöht wurden.
1: Die Chefinnen von Seniorenbund und Pensionistenverband haben vor dem Wochenende um ein Gespräch mit der Regierungsspitze gebeten. Das sagt Meindl-Reisinger heute zu. Und wir gehen weiter nach Oberösterreich. In der Gedenkstätte Mauthausen findet seit dem späten Vormittag die jährliche Befreiungsfeier statt. Im Mai 1945 wurde das damalige Konzentrationslager von amerikanischen Truppen befreit. An die 200.000 Menschen wurden in Mauthausen und seinen zahlreichen Nebenlagern gefangen gehalten. Und die Hälfte davon wurde von den Nationalsozialisten ermordet. Peter Daser berichtet.
8: Gäste aus vielen Ländern sind heute zur Gedenkstätte Mauthausen gekommen. Überlebende, Nachfahren von Opfern und viele junge Menschen haben Kränze niedergelegt. Die Bundesregierung war unter anderem mit Vizekanzler Andreas Babler und Innenminister Gerhard Karner vertreten. Gekommen war auch Oberösterreichs Landeshauptmann Thomas Stelzer. Willi Merni vom Mauthausen-Komitee sagte am ehemaligen Appellplatz des Lagers:
9: Wir alle denken oft nach, wie ist es zu dieser Gewalt und zu diesem industriellen Massenmord gekommen. Fakt ist, die Täter waren aus der Mitte der Gesellschaft. Nachbarn, Kolleginnen, Freunde, Menschen wie du und ich.
8: Und er schlägt den Bogen zum Heute.
9: Das große Böse, das fällt nicht vom Himmel. Es schleicht sich in unser Herzen, es schleicht sich in unsere Köpfe in Form von Rassismus, Rechtsextremismus, Sexismus, Antisemitismus.
8: Gestern hat auch eine Gedenkfeier im benachbarten Gusen stattgefunden. Auch hier war ein großes Konzentrationslager. Lange Zeit wurde in Gusen seitens der Republik wenig getan für die Erinnerung an die Opfer. Seit einigen Jahren jedoch wird dieser Gedenkort neu gestaltet und rückt mehr ins öffentliche Blickfeld.
1: Weitere wichtige Meldungen des Tages hat Markus Langer.
10: Die von der EU geplante Einführung des digitalen Euros in 3 Jahren sorgt in Österreich für Diskussionen. Die Nationalbank fordert, dass Brüssel dann auch eine Annahmepflicht für Bargeld vorschreibt. Kunden sollten frei wählen dürfen, sonst werde Bargeld schlechter gestellt und möglicherweise weniger genutzt, meint Nationalbankdirektor Steiner. Die Regierung streicht den Pauschalbetrag für das Arbeiten im Homeoffice. Profitiert haben davon bisher jene Arbeitnehmer, die mindestens 26 Tage pro Jahr von zu Hause aus arbeiten. Durch die Streichung will die Regierung 70 Millionen Euro einsparen. Ehemalige ORF-Journalisten wenden sich nun in einem offenen Brief an die Politik. Das Haus müsse von innen erneuert werden. Die Politik müsse einen Wandel ermöglichen, aber der ORF dürfe kein Spielball der Parteien sein, heißt es in dem Schreiben. Unterzeichnet wurde es unter anderem von Ernst Gelex, Paul Lendwey, Rudolf Nagila und Gisela Hopfmüller. Bei der Matura-Erfolgsquote gibt es zum Teil deutliche Unterschiede zwischen den einzelnen Schultypen. Das zeigt die Beantwortung einer parlamentarischen Anfrage der FPÖ durch Bildungsminister Wiederkehr. Demnach haben im Vorjahr an der AHS Langform 95% der Maturanten ihre Reifeprüfung beim Haupttermin bestanden, an den Oberstufen Realgymnasien waren es 91%. Am geringsten war die Erfolgsquote an den Handelsakademien mit 87%. Vor der Küste von Katar im Persischen Golf ist offenbar ein Frachtschiff beschossen worden. Es sei in der Früh nur wenige Seemeilen von Doha entfernt von einem unbekannten Geschoss getroffen worden, hat die britische Behörde für maritime Sicherheit mitgeteilt. Verletzt wurde offenbar niemand. Ein Feuer an Bord konnte rasch gelöscht werden. Wer für den Beschuss verantwortlich war, ist noch unklar. Vor der Südküste Kretas hat die griechische Küstenwache 125 Migranten in Sicherheit gebracht, die auf 2 Booten im Meer unterwegs waren. Nach Angaben der griechischen Regierung warten mehr als 550.000 Menschen in Libyen auf eine Gelegenheit, nach Europa überzusetzen. Athen arbeite eng mit der EU-Grenzschutzagentur Frontex sowie den libyschen Behörden zusammen, um Schlepperbanden zu stoppen.
1: Und das Wetter heute föhnig und warm, Gunda Schuller.
11: Auch die restlichen Nebel- und Hochnebelfelder in der Steiermark sind bald weg und in den nächsten Stunden scheint zumindest zeitweise überall die Sonne. Wolken sind aber auch unterwegs und besonders im Bergland kann es stellenweise auch kurz regnen. Wind aus Südost bis Süd taucht an und erreicht 30 bis 60 Kilometer pro Stunde. Es wird warm mit 19 bis nahe 27 Grad. Zurzeit hat es in Wien 19 bis 22 Grad, Eisenstadt, St. Pölten und Linz 21, Salzburg 22 Grad, Innsbruck 24, Bregenz 19, Graz 16 und Klagenfurt 17 Grad. Morgen Montag generell weniger Sonne und mehr Wolken. Außerdem steigt von Westen her die Wahrscheinlichkeit für Regenschau und Gewitter. Die Höchstwerte morgen 15 bis 25 Grad bis zu 25 im Südosten Österreichs. Am Dienstag wird es deutlich kälter.
1: Das war das Mittagsjournal am 10. Mai. Veronika Filitz, Regie, Eckhard Braun, Technik und Julia Schmuck am Mikrofon waren ihr Team im Studio. Gleich ist es 13 Uhr und 10 Minuten.
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14: Herzlich willkommen beim Ö1-Quiz. Uns haben in den letzten Wochen mehrere Anfragen erreicht, ob es noch Plätze gibt für die Super-Champions-Runde am 21. Juni im Casino Innsbruck. Das freut uns natürlich sehr. Und ja, gibt's noch. Bitte melden Sie sich an per E-Mail unter innsbruck@casinos.at. Sie müssen über 18 sein und einen gültigen Lichtbildausweis dabei haben. Und eine Woche später, am 28. Juni, können Sie uns dann noch einmal beim Ö1-Quiz besuchen, nämlich im Wiener Museumsquartier beim großen Ö1-Clubfest zum 30-Jahr-Jubiläum. Wir freuen uns auf Sie. Jetzt eine ganz unter Anführungszeichen normale Telefonrunde mit unserem ersten Kandidaten Markus aus Kemmerton an der Krems in Oberösterreich. Guten Tag.
15: Guten Tag, hallo.
14: Markus, Sie sind Mechatroniker und im Bereich Forschung und Entwicklung tätig. Was beforschen, entwickeln Sie denn?
15: Also wir machen unter anderem Sensorsysteme, drahtlose und drahtgebundene. Das heißt, wenn man etwas messen möchte und nichts findet, womit man es messen kann auf dem Markt, dann kann man zu uns kommen und wir entwickeln das dann.
14: Mhm. Und Sie sind ein leidenschaftlicher Fotograf in Ihrer Freizeit. Was fotografieren Sie denn?
15: Ja, kann man sagen. Ja, gern auf Reisen natürlich. Also ja, alles, was man da halt so findet. Der Naturfotografie ist auch ein Hobby, aber auch gerne Menschen in schönen Situationen, auf Festen oder dergleichen. Lachende Menschen fotografiere ich gerne.
14: Aber das ist nicht leicht, oder? Also manchmal, vor allem wenn Sie merken, dass sich die Kamera nähert, kriegen dann manche schon
15: Sollte man dann vermeiden. Also am besten ist es immer, wenn die Leute es nicht merken, dass man da ist, sondern wenn man sich ganz still im Hintergrund hält und dann den Moment versucht einzufangen. Es gelingt nicht immer, aber manchmal doch.
14: Mhm. Fein. Und das heißt, Sie haben aber auch schon jahrelanges Training hinter sich und ein paar Tricks.
15: Ich mache es schon sehr, sehr gerne. Sehr, sehr, sehr lange, sehr, sehr gerne. Also doch einige Jahrzehnte mittlerweile.
14: Fein. Und Ihr Rateteam ist Ihr Mann heute, stimmt's?
15: Genau, der sitzt neben mir oder fast neben mir. Genau.
14: Fein.
15: Er winkt.
14: Er winkt, wir winken zurück. Er kann es nicht sehen, aber hören. Und Markus, ich würde sagen, wir legen los.
15: Wunderbar.
14: Am 8. Mai, dem Tag der Befreiung, fand auf dem Wiener Heldenplatz wieder das Fest der Freude statt. Seit 2013 wird es vom Mauthausen-Komitee Österreich organisiert. Höhepunkt war dieses Jahr der Auftritt der Zeitzeugin Lucy Waldstein, die 1930 in Wien geboren wurde und 1938 buchstäblich über Nacht mit ihrer Familie vor den Nationalsozialisten fliehen musste.
16: Für einige Tage ist Lucy Waldstein derzeit in Wien.
17: I can't say that it feels like home because I was 7 when I left.
16: Seit vielen Jahrzehnten erzählt Lucy Waldstein Highschool-Schülerinnen und Schülern von ihrer Lebensgeschichte.
17: People seem to forget, which is why history keeps repeating itself. Fight however you are able and try to get some freedom in your life.
14: Kämpfen Sie gegen Rassismus und Faschismus so gut Sie können und versuchen Sie, ein bisschen Freiheit in Ihr Leben zu bringen, rät die 95-jährige Lucy Waldstein. Dazu jetzt Ihre Frage, Markus. Sie können innerhalb der Ratezeit einen Joker anfordern. Mhm. Waldsteins Vater, Ernst Otto Fischer, war Journalist und bis zu seiner Flucht 1938 Chefredakteur einer der heute größten österreichischen Tageszeitungen, nämlich welcher?
15: Presse vielleicht?
14: Nein, das war zu schnell geantwortet. Die Kronenzeitung wäre es gewesen.
15: Ja,
14: erstaunlicherweise, okay. Die Kronenzeitung macht nichts, ja. Markus. Es bleibt einmal bei 0 Punkten, aber Sie haben ja noch eine ganze Reihe von Möglichkeiten in diesem Spiel. Sie sind unter anderem bei den Pfadfindern Gruppenleiter.
15: Ja, genau.
14: Welche Gruppen,
15: stimmt.
14: Wo leiten Sie denn?
15: Also ich leite in der Gruppe Langholzfeld, das ist eine relativ kleine Gruppe im Umkreis von Linz. Dort leite ich die 16- bis 20-jährigen Jugendlichen. Mhm. Genau, derzeit und bin auch Gruppenleiter der Gruppe.
14: Was macht man mit so jungen Menschen auf dem Sprung zum Erwachsenenleben, die geben sich wahrscheinlich mit einfachen Pfadfinderspielen nicht mehr zufrieden, ja, oder?
15: Spiele sind trotzdem immer auch wieder noch ein wichtiges Element. Ja, ja, klar. Aber natürlich, was wir jetzt gerade machen, wir planen ein Sommerlager in Rumänien zum Beispiel. Da geht es halt dann darum, wie kommen wir dahin? Welche Kontakte kann man dorthin knüpfen? Gibt es dort PfadfinderInnen, mit denen man sich treffen, vernetzen kann oder in einem Pfadfinderheim und übernachten kann? Oder ja, also das Ganze rundum eines Auslandsaufenthaltes für eine Woche.
14: Dass sie dann schon quasi selber organisieren, die Jugendlichen.
15: Ja, genau, das ist dann schon zentral in dem Alter natürlich, darum geht es dann hauptsächlich.
14: Und so die Orientierung, das Draußensein, das in der freien Natur sein, was spielt das noch für eine Rolle?
15: Auch eine große Rolle. Natürlich, man fährt auf Lager, wohnt dann in Zelten, kocht auch draußen mitunter, sei das einen stationären Koch, eine stationären Kochstelle oder wenn man halt unterwegs ist, natürlich eher mit dem Gaskocher. Aber draußen sein, auch wandern, sind natürlich wichtige Elemente. In jedem Alter.
14: Ja, aber gerade in diesem Alter ist es schwierig, manchmal die zu locken, oder?
15: Ja, das Um und Auf ist eigentlich die Motivation zu erzeugen. Sobald Motivation da ist, dann läuft alles wie von selbst. Und wenn die Motivation nicht da ist, dann kann es sehr, sehr tief sein. Genau, also das ist eigentlich unsere Hauptaufgabe, Motivation zu fördern.
14: Motivation. So Markus, mit Motivation geht es jetzt auch weiter. Gestern am 9. Mai war der Geburtstag des schottischen Autors James Matthew Barrie und zugleich Peter Pan-Tag, dem wir das folgende Themenspiel widmen. Alle Kinder bis auf eines werden erwachsen. So beginnt Barries berühmte Geschichte des alterslosen Buben, die er 1902 erstmals im Erwachsenenroman Der kleine weiße Vogel erzählte. Zwei Jahre später begeisterte das Märchenspiel Peter Pan auch als Kindertheaterstück. Diese Entstehungsgeschichte schilderte 2004 der Film Wenn Träume fliegen lernen, im Original Finding Neverland, mit Johnny Depp in der Rolle des Autors.
18: Und du willst ein Piratenschiff auf der Bühne, mitten auf dem Meer auch noch. Das bedeutet tonnenweise Wasser.
19: Im Meer ist ja auch viel Wasser.
18: Ja, und es ist auch viel Geld.
19: Verstehe, aber wir können das Wasser auch nur andeuten.
18: Oh ja, mit angedeutetem Wasser wird dein Stück bestimmt ein Riesenerfolg.
14: Der skeptische Theaterdirektor Charles Frohman wird hier von Dustin Hoffman gespielt. Er verkörperte Anfang der 1990er Jahre in einem anderen Film den berühmten Gegenspieler Peter Pans. Wie heißt denn diese Figur?
15: Captain Hook.
14: Das war Captain Hook und das sind Ihre ersten zwei Punkte. Gratulation.
15: Juhu.
14: Der Film war natürlich Hook. Ich habe mir gerade gedacht, eigentlich passt das auch gut, oder? Die Wildheit, die Natur, das Draußensein. Also Peter Pan ist eigentlich ein wunderbarer Pfadfinder.
15: Das stimmt. Genau. Ja.
14: Und apropos Finding Neverland, zweiter Stern rechts und dann geradeaus bis zum Morgen, lautet die Wegbeschreibung zu Peter Pans Nimmerland. Ein Ort voller Träume, der auf keiner Karte zu finden ist, heißt es in einem Musical von 1954. Hi.

0: Peter Pan fliegt und tanzt in vielen Musical-Adaptionen über die Bühne. Eine davon schrieb welcher 1990 verstorbene US-amerikanische Komponist und Dirigent, der auch die West Side Story komponierte?
1: Leonard Bernstein.
0: Leonard Bernstein. Jetzt wollten Sie mich schon unterbrechen in der
1: Entschuldigung.
0: Frage. Nein, nein, ist gut. Das heißt, ist schon herausgesprudelt. Bernstein. Genau, gut so. Weiter so. 4 Punkte. Bernsteins Musical entstand 1950. Das gerade gehörte war von Jules Stein aus 1954. Den Namen Peter Pan wählte J.M. Barrie bewusst in Anlehnung an den antiken Gott, der Natur, Wildheit, Freiheit und ewige Jugend verkörpert und traditionell mit seiner Panflöte dargestellt wird. Dazu die Panflötistin Daniela de Santos.
2: Interessanterweise auch der Begriff Panik, panisch vor etwas weglaufen, ist eigentlich aus dieser Mythologie entstanden, weil dieser Gott Pan, von dem sich die Nymphen fürchteten, wollte halt eine unbedingt erobern. Er war gar nicht so teuflisch, wie er aussah, und hat also dann, weil die Nymphe nichts von ihm wissen wollte, das Schilfrohr in seinem Zorn abgerissen, in die Luft geschwungen, und da kamen die ersten Panflötentöne.
0: Der griechische Hirtengott Pan ist zur Hälfte Mensch, zur Hälfte welches männliche paarhufige Nutztier?
1: Der Ziegenbock.
0: Der Ziegenbock, richtig. 2 weitere Punkte, damit 6, Markus. Und jetzt bitte keine Panik. Hier ist die letzte Aufgabe in Ihrem Durchgang. Mhm. 10 kurze Fragen in 60 Sekunden. Die erste Antwort gilt und Sie sagen bitte weiter, wenn Sie die Lösung nicht sofort wissen. Sind Sie bereit?
1: Ja, alles klar.
0: Dann geht's los. In welchem Bundesland wird der Uhudler gekeltert?
1: Burgenland.
0: Burgenland. Wer ist derzeit erster Präsident des österreichischen Nationalrats?
1: Kopf.
0: Rosenkranz.
1: Na,
0: wie heißt Rosenkranz.
1: Wie
0: heißt Österreichs berühmtester vierbeiniger Fernsehkommissar?
1: Rex.
0: Rex. Wen besuchte US-Außenminister Marco Rubio am Donnerstag?
1: Den Papst.
0: Den Papst. Wie nennt man eine Person, die über eine Tierherde wacht?
1: Hirte.
0: Hirte. Wie heißt die Glocke im Nordturm des Wiener Stephansdoms?
1: Die Pommerin.
0: Die Pommerin. In welchem Kartenspiel ist die höchste Karte der Gstieß?
1: Jassen.
0: Tarock. Wie nennt man die Lehre vom Licht?
1: Optik.
0: Optik. Welche Einrichtung kontrolliert die Verwendung öffentlicher Gelder?
1: Der Rechnungshof.
0: Ja, der Rechnungshof. Das lassen wir noch gelten. 1, 2, 3, 4, 5, 6, 7 richtige und damit 13 Punkte, Markus. Jetzt dürfen Sie entspannt und vielleicht ein bisschen gespannt weiterhören, ob wir uns im Finale wiederhören.
1: Gleichzeitig.
0: Fein, alles gleichzeitig. Ich sage mal herzlichen Dank fürs Mitspielen und liebe Grüße nach Oberösterreich.
1: Ja, vielen Dank.
0: 1950 wurde Leonard Bernsteins Musical Peter Pan am Broadway uraufgeführt, zu dem er auch das Libretto schrieb. Und wir hören jetzt daraus Wendy's Song My House. Ja.

0: Marin Massey sang My House aus Bernsteins Peter Pan in einer Aufnahme aus dem Jahr 2008. Jetzt ist Gerhard aus Wien in der Leitung. Schönen Nachmittag.
1: Schönen Nachmittag.
0: Gerhard, Sie sind heute eingesprungen. Herzlichen Dank dafür. Kurzfristig war es oder wie aufregend war es für Sie?
1: Es war überraschend, weil es eben der Anruf kam und ob ich einspringen würde, aber ja, klar.
0: Ja, klar, sagt er. Dankeschön. Und da sind Sie schon. Sie unterrichten Kunst und Gestaltung und Technik und Design an einer RHS und sind studierter Maler und auch immer noch als Künstler nebenbei aktiv, oder?
1: Ja.
0: Ja, was bringt denn diese eigene Beschäftigung fürs Unterrichten? Vermitteln Sie das dann auch Ihren Schülerinnen und Schülern so?
1: Naja, ich bin halt der Meinung, dass es einfach wichtig ist, wenn man etwas unterrichten will, dass man es auch selbst praktiziert. Und wenn ich nach den neuen Studienplänen gehe, dann sehe ich leider Gottes für die Kunsterzieher hier wenig Forderung.
0: Und Sie stellen das heißt, sich dagegen. Was heißt das?
1: Ja, das heißt, dass wenn ich etwas nicht kann, kann ich es auch nicht vermitteln, ganz einfach.
0: Aber das geht ja bei Ihnen ganz weit, weil Sie ja Ihre Farben selber herstellen. Sie lassen die Kinder ja auch wirklich selber mischen und sich dreckig machen, sage ich jetzt mal ganz banal, oder?
1: Naja, dreckig machen nicht, weil da gäbe es dann vielleicht Probleme, aber Sie dürfen schon herumpatzen und Sachen ausprobieren etc.
0: Was zum Beispiel?
1: Zum Beispiel Tinte selber machen und dann zeige ich Ihnen chinesische Tuschmalereien und davon werden Sie dann inspiriert und machen auch selbst Arbeiten in diesem Sinne und solche Sachen halt.
0: Fein. Gerhard, wir beginnen auch mit Kunst zum Einstieg. In Venedig wurde gestern die Kunstbiennale eben nicht offiziell eröffnet, begonnen hat sie trotzdem. Und auch sonst sorgte die 61. Ausgabe der internationalen Kunstausstellung mit Boykotten, Rücktritten und Protesten für politischen Wirbel. Für internationales Aufsehen und großen Publikumsandrang sorgt der Österreich-Beitrag SeaWorld Venice der Performance-Künstlerin Florentina Holzinger.
2: I live in your piss, ich lebe in deiner Pisse, lässt Florentina Holzinger wissen. Die Performerinnen stehen im Wassertank in den geklärten Abwässern der Pavillon-Toiletten. Drastisch wird hier darauf hingewiesen, was Millionen Touristinnen und Touristen in Venedig hinterlassen. Wer in diesem Pavillon auf die Toilette geht, wird Teil der Performance.
3: Und die Wasseroberfläche im ganzen Pavillon wird zu einer Art Spiegel.
2: Ein Spiegel irgendwie auch für das, was heuer rund um die Biennale los ist. Die Verleihung der Löwen wird es heuer nicht geben. Die Jury ist zurückgetreten. Am Ende soll das Publikum sein Urteil sprechen.
0: Dazu jetzt Ihre Frage, Gerhard. Auch für Sie haben wir einen Joker vorbereitet, den Sie innerhalb der Ratezeit anfordern können. Welches Land sorgte neben Russland für den Rücktritt der Biennale-Jury und für breiten politischen Protest, der am Freitag zur temporären Schließung von 27 Länderpavillons führte?
1: Das war Israel.
0: Das war Israel und das sind Ihre ersten drei Punkte. Gratulation. Die Biennale läuft bis 22. November. Werden Sie hinfahren?
1: Wenn es möglich ist, ja.
0: Sind Sie ein regelmäßiger Besucher?
1: Ich war in den 80er Jahren das letzte Mal bei der Biennale, muss ich zu meiner Schande gestehen.
0: Schau, aber dann ist ja wieder mal Zeit. Vor allem, wenn Österreich so einen spektakulären Beitrag liefert, der offensichtlich die Massen anregt. Ja, Sie haben eine neue Technik gerade ausprobiert, ist zu wenig gesagt, oder? Sie sind mittendrin in der Druckgrafik. Stimmt das?
1: Ja.
0: Wie kommt's und was fasziniert Sie daran?
1: Mich hat die Druckgrafik immer fasziniert. Das war eine eigene Studienrichtung damals an der Akademie der Bildenden Künste. Und ich habe Malerei studiert und dadurch konnte ich mich nicht der Grafik widmen. Und ja, es hat mich immer fasziniert und ich wollte es endlich einmal lernen und kennenlernen. Deswegen.
0: Und sind mittendrin. Gut, Gerhard, ja. Wir spielen weiter. Am Dienstag beginnen die Filmfestspiele von Cannes. Aquarium aus Camille Saint-Saëns Karneval der Tiere ist die legendäre Kennmelodie des Festivals. Im Wettbewerb um die Goldene Palme ist heuer erstmals auch die österreichische Filmemacherin Marie Kreuzer vertreten.
4: Ich habe in Wien an der Filmakademie studiert und da wächst man sozusagen auf mit dieser Überzeugung, dass es das ultimative Ziel ist, einen Film in Cannes zu zeigen. Also aus meiner persönlichen Sicht ist es einfach immer das Ziel gewesen.
5: Marie Kreuzer, Cineast. Autrichienne. Et ce film s'appelle Gentle Monster, le monstre gentil.
0: Gentle Monster stellt der Festivalchef Thierry Frémaux hier vor, prominent besetzt mit Léa Seydoux, Laurence Rupp und Catherine Deneuve. In ihrem letzten Film Corsage reiste Kreuzer ins Jahr 1877 und erzählte von welcher berühmten Kaiserin.
1: Maria Theresia.
0: Das geht sich 1877 nicht mehr aus. Elisabeth oder Sissi wäre es gewesen.
1: Ach, 1877, ja.
0: Ich habe gerade noch das Jahr so schön betont. Macht nichts, Gerhard. Ja. Es bleibt bei 3 Punkten. Premiere hatte Corsage damals ebenfalls in Cannes, nämlich in der Nebenreihe Un certain regard, wo heuer unter anderem All the Lovers in the Night zu sehen ist. Diese Literaturverfilmung basiert auf einem Roman der japanischen Erfolgsautorin Mieko Kawakami und handelt von einer einsamen Korrekturleserin, die immerzu von nächtlichem Licht fasziniert ist.
6: Das Rot der Ampeln, das wie nass zittert, obwohl es gar nicht regnet. Die Straßenlaternen, die Rücklichter der vorbeifahrenden Autos, die erleuchteten Fenster, die Handys in den Händen der Leute, die gerade nach Hause kommen oder sich gerade auf den Weg machen. Warum ist es nachts so schön?
0: All the Lovers in the Night erzählt vom heutigen Großstadtalltag in Japans Hauptstadt. Südwestlich von Tokio erhebt sich Japans höchster Berg, ein aktiver Vulkan und zugleich UNESCO-Welterbe. Wie heißt er?
1: Fujiyama.
0: Ja, das sind 2 weitere Punkte. Fujiyama ist nicht ganz korrekte Bezeichnung, die wir aber jetzt gelten lassen. Fujisan oder Mount Fuji heißt er in Japan. Und damit 5 Punkte, Gerhard. Zurück zum Wettbewerb. Amarga Navidad heißt der neue Film von Pedro Almodóvar rund um einen gealterten Regisseur. Gespielt wird er von Leonardo Sparaglia, der auch in Leid und Herrlichkeit an der Seite von Antonio Banderas mitwirkte.
7: Jeder einzelne Film von dir war ein Ereignis, das mein Leben bereichert hat. Und ich war immer stolz, dass du auf der ganzen Welt Erfolg hattest. Du bist der einzige spanische Regisseur, den meine Familie kennt.
8: Wissen Sie sonst noch was?
7: Meinst du das mit uns? Einem von meinen Söhnen habe ich es erzählt, um ihn zu ermutigen.
0: Immer wieder spielt Almodóvar in seinen Filmen mit autobiografischen Fakten und verwebt sie mit fiktiven Geschichten. Wie nennt man, vom Griechischen abgeleitet, diese Erzählgattung, die auch in der Literatur sehr populär ist?
1: Weiß ich nicht.
0: Na? Die autobiografische Fiktion.
1: Mein Gott.
0: Nein, ja. Autofiktion. Ja, jetzt klingelt's, oder?

0: wenn Sie die Lösung nicht sofort wissen. Und die Zeit läuft ab jetzt. Wie heißt die Hauptstadt von Südtirol?
1: Bozen.
0: Wie nennt man die Aufteilung der politischen Macht zwischen Bund und Ländern?
1: Proporz.
0: Föderalismus. Welche mystische Gestalt trägt auf der Kinoleinwand wieder Prada?
1: Der Teufel.
0: Der Teufel. In welcher Kleinigkeit steckt der Teufel sprichwörtlich immer?
1: Im Detail.
0: Im Detail. Ab 14. Mai an der Wiener Staatsoper die Perlenfischer von Georges
1: Bisse.
0: Wie heißt das Tal zwischen Kufstein und Landeck?
1: Inntal.
0: Woraus besteht der menschliche Körper hauptsächlich?
1: Wasser.
0: Welcher Schnaps wird aus den Zapfen von Nadelbäumen hergestellt?
1: Zirben.
0: Wo in Wien wird heute das Eurovision Village eröffnet?
1: Am Rathausplatz.
0: Das war leider zu spät. Das waren jetzt 7 richtige und damit 12 Punkte, Gerhard. Und ob wir uns im Finale wiederhören, entscheidet sich mit dem nächsten Kandidaten. Einstweilen sage ich ganz herzlichen Dank fürs Mitspielen.
1: Danke auch.
0: Auf Wiederhören. Die Jazzsängerin, die wir für die Ö1 Club Jubiläumsfrage am vergangenen Sonntag gesucht haben, war Nina Simone. Das gewusst und 2 Dinner- und Casino-Gutscheine gewonnen hat Adel Steinberger aus Rohrbachberg in Oberösterreich. Die gehört gewusst Grafik des Gugginger Art Brüt-Künstlers Heinrich Reisenbauer, geht an Henrike Steiner nach Meran in Italien. Und das Ö1 Club Jubiläumspaket senden wir an Jakob Butschle nach Wien. Herzliche Gratulation. Zur neuen Frage. Übermorgen Dienstag wäre Klaus Doldinger 90 Jahre alt geworden. Der 2025 verstorbene deutsche Jazz-Saxophonist und Komponist hat mit seiner Band Passport internationale Jazzgeschichte geschrieben und stand bis ins hohe Alter auf der Bühne. Bekannt ist er vor allem durch seine Filmmusiken, etwa zu Das Boot und Die unendliche Geschichte, und durch die folgende Komposition.

0: Für welche legendäre Krimi-Reihe komponierte Klaus Doldinger diese ikonische Titelmusik? Wenn Sie die Antwort wissen, dann spielen Sie mit auf unserer Webseite.
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0: So wie Wolfgang aus Wien. Er ist unser dritter Kandidat heute. Schönen Nachmittag, Wolfgang.
2: Guten Tag.
0: Wolfgang, Sie sind Strafverteidiger, einen Beruf, den man aus diversen Krimiserien und Filmen, wie den gerade angeklungenen, vielleicht kennt. Wie ist es denn in der Praxis? Was fasziniert Sie, was interessiert Sie an diesem Beruf?
2: Ja, es ist natürlich im Regelfall nicht ganz so aufregend, aber ja, ich finde es einen interessanten Beruf und einen Umgang mit sehr verschiedenen Menschen natürlich und auch beobachte das ganz gerne, die Rechtsprobleme, das mich damit zu beschäftigen.
0: Sie machen das seit 20 Jahren. Hat sich wesentlich was verändert in der Praxis, im Umgang?
2: Ja, mehr mit die technische Neuerung ist natürlich massiv. Ne? Also mittlerweile arbeiten ja auch schon Kollegen mit der KI teilweise und natürlich der elektronische Akt etc. Also die technischen Anforderungen sind ganz anders als früher.
0: Also das heißt, man fragt dann wirklich die KI auch um Rat, unter Anführungszeichen?
2: Kommt vor, ja.
0: Ja, wirklich. Haben Sie das auch schon gemacht?
2: Mal als Orientierung. Ja. Nicht?
0: Ja. Spannend. Und zum Ausgleich setzen Sie sich dann aufs Rad? Auch um
2: Jawohl.
0: Den Kopf ein bisschen frei zu kriegen? Oder,
2: ja, es ist sehr beruhigend, ja.
0: Wo radeln Sie? Einfach
2: so dahin radeln, dann schaltet das Gehirn aus.
0: Wo radeln Sie am liebsten?
2: Ja, eigentlich Wien Umgebung, also. Diese diversen Radwege, die Donau entlang, bis Hainburg oder so.
0: Schön. Wolfgang, diese Woche

0: In den österreichischen Kinos, oh wie passend, der Spielfilm Nürnberg angelaufen. Ein Hollywood-Spektakel, das schon jetzt mit geteilten Kritiken bedacht wird. Der Film behandelt die Nürnberger Prozesse und zeigt die juristische Aufarbeitung der NS-Verbrechen in Bezug auf Hermann Göring, gespielt von Russell Crowe, der im englischen Original sogar Deutsch spricht oder zumindest zu sprechen versucht.
1: Ja. Meine Herren, ich gebe mich Ihnen ganz förmlich. Mein Gepäck ist im Auto.
2: Reichsmarschall Hermann Göring stellt sich am 9. Mai 1945 freiwillig amerikanischen Soldaten.
3: The world needs to know what these men did.
2: Da kommt der Psychiater Dr. Douglas Kelly ins Spiel.
4: Wir werden Freunde sein. Ich bin davon überzeugt.
5: We're gonna be good friends, I'm sure of it.
6: I look forward to that.
5: Ich freue mich.
0: Gespielt wird der US-Psychiater von Hollywood-Star Rami Malek. Und damit sind wir auch schon bei Ihrer Einstiegsfrage, natürlich auch für Sie inklusive Joker. Mit welcher Rolle ist Rami Malek schlagartig weltberühmt geworden und hat 2019 dafür den Oscar als bester Hauptdarsteller erhalten?
7: Freddie Mercury in Bohemian Rhapsody.
0: Rhapsody, wunderbar. Das sind 3 Punkte. Für den Filmtitel gibt es jetzt leider keine extra Punkte. Aber große Anerkennung. Sind Sie ein Kinogeher?
7: Ja, schon. Natürlich nicht so wie früher, aber schon gern, ja.
0: Und haben Sie jetzt Nürnberg schon gesehen eigentlich?
7: Noch nicht.
0: Aber schauen Sie sich ihn an.
7: Ja, ist möglich, ja.
0: Ja. Also schauen Sie dann auch so mit einem Fachinteresse drauf oder können Sie da
7: überhaupt... Naja, Nürnberg habe ich ja schon einen anderen Film gesehen. Der war diesbezüglich wahrscheinlich interessanter. Mhm. Also wo es mehr um den Prozess ging.
0: Okay, verstehe. Und Sie haben vorher gesagt, dass es spannend ist, mit unterschiedlichen Menschen zu arbeiten. Ich habe immer das Gefühl, da braucht es sowieso als Anwalt so eine wahnsinnige Antenne auch dafür, oder? Also viel mehr Psychologie, als man sich wahrscheinlich vorstellt und als das Schwarz-Weiß,
7: ja, schon,
0: das Rechtssystem.
7: Natürlich. Man muss ja auch wissen, in welche Richtung sozusagen das alles läuft, was die anderen jetzt denken, insbesondere auch zum Beispiel der Richter oder die Geschworenen etc. Von daher, ja, muss man viel überlegen.
0: Wie beeinflusst denn das dann auch Ihre Taktik?
7: Naja, man beeinflusst, man versucht sich halt darauf einzustellen, nicht? Also, es ist ja auch immer oft die Frage, ob man jetzt, in der Praxis ist ja oft die Frage, ob dann mal der Moment kommt, wo man klein beigeben muss, nicht? Oder ob der nicht kommt.
0: Klingt spannend. Wir bleiben beim Film, Wolfgang. Die Ehrenpalme bei den diesjährigen Filmfestspielen in Cannes erhält eine Ikone aus Film und Musik, Barbara Streisand.
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0: Bereits als Teenager sang Streisand in New Yorker Nachtclubs. Mit 20 erhielt sie einen Plattenvertrag, trat in TV-Shows auf und sang unter anderem im Duett mit Judy Garland. 1964 folgte die lang ersehnte Hauptrolle im Musical Funny Girl, die ihr, wie sie rückblickend sagte, alles bedeutete.
9: It was everything I imagined wanting a play to be for me. To have serious relationships, to have comedy, to sing great.

0: Über ein Jahr lang stand Streisand mit Funny Girl am Broadway in Manhattan auf der Bühne. Aufgewachsen ist sie wenige Kilometer entfernt in einem anderen New Yorker Stadtteil, zu dem eine berühmte Brücke über den East River führt. Wie heißt der Bezirk im Südosten New Yorks?
1: Ich probiere mal Brooklyn.
0: Richtig probiert. Brooklyn ist richtig und bringt 2 Punkte. Gute Taktik. Für die Verfilmung von Funny Girl wurde Barbara Streisand mit dem Oscar ausgezeichnet. In der Folge setzte sie in Hollywood neue Maßstäbe. 1983 schrieb sie für ihren eigenen Kinofilm. Das Drehbuch war Produzentin, Regisseurin und spielte die Hauptrolle. Etwas, das vor ihr noch keine Frau in Hollywood getan hatte. Außerdem entstand für dieses Kinoprojekt einer ihrer legendärsten Filmsongs.
2: Papa.

0: Wie heißt der Film, in dem Streisand dieses Lied singt?
1: Jentl.
0: Jentl. Das kam rasch und bringt Ihnen 2 weitere Punkte, damit 7, Wolfgang. Zu den Markenzeichen von Barbara Streisand zählen nicht nur ihre Stimme, sondern auch ihre markante Nase, ihr komödiantisches Talent und ihre Vielseitigkeit. 2021 überraschte sie mit einem ungewöhnlichen Duett.

0: The Rainbow Connection, sang Streisand zusammen mit einem Frosch, der Protagonist und Host welcher TV-Serie ist?
1: Hermit der Frosch.
0: Oh, wie heißt die Serie? Muppet Show, ja, richtig.
1: Ja.
0: Sie machen es spannend.
1: Ich habe nervt, mir so vorsagen müssen. Ne?
0: Ja. Alles richtig. Kermit der Frosch und die Muppet Show. Genau. So, mit 9 allen möglichen Punkten, die man sammeln kann, haben Sie jetzt gesammelt für die letzte Aufgabe in Ihrem Durchgang.
1: Ja.
0: Die Schnellraterunde. 10 kurze Fragen in 60 Sekunden. Die erste Antwort gilt wieder. Und auch Sie sagen bitte weiter, wenn Sie die Lösung nicht sofort wissen. Bereit?
1: Ja.
0: Dann geht's los. Welcher Fluss fließt durchs Zentrum von Salzburg?
1: Die Salzach.
0: Salzach. Welche Birne gibt Licht?
1: Glühbirne.
0: Glühbirne. Seit Jahren ermittelt Ursula Strauß als Chefinspektorin Angelika.
1: Schnell ermittelt.
0: Schnell. Wenn etwas lang dauert, zieht es sich wie ein
1: Honig.
0: Strudelteig. In welcher Stadt schmachtete Romeo seine Julia an?
1: Verona.
0: Verona. Wie heißt die von den Habsburgern errichtete Residenz im Zentrum Innsbrucks?
1: Weiter.
0: Hofburg. Wer beim Schnapsen verliert, bekommt ein
1: Bummel.
0: Bummel. Wie lautet der Sammelbegriff für Ebbe und Flut?
1: Gezeiten.
0: Gezeiten. Wie nennt man das bildgebende medizinische Untersuchungsverfahren der Sonographie umgangssprachlich?
1: Radiologie.
0: Ultraschall.
1: Ultraschall.
0: Den 100. Geburtstag hatte am Freitag der Tierfilmer David
1: Attenborough.
0: Attenborough, richtig. So, das waren jetzt ebenfalls 7 richtige. Alle haben 7 von 10 heute und das sind 16 Punkte, Wolfgang. Und das heißt, wir hören uns gleich im Finale wieder. Danke einstweilen.
1: Dankeschön.
0: Gerhard hat den Einzug ins Finale leider nicht geschafft. Aber lieber Gerhard, Sie erhalten als kleines Dankeschön fürs Mitspielen die Ö1 Club-Mitgliedschaft und die Ö1 Grafik des Jahres, die Gärtner von Julian Kadanoschka. Und wenn wir jetzt schon so viel von Barbara Streisand geredet haben, wollen wir sie natürlich auch hören. Woman in Love heißt dieser Hit aus dem Jahr 1982.

0: So, Barbara Streisand, Woman in Love, passend auch ein bisschen zum heutigen Muttertag. Jetzt ist es fast 13.49 Uhr, Zeit für das Gehört-Gewusst-Finale. Im Finale treten, das habe ich vorher gar nicht erwähnt, zwei leidenschaftliche Fotografen gegeneinander an, nämlich Wolfgang, Strafverteidiger aus Wien. Hallo.
1: Hallo.
0: Und Markus, Mechatroniker aus Kemmerton an der Krems in Oberösterreich. Schönen Nachmittag.
2: Hallo.
1: Hallo.
0: Wunderbar, Sie sind beide in der Leitung, wir hören Sie gut.
1: Ja.
0: Die Finalfragen kommen heute aus den drei Themengebieten Politik und Zeitgeschichte, dann Musik U und schließlich Wirtschaft. Und Wolfgang, Sie haben in der Vorrunde mehr Punkte erspielt, nämlich 16-13 ist ausgegangen. Sie dürfen jetzt entscheiden, wer das Finale eröffnen soll.
1: Ich überlasse das dem Markus.
0: Markus. Wunderbar.
1: Dankeschön.
0: Markus beginnt. Er bedankt sich artig und es geht auch schon los. Markus, bitte wählen Sie eine Frage aus dem Bereich Politik und Zeitgeschichte. Was darf sein? 2, 4 oder 6 Punkte?
1: Ich probiere einfach gleich mal 6.
0: Wir probieren gleich 6. Nachdem Dänemark 1940 von der deutschen Wehrmacht besetzt wurde, war Grönland dadurch von seinem Mutterland abgeschnitten. Es bat die USA um militärischen Schutz, die daraufhin Militärbasen errichteten. Im Mai 1945 kam die Insel wieder unter die Obhut der dänischen Krone. Wie hieß der amerikanische Präsident, der danach Grönland für 100 Millionen Dollar in Gold kaufen wollte?
1: 45 haben Sie gesagt?
0: Ja.
1: Truman.
0: Das war Truman. Das war Harry Truman. Und es war genau im Jahr 1946. 6 Punkte, Markus. Richtig. Dänemark lehnte dieses Angebot, wie wir wissen, ab. Wie auch das letzte und wahrscheinlich noch nicht letzte.
1: Hoffentlich auch alle anderen.
0: Vielleicht auch alle anderen. Mal sehen, was die spannende Geschichte und Gegenwart bringt. So. Jetzt auch eine Frage aus dem Bereich Politik und Zeitgeschichte für Wolfgang. Was darf es sein?
1: 4 Punkte.
0: Wie das Weiße Haus in Washington gilt die Downing Street 10 als Symbol der Regierungsgewalt des Vereinigten Königreiches. Wer hatte dort seinen Amtssitz, als britisches Hoheitsgebiet zuletzt militärisch angegriffen wurde?
1: Oh, Margaret Thatcher.
0: Margaret Thatcher, wow, 4 Punkte, ja. Richtig. 6-4 steht es nach dieser ersten Runde. Na wunderbar, dann können wir noch eine Runde Karten spielen, wenn Sie beide so flink sind nach diesem Finale. Wir gehen weiter zum zweiten Thema, Musik U. Markus ist wieder am Zug. Bitte Markus, was darf es sein? Leicht, mittel oder schwierig?
1: Dann nehme ich 4 Punkte, bitte.
0: 4 Punkte. Er gewann 16 Grammys und verkaufte über 230 Millionen Tonträger. 2024 veröffentlichte er einen gemeinsamen Song mit Lady Gaga. Unter welchem Namen tritt der 1985 auf Honolulu geborene Peter Eugene Hernandez auf, der als einer der größten Stars unseres Sonnensystems gilt? Wir geben die Frage weiter an den Wolfgang.
1: Bruno Mars,
0: sagt er ganz gechillt. Das sind 2 Punkte, damit steht es 6-6. Jetzt auch für Sie, Wolfgang, eine Frage aus dem Bereich Musik U. Was hätten Sie gern, 2, 4 oder 6 Punkte?
1: 4.
0: Sein berühmter Vater konvertierte zum Islam und trägt seither den Namen Abdul Aziz. Seinen noch viel bekannteren Onkel verkörpert er derzeit in einem Kinofilm. Wie heißt die weltberühmte Tante von Jafar?
1: Janet Jackson?
0: Rufzeichen statt Fragezeichen. Das ist richtig und das sind 4 Punkte für Sie. Damit 10-6 nach der zweiten Runde. Jetzt sind Sie still.
1: Ja.
0: Beide. Ja, gut.
1: Ja,
0: andächtig. So. Drittes
1: Was haben wir
0: Team.
1: Kategorie jetzt noch?
0: Jetzt haben wir noch Wirtschaft. Einverstanden?
1: Wirtschaft.
0: Ja. Markus beginnt wieder. Bitte wählen
1: Sie. Ich fürchte, ich werde einfach riskieren müssen.
0: Sie müssen riskieren. 6 Punkte.
1: Ja, ist so.
0: Wie nennt man den Casino-ähnlichen Vorgang im Aktienhandel, bei dem ein Broker etwas verkauft, das ihm gar nicht gehört, weil er darauf wettet, dass dessen Wert sinken wird und er es dann billiger zurückkaufen kann?
1: Shorten?
0: Das ist das Shorten. Gut, gut gegambelt, wunderbar. Das sind 12 Punkte, 12 zu 10. Also pff, heute ist es spannend und Schlag auf Schlag. Und jetzt ist der Wolfgang noch einmal an der Zug. Wirtschaft.
1: Machen wir wieder vier,
0: sagt der Wolfgang. Nach welcher Stadt sind jene Kriterien benannt, die das Budgetdefizit eines EU-Mitgliedstaates auf 3% des BIP begrenzen?
1: Maastricht.
0: Das ist Maastricht. Und das sind 4 Punkte für Sie und damit steht es 14 zu 12 und wir haben einen Gewinner. Herzliche Gratulation, Wolfgang. Hören Sie sich an, was Sie alles gewonnen
1: Gratulation,
0: haben.
1: Gratulation, auch von mir. Dankeschön.
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0: Und auch Markus geht nicht leer aus. Wir senden Ihnen ein gehört gewusst Dankeschön-Paket und zudem die Ö1-CD des Monats Mai. 3 Sommersprossen für deine Nase, Geschichten und Gedichte von Heinz Janisch, gelesen von Eva Meyer, Raphael Schuchter und vom Autor und unserem langjährigen Ö1-Kollegen selbst. Markus.
1: Vielen Dank.
0: Ja. Sie haben in den letzten Wochen die 6-Punkte-Hürde geknackt. Also so oft hatten wir jetzt schon lang niemanden mehr, der 2 6-Punkte-Fragen hat und gleich richtig beantwortet.
1: Okay, na dann immerhin ein diesbezüglich ein Erfolg.
0: Erfolg.
1: Und es hat viel Spaß gemacht.
0: Fein. Mir auch. Vielen herzlichen Dank und liebe Grüße nach Oberösterreich.
1: Dankeschön. Schönen Tag noch. Ciao.
3: Wiederschauen.
0: Ja, Wolfgang, jetzt haben Sie heute insgesamt 30 Punkte erspielt. Sie liegen auf Platz 3 im aktuellen Ranking für die Super-Champions-Runde am 21. Juni. Da spielen die besten 4, also das heißt, sie wären mittendrin, eine Ö1-Reise ins französische Périgord zur Verfügung gestellt von UEFA-Reisen. Wenn Sie jetzt Ihren Platz noch festigen und 5 Punkte mehr haben wollen, müssen Sie noch eine letzte tagesaktuelle Frage beantworten. Sie müssen, wie gesagt, nicht. Aber ist die Antwort richtig, erhalten Sie insgesamt dann 35 Punkte, Platz 2 und das Buch »Sie wollen uns erzählen« von Birgit Birnbacher, erschienen bei Schollnei, eine liebevoll erzählte Mutter-Sohn-Geschichte rund um das Thema Neurodivergenz. Ist die Antwort falsch, sage ich jetzt auch noch dazu, müssten wir Ihnen 5 Punkte wieder abziehen. Wollen Sie es trotzdem wagen?
1: Nein.
0: Nein, Sie wollen es nicht wagen.
1: Ich interessiere es, dass die 30 Punkte halt vielleicht nicht reichen.
0: Wunderbar.
1: Gut.
0: Ja, schön. Schade.
1: Dann danke Ihnen.
0: Ja, ich sag ganz herzlichen Dank fürs Mitspielen, lieber Wolfgang. Wie werden Sie den Nachmittag noch verbringen?
1: Ja, ich werde jetzt ein bisschen spazieren gehen und mich ein bisschen da beruhigen und dann tatsächlich Radfahren, ja.
0: Tatsächlich Radfahren, schön. Wohin geht's heute?
1: Ach, nicht so weit. Wahrscheinlich irgendwo aus Simmering oder Schwesatz oder so.
0: Ah, fein. Wunderbar. Noch das schöne Wetter ausnutzen, bevor es dann endlich einmal regnet, oder?
1: Ja.
0: Ja, richtig. Fein, dann herzlichen Dank und ja, vielleicht sehen wir uns bei der Super-Champions-Runde im Juni im Casino. Wunderbar, Dankeschön, auf Wiederhören.
1: Dankeschön, danke, Wiederschauen.
0: Ja, daheim, damit bleibt mir jetzt auch noch ein bisschen Zeit, um noch einmal auf die Ö1-Club-Jubiläumsfrage von diesem Sonntag hinzuweisen. Gesucht ist eine Komposition, mit der Klaus Doldinger bekannt wurde, der unter anderem auch Filmmusiken zu Das Boot und Die unendliche Geschichte geschrieben hat. Hören Sie doch rein auf unserer Webseite, dort finden Sie das Audiobeispiel und sagen Sie uns doch, welche legendäre Krimireihe ist das für die Klaus Doldinger, diese ikonische Titelmusik komponierte. Wenn Sie die Antwort missen, spielen Sie mit und wenn Sie Lust haben, selbst Kandidatin oder Kandidat zu sein, ist es auch gleich eine gute Gelegenheit, das entsprechende Feld anzukreuzen. Dann sind Sie vielleicht in einer unserer nächsten Telefonrunden dabei. Und 2 Hinweise noch auf Möglichkeiten, uns live vor Publikum und im Publikum zu sehen, habe ich jetzt auch noch hinzuweisen, nämlich, wie gesagt, am 21. Juni im Casino Innsbruck, wo die 4 Besten dieses Halbjahres um eine Reise ins Périgord in Frankreich spielen. Und eine Woche später feiern wir dann fulminant 30 Jahre Ö1 Club, auch mit einem Quiz und mit drei Clubkandidatinnen, Kandidaten, die gegeneinander antreten. Im Wiener Museumsquartier wird das sein. Ab 13 Uhr gibt es den ganzen Nachmittag bis in den Abend hinein Ö1-Programm, zu dem wir Sie natürlich ganz herzlich einladen. Wir freuen uns, wenn Sie dabei sind. Das war heute, gehört gewusst, das Ö1-Quiz Ausgabe 10. Mai. Mitgearbeitet haben Jürgen Pettinger, Martina Stummer, Tim Felchlin, Barbara Wolfing, Julia Baskera und Fabian Eder. Am Kandidatentelefon war Stefanie Glack, Technik Sascha Schenold, Regie Rania Khalil und Magdalena Miedl, Redaktion Bernhard Fellinger, der Sie nächste Woche beim Ö1-Quiz begrüßt. Und für heute wünscht Judith Hoffmann einen angenehmen Sonntag, einen schönen Muttertag und eine hoffentlich angenehme Woche. Auf Wiederhören.

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2: Im Studio Markus Langer. Bei der Matura-Erfolgsquote gibt es zum Teil deutliche Unterschiede zwischen den einzelnen Schultypen. Das zeigt die Beantwortung einer parlamentarischen Anfrage der FPÖ durch Bildungsminister Wiederkehr. Peter Daser.
3: Bei der Matura im Jahr 2025 haben an den Gymnasien 95% der Schülerinnen und Schüler die Reifeprüfung beim Haupttermin bestanden. An den Handelsakademien waren es 87%, an den Oberstufen-Realgymnasien und den berufsbildenden höheren Schulen 91%. Nach diesen Zahlen aus dem Bildungsministerium war damit die Erfolgsquote an Gymnasien so hoch wie noch nie. Ein Grund dürfte die Umstellung auf Freiwilligkeit bei der vorwissenschaftlichen Arbeit sein. Stattdessen können nun auch andere abschließende Arbeiten gelten. Und vor Corona waren die Erfolgsquoten an den Schultypen ähnlicher und allgemein niedriger mit 85%. Inzwischen wird die Jahresnote in die Maturanote eingerechnet, was die Chancen auf ein Bestehen bei der Matura erhöht hat.
2: Die von der EU geplante Einführung des digitalen Euros in 3 Jahren sorgt in Österreich für Diskussionen. Die Nationalbank fordert, dass Brüssel dann auch eine Annahmepflicht für Bargeld vorschreibt. Kunden sollten frei wählen dürfen, sonst werde Bargeld schlechter gestellt und möglicherweise weniger genutzt, meint Nationalbankdirektor Steiner. Eine neue Studie zeigt einmal mehr, dass die meisten Passwörter schnell geknackt werden können. Viele Nutzer verwenden den eigenen Namen, jenen des Kindes oder des Haustiers oder einfach das Wort Passwort. Theresa Eder.
4: 6 von 10 Passwörtern konnten laut dem Virenschutzhersteller Kaspersky in circa 1 Stunde geknackt werden. 2 von 10 sogar in unter 1 Minute. Das Problem ist, dass viele weiterhin sehr einfache Passwörter verwenden, bestätigt Sandra Pöheim von Watchlist Internet.
5: Man hat hunderte Online-Konten und da braucht man bei jedem Konto eigenes Passwort und das will und kann sich irgendwie kein Mensch merken. Und deswegen ist der einfachere Weg, ich nehme was Leichtes. So denken viele und diese Denkweisen kennen ja Kriminelle und deswegen machen aus den Kriminellen sehr leicht, diese Passwörter zu knacken.
4: Statt immer das Gleiche zu nehmen, empfiehlt Pöheim.
5: Passwortmanager sind auf jeden Fall sehr sinnvoll, weil es einfach die Sicherheit erhöht, dass man wirklich starke Passwörter verwendet und die sind ja mit der Gesichtserkennung geschützt und in dem direkt am Gerät gespeichert.
4: Wenn möglich, sollte man zusätzlich eine 2-Faktor-Authentifizierung nutzen.
2: Bei einem Anschlag im Nordwesten Pakistans sind mindestens 12 Menschen getötet und 5 weitere verletzt worden. Ein Selbstmordattentäter hatte ein mit Sprengstoff beladenes Fahrzeug in einen Polizeikontrollpunkt gesteuert. Danach hatten bewaffnete Angreifer den Polizeiposten beschossen. Vor der griechischen Insel Lefkada ist eine Seedrohne gestrandet, die Sprengstoff geladen hatte. Nun wird gerätselt, wie die Drohne an die griechische Mittelmeerküste gekommen ist. Sarah Emler.
6: Schwarz, ungefähr so lange wie ein normales Ruderboot, aber etwas tiefer schwimmt sie im Wasser. Ein griechischer Fischer findet die Drohne in einer Küstenhöhle. Der Motor läuft noch, er bringt sie zum nächsten Hafen. Binde sie fest an, schreit ein Mann. Er ist Teil eines Spezialteams, das die Drohne zu einem Marinestützpunkt transportiert. Langsam, denn noch ist darauf Sprengstoff geladen. Kurz darauf wird dieser kontrolliert zur Explosion gebracht. Derzeit wird vermutet, dass es sich um eine ukrainische Drohne handelt. Um russische Schiffe angreifen zu können, setzt die Ukraine auch Drohnen im Schwarzen Meer ein. Experten zufolge könnte sie nach einem Signalausfall vom Kurs abgekommen oder bei einer Drohnenlieferung verloren gegangen sein. Der Vorfall führt in Athen auch zur Diskussion, ob man bei Angriffen von Wasserdrohnen ausreichend vorbereitet ist.
2: Nach der Ankunft des von einem Hantavirus-Ausbruch betroffenen Kreuzfahrtschiffs vor der Kanareninsel Teneriffa hat die Evakuierung begonnen. Alle Passagiere und ein Teil der Besatzung sollen das Schiff schrittweise verlassen und in ihre Heimatländer gebracht werden. Insgesamt waren knapp 150 Menschen an Bord. In der Gedenkstätte Mauthausen in Oberösterreich hat heute die jährliche Befreiungsfeier stattgefunden. Am 5. Mai 1945 wurde das damalige Konzentrationslager von amerikanischen Truppen befreit. Etwa 200.000 Menschen wurden in Mauthausen und zahlreichen Nebenlagern gefangen gehalten. Gut die Hälfte von ihnen wurde ermordet. Und nun zum Wetter.
7: Feldkirch und Innsbruck haben es schon auf fast 25 Grad gebracht und in den nächsten Stunden geht es mit Sonnenschein und mit Wolken weiter. Besonders im Bergland kann es stellenweise auch kurz regnen. Außerdem bläst föhniger Wind aus Südost bis Süd mit 30 bis 60 Kilometer pro Stunde. Morgen Montag nur zwischendurch Sonne und immer mehr Wolken und von Westen her auch kräftige Schau und Gewitter. 15 bis 25 Grad bis zu 25 im Südosten. Soweit das Wetter mit Gunda Schuller.
8: Ihre Karriere war eine der erfolgreichsten und erstaunlichsten und ist immer noch wohl eine der längsten. Am 13. Mai feiert die Schauspielerin, Sängerin, Sprecherin und Filmproduzentin Senta Berger ihren 85. Geburtstag. Aus diesem Anlass bringen wir eine Sendung aus dem Dezember 2021.

0: Ich glaube, dass ich ein Glückskind bin. Die Schauspielerin Senta Berger. Sitzen Sie bequem? Wollen Sie noch ein Stück Torte? Soll ich uns noch einen Kaffee machen? Senta Berger ist eine aufmerksame Gastgeberin. Der Gast aus Österreich wird freundlich empfangen in ihrem Haus nahe bei München. Während die Schauspielerin noch einmal kurz in die Küche geht, um nach dem Kaffee zu schauen, bleibt Zeit, sich umzusehen. Der hohe, helle Raum, in dem das Gespräch für die Menschenbilder stattfinden wird, wirkt auf wunderbare Weise beseelt. Ein Raum voller Erinnerungen und Geschichten. Kleine Statuen und Skulpturen, viele gerahmte Fotografien, weiß schimmernde Muscheln in einer Vitrine und Bücher, wohin man schaut, in den Regalen, auf kleinen Tischen, auf dem Klavier. Das Haus wurde 1927 gebaut, erzählt Senta Berger und verweist auf den schönen Ausblick in den Garten. Die Schauspielerin freut sich über den Besuch aus Wien. Der Kontakt zu ihrer alten Heimatstadt sei nie abgerissen, erzählt sie. Ihre beiden Söhne seien gern in Wien und auch sie selbst spüre immer wieder so eine Art Heimweh nach ihrer Geburtsstadt, nach dem Wiener Dialekt und nach einer ruhigen Stunde in einem alten Kaffeehaus. Ein Leben mit dem Theater und dem Film, ein Leben in der Öffentlichkeit mit vielen Scheinwerfern, die auf einen gerichtet sind. Wie schafft man es da, gut und sorgsam mit sich selbst umzugehen? Muss man es schützen, dieses innere Ich, um den äußeren Trubel gut zu überstehen?
1: Ich habe mich nicht schützen müssen. Ich bin sehr liebevoll und behütet aufgewachsen. Und das ist mein Fundament. Das spüre ich auch heute noch, jetzt in dieser Sekunde. Und Sie sagen, ich habe so viel mit der Öffentlichkeit zu tun gehabt. Nein, ich habe mit Menschen zu tun gehabt. Und ich habe mich wahrscheinlich durch dieses Fundament nie vor Menschen gefürchtet. Mich beeindrucken lassen, sicherlich. Manches Mal auch auf eine negative Art. Wenn man jung ist, nimmt man ja erst einmal alle Stimmungen und Strömungen auf und lernt erst langsam, das zu sortieren. Und dadurch kommt man auch wahrscheinlich immer schrittweise weiter. Obwohl ich sicher bin, dass ich immer zwei Schritte nach vorne gemacht habe und dann wieder einen zurück. Aber einer bleibt ja. Ich weiß es nicht. Ich habe kein furchtbar schlechtes Verhältnis zu mir selbst. Natürlich auch immer wieder mal geschüttelt und geprüft von Zweifeln und auch von Verzweiflungen. Man kommt ja nicht unbeschädigt durchs Leben. Aber im Grunde, in vielen Dingen kann ich mich ganz gut verstehen. Und auch meine Fehler kann ich ganz gut verstehen. Das ist was anderes als akzeptieren. Ich akzeptiere sie nicht, aber ich verstehe sie.
0: Vor einigen Jahren hat Senta Berger im Verlag Kiepenheuer und Witsch einen Erinnerungsband veröffentlicht, der inzwischen bereits in der 9. Auflage vorliegt. Der Band trägt den schönen Titel »Ich habe ja gewusst, dass ich fliegen kann«. Als Kind träumte ich oft, dass ich fliegen könne, ist denn auch gleich zu Beginn des Buchs zu lesen. Und nach einigen Zeilen kommt dann der ehrliche Nachsatz: Schon lange habe ich diesen Traum verloren. Ich sehne mich danach, ihn wiederzufinden. Senta Berger seufzt. Natürlich verliert man die Leichtigkeit in all den Jahren. Energie habe ich noch viel, aber das mit der Leichtigkeit ist schwierig. Je mehr Verantwortung einem zuwächst, beruflich und privat, desto mehr verliert man diese Leichtigkeit. Was geblieben ist in all den Jahren, das ist das Gefühl der Dankbarkeit. Ich glaube, dass ich ein Glückskind bin, ist an einer Stelle im Buch zu lesen. Und das ist ein Satz, dem Senta Berger auch im Gespräch sofort zustimmt.
1: Naja, eigentlich schon deshalb, weil ich bin ja doch in sehr vielen gefährdeten Situationen gewesen. Also jetzt muss man nicht unbedingt an die Bewegung Me Too denken, wenn ich gefährdet sage. Man ist auch durch andere Dinge gefährdet. Und besonders eben in diesem Beruf, glaube ich, man arbeitet ja mit seiner Kraft, man arbeitet ja mit seiner, darf ich das Wort Seele benutzen. Das heißt ja so viel, sagen wir vielleicht, anstatt Seele, Sensibilität, mit seiner Empfindsamkeit. Und sonst kann man den Beruf eigentlich, finde ich, nicht ausüben. Sonst spielt man halt Schauspieler. Aber wenn man es wirklich ist und wenn man sich als Vermittler, als Übermittler, im weitesten Sinne als Transporteur eines Textes, einer Geschichte, eines Dichters, eines Menschen, der das geschrieben hat, was man versucht darzustellen, dann, glaube ich, muss man sich ganz und gar offenlegen. Und dass mir das geglückt ist, ohne dass ich Schaden genommen habe, das ist ein Glück, beruflich gesehen. Natürlich überstrahlt der Beruf auch sehr vieles, aber umgekehrt überstrahlt wiederum mein privates Leben den Beruf. Das hat mir auch immer zwei Standbeine gegeben.
0: Im September 1963 hat die junge Schauspielerin den damaligen Medizinstudenten und späteren Filmregisseur Michael Verhoeven kennengelernt, den Sohn des Schauspielers und Regisseurs Paul Verhoeven. Am 26. September 1966 wird in München geheiratet. Zwei Söhne, Simon und Luca, kommen zur Welt. Und beide sind heute ebenfalls im Filmgeschäft tätig. Bereits 1965 hatten Senta Berger und Michael Verhoeven die Sentana Filmproduktion gegründet, die bald mit erfolgreichen Produktionen auf sich aufmerksam machen sollte. Wir haben uns sehr jung getroffen. Michael war 25 und ich 22 Jahre alt, sagt Senta Berger. Wir wussten damals noch nicht, dass es eine schicksalhafte Begegnung war. Wir sind gemeinsam erwachsen und nun gemeinsam alt geworden. Gibt es ein schöneres Abenteuer? Liebe lässt sich ohnehin nicht erklären. Im Grunde ist es eine Verschwörung. Mit jemandem zusammen zu sein und zu bleiben, ist eine Verschwörung zwischen zwei Menschen. Im Erinnerungsband »Ich habe ja gewusst, dass ich fliegen kann« erzählt sie auch von einer anderen ungewöhnlichen Liebesgeschichte, nämlich von der Liebesgeschichte ihrer Eltern. Diese lernten einander im Winter 1920 in Wien kennen und sie heirateten 1929. Dass Josef Berger, Sohn einer wohlhabenden Familie, sich für Therese entscheidet, diese kleine weiche Lachtaube, wie Senta Berger schreibt, die Tochter eines Friseurs, das wird in der väterlichen Familie nicht gern gesehen. Das junge Ehepaar findet mit Mühe und Not eine kleine Wohnung in einem alten Schulgebäude in Leinz und lebt in ärmlichen Verhältnissen. Am 13. Mai 1941, mitten im Krieg, kommt die kleine Senta zur Welt, die lang ersehnte Tochter. »Ich hatte eine glückliche Kindheit, trotz allem«, sagt Senta Berger, »trotz der Armut, trotz der Bomben, die uns in den Keller liefen ließen. Ich war bei meinen Eltern und fühlte mich geborgen, und ich liebte das weiße Haus hinter der großen Kirche, in dem wir lebten. Seit meiner Kindheit muss ich immer ein Zimmer mit Aussicht haben, eine Weite vor meinen Fenstern. Immer noch suche ich das Licht meiner Kindheit«, so heißt es in ihren Erinnerungen. Und das Haus in der Leinzer Straße 148, das nennt sie bis heute ihr Kinderparadies.
1: Ja, das war so. Aber ich lasse mich auch nicht ganz vertreiben aus der Kindheit. Ich glaube, das ist ganz wichtig, die Neugierde und den kindlichen Mut, den man hat, und auch den kindlichen Glauben, den man hat, den darf man nicht ganz aufgeben. Und warum überhaupt müssen wir gehen? Das war immer für mich ein bitterer Gedanke. Warum werden wir so schnell vertrieben? Das ist mir gerade um die Weihnachtszeit oft aufgefallen, dass alles gemacht wird, um dem Kind den Glauben an den Nikolaus und an das Christkind zu erhalten. Und dann ist das alles gar nicht wahr. Dann ist das eine Komödie, die die Erwachsenen sich mühsam für uns Kinder ausgedacht haben. Die haben ja immer leid getan, was die alles machen mussten, damit die kleine Senta weiterhin glauben kann. Ja? Und es war für mich sehr schwer, diese Kinderglauben aufzugeben. Auch die Kinderglauben an meine Eltern. Das ist der erste Schritt in das erwachsene Leben, natürlich. Aber ganz lasse ich mich nicht vertreiben aus meiner Kindheit, die eben sehr fantasievoll gestaltet war. Von meiner Mutter, die eigentlich eine kleine, na nicht eigentlich, sondern sie war eine kleine, kräftige Realistin, eine Arbeiterin, die gewusst hat, wo man anpacken muss und wie man durchkommt durchs Leben, wenn man wenig am Konto hat, aber sonst viel Laune, sie hatte immer gute Laune, sie hat die Natur wahrgenommen als ein Geschenk des Lebens. Und diese Bescheidenheit, die sie hatte, die hat sie mir weitergegeben. Und gerade eben zur Weihnachtszeit denke ich sehr oft an sie, denn wenn wir dann hier in diesem großen Raum, den Sie sehen, Weihnachten gefeiert haben mit den Kindern und mittlerweile mit den Kindern und Kindeskindern, dann saß meine Mutter am Sofa und hat noch mal ganz schnell ein paar Geschenke unter das Sofa geschoben, weil ihr die Flut zu hoch schien, zu groß schien. Und sie hat dann auch zu mir gesagt, nein, also das ist nicht das wirkliche Glückscenter. Da machst du was Falsches. Das ist das falsche Glück, weißt du? Ein Glück ist, dass wir heute Abend zusammensitzen können und dass wir zusammen, was weiß ich, die Lieder meiner Kindheit und deiner Kindheit singen. Und das ist das Glück. Und insoweit bin ich ein Glückskind geblieben.
0: Musik hat mich von Anfang an begleitet, erinnert sich Senta Berger. Mein Vater hat am Konservatorium in Wien Musik studiert. Das wichtigste Möbel in unserer winzigen Wohnung war das Klavier. Wir haben sehr früh vierhändig gespielt. Oder mein Vater hat Wiener Lieder und Operetten gespielt und ich habe gesungen. Wir tanzten zu Schuberts oder Schumanns Musik, nach Melodien von Mozart oder Debussy. Ich bin mit klassischer Musik aufgewachsen und habe diese Musik geliebt. Der Vater, Josef Berger, war Musiker und Komponist, der sein Geld freilich als Metallschleifer in der Fabrik seines Vaters verdienen musste. Der große Erfolg als Musiker und Komponist blieb ihm verwehrt. Ich fürchte, mein Vater hat sein Leben versäumt, sagt Senta Berger im Rückblick.
1: Mein Vater war von Geburt an, glaube ich, so nach dem, was er mir weniges erzählt hat, aber doch, ein schwieriger Mensch, ein überaus empfindsamer Mensch, dessen Empfindsamkeit in keinster Weise respektiert worden ist. Er hat sehr früh angefangen, Klavier zu spielen, zu komponieren. Er hat wunderschön gezeichnet. Er hatte ein Abonnement schon als Kind für die Staatsoper, hat er sich gewünscht zu Weihnachten und von seinen Handwerkereltern auch bekommen, die aber sich gesagt haben, also der Pepperl, der schlägt ja vollkommen aus der Art. Was wird denn einmal aus dem? Ja, und es ist nichts aus ihm geworden, weil den Weg, den er gehen wollte und den er hätte einschlagen müssen, den haben sie ihm nicht ermöglicht. Auch die Umstände waren so, dass er nicht weiter aufs Gymnasium gehen konnte. Er war im Konservatorium eingeschrieben bis zu seinem 16. Lebensjahr. Er hat Komposition studiert und Klavier eben. Und nach dem Ersten Weltkrieg, so lange ist es her, da war er halt, ja, 16 war er, musste er in den Handwerksbetrieb seines Vaters eintreten als Hilfe, weil danach, nach dem Weltkrieg, kamen ja erst die wirklichen Hungerjahre. Und mein Großvater konnte sich keinen Arbeiter, keine Fachkraft, gar nichts leisten. Und so mussten die beiden eben, mein alter Opa und mein junger Vater, der noch ein Bub war, das Geschäft vorantreiben. Und Musik hat er eben immer nur am Wochenende machen dürfen, mit ehemaligen Schülern aus dem Konservatorium. Die haben sich dann getroffen, je nachdem, wie viele gerade am Wochenende Zeit hatten. Man hatte damals am Samstag auch gearbeitet. Aber am Sonntag haben sie dann zusammen musiziert. Und je nachdem waren sie ein Oktett oder ein Quartett oder ein Trio. Und sie hatten auch einen Namen für ihre kleine musikalische Gruppe. Sie nannten sich die Tafelfreunde. Das hatte also damit zu tun, dass sie nicht entlohnt worden sind mit Kronen oder Schillingen oder was immer, sondern mit Essen halt. Und das hat er zum Teil dann auch nach Hause gebracht, auch zu meiner Mutter. Aber das war's halt nicht. Er wäre halt gerne ein anerkannter Musiker geworden. Aber seine Musikalität hat er mir vererbt. Und das, glaube ich, hat ihn sehr froh gemacht. Es hat ihn weniger froh gemacht, dass ich dann keine Sängerin geworden bin. Aber von dem Moment an, wo ich dann engagiert war am Theater, Und er mich gesehen hat auf der Bühne, wurde er milder und hat eigentlich, glaube ich, das akzeptiert, welchen Weg ich gehe. Und er wollte mir das auch ermöglichen. Das hat er ja auch getan.
0: Der Vater sitzt am Klavier und spielt kurze, lebhafte Stücke. Eine Kindheitserinnerung von Senta Berger. Gut möglich, dass ihr der Vater zum Beispiel auch eine der Kinderszenen von Robert Schumann vorgespielt hat.

0: Die kleine Senta bekommt früh Tanzunterricht. Sie nimmt Ballettstunden, unter anderem bei der Choreografin der Wiener Volksoper Dia Luca. Bald tritt die kleine Tochter gemeinsam mit dem Vater auf, in Sälen, Theatern, in Wirtschaften und Gasthäusern.
1: Ich war halt, im Wienerischen gibt es so ein nettes Wort, das heißt paschierlich. Ich war so ein paschierliches kleines Mädchen, sehr lebhaft, temperamentvoll und war schon mit 5 in der Ballettschule von der Dia Luca. Und bin dort irgendwie aufgefallen, auch ich wollte wahrscheinlich auch auffallen, keine Ahnung, durch besondere Beweglichkeit und temperamentvolles Tanzen und so, gut. Und mein Vater hat es gesehen und das war die Zeit, in der es noch kein Fernsehen gab. Dafür gab es in den späten 40er, frühen 50er Jahren verschiedene sogenannte bunte Abende. Die wurden manches Mal auch vom Radio Wien übertragen. Und da traten dann auf Wondra und Zwickel, der Maxi Böhm, die Else Rambasek, die Maria Andergast und eben auch ich. Und ich habe meistens getanzt. Ich habe also jetzt 3 Tänze einstudiert bekommen, die ich mit Leidenschaft gemacht habe. Meine Mutter und meine Tante haben mir ein rosa Tütü genäht. Und meine Mutter hat sich ja nie geschminkt. Die wusste gar nicht, wie das geht, aber hat von irgendwo noch einen Rest Lippenstift hergehabt. Damit bekam ich so 2 Rougespatzer auf die Wangen. Und das ging eine Weile sehr gut, weil ich eben herzig war. Und dann wurde ich nicht mehr so herzig, dann wurde ich lang plötzlich, dann wurde ich plötzlich 11. Und dann fand ich es auch nicht mehr so, ja, prickelnd ist das falsche Wort. Ich habe mich dann ein bisschen geniert, ja. Und mein Vater hat das auch akzeptiert. Und dann waren diese gemeinsamen Auftritte, die ich als wunderbar in Erinnerung habe, wo ich nur gestaunt habe, was es alles gibt, ja, waren die zu Ende.
0: Dafür taucht eine neue, faszinierende Welt auf. Die Welt des Films. 1950 kommt es im Treppenhaus ihrer Schule zu Dreharbeiten für einen Film, bei dem Isa und Jutta Günther mitspielen. Zwillinge, die durch die Verfilmung von Erich Kästners Das doppelte Lottchen bekannt geworden waren. Die kleine Senta darf als Komparsin mitmachen. Und sie ist begeistert von der aufregenden Atmosphäre beim Drehen. Der freundliche Aufnahmeleiter schreibt sich ihre Adresse auf, für alle Fälle. Und kurz vor ihrem 16. Geburtstag kommt ein Telegramm von einer Filmfirma, sie solle sich dringend melden. Wir hatten damals kein Telefon, sagt Senta Berger, man wurde durch ein Telegramm benachrichtigt. Der freundliche Aufnahmeleiter hatte sich an sie erinnert. Und so bekommt sie eine kleine Rolle im Film »Die unentschuldigte Stunde« mit Willi Forst. Sie hat sogar eine kleine Szene an der Seite von Hans Moser. Die junge Senta ist von der Welt des Films begeistert und sie beschließt, sich heimlich auf die Aufnahmeprüfung im renommierten Max-Reinhardt-Seminar vorzubereiten. Ein Gespräch mit Willi Forst ermutigt sie.
1: Er hat mich so ein bisschen aus den übrigen Mädchen, Komparsinnen herausgestellt und ich hatte so das Gefühl, er hat ein besonderes Verhältnis zu mir, was ja sicherlich gar nicht stimmte. Auf jeden Fall habe ich ihn gefragt, ob er meint, dass ich es mir zutrauen kann. Ich möchte gern ins Reinhardt-Seminar gehen. Was würden Sie sagen? Und er hat gesagt, ja, würde es mir zutrauen. Aber ich muss eben wissen, dass das nicht so ein Beruf ist, wie er scheint. Ja, und dass ich auf mich aufpassen soll. Muss man ja, wenn man 16 ist.
0: 1957, im Alter von 16 Jahren, macht Senta Berger die Aufnahmeprüfung am Wiener Max-Reinhardt-Seminar und sie wird angenommen. Zu ihrem Jahrgang gehören Schauspielerinnen und Schauspieler wie Marisa Mell, Elisabeth Ort, Heidelinde Weiß oder der spätere Direktor des Wiener Burgtheaters Achim Benning. Zu einer prägenden Lehrerin wird Susi Nicoletti. Senta Berger über ihre Zeit im Max-Reinhardt-Seminar.
1: Das war eine ganz tolle Zeit für mich, in der ich mich zum ersten Mal messen konnte mit Gleichaltrigen. Ich weiß nicht, ob man das richtig versteht, aber man erkennt sich selber ja meistens erst im Spiegel. Man erkennt sich meistens erst in den anderen. Und ich habe zum ersten Mal, ich war ein Schulmädchen, als ich da hingekommen bin. Ich war 16 Jahre und 4 Monate. Da ist mir wirklich noch ein Schulmädchen. Und ich war ein besonders unschuldiges Schulmädchen. Und ich kam aus einem besonders unschuldigen Haushalt. Also es gab ja auch einige, die kamen aus einem Schauspielerhaushalt oder waren Tochter eines Architekten, gehobener Mittelstand. Aber wir waren Schleifer aus dem Metallbau. Ja? Und alles, was ich so an, sagen wir mal, an künstlerischem Ausdruck schon damals gesucht habe und später gefunden, habe ich meinem Vater zu verdanken, natürlich. Aber man kann nicht sagen, dass er mich gefördert hätte, indem er mit mir viel ins Theater gegangen wäre oder mir Literatur zu lesen gegeben hätte. Aber er hat es ermöglicht. Er hat mich lassen. Ja? Und ich höre ja noch hinter der geschlossenen Küchentür die Streitigkeiten zwischen Mutter und Vater. Meine Mutter dagegen, gegen das Seminar, mein Vater, lass sie halt probieren. Wenn sie sich so traut, dann lass sie doch. Und es war seine Biografie, die er versucht hat, nicht auf mich zu übertragen, also es mir zu ermöglichen. Dafür bin ich ihm sehr dankbar und ich war lange Jahre undankbar. Ich habe das als selbstverständlich genommen und habe das erst später verstanden. Das war eine tolle Zeit im Seminar, weil mir wurde ja eine Welt eröffnet, von der ich nur eine Ahnung hatte. Und auch diese Gemeinschaft, ich habe Stehplatzkarten, Gemma. Schauen wir, dass wir doch reinkommen ins Burgtheater, ich glaube, das schaffen wir. Wer spielt denn da heute das und das? Und Brecht, ich habe von Brecht Politik gelernt. Ich habe vom Theater Maximilian und Juarez zum Beispiel verstanden, was Kolonisation ist. Das hat mich ja in der Schule alles nicht interessiert. Jetzt hat es mich interessiert plötzlich. Anzengruber, das vierte Gebot, aha. Also diese sozialen Unterschiede und die Vorurteile diesen Leuten gegenüber. Das hat mich alles interessiert. Das habe ich im Rainer-Seminar erfahren. Und ich habe auch Dinge vorgesprochen, die ich überhaupt nicht verstanden habe. Ich habe mich an Sartre herangetraut, ohne zu wissen, was meint er eigentlich. Aber so kommt man halt auch weiter, glaube ich, vielleicht nicht unbedingt, wenn man die Sachen nicht versteht, aber wenn man sie verstehen lernt, dann kommt man so weiter und ich wollte das lernen.
0: Mitunter kommen auch berühmte Künstlerinnen und Künstler zu Besuch ins Wiener Max-Reinhardt-Seminar, der Pantomime Marcel Marceau etwa, den Senterberger durchscheinend zart wie eine Figur aus Glas in Erinnerung hat. Auch Hollywood-Star Tyrone Power, ein wirklich schöner Mann, und andere Prominente besuchen diese legendäre Theaterschule. Und eines Tages kommen wieder Filmleute aus Amerika, auch Hollywood-Star Yul Brynner ist dabei. Ein Film ist geplant, The Journey, die Reise, mit Yul Brynner, Deborah Kerr, Anouk Ameh und anderen Stars. Regie Anatol Litvak, der Jahre zuvor Entscheidung im Morgengrauen mit Hildegard Knef und Oskar Werner gedreht hatte. Der jungen Senterberger wird eine Rolle angeboten. Und es ist eine Rolle mit Folgen. Denn nach den Dreharbeiten muss sie das Max-Reinhardt-Seminar verlassen. Es war Studierenden nämlich untersagt, neben der Ausbildung Filmrollen anzunehmen.
1: Unvergesslich, wie der Yul Brynner da reinkam, leibhaftig er. Und er sah auch so aus wie der Yul Brynner. Und er war auch so angezogen wie der Yul Brynner. Der trug immer so Stiefeln, als würde er gerade vom Pferd abgestiegen sein. Und der Anatol Litvak, der sehr gut Deutsch sprach, der war Weißrusse und war nach Berlin geflohen im Ersten Weltkrieg. Konnte also recht gut Deutsch und ging dann in den 20er Jahren nach Amerika. Und jetzt erwiesen sie also dem Meister die Ehre, seine Urschule in Wien zu besuchen. Wer traut sich was vorsprechen? Niemand, um Gottes Willen, das auch noch. Also ich habe mich gleich verkrochen, wir hatten da so einen eisernen Ofen im Saal und ich bin da so ein bisschen verschwunden. Aber mein bester Freund dort, der Wolfi Reinhardt, der ist später nach Düsseldorf gegangen, ans Theater, hat gesagt, ja, wir trauen uns, nicht wahr, Senta? Und ja, dann hat er mich da an der Hand genommen und rausgezogen. Und dann haben wir die Szene aus Wojciech vorgespielt, wo Wojciech die Marie ersticht. Und ich glaube, wir waren so aufgeregt, dass wir vielleicht gut waren. weil wir konnten uns gar nicht zügeln vor lauter Aufgeregtheit. Ja, und dann kam der Litwak zu mir und sagte in diesem schönen, gebrochenen Deutsch, Sie können eine kleine Rolle bei mir spielen, wenn Sie wollen. Dann melden Sie sich bitte morgen am Rosenhügel im Studio bei, ich glaube, es war Peter Harald, auch ein Emigrant, ein ziemlich berühmter Produktionsleiter. Ja, dann bin ich natürlich am nächsten Tag mit meinem Fahrrad dahin gefahren, am Rosenhügel. Da haben die mich gleich angezogen. Haben gleich gesagt, ah, gut, dass Sie da sind. Gehen Sie gleich mal bitte in den ersten Stock. Und dann bekam ich ein Kopftuch und Stiefeln und einen ungarischen Rock und hatte schon meinen ersten Drehtag. Und dann ging das so weiter. Und dann ging ich zu dem Direktor des Seminars und habe gesagt, ja,

0: Texel, das ist vollkommen unmoralisch. Ich unterstütze das nicht. Nein, nein, tut mir leid, Berger. Und Sie sind doch gar keine so gute Schülerin. Tut mir leid, Ihnen sagen zu müssen. Nein, ich gebe Ihnen die Erlaubnis nicht. Naja, und dann erschien eben im Wiener Kurier ein Foto von den Dreharbeiten. Vorne der Yul Brynner, so cremig erotisch guckend. Und hinten, hinter ihm ich, mit dem ungarischen Kopftuch. Naja, und das war's dann.
1: Die junge Schauspielerin muss das Reinhardt-Seminar verlassen. Aber sie bekommt bald Nachricht von der Direktion des Theaters in der Josefstadt. Direktor Ernst Häusermann schickt ein Telegramm. Anbiete Frieda, Heinrich IV. Pirandello. Und so wird Senta Berger im Jahr 1958 im Alter von nur 17 Jahren jüngstes Mitglied am Wiener Theater in der Josefstadt, in dem sie 3 Jahre lang bleiben sollte. Schon vor dem Eintritt ins Reinhardt-Seminar hatte die junge Schauspielerin 1957 an der Seite von Alma Seidler, Hugo Gottschlich, Hans Moser und Heinz Konrads im Film »Die Lindenwirtin vom Donaustrand« mitgespielt, unter der Regie von Hans Quest. Und auch in den Jahren danach kommen immer wieder Filmangebote. Senta Berger verlässt das Theater in der Josefstadt und spielt in zahlreichen Filmproduktionen mit. Dreharbeiten führen sie immer öfter nach München und Berlin.

0: Wien, Berlin, London, Rom, Hollywood. So lautet eine Kapitelüberschrift im Erinnerungsband »Ich habe ja gewusst, dass ich fliegen kann« von Senta Berger. Nach der Verfilmung des Bestsellers »Es muss nicht immer Kaviar sein« von Johannes Mario Simmel im Jahr 1961, bei der Senta Berger an der Seite von O.W. Fischer spielte, ist sie ein begehrter Nachwuchsstar. Sie dreht 1962 »Das Testament des Dr. Mabuse« mit Gerd Fröbe und Harald Junke. Sie ist in Filmen an der Seite von Heinz Rühmann und Christopher Lee zu sehen. 1963 hat sie eine Rolle im Film »The Victors – Die Sieger« mit Romy Schneider, Jeanne Moreau, Peter Fonda, Melina Mercouri und vielen anderen Stars unter der Regie von Carl Foreman. Sie spielt die Ehefrau von Johann Strauss in einem Film von Walt Disney und sie bekommt zahlreiche Angebote für internationale Produktionen. Und so möchte ein Filmagent, dass sie nach Hollywood kommt. Und sie muss sich entscheiden. Im September 1963 hatte sie sich verliebt in den Medizinstudenten Michael Verhoeven. Nur wenige Monate später, in der ersten Jännerwoche 1964, kommt sie kurz vor Mitternacht in Los Angeles an.
1: Es war schwierig. Also für uns beide war das eine schwierige Zeit. Also unsere gegenseitige Anziehung war sehr groß. Und ich habe nie mit jemandem so viel gelacht wie mit dem Michael damals. Ich habe mich nie nach jemandem so gesehnt wie nach ihm. Ich war auch, man glaubt es vielleicht nicht, aber nach dem Seminar war ich kaum mehr mit gleichaltrigen Menschen zusammen. Am Theater war ich die Jüngste, die Kleine. Bei den Filmen war ich zusammen mit Erwachsenen. Ich hatte einen kleinen Kreis noch von Freunden aus der Schulzeit, aus Hitzing. Aber auch nicht so intensiv, weil ich war monatelang in Berlin. Und da hatte ich auch Freunde, die habe ich heute noch. Wenige braucht man ja nicht mehr. Ich war mit dem Michael auf eine unbändige Art jung. Lustvoll jung, wirklich. Und ich wusste auch, ich werde wahrscheinlich nie wieder jemandem so nahe sein können wie diesem jungen Mann. Und ihm ging es so ähnlich oder genauso. Und wir haben uns halt versprochen, dass wir zusammenbleiben und dass wir gemeinsam unser Leben gestalten. Und er mir und ich ihm den größtmöglichen Freiraum gebe für seine berufliche Entwicklung.

0: Entwicklung.
1: A Star is Born. Viennese Bombshell. Zweite Marilyn Monroe. Solche Überschriften sind bei ihrer Ankunft in den amerikanischen Zeitschriften zu lesen und die Fotos zeigen eine sehr attraktive junge Schauspielerin. Damals galt man sofort als Sexbombe, das war einfach so, sagt Senta Berger. Da musste man Geduld haben und einfach als Schauspielerin überzeugen. Ihre Hollywood-Karriere beginnt. In den folgenden Jahren wird sie Filme mit Stars wie Kirk Douglas, Charlton Heston, Dean Martin oder John Wayne drehen. Sie lernt Filmgrößen wie Sam Peckinpah, Billy Wilder oder Orson Welles kennen. Ein Film wird nicht besser, nur weil man mit der Limousine zum Set gefahren wird, sagt Senta Berger kritisch. Nicht mit allen Filmen, die sie in jener Zeit dreht, ist sie glücklich. Aber einige sind ihr doch bis heute wichtig.
0: Ich habe einige Filme gemacht, an denen liegt mir. Sicherlich der Film, der in Israel spielt, der heißt auf Deutsch Im Schatten des Giganten. Und auf Englisch heißt er Cast a Giant Shadow. Und die Geschichte handelt von der Gründung des Staates Israel. Und ich spielte eine Israelin. Und das war natürlich, ein absolutes Tabu. Eine Österreicherin nach Eichmann wenige Jahre. Eine Österreicherin und keine Jüdin. Nein, auch keine jüdische Oma, keine jüdische Mutter, gar nichts. Und die haben schon gesagt, also wenn du da ankommst in Tel Aviv, dann wirst du beworfen werden, sofort mit Eiern. Und Plakate werden herumgetragen, bitte wundere dich nicht. Ich kam nach Tel Aviv und es stand ein Empfangskomitee der österreichisch-jüdischen Gemeinde von Tel Aviv. Und haben mich an ihr Herz gedrückt. Das war für mich so eine wichtige Zeit, diese 2,5 Monate in Israel, dass ich diese Eindrücke wahrscheinlich auch auf den Film übertrage. Der Film ist sehr plakativ, sehr schwarz-weiß. Solche Filme hat man damals oft gemacht. Aber er ist nicht schlecht. Und dann habe ich einen sehr süßen Film gemacht mit Tony Randall und mit einer ganzen Riege englischer Komiker, der hieß Marrakesch. Und da hat, jetzt haue ich mal auf den Putz, da hat die Times geschrieben, sie ist das süßeste Ding, seitdem der Schnitzel aus Wien gekommen ist. Das darf man erzählen, weil das ist auch nicht ernst zu nehmen. Also so ein paar Sachen sind mir geglückt und ein Film mit Robert Wagner, das war ein Pilotprojekt für einen Fernsehmehrteiler. Auf Deutsch weiß ich nicht, auf Englisch It Takes a Thief. Und natürlich hätte ich dort Fernsehen machen können ohne Ende. Fernsehserien kamen gerade auf. Ich hätte ein Vermögen verdienen können mit Fernsehserien. Dann hätten wir aber auch dort bleiben müssen. Und das wollten wir nicht. Und der Michael ist auch nicht so sprachbegabt wie ich. Der kann Altgriechisch, ja, Mediziner und Lateinisch, aber mit Englisch hat er sich nicht so wohl gefühlt. Ne? Und überhaupt. Und er hatte auch ganz andere Pläne für sich. Er hat dann angefangen, Filme zu machen. Wir haben eine Filmproduktion gegründet. Wir wollten unsere eigene Produktion haben, unseren eigenen Geschmack verwirklichen. Und ich bin noch gependelt zwischen Amerika und München und dann später zwischen Rom und München. Und dann kamen meine Kinder und dann mit war es entschieden.
1: Von Hollywood zurück nach Europa. Als Schauspielerin ist es plötzlich schwierig, Rollen am Theater oder beim Film in Deutschland zu bekommen. Dafür kommen reizvolle Angebote aus Italien und aus Frankreich. Senta Berger dreht mit Alain Delon und vielen anderen europäischen Stars.
0: Also meine Hollywood-Karriere hat viele Leute gehindert, mich zu beschäftigen. Die jungen deutsche Filmemacher sahen das als Makel an, dass ich in so vielen Blockbuster-Filmen gespielt hatte. In Italien war man recht erfreut darüber und hat gesagt, wunderbar, da kriegen wir von der Bank extra Geld. Aber in Deutschland brach gerade der Autorenfilm aus, der Purismus. Und ich habe vieles verstanden, eigentlich fast alles. Und dass man auch eigene und neue, ich will gar nicht sagen Stars, aber Schauspieler für sich, für seine Arbeiten aufbauen wollte. Das habe ich schon verstanden. Das Theater hat damals sehr herabgeblickt auf Filmschauspieler. Also da war eine richtige Grenzlinie. Lange. Und auch noch, als ich am Burgtheater gespielt habe, hat mich am Schwarzen Brett ein Brief empfangen des Burgtheater-Ensembles, in dem stand, wir sind nicht erfreut darüber, dass hier Schauspieler von außen engagiert werden. Und es ging halt auf mich, klar. Ne? Aber einer der größten Theaterregisseure überhaupt, Rudolf Nölte, mit dem habe ich 3 Inszenierungen gemacht, war der, der das gar nicht verstanden hat, was es da zu überwinden gibt. Der kannte meine Filmkarriere gar nicht. Der kannte mich von Lesungen, die ich gemacht hatte, in Salzburg zum Beispiel. Und dann hat er mir eben Tartuffe angeboten und später Dantons Tod und Der Bürger als Edelmann. Und ich habe mit ihm sehr intensiv 3 Jahre gearbeitet.
1: Ein weiteres Kapitel ihres Lebens sollte auch nicht unerwähnt bleiben. Nach Erfolgen am Wiener Burgtheater, am Thalia-Theater in Hamburg und am Schiller-Theater in Berlin lockt eine neue Herausforderung. Senta Berger soll die Buhlschaft in Hugo von Hofmannsthals Jedermann bei den Salzburger Festspielen werden. Und von 1974 bis 1982 ist sie die umjubelte Buhlschaft. Zunächst an der Seite von Kurt Jürgens. Später wird sie mit Maximilian Schell als Jedermann auf der Bühne stehen. Senta Berger über ihre Zeit in Salzburg.
0: Naja, das erste Mal war es natürlich sehr, sehr aufregend. Ich glaube, das ist es für jeden Schauspieler, ohne Dach zu spielen, ist es einfach, es ist ungewöhnlich. Und es hat sehr viel zu tun mit Mut und auch mit Kraft natürlich. Du brauchst ja unheimlich viel Kraft, um diese Lautstärke zu haben, zu transportieren, so muss man sagen, und trotzdem den Ausdruck nicht zu verlieren. Ich glaube, schreien kann man jederzeit, aber das Transportieren, was eigentlich inhaltlich gemeint ist, das ist in so einer Lautstärke schwer. Das fiel mir schwer am Anfang. Ich habe mich aber merkwürdigerweise auch befreien können, vielleicht auch durch meine tänzerische Vergangenheit. Es hat mir einen Spaß gemacht, mich auf dieser Riesenbühne zu bewegen. Dass man nicht sagt, und da ist deine Einzeichnung, dahin musst du kommen, sondern ich konnte ja von rechts nach links rennen und meinen Text sagen und wieder zurück zu Kurt Jürgens, der damals mein Partner war beim ersten Mal. Das hat mir Spaß gemacht. Und es war so, dass ich das Ganze aufgesogen habe, meine Rückkehr in meine Heimat. Das war eine aufregende Zeit. Also erstens einmal da zu spielen in dieser Festspielstadt, die ich bis dahin immer nur in der Wochenschau gesehen hatte als Kind und als junges Mädchen. Es war ja unmöglich, überhaupt dort Karten zu bekommen, also zumindest für meine Verhältnisse nicht. Und die Rückkehr eben, wie gesagt, in eine österreichische Stadt mit dieser Geschichte, das fand ich sehr aufregend. Ja, und dann hatte ich auch noch eine sehr schwere Zeit zu überwinden in diesem ersten Sommer. Denn ich hatte eine schwere Krankheit, eine Bauchhöhlenschwangerschaft. Und die wurde erst erkannt, als man mir schon fast nicht mehr helfen konnte. Und ich wurde dort operiert und kann mich noch erinnern, das haben sie mir erzählt, ich glaube es fast nicht, aber ich erzähle es als Anekdote. Ich sei nach dieser vielstündigen Operation aufgewacht aus der Narkose und hätte gesagt, wer spielt. Weil das war die Nacht vor der Premiere von Jedermann. Christiane Hörbiger spielte. Aber ich spielte dann die letzte Vorstellung quasi, um mir das selber zu beweisen. Und auch so etwas bindet einen an eine Stadt. Also ich kann natürlich nicht auf der Autobahn nach Wien an Salzburg vorbeifahren, um an Jedermann, aber auch an meine Lebensgefahr zu denken.

0: Die gebürtige Wienerin Senta Berger wird in den deutschen Medien als Deutschlands beliebteste und populärste Schauspielerin gefeiert. Sie gilt als der weibliche Fernsehstar des deutschen Fernsehens. Das hat auch mit einigen Rollen zu tun, die Senta Berger in den Jahren ab 1985-86 in Deutschland gespielt hat. Sie war die Mona in der Fernsehserie Kir Royal von Helmut Dietl. Sie wurde als Taxifahrerin Gerda in der Serie Die schnelle Gerdi populär. Und auch als Ermittlerin Dr. Eva Maria Prohacek in der Krimireihe Unter Verdacht prägte sie einen neuen Typus von Frauenfigur. Ein Typus, der sich humorvoll, sensibel und dennoch tatkräftig zu behaupten weiß. Senta Berger hat an die Zeiten dieser Fernseherfolge eine eigene Erinnerung. »Ich war damals nicht nur beruflich gefordert«, sagt sie, »da gab es auch privat einiges zu bewältigen.«
1: Also gerade bei Kir Royal und bei der Gerdi, das war die Zeit, wo mein größerer Sohn schwer in der Pubertät war und mein kleinerer auch mir genügend Sorgen gemacht hat. Meine Eltern lebten hier im Haus, ich musste wahnsinnig viel organisieren. Ich war quasi das Zentrum, die Anlaufstelle von allen und ich habe das auch genossen. Aber ich habe nicht darüber nachgedacht, ob das jetzt schön ist. Ich habe darüber nachgedacht, ob das eine gute Rolle ist.
0: Noch viel wichtiger als die Filme, die ich gemacht habe, sind die Filme, die ich gemeinsam mit meinem Mann produziert habe, sagt Senta Berger im Gespräch. Die Sentana-Filmproduktion von Senta Berger und Michael Verhoeven kann tatsächlich auf beeindruckende Erfolge verweisen. Neben Serien fürs Fernsehen, wie eben die schnelle Gerdi, wurden auch Filme fürs Kino produziert. Der Film »Die weiße Rose« unter der Regie von Michael Verhoeven war 1982 der erfolgreichste deutsche Kinofilm des Jahres. Sein Film »Das schreckliche Mädchen« aus dem Jahr 1990 wurde für den Golden Globe und den Oscar nominiert. 1994 drehte Michael Verhoeven den Film »Mutters Courage« nach einer autobiografischen Erzählung von Georges Tabori, der sich im Film auch selbst spielt. Überaus erfolgreich war auch die 2016 erschienene Filmkomödie »Willkommen bei den Hartmanns« von Simon Verhoeven, in der eine deutsche Familie einen Flüchtling bei sich aufnimmt. Als meine Mutter ihren 80. Geburtstag feierte, lachte sie wie ein junges Mädchen. Sie hatte ein wunderbares Gemüt, erzählt Senta Berger. Doch sie selbst tue sich nicht ganz so leicht mit dem Älterwerden.
1: Ich finde es sehr schwer. Ich kann gar nicht darüber sprechen, weil das kann man nur sehr ernsthaft sagen oder sehr ernsthaft erzählen. Das kann ich nicht so nebenbei. Ich finde Altwerden sehr schwer, sehr, sehr schwer, weil es eben mit Abschiednehmen von Menschen zu tun hat, mit Verlust der Kindheit, mit Verlust der Freunde und weil die Zukunft eben ausrechenbar überschaubar wird. Und ich bin eigentlich eher ein gutes Naturell und kann mich immer wieder einfangen selber. Und mir auch sagen, dass es doch sinnlos ist, dass ich jetzt mit den Schädel gegen die Wand haue und sage, ich will aber nicht, ich will nicht. Es geht, die Zeit, vielmehr nicht, der Kästner sagt, wir gehen, wir vergehen, die Zeit bleibt stehen. Wenn wir sagen, die Zeit vergeht, nein, nein, die Zeit vergeht nicht, wir vergehen. Ja? Ach, es gibt viele tröstliche Dichter und Philosophien und es gibt auch tröstliche Freunde, die ich immer noch habe. Und wenn ich zurückblicke, habe ich auch Versäumnisse zu beklagen und habe Unrecht unkorrigierbar begangen. Aber im Großen und Ganzen ist es nicht so, dass ich das Gefühl habe, wie mein Vater, ich habe mein Leben versäumt. Das habe ich sicher nicht. Nun muss man halt ein bisschen klüger sein, als man eigentlich ist. Und dem Altwerden und dem Sterben entgegengehen.

0: Ich glaube, dass ich ein Glückskind bin. Die Schauspielerin Senta Berger. Eine Sendung von Heinz Janisch.
1: Sie hörten die Wiederholung einer Sendung aus dem Jahr 2021. Seither ist noch einiges geschehen. Senta Berger hat nicht nur Hörbücher aufgenommen, sie ist auch mehrfach vor der Kamera gestanden. Unter anderem als schauspielende Großmutter im Film Ach, diese Lücke, diese entsetzliche Lücke, nach dem autobiografischen Roman von Joachim Meyerhoff. Der Autor dieser Sendung, Heinz Janisch, hat seine Begegnung mit Senta Berger in der Mai-Ausgabe der Ö1-Club-Zeitschrift Gehört beschrieben. Sein Artikel ist auch online zu lesen auf oe1.orf.at. Und kommende Woche in den Menschenbildern über die Freiheit zwischen Lagern zu wandern mit Helmut Lehten, von der Germanistik über Mao Zedong bis zur Stoa.

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meine liebe Damen und Herren, haben Sie es gehört? Wir sind direkt nach Burkina Faso. Und von dort hören wir an Mamadou Diabaté. Und Mamadou Diabaté organisiert in den kommenden Tagen ein Festival, Sababo Festival.

Dieses Festival Sababo Festival findet vom 9. bis 11. April statt in Bourgogne-Bez hier in Wien im 1. Bezirk. Es ist ein Festival mit Kultur, mit Kabarett, Musik, Live-Musik und Kinderprogramm.

0: Hallo Mama, du?
1: Hallo Alex.
0: Mama, du, wer bist du?
1: Jeden wissen schon mit dieser alten Mamadou Diabaté mit seinem Balafon. Ich bin wieder da in Radio Afrika mit meinem Bruder, mein Freund Alex.
0: Ich freue mich wieder, dich zu sehen.
2: Super, willkommen. Du schaust, wir sind schon immer frisch, im Frühling, gell?
1: Ja, weil ich bin vor 3 Tagen zurückgekommen von Burkina Faso.
2: Ah ja, wir reden darüber noch, aber kurz noch mal. Wir sind nicht alleine, also Bernhard.
3: Hallo, servus, grüß euch.
2: Seit wann bist du mit Mamadou?
3: Ah, ich bin schon lange mit Mamadou befreundet und wir machen verschiedene Dinge zusammen. Habe ihm geholfen bei seiner Schule in Bobo Dioulasso. Ich bin als Architekt ausgebildet und da habe ich ihm helfen können. Und ja, wir kennen uns aber auch als Musiker schon lange Zeit. Wir heißen Music Bridge, wir sind ein Verein, Mamadou und ich haben den gegründet. Music Bridge, seit 3 Jahren. Machen wir gemeinsam ein Festival in Wien.
2: Inzwischen, meine lieben Damen und Herren, Mamadou ist eine Institution geworden. In dieser Sendung von heute, wir haben eingeladen, weil wir einen Lass haben, ein Festival. Aber bevor wir über diesen Festival reden, wir kommen zurück zu dir, Mamadou. Mamadou, was machst du außer Kunst?
1: Ja, außer Kunst. Mhm. Ja, also ich mache verschiedene Sachen. Ich liebe Familien. Alle Menschen in der Welt sind meine Familien. Ich habe eine Großfamilie. Also ich kenne nicht alles. Also außer Seite von der Musik, ich möchte einfach gemeinsam leben und mit Kindern und alles Mögliche essen, Wasser trinken und lachen und so. Und das ist mein Leben normalerweise.
2: Aber Mamadou, wir haben gehört, dass du auch karitativ unterwegs bist.
1: Ja, stimmt. Also schon, ja, auch meine Freunde, so wie Bernhard Schneider gesagt hat, ich habe so viele Freunde, so wie du, und dann jedem hat es was gebracht in meinem Herz, dass ich diese kleine Schule in Burkina Faso reagieren kann. Und das läuft super und das ist einfach gut in meinem Leben.
2: Wie groß ist die Schule?
1: Die Schule ist hier so, man sagt in Französisch, Complexe Scolaire. Die Complexe Scolaire war noch nicht ganz fertig, dass man alle Räume benutzen kann. Aber wir hoffen bis dieses Jahres September und dann wir haben insgesamt 12 Klassen.
2: Also dann habe ich gehört, dann Bernhard, du hast mitgeholfen. Wie bist du drauf gekommen? Warum genau so diese Idee dir ans Herz gelegt wurde?
3: Naja, der Mamadou hat mich eines Tages gefragt. Er hatte gewusst, was ich gelernt habe oder was ich kann als Planer, Entwerfer. Und er hat mich einfach gefragt, ob ich ihm dabei helfen würde. Und ich habe nicht lange überlegt, weil ich es ein unglaublich tolles Projekt finde, dass jemand wie Mamadou eine Schule gründet und baut für Kinder, die nur deswegen zur Schule gehen können, weil es diese Schule gibt. Es ist kostenlos für Kinder aus bedürftigen Familien und diese Kinder kriegen Bildung, die hätten sie sonst nicht. Und wenn die fertig sind und wenn die selber Familien haben werden, dann wissen sie, was Bildung wert ist und das ist ein unglaublicher Multiplikator.
2: Gut, Burkina Faso, kurz, was gibt es Neues zu berichten, wenn du vor dort frisch kommst?
1: Burkina Faso, alles in Ordnung. Ich war gerade ich war 2 Wochen in Burkina. Und dann, ich war überall in Burkina Faso, in Ouagadougou, Bobo Dioulasso, in meinem Heimatland oder in meinem Dorf. Alles in Ordnung. Und die Leute schauen ganz glücklich, so wie ich. Ich habe auch ein Teilweise mitgenommen in Österreich. Und dann meine Freunde, total, diese happy. Und ja.
2: Aber es gibt, man redet über Revolution, also in Burkina Faso gibt es ein Licht, die neue Machtinhaber haben etwas in die Wege geleitet um Industrialisierung etc. Stimmt?
1: Für mich, ich kann das nicht sagen, ich kenne die Burkina seit ich geboren bin und dann ich habe genau so die gleichen Leute getroffen wie 30 Jahre und dann ich sehe nicht eine große Revolution und es gibt keine Revolution. Ich glaube, das ist normal. Aber das ist einfach, wie die Medien sagen, ich habe keine Ahnung, ich kann nicht dabei sein. Also wir leben normal in Burkina Und dann ich habe auch die Leute gesehen und niemand verlässt. Und die sind alle zufrieden.
2: Komm mal zurück, meine liebe Damen und Herren. Hier ist Mamadou Diabaté mit Bernhard Schneider hier bei uns. Und grundsätzlich sind wir hier, weil es ein Festival an der Tür klopft. Aber bevor wir zu diesem Festival gehen, lass uns ein bisschen etwas von deinen Instrumenten hören.

0: Es kommt ein Festival. Wann ist das? Wo ist das? Warum?
1: Ich sage einfach, ich lasse den Link von meinem Kollegen Bernhard Schneider. Bitte geht los mit dem Sababu-Festival.
2: Ja, ich sage mal, wann das ist. Es beginnt am kommenden Donnerstag, den 9. April. Und dauert 3 Tage, 9. April, 10. April und 11. April. Es findet in Porge und Bess statt, in der Riemergasse 11. Und wir haben ein tolles Programm mit 6 Konzerten an diesen 3 Tagen. Dann gibt es 3-mal interkulturelles Kabarett von einem ganz tollen Mann aus Senegal, der in Deutschland aber lebt und Kabarettist und Schauspieler ist. Und auch eine Kindervorstellung haben wir dabei. Wenn ich das jetzt noch genauer sage, um 19 Uhr beginnt es am 9. April in der Strengen Kammer mit dem Kabarett von Ibrahim Ndiaye. Dann gibt es auf der Hauptbühne ab 20 Uhr 2 Konzerte. Das erste mit Amidou Goïta und Yorsin. Und das zweite von einer ganz tollen Steelpan-Spielerin und Sängerin von den Virgin Islands, Becky Bess. Die kommt zu uns und macht hier ihr tolles Programm. Dann am 10. April gibt es wieder ein Kabarett, einen zweiten Teil von Ibrahim Ndiaye. Danach spielt Adama Diko mit seinem Sahel Melodies Band. Und danach Basita Tao mit ihrer Band, die aus Frankreich anreist und zu uns kommt, gerade auf Europa-Tournee ist. Ganz toller Act, Sängerin, Tänzerin, Schauspielerin, Choreografin ist Basita. Am Samstag dann Nachmittag schon um 15 Uhr die Vorstellung für Kinder von 5 bis 12 Jahren. Da ist übrigens auch der Eintritt frei für die Teilnehmenden von Ibrahim Ndiaye, der auch für die Kinder ganz spezielle Showprogramm macht. Dann kommt noch einmal er mit seinem dritten Teil von einem interkulturellen Kabarett. Danach Ibu Ba und Darajit Percussion, eine große Band auf der Bühne des Borge. Und dann zum Abschluss des Festivals Mamadou Diabaté mit Percussion Mania featuring Edith Lettner am Saxophon.
0: Spannend. Mamadou, Sababu, wieso? Was heißt das?
1: Sababu? Sababu bedeutet grâce à toi.
0: Welche Sprache ist das?
1: Sababu ist, ja, so wie Arabisch, aber das ist auch in Westafrika drinnen von die Bambara oder die Djula, aber das ist Arabisch. Sababu. Mhm. Aber dann sagt man einfach Sababu.
0: Das klingt auch Swahili.
1: Ja, genau. Also Sababu ist auch die Swahili. Ja. Aber das ist grundsätzlich Arabisch.
0: So, jetzt es geht um Festival, Mamadou. Und ich kann mich erinnern, dass vor kurzem haben wir auch ein anderes Festival gespielt, wo du selber einen Preis oder einen Pokal gegeben hast. Wie kommst du zur Idee Festivals? Es konnte schon Konzert sein und es reicht. Aber warum Festival?
1: Ja, also das ist so, ich habe so die Idee bekommen, dass ich habe Chance, Glück gehabt in meine Musikkarriere und so viele Gereise und verschiedene Länder. Ich habe so viele Chancen mit vielen verschiedenen Musiker und Musikerinnen getroffen hast, international. Ich habe mir gedacht, du Wahnsinn, die sind alle toll und die machen super Musik, aber unser Land hier in Österreich, das ist ein kleines Land und passiert nicht so viel. Und dann, aber die Leute lieben auch die Musik hier. Und dann, ich habe mir gedacht, ich profitiere einfach diese Kollegen, dass ich treffen international, dass ich organisiere selber ein Festival. Und diese Leute hier jedes Jahr zu holen, ein paar ein und dann andere Musik zu zeigen, auch in das österreichische Publikum. Mhm. Und dazu mitteilen, dass sie nicht nur glauben, dass was Sie sehen hier in Österreich, so wie Mamadou Diabaté oder Ibu Ba oder Amidou Koueta oder Inge Gizi, das ist nicht international. Also es gibt noch andere Musik, die Leute muss unbedingt reinhören. Und das ist die Idee und das nicht nur für mich, dass ich sehe oder ich höre zu meinen Ohren und die anderen Leute hier in Österreich haben keine Ahnung. Dann ich habe mir gedacht, hey, mein Kollege Bernhard, das ist meine Idee. Glaubst du, dass wir was zusammenbringen? Ich habe gesagt, natürlich, das ist gut. Deswegen, wir versuchen immer, die Musiker aus Amerika, Afrika, oh, das ist der 3. Jahr schon, dass wir machen, war schon in Südafrika, war schon in Ghana, war in Burkina, war Mali, Österreich ist natürlich dabei. Unsere Idee ist, eine super Talent, Musiker kommen aus Amerika oder in Afrika. Wir brauchen aber nicht die ganzen Band. Wir brauchen nur den Master und komme alleine und 3 Tage probe mit den österreichischen jungen Musikern und am Abend präsentiere das in Porgy&Bess und dass sie Chance zu geben für die jungen Musiker in Österreich, dass sie auch präsentieren kann.
0: Und wie melden Sie sich, ob Sie mitmachen können? Woher?
1: So, das ist auch, ich gehe auch in die Musikuniversität und mit den Studenten, die sind gerade drinnen und dann die lieben Musik und Chance denen zu geben, zu treffen, verschiedene Musiker, verschiedene Musik, verschiedene Kurse und das die auch ein bisschen Erfahrung hat für die Musik.
0: Lass uns noch atmen. Ein anderes Stück. Bernhard, such bitte wieder ein anderes Stück Musik.

0: Also Bernhard, jetzt haben wir eine Musik ausgehört, die du selber ausgesucht hast. Was machst du an Mamadou?
1: Naja, wie ihr gerade gehört habt, mit der Musik von Mamadou kommt die Sonne in euer Herzen. Das mag ich dann. Also ich kann es auch anders sagen. Ich habe das schon oft und oft erlebt. Auftritte von Mamadou alleine oder auch mit anderen Gruppen bei Festivals und so weiter. Und er hat etwas ganz Spezielles. Es ist wirklich so, dass er direkt in die Menschen, in die Zuhörer und Zuhörerinnen reinkommen kann mit seinen guten Vibes. Und etwas bewirkt, dass die nachher, nach dem Konzert, irgendwie sich verändert haben. Und zwar sehr positiv. Die Schatten sind weniger oder weg und die Sonne scheint. So möchte ich das erklären.
0: Mamadou, ich muss dir was erinnern. Es war vor 30 Jahren. Bei Radio Afrika wird gerade 30 Jahre oder ein bisschen, weil als du noch jung, frisch gekommen bist. Wir haben eine Sendung gemacht. In der Sendung, wo du uns bewiesen hast, dass dein Instrument ist nicht nur ein Instrument, sondern eine Kommunikation.
2: Ja.
0: Und da hast du es bewiesen, wie mit der Musik Botschaft übermitteln können und als Informationsinstrument. Die Frage ist, hast du weiter sowas verbreitet oder bist du cool?
2: Natürlich, natürlich, das ist noch besser geworden, also gut gesagt, dass ich war frisch da und mit der Sprache, das war auch nicht so einfach. Also ich konnte nicht wirklich erklären auf Deutsch genau, was ich mache mit dem Instrument, egal auch mit Englisch. Aber heute, das ist wirklich ganz breit geworden. Und dann meisten Leute wissen schon, dass mein Instrument ist nicht nur Melodie, sondern ist eine Sprache. Und dann mit meiner Erklärung, mit der Chance, und dann jetzt, ich bin fast ein Professor in einer Universität in den USA über meine Balafon-Sprache. Und dann, das ist so Linguistik-Connection mit Musik. Also jeden versteht, was bedeutet Linguistik. Es ist so die Sprache, die ist in Tonart. Also das ist genauso wie mein Balafon. Das ist pentatonisch gestimmt und wir haben fünf verschiedene Töne. Und dann die meisten afrikanische Sprachen sind auch fünf Töne. Also wenn man lernt gut. Und dann die fünf Töne, und das ist nur, du kannst ein Wort sagen, und dieses Wort, und das bedeutet viel. Zum Beispiel, ich kann einfach sagen, zum Beispiel in meiner Sprache, Sammlersprache, wenn du sagst, die Boden, und das ist Go. Und eine Bau, und das ist Go. Und da es gibt so Spinat, die Spinatsauce, das ist gone. Und das ist die gleich. Und dann, wenn du sagst, go, und das ist dry. Und dann, wenn du sagst, go, das ist baum, siehst du, go, das geht so mit Bass, go. Und dann, go. Und dann, die Spinat ist gone. Dann muss so wie Football,
0: dun, dun,
2: bim, gone.
0: Dun, dun,
2: Ja?
0: dun, dun.
2: Also, wenn du willst sagen, ein trockenes Holz, du sagst go, go. Und dann, wenn du willst sagen, die Boden ist trocknen, es ist go, go. Wenn du willst sagen, die Spinate ist trocknen, du sagst gong, go. So, das läuft so genauso mit dem Balafon. Ja. Und so, das ist das gleiche Wort, aber mit der Bass oben, mit der Tonen.

0: Das ist wirklich linguistisch, das ist schwierig, wenn man noch nie gemacht hat.
1: In der Zeit war, dass wir uns gewünscht haben, dass du eine Mamadou-Lane-Akademie machst in Österreich. Und jetzt ich sehe, du bist in Amerika, in Kanada unterwegs. Was ist mit Österreich?
0: Schwierig. Schwierig, diese Antwort zu geben. Meine Liebe war, die Österreich hat wirklich mir geholfen für meine internationale Karriere. Und dann ich habe alles hier bekommen, und dann meine gute Fan, und dann die hat eh weiter geredet, aber die war nicht inhaltlich interessiert, was ich mache. Aber die Leute draußen waren mehr interessiert, aber egal, dass ich lebe hier. Und dann ich habe auch viele Workshops gemacht in den verschiedenen Universitäten. Ich habe mit Wolfgang Puschnik gearbeitet in der Universität, der Musikuniversität. Und dann ich habe mit Professor Kubik mit ihm gearbeitet, lange Zeit mit meiner Balafon auch. Aber trotzdem diese Position, ich habe immer versucht zu bekommen. Oder die Rhythmus-Universität, ich war auch dort. Viele Studenten sind dort und ich habe die Studenten vorbereitet. Also das sind auch Professor selber heute. Aber trotzdem, ja, Problem, das ist...
1: Österreich ist nicht leicht, gell?
0: Ist leicht. Ich kann nicht sagen, dass die Leute in Österreich sind so böse. Das stimmt nicht. Das ist einfach, es gibt andere Mentalität hier.
1: Ja, du hast gesagt, böse, gesagt, es ist nicht leicht.
0: Ja, genau. Also die Mentalität ist, ich selber, ich war nie in Schule. Ich habe keine Bildung bekommen. Also was ich weiß heute, ich habe alle gelernt, myself hier in Österreich. Das bedeutet, ich habe keine Schule, keine Bildung, keine Universität, keine Diploma. Mein Diplom ist mein Instrument. Also die Amerikaner sind anders. Und die hat trotzdem mir diese Position gegeben, ohne Diplom. Das ist anders. Die hat gesagt, was ich weiß, wie mein Kopf ist, mein Herz ist, das ist ein Großdiplom. Aber das kann man nicht das in Österreich vergleichen.
1: Ich komme zurück zu dir, Bernhard. Jetzt haben wir gehört, das weiß ich gerade, war meine Idee damals sogar war, dass man nimmt nur diese Kommunikations- und Sprache nur als Musik. Aber meine Philosophie wäre, dass wir als Kommunikations- als Sprache.
2: Ja.
1: Das ist eine andere Filial ja. von der Entdeckung von diesem Balafon. Weil ich weiß ja auch bei uns in Ruanda, ja, wo ich geboren bin, wenn jede Trommel klang, hat eine Bedeutung gehabt. Und das geht unter, wenn wir hier sind. Die Leute schauen die künstlerische Sachen. Also glaubst du, dass irgendwie doch Hoffnung stirbt am letzten?
2: Na ja, die Hoffnung, die stirbt am letzten. So muss es auch sein, weil sonst, was würden wir sonst tun? Ne? Also es gibt so Zeiten, wo das noch schwieriger ist, dabei zu bleiben, weil alles irgendwie so komisch abläuft und eigenartige Dinge passieren, die wir uns nie gedacht hätten. Aber ja, der Mamadou hat das schon richtig gesagt. Ich glaube, es gibt ja so ein Klischee, ein Sprichwort in Österreich, dass man hier nicht, man muss zuerst ins Ausland gehen, um dann hier als berühmt oder gut oder toll anerkannt zu werden. Also das sagen die Leute hier so. Das dürfte so sein, dass die Mentalität viel verhindert. Wenn ich sage, ich möchte zuerst ein Diplom sehen oder ein Zeugnis oder irgendeinen einen bürokratischen Nachweis, dann lasse ich natürlich viel ungenutzt, viel Potenzial. Es gibt wahnsinnig viel Potenzial. Und auch diese Sache, diese hoch interessante Sache, ein Instrument, die Musik als linguistisch zu sehen. Und das funktioniert ja, hat er ja bewiesen. Ne? Also das sollte man aufgreifen. Ich bin absolut dafür. Ich glaube, was wir tun können, ist das einfach erzählen davon, ein Festival zu machen, das zu zeigen, was hier passiert. Über die Schiene der Musik sozusagen, die jetzt reine Musik und nicht linguistisch verstanden wird. Vom Publikum hier, die wissen ja noch gar nicht, wie das mit dem Polyrhythmik und diesen Dingen ist. Also sie müssen das mal lernen und sehen und begreifen. Und vielleicht ist das unsere Hoffnung, dass wir breiter werden, dass mehr Menschen, es geht hier um Information, um Wissen, vom Herzen und auch im Kopf. Das muss vergrößert werden. Für viele, viele Bereiche, aber und auch für diesen hier. Das ist die Hoffnung.
1: Meine liebe Damen und Herren, hier ist Radio Afrika. Wir sind hier in Wien in Österreich und wir haben Gäste im Studio Mamadou Diabaté und Bernhard Schneider anlässlich des Festivals Sababu Festival, das im April stattfindet in Borgian Bay. Bevor wir zum Schluss kommen, Mamadou, Es gibt eine Herausforderung von Initiativen, Menschen afrikanischer Abstammung, besonders oder ausländischer Abstammung hier in Österreich, die Nachhaltigkeit. Die Nachhaltigkeit, einige Initiativen werden heute geboren und morgen gestorben. Aber Mama, du bist geboren und du gehst weiter vorne. Also die Frage ist, was ist dein Geheimnis?
0: Es gibt keine Geheimnisse. Also muss einfach offen sein für alle Leute. Also wir sind Brüder, wir sind Geschwister, wir sind Familie, wir leben zusammen, wir essen zusammen, wir machen alle zusammen, wir lachen zusammen. Und das ist das Leben, was ich glaube. Und deswegen, ich bin offen. Wann ich brauche was von dir, ich sage nicht bitte. Ich sage einfach, Alex, gib mir das.
1: Bernhard, warum glaubst du, er hält durch?
2: Naja, aber er hat eigentlich gesagt, es ist aber wahr. Es gibt so viele Dinge, die uns Schwierigkeiten machen, jeden von uns in Wirklichkeit. Und dann gibt es noch so Zeiten, wo das noch viel schlimmer wird. Und dann gibt's dann wird alles viel teurer. Weil
1: es gab auch Covid zum Beispiel. Covid hat uns alle...
2: Und du brauchst ja irgendwo, du musst da irgendwo, wenn du nicht etwas hast, was dich sozusagen ganz im Inneren aufrecht hält, was machst du dann? Dann wirst du wahrscheinlich verzweifeln. Also du musst immer wieder dorthin schauen und das ist wirklich ein ganz gutes Konzept oder es ist ja kein Konzept, sondern es ist das, was ihn bewegt. Und ich finde, das sollte man sich zum Beispiel nehmen, weil dann kommst du auch darüber hinweg. Jeder hat Sachen zu bewältigen, Schwierigkeiten, große zum Teil. Auch
0: es gibt Mama, alles. Es gibt alles. Jeder. Also man sollte einfach offen sein, nicht versteckt, nicht dein Herz selber zumachen. Und dann gib einfach, ich rede mit meinem Kollegen Bernhard, meine Schwierigkeit oder meine Gutigkeit und dann so. Und das ist, wenn du krank bist, wenn du nicht wirklich sagen an der Art, dass du bist krank und die Arzt wird nie bei dir zu Hause kommen und dann sagt, ich habe gemerkt, dass du bist krank, deswegen ich komme zu dir. Das geht nichts. Musst du die Arzt versuchen.
1: Yes, ja. Wir sind fast am Ende der Sendung und ich gebe euch frei Mikrofon. Wir haben ein Festival. Was wollt ihr, dass unsere Zuhörer, Zuhörerinnen von euch in Erinnerung bleibt? Bernhard?
2: Ja, wir seid alle ganz, ganz herzlich eingeladen zu unserem Festival. Es ist der Frühlingsbeginn, es kommt jetzt das schöne Wetter, jetzt kann man rauskommen aus den dunklen Zimmern und Wohnungen und so richtig das Leben feiern, tanzen, super Musik hören, tolle Gespräche, eine Aufbruchsstimmung, Atmosphäre. Und das sollte man sich nicht entgehen lassen. Kommt am 9., 10. und 11. oder an einem von diesen drei Tagen ins Porgy und Bess.
1: Muss man noch erinnern, es wird nicht nur musizieren, sondern es gibt Kabarett, es gibt Kindervorstellungen.
2: So ist es. Es gibt eben auch ein tolles Kabarettprogramm mit Ibrahim Ndiaye und eine Kindervorführung am Samstagnachmittag um 15 Uhr, die auch für freien Eintritt, mit freiem Eintritt ist.
1: Sonst würde die Ticket kosten?
2: Die Tagestickets kosten regulär 30 Euro. Der Ticketverkauf erfolgt bei Porgy und Bess. Und dann gibt es auch einen Festivalpass für alle drei Tage um 75 Euro.
1: Dein Schlusswort, Mama, du?
0: Ja, Bernhard hat schon alles gesagt. Ich komme jetzt das Thema Radio Afrika zu bedanken. Seit 30 Jahren, wir kennen uns. Auch, es ist mein erstes Mal heute hier. Und es gibt so viele Freunde hier in diesem Haus, dass ich lange schon nicht gesehen habe. Ich begrüße alle. Und für die, Alex, so schöne Grüße. Und meine Kollegen hier, ich kann nicht alle Namen sagen, aber die Hertlich, Andreas Färbe, ist sicher hier. Und

0: Ja, wir haben das gehört, es beginnt am 9. und eine von den Stars, die bei der Eröffnung dabei sind, war auch hier bei uns im Studio. Das ist Amadou Koita.
1: Bonjour, je m'appelle Koita Amadou, je viens du Burkina Faso. C'est avec très grand plaisir que je suis avec vous ce soir.
0: Dans notre studio, nous sommes studio ici Amadou Koita, Burkina Faso, begleitet durch
2: Anole Decho, wohnhaft in Wien, ursprünglich aus Vorarlberg, Inhaberin einer Werbeagentur.
0: Und diese Agentur, was machst du mit Agentur?
2: Wir unterstützen Unternehmen, Werbung zu machen und jetzt auch Amadou, das Marketing zu machen, Management, Booking.

0: Liebe Damen und Herren, heute wollen wir mehr über Amidou kennenlernen. Amidou hat gerade in der Hand ein Instrument. Wie heißt das da?
1: Das heißt Kora.
0: Kora.
1: Ja, dieses Instrument kommt auch aus Gambia, aber man kann schon in Mali, Senegal, Burkina Faso, ja.
0: Aber mittlerweile, die Afrikaner, Afrikanerinnen, die hier sind, sehr oft seit ja nicht so viel die Kora spielen.
1: Ja.
0: Warum ist das schwer?
1: Ja, weil es gibt viele Akkorde, dann, ja, aber wenn man lernt, schon, das kommt schon.
0: Kannst du ein bisschen uns ein
1: Ja.
0: bisschen spielen lassen?

0: Aber das ist ein Kürbis, oder was?
1: Ja, das ist ein Kürbis, ja.
0: Aber da sind unterschiedliche Größe manchmal.
1: Ja, es gibt ein große und wir machen das jetzt auch klein für die Reise.
0: Für die Reise?
1: Ja. Ja, wir fangen mit Buba.
0: Buba?
1: Ja.
0: Jetzt ist ein bisschen Buba.
1: Ja.
0: Los, yes.

0: So, Keta, Buba, was heißt das, Buba?
1: Buba ist der Name von meiner Opa, Oma. Und sie war blind und zusammen sie haben mir viele gelernt, wie man kochen, wie man kann, wir reden auch mit Leuten. Bon, das war sehr gut mit sie und sie war auch eine starke Frau. Aber blind. Aber sie war sehr stark und sie konnte alles selber machen. Dann ich habe ein spezielles Lied gemacht für sie.
0: Kannst du das singen jetzt?
1: Ja.
0: Okay, bitte.
1: Oh, Boba, Boba, lo mi ma mi bara. Oui, Boba, ye, he, i. 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
0: Anna.
2: Ja.
0: Es gibt ein anderes Paar in Mali, Amadou
1: Mariam.
0: Mariam. Es kann nicht so ein Zufall, dass alle diese blinden Menschen auch musikalische Talente haben. Mhm. Gibt es so viel?
1: Es gibt viele. Viele.
0: Gut, erzähl es uns dann. Wer bist du denn?
1: Ich bin ein Griot. Ich komme aus einer Familie Griot. Dann unsere Arbeiten ist neue Musiker und Instrumente bauen und Kleider machen. Dann das ist, alle Familie kann Musik machen und Kleider machen. Dann, ich bin ja ein Boba und wir sind auch, wir machen immer diese Kommunikationen, so wie ihre Arbeiten. Wir machen auch das in der Dörfer. Dann, das ist unsere Arbeiten, Griot, Show, Musik machen.
0: Anna, weißt du, was Griot machen? Was sind die Griots? Hat er dir erzählt?
2: Ein bisschen. Ich glaube, früher haben sie auch für die Könige gespielt und daher kommt die Chora. Und es war, glaube ich, auch lange nicht erlaubt, dass die Frauen die Chora spielen. Stimmt das?
1: Stimmt schon, ja.
0: Aber der Griot sind die Traditionslieferung, die Leute, die Traditionen weiter zu Generation zu Generationen vermitteln. Heißt es, dass du auch Geheimnisse deiner Kultur hast?
1: Ja, wir haben das auch, so wie ich mache jetzt auch meine Musik auf, mit anderen Instrumenten. Dann, wir wollten auch diese Musik revolutionieren sein für alle Leute.
0: Bist du trainiert als Griot oder du bist nur Griot, weil du von einer Familie von Griot geboren bist?
1: Ich bin nur ein Griot, so das kommt automatisch.
0: Aber du hast die Kompetenz oder nicht?
1: Ich habe schon.
0: So, wenn du Kompetenz hast, habe ich gehört, dass dieses Instrument, das du hast, ist ein Kommunikationsmittel.
1: Ja.
0: Und da kann man etwas sagen, ja?
1: Genau.
0: Genau. Kannst du uns ein paar Sätze schon mit deinem Instrument erzählen?

0: Stopp. Was hast du gerade gesagt?
1: Ich mache ein Lied jetzt für Liebe.
0: Also, aber wenn du das spielst, Dana will wissen, dass du sie liebst oder was? So, weil normalerweise bei den Instrumenten haben wir genutzt, die anderen Leute haben gewusst, was für eine Botschaft ist das.
1: Ja, aber die Kura machen nur die Rhythmik. Es gibt andere Instrumente, die machen das. So wie bei uns, wir machen diese Rhythmen mit Tama. Aber ich habe kein Tama mit. Und sie kann auch reden, aber in meiner Muttersprache. So wie Mamadou Diabaté auch. Er macht auch diese Balanfon und das ist auch ihre Muttersprache und sie versteht auch das. Aber mit Kura, die Kura machen nur diese Rhythmik und die Leute können diese Geschichte auch singen dazu.
0: Seit wann hast du begonnen zu spielen?
1: Oh, ich war 5 Jahre. Aber professionell Musik machen auf der Bühne, das war 2000, Land 2000.
0: So, hören wir wieder mal weiterhin noch Boba, ne? Was ja, ein Lied, das für deine Mama gewidmet ist,
1: ja.
0: Damit wir in die Stimmung gehen, bevor wir dieses Mal zurückkommen in deine Kunst, jetzt hier in Österreich.

0: Meine lieben Damen und Herren, willkommen wieder bei Radio Afrika International. Kommen Sie zurück hier im Studio. Hier ist der Amidou Goïta, der uns sein Talent als Griot aus also Burkina Faso uns hier liefert. Im Studio haben wir auch Anna, ein Coach, wie kann man das sagen, oder Marketerin von ihm und bei uns auch eine gute Bekannte und bald in der Zukunft auch zusammen mit Radio Afrika arbeiten wird. Und jetzt gerade, Amidou, jetzt, du bist da im Studio.
1: Genau.
0: Du jetzt, zuerst mal erzähl mir, warum du in Österreich bist.
1: Ja, ich habe angefangen von Frankreich, Italien, Deutschland und jetzt ich bin schon in Österreich und ich habe ja das Gefühl, ja ich habe gesagt, in Österreich kann ich auch viele machen mit meiner Musik, weil meine Stilmusik ist nicht auch so viel hier, dann ich will auch diese Musik auch revolutionieren und mit die österreichische junge spiele immer und das ist meine.
0: Aber du hast Frankreich, Italien verlassen nach Wien, warum?
1: Genau, ja, weil
0: wegen der Liebe oder wegen wie heißt das?
1: Na, das nur, ich habe nur gereist für Musiker. Das war nur Musik.
0: Hast du jemanden Leute vorher gekannt hier in Wien?
1: In Wien, das war nur Mamadou Diabaté. Dann, aber momentan, ich habe auch viele Leute, ich habe auch andere Leute kennengelernt. Hier und Anna und die anderen Leute dann.
0: Mhm. Und spielst du Solo oder mit in einem Band?
1: Ja, ich habe ein Solo, dann ich habe auch ein Band.
0: Bitte.
1: Das heißt Amidou Goïta in Yorosi.
0: Aber spielst du nicht mit Mamadou Diabaté?
1: Wir spielen schon zusammen.
0: Ab und zu, ja, ich sehe sehr oft euch zusammen. Gut, dann glaube ich, du hast eine zweite, mindestens wir können eine andere Rhythmus von dir. Also, was ist Sana?
1: Sana bedeutet Angst. Dann, weil es gibt viele Probleme in dieser Welt jetzt. Dann ich sage Sana und arbeiten, wenn wir zusammen arbeiten, können wir das Angst auch weggehen.
0: Also wenn die Leute zusammenkommen, dann können sie Angst bewältigen.
1: Genau.

0: Ich. Und du, jetzt du bist auf die Bühne, das
1: Ja.
0: sehe ich. Wo war es hier?
1: Dieser Konzert war in Sargfabrik.
0: Gut, Anna,
2: Ja.
0: hör mal ein bisschen über dieses Lied, Anna, oder?
2: Genau.

0: Sana, Sana ist ein Lied von Amidou Koita. Und jetzt gerade hören wir Radio Afrika International. Wir sind in Wien hier in Österreich. Die Frage ist gerade, welche sind andere Werke, die du auf die Welt gebracht hast?
1: Ja, ich habe viele gemacht, ich habe viele Konzerte gespielt. Mit anderen Leuten, Mamadou, Porsche,
0: Porgy and the Bess.
1: Porgy and Bess, Konzerthaus. Dann, ja, ich habe ein paar Bühnen in Israel schon gespielt.
0: Und Amido, kannst du davon leben?
1: Viel Leben ist sehr, sehr schwierig, aber wir schaffen das schon.
0: Wir schaffen das?
1: Ja.
0: Gut, Anna. Jetzt, du versuchst die Werke und die Talente von Amidou zu promoten. Was sind seine Stärken?
2: Mich hat von Anfang an seine Stimme fasziniert, seine Vielfalt. Er spielt sehr viele Instrumente, sein Improvisationstalent. Also er kann überall mitspielen, ohne zu proben. Seine Kreativität bei seiner Musik, bei seinen Liedern. Und für mich bringt seine Musik Liebe und Frieden in die Welt. Und das ist meine Motivation, diese Karriere mit aufzubauen und zu unterstützen.
0: Aber jetzt will in dem dritten Lied anstürmen, weil es ist mehr,
2: Das ist zum Tanzen.
0: das ist mehr rhythmisch, oder?
1: Ja.
0: Kannst du das uns vorher erklären, weil das war Ossea?
1: Ja, Ossea bedeutet, die Frauen sind schön, weil ja, Musik auch ist gut, aber wir singen auch viele für diese schönen Frauen, dann diese Le Brave Femme.

Sababo Festival findet vom 9. bis 11. April statt in Borgion-Bez hier in Wien im 1. Bezirk. Sein Festival mit Kultur, mit Kabarett, Musik, Live-Musik und Kinderprogramm. Und eine von den Stars, die bei der Eröffnung dabei sind, war auch hier bei uns im Studio. Das ist Amadou Koita.

wenn man mehr wissen will über uns, wir heißen Music Bridge, wir sind ein Verein, der Mamadou und ich haben den gegründet, Music Bridge. www.musicbridge.at ist die Website, dort ist das Programm drauf, auch von den künftigen Veranstaltungen. Und natürlich auf porgi.at, der Website des Porgi und Bess, findet man sämtliche aktuellen Informationen.

Am 25. März 2026 hat die Generalversammlung der Vereinigten Nationen eine von Ghana initiierte Resolution angenommen, die den transatlantischen Sklavenhandel als schwerste Verbrechen gegen die Menschlichkeit angestuft. Die Resolution, die von der Afrikanischen Union und der Karibischen Gemeinschaft CARICOM unterstützt wurde, fordert Reparationen für die historischen Unrechte der Sklaverei. 123 Länder stimmen ja. Drei Länder stimmen nein, darunter USA, Israel und Argentinien. 52 Länder enthalten sich, darunter Großbritannien und die EU-Mitgliedstaaten. Die Resolution fordert formelle Entschuldigungen, Wiedergutmachung, Rückgabe geräumter Kulturgüter und finanzielle Kompensation. Obwohl sie rechtlich nicht bindend ist, verleiht die Resolution die Forderung nach reparativen Gerechtigkeit massives politisches und moralisches Gewicht. Wenn wir von der Führung durch Ghana, Präsident von Mahman leitet, die Delegation und präsentierte die Resolutionsentwurf als Schutz gegen das Vergessen. Aber was die reparative Gerechtigkeit betrifft, der Fokus liegt auf der Behebung der anhaltenden Folgen der Sklaverei, anschließend des strukturellen Rassismus und der wirtschaftlichen Ungleichheiten, die von der Sklaverei herrühren. Daher haben wir auch hier bei uns bei Radio Afrika einen von den Artikeln von Gunda Daniel Funzel Website in Radiobeitrag überlegt.

Herzlich willkommen bei News and Information in Between, der Sendung, die dazwischen funkt und dich mit Neuigkeiten und Informationen rund um Diversität, Integration und Verständigung versorgt. Hier spricht Isabel und im heutigen Beitrag geht es um eine fast vergessene Kämpferin für die Freiheit.

Eine Feder gegen die Sklaverei. Maria Theresia Leduchowska, eine fast vergessene Kämpferin für die Freiheit. Eine Geschichte über Mut und Menschlichkeit. Es ist eine der dunkelsten Kapitel der Menschheitsgeschichte und zugleich eines der am häufigsten verdrängten. Sklaverei. Menschen, die verkauft werden. Menschen, die verschleppt werden. Menschen, deren Leben von einem Moment auf den anderen nicht mehr ihnen selbst gehört. Viele denken dabei an ferne Zeiten, an Baumwollplantagen in Amerika, an längst abgeschlossene Kapitel in Geschichtsbüchern. Doch die Wirklichkeit ist unbequemer. Sklaverei existiert bis heute, in neuen Formen, unter anderen Namen. Als Zwangsarbeit, als Menschenhandel, als Schuldknechtschaft. Millionen von Menschen sind davon betroffen, auch im 21. Jahrhundert. Und doch begann der entschlossene Kampf dagegen oft mit einzelnen Stimmen. Vor mehr als 100 Jahren erhob eine Frau in Europa ihre Stimme. Nicht mit politischen Ämtern, nicht mit militärischer Macht, sondern mit Worten. Mit Artikeln, mit Vorträgen, mit Bildern. Und mit einer Überzeugung, die kompromisslos war. Dass jeder Mensch eine unantastbare Würde besitzt. Ihr Name? Maria Theresia Leduchowska. Eine Frau, die heute kaum noch bekannt ist und deren Engagement gegen die Sklaverei seinesgleichen sucht.

Kindheit, ein Leben zwischen Adel und Glauben. Maria Theresia Ledochowska wird am 29. April 1863 im niederösterreichischen Losdorf geboren. In eine Welt, die von Privilegien geprägt ist, aber zugleich auch von Verantwortung. Ihr Vater, Graf Anton Ledochowski, entstammt dem polnischen Hochadel. Ihre Mutter Josephine von Salis-Zizers, einer alten Schweizer Adelsfamilie. Das Haus, in dem Maria aufwächst, ist kein gewöhnliches aristokratisches Umfeld. Es ist ein Ort, an dem verschiedene Sprachen selbstverständlich sind, an dem Literatur gelesen und Musik wichtig ist und an dem der katholische Glaube nicht nur Tradition, sondern gelebte Überzeugung ist. Auch ihre Geschwister werden später bemerkenswerte Wege gehen. Ihr Bruder Wladimir Ledochowski wird Generaloberer des Jesuitenordens. Ihre Schwester Ursula Ledochowska gründet einen eigenen Orden und wird Jahrzehnte später heilig gesprochen. Doch auch in diesem privilegierten Leben gibt es Brüche. Als junges Mädchen erkrankt Maria schwer an Pocken. Sie überlebt, doch die Krankheit hinterlässt sichtbare Spuren, Narben im Gesicht. Und sie trauert um ihren Vater, der sich bei ihrer Pflege angesteckt hat und an den Pocken gestorben ist. In einer Gesellschaft, die stark auf äußere Erscheinung achtet, sind die tiefen Narben im Gesicht mehr als ein medizinisches Detail. Junge Jahre, Träume und Enttäuschungen. Wie viele junge Mädchen ihrer Zeit träumt Maria zunächst von einem Leben, das sich innerhalb vertrauter Bahnen bewegt. Von Liebe, von Ehe, von Familie. Doch diese Hoffnungen erfüllen sich nicht. Biografische Quellen berichten von einer unglücklich verlaufenen Liebesgeschichte. Eine Erfahrung, die sie tief trifft. Gleichzeitig bleibt ihre Gesundheit fragil. Und so beginnt sich ihre Perspektive langsam zu verschieben. Weg von äußeren Erwartungen, hin zu einer inneren Suche. Sie schreibt Gedichte, Theaterstücke, Reflexionen über das Leben und seine Bedeutung. Und irgendwann hält sie einen Gedanken in ihrem Tagebuch fest, der rückblickend wie ein Programm wirkt. Meine Feder soll von nun an nur mehr dem Apostolat dienen. Ein Satz, der weniger nach Rückzug klingt als nach Entscheidung und Entschlossenheit.

Hofdame in Salzburg. Ein Leben zwischen zwei Welten. Im Jahr 1885 tritt Maria Theresia eine Stelle an, die sie mitten in die europäische Gesellschaft führt. Sie wird Hofdame bei der Großherzogin Alice von Bourbon-Parma, deren Familie im Exil in Salzburg lebt. Es ist eine Welt der Empfänge, der Konzerte, der sorgfältig gepflegten Etikett. Eine Welt, in der man sich bewegt, ohne sich wirklich zu berühren. Maria erfüllt ihre Aufgaben gewissenhaft. Doch in ihr wächst ein Gefühl, das sie nicht mehr länger beiseite schieben kann. Eine leise, aber beharrliche Unruhe. Als würde ihr Leben auf etwas warten, das noch nicht benannt ist.

0: Die Begegnung, die alles verändert. Ende der 1880er Jahre besucht Maria Theresia einen Vortrag in Salzburg. Der Redner ist Charles Lavigerie, Erzbischof von Algier, Gründer der Weißen Väter und einer der prominentesten Gegner der Sklaverei in Europa. Er spricht nicht abstrakt, er erzählt von Sklavenjagden, von zerstörten Dörfern, von Kindern, die ihren Familien entrissen werden, von Karawanen gefesselter Menschen, die über Wochen durch Hitze und Hunger getrieben werden. Viele sterben unterwegs. Und wer überlebt, wird verkauft. Auf Märkten, etwa in Sansibar. Für das Publikum ist es eine ferne Wirklichkeit. Doch für Maria Theresia wird dieser Abend zu einem Wendepunkt. Sie erkennt, während Europa Walzer tanzt, existiert gleichzeitig eine Realität von unvorstellbarer Grausamkeit. Und sie erkennt noch etwas anderes, dass sie handeln kann. Dass ihre Fähigkeiten Schreiben, Organisieren, Sprechen nicht Selbstzweck sind, sondern Mittel. Dieser Moment verändert ihr Leben. Sie trifft eine Entscheidung, die unumkehrbar ist. Sie wird nicht schweigen.
1: Am toskanischen Hof kam sie das erste Mal mit den Ideen der Sklavenbefreiung in Kontakt, mit den Schriften von Kardinal Lavigerie, der Gründer der Weißen Väter und ganz vehementer Gegner der Sklaverei. Und er ruft die Frauen Europas auf, sich gegen die Sklaverei zu wenden und alles dafür zu tun, dass die Sklaverei abgeschafft würde. Das war für Maria Theresia der entscheidende Wendepunkt und hat diese Tatsache am Antisklavereikongress 1900 in Wien verkündet.
0: Medien als Waffe gegen Unrecht. Nach diesem Vortrag beginnt Maria Theresia zu handeln. Und sie tut es mit bemerkenswerter Konsequenz. 1889 gründet sie eine Zeitschrift, Echo aus Afrika. Darin veröffentlicht sie Berichte von Missionaren, Augenzeugen, Reisenden. Doch sie begnügt sich nicht mit dem geschriebenen Wort. Sie nutzt eine Technik, die für ihre Zeit revolutionär ist. Dia-Vorträge. Mit Projektoren, sogenannten Laterna Magica-Geräten, zeigt sie Fotografien aus Afrika. Bilder von Menschen, von Leid, von Realität. Für viele Zuschauer ist das eine neue Erfahrung. Zum ersten Mal sehen sie, was sie bisher nur gelesen haben. Und diese Bilder verändern etwas. Sie erschüttern, sie machen betroffen und sie mobilisieren.
2: Mit einer Diaschau reist Maria Theresia Ludochowska um die Jahrhundertwende durch halb Europa.
1: Sie ist für ihre Zeit eine ganz einzigartige multimediale Persönlichkeit, die mit modernsten Methoden der Technik ihre Ideen der Befreiung der Sklaven in Afrika durchsetzen will.
3: Maria Theresia Ludochowska war Ordensgründerin, Medien- und PR-Frau und Ausstellungsmacherin.
2: Und das in einer Zeit, in der man in der Öffentlichkeit sprechenden Frauen eigentlich mit Misstrauen begegnet.
4: Auf ihre Mission für die Sklavenbefreiung kritisiert Maria Therese Ludochowska immer wieder das Eindringen von Kolonialismus in traditionelle afrikanische Länder.
0: Peter Claver, das Vorbild. 1894 gründet Maria Theresia eine Organisation, die Sodalität des heiligen Petrus Claver. Ihr Vorbild ist Peter Claver, ein Jesuit des 17. Jahrhunderts, der in Cartagena mit versklavten Menschen arbeitete. Er versorgte sie, er begleitete sie, er versuchte ihnen ihre Würde zu bewahren. Und er nannte sich selbst Sklave der Sklaven. Ein radikaler Ausdruck und für Maria Theresia ein Leitbild. Eine Frau voller Widersprüche. Maria Theresia Ludochowska ist eine Frau, die sich nicht in einfache Kategorien einordnen lässt. Sie ist Organisatorin, Publizistin, Rednerin. Sie baut internationale Netzwerke auf, leitet Druckereien, spricht vor großem Publikum. Und das in einer Zeit, in der Frauen im öffentlichen Raum kaum vorgesehen sind. Gleichzeitig bleibt sie in vielen Fragen in den Denkmustern ihrer Zeit verankert. Ein Widerspruch, der wohl auch heute noch für viele Menschen gelebte Realität ist. Späte Jahre und Tod. In ihren letzten Jahren lebt Maria Theresia in Rom. Dort leitet sie den Orden, den sie gegründet hat. Doch ihre Kräfte lassen nach. Am 6. Juli 1922 stirbt sie, im Alter von 59 Jahren. Was bleibt, ist kein spektakuläres politisches Vermächtnis, sondern etwas anderes. Ein Netzwerk, eine Bewegung, ein Bewusstsein.

Seligsprechung und Wirkung bis heute. Mehr als 50 Jahre nach ihrem Tod wird ihr Leben offiziell gewürdigt. Am 19. Oktober 1975 wird sie von Papst Paul VI. Selig gesprochen. Doch ihre eigentliche Bedeutung liegt nicht in kirchlichen Ehrungen, sondern in der Frage, die ihr Leben stellt. Was tun wir, wenn wir von Unrecht erfahren? Denn die Realität, gegen die sie kämpfte, ist nicht verschwunden. Sie hat nur ihre Formen verändert. Menschenhandel, Zwangsarbeit, moderne Sklaverei. Millionen von Menschen sind weltweit betroffen. Vielleicht ist genau das der Grund, warum ihre Geschichte heute wieder an Bedeutung gewinnt. Maria Theresia Ledochowska hat Afrika nie betreten. Und doch hat sie von Europa aus eine Bewegung geschaffen, die das Denken vieler Menschen verändert hat. Nicht mit Macht, nicht mit Gewalt, sondern mit Worten, mit Bildern, mit einer Feder und mit einer Überzeugung, die bis heute gilt, dass kein Mensch das Eigentum eines anderen sein darf.

Das war ein Beitrag über Maria Theresia Ledochowska, Kämpferin für die Abschaffung der Sklaverei in Afrika. Für weitere Informationen eignen sich unter anderem folgende Quellen: die Dokumentation Gräfin Ordensfrau Befreierin, das ungewöhnliche Leben der Maria Theresia Ledochowska zu finden auf ORF On, mein Artikel auf www.radioafrika.net, Radio Afrika zusammengeschrieben und Afrika mit K. Weiters auch Internetquellen wie beispielsweise Ökumenisches Heiligenlexikon, Domradio Biografisches Porträt, Missionsschwestern St. Petrus Klava und die Homepage www.katholisch.at. Folgende Musikstücke, allesamt auf YouTube zu finden, wurden in diesem Beitrag verwendet: Franz Schubert Impromptu Opus 90 Nummer 3, Johannes Brahms Intermezzo Opus 118 Nummer 2, Gustav Mahler Adagietto und John Taverner Song for Athene. Sehr gerne wieder dabei, wenn es wieder heißt News and Information in Between, die Sendung, die dazwischen funkt. Alles Liebe, eine schöne Zeit und vielen Dank fürs Zuhören, deine Isabel.

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Herzlich willkommen zurück zur Märchenstunde auf Radio Afrika. Hier spricht wieder deine Isabel und auch heute lese ich dir wieder aus dem Buch Afrikanische Märchen und Legenden, herausgegeben von Karl Einstein und erschienen im Fischer Verlag vor. Viel Vergnügen. M-Kule, die zwei ersten Menschen. Oben bei Gott waren viele Menschen. Gott sprach, auch auf Erden sollen viele Menschen sein, und schleuderte zwei reife Menschen herab. Einer war Mann, der Gefährte Weib. Er warf sie herab mit geringem Samen jeglicher Art und einem Körnlein zur Nahrung. Gott sprach zu ihnen, malt ein Körnlein Getreide, verdeckt es mit der Schwinge. Als sie diese abhuben, fanden sie viel Getreide, sich zwei Tage zu sättigen. Zuspeise war ihnen Spinat, Kürbis und Bohnen. Gott gab ihnen auch zwei Fische. Sie setzten diese in das Wasser, worin die Fische ihnen zur Nahrung sich vermehrten.

die Unschuld. Im Beginn wussten sie nichts vom Zeugen. Eines Tages sprach die Frau zum Manne: Eine Wunde trage ich im Leib. Sieh dir Wasser, sie zu waschen. Er sott, wusch, wusch. Die heilte nicht. Er sprach: Was ist dies? Diese Wunde schließt sich nicht. Gott sah die Menschen, was sie taten, und sprach: Einfältig sind sie, auf dass ich ihnen den Sohn der Weisheit sende, sie zu lehren. So schwoll das Knie des Weibes, schwoll, schwoll. Eines Tages kam ein Kind hervor, der Weise, der Kennende. Da er auf Erden fiel, begann er zu sprechen: Was du wäschst, ist nicht Wunde. Erkenne das Weib, das einen Menschen gebäre. Der Mann ging, erkannte sein Weib, das ein Mädchen gebar.

Heute in Spielräume Spezial eine Würdigung von Ann Dudley. Die vielseitige britische Musikerin feierte am 7. Mai ihren 70. Geburtstag. Für einige Popklassiker der 80er Jahre hat Dudley die Streicherarrangements geschrieben, beispielsweise The Power of Love von Frankie Goes to Hollywood. Oder auch für den Remix von Hunting High and Low des norwegischen Pop-Trios a-ha. Hier sind die Londoner Philharmoniker zu hören.

It's in my nature aus dem Spielfilm The Crying Game des irischen Regisseurs und Drehbuchautors Neil Jordan. Ann Dudley kann auch ganz leichtfüßig komponieren. Für die Komödie The Full Monty erhielt sie 1998 den Oscar für die beste Filmmusik.

Jahr 2004 produzierte Ann Dudley das Album Voice von Alison Moyet. Moyet wurde bekannt als Sängerin des Synthpop-Duos Yazoo und hatte Dudley damals nach einem Konzert des BBC Concert Orchestra angesprochen. Ann Dudley hatte mehrere Jahre für dieses Orchester komponiert und es auch dirigiert.

die Michel Legrand-Komposition The Windmills of Your Mind mit einem Text von Alan and Marilyn Bergman. Gesungen von Alison Moyet, arrangiert von Anne Dudley. Am Ende dieser Sendung kehren wir in gewisser Weise zum Anfang zurück. 2015 schrieb Dudley die Orchesterarrangements für das ABC-Album The Lexicon of Love Part 2. Viva Love!

0: Das war eine Spielräume-Spezialsendung über die britische Komponistin und Arrangeurin Anne Dudley, die vor 3 Tagen ihren 70. Geburtstag gefeiert hat. Fürs Zuhören bedankt sich Klaus Wienerreuther.
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1: Guten Abend, ich bin Veronika Filitz. Die Evakuierung der Hondius läuft. Das ist das Kreuzfahrtschiff, auf dem das Hunter-Virus ausgebrochen ist. An sich gibt es eine Waffenruhe zwischen Russland und der Ukraine. Beide Seiten werfen sich aber gegenseitige Verstöße vor. Und Wladimir Putin hat eine neue Idee für einen europäischen Friedensvermittler, den deutschen Altkanzler Gerhard Schröder. Die Außenministerin verteidigt die Sparpläne der Regierung bei den Pensionen und am Gedenktag der Befreiung des KZ Mauthausen mahnt sie den Kampf gegen Antisemitismus ein. Die Nationalbank will eine Bargeldannahmepflicht und die offizielle Partymeile des 70. Eurovision Song Contests ist eröffnet vor dem Wiener Rathaus. Soweit ein kleiner Themenüberblick. Wir starten mit dem Wetter und mit Georg Brack.
2: Föhnig und mit 20 Grad oder mehr geht es in den meisten Regionen in den Abend. In der Osthälfte überwiegt dazu der Sonnenschein, einige Wolken und auch in den nächsten Stunden noch Schauer gibt es speziell von Vorarlberg bis nach Oberkärnten. Morgen am Montag stellt sich das Wetter dann um. Von Westen her tauchen einige Wolken sowie Schauer und Gewitter auf und die können stellenweise auch kräftig sein. Größere Sonnenfenster gibt es vor allem am Vormittag noch nach Südosten zu. Der Wind frischt teils kräftig auf und die Temperaturen erreichen 15 bis 25 Grad.
1: Nach der Ankunft der Hondius im Hafen von Grenadilla hat die Evakuierung des Kreuzfahrtschiffs begonnen. Alle 150 Passagiere und ein Teil der Besatzung soll die Hondius schrittweise verlassen und in ihre Heimatländer gebracht werden. Die Menschen auf Teneriffa blicken mit gemischten Gefühlen auf die Hondius. Da ist der Wunsch zu helfen, aber auch die Angst, dass das Hunter-Virus mit von Bord geht und Ähnliches droht wie zu Corona-Zeiten. Maren Häusermann berichtet.
3: Die spanische Gesundheitsministerin zählt die Länder auf, die als nächstes ihre Staatsbürger nach Hause fliegen werden.
4: UK and Turkey, Ireland and United States of America.
3: Bisher läuft die Evakuierung der Hondius ruhig und nach Plan. Die Passagiere sind auch weiterhin symptomfrei. Für ihre Heimreise tragen sie Schutzkleidung und FFP2-Masken. Bei sich haben sie nur das Nötigste. Ihre Heimatländer müssen nun entscheiden, ob sie sich in Quarantäne begeben müssen, so wie die Passagiere aus Spanien. Die sind mittlerweile in Madrid angekommen, wo sie vor allem psychologisch betreut werden. Der Generaldirektor der Weltgesundheitsorganisation sagt erneut, dass es sich nicht um eine Wiederholung der Covid-Pandemie handelt.
5: This is not another COVID.
3: Trotzdem sei Vorsicht geboten. Weiterhin wird nach Kontaktpersonen von den 30 Passagieren gesucht, die bereits auf Santa Helena das Schiff verlassen haben. In mehreren Ländern haben sich Menschen freiwillig in Quarantäne begeben. Die letzten Passagiere der Hondius, die die Kanaren verlassen werden, fliegen zurück nach Australien. Ihre Maschine hat Verspätung, weshalb sich die Evakuierung auf den morgigen Tag ausdehnt. Morgen Abend um 7 Uhr soll die auf 30 Personen reduzierte Besatzung mit dem aufgetankten Kreuzfahrtschiff wieder in See stechen. Es wird in die Niederlande zurückgebracht und im Hafen von Rotterdam desinfiziert.
1: Aus der dreitägigen Waffenruhe zwischen Russland und der Ukraine wird offenbar nichts. Beide Seiten sprechen von Verstößen. Russlands Präsident Wladimir Putin spekuliert trotzdem über ein baldiges Kriegsende. Und er hat einen bevorzugten europäischen Friedensvermittler, den deutschen Altkanzler Gerhard Schröder, ein Freund des Kreml-Chefs. Aber derzeit kann eben nicht einmal von einer Feuerpause die Rede sein, berichtet Miriam Beller.
6: Bis inklusive morgen Montag soll die von US-Präsident Donald Trump vermittelte Waffenruhe zwischen Russland und der Ukraine noch gelten. Doch die Behörden in der Region Saporischschja melden heute ein Todesopfer und mehrere Verletzte durch russische Angriffe. Auch andere ukrainische Regionen melden Verletzte und Schäden. Das russische Verteidigungsministerium wiederum meldet den Abschuss von 57 ukrainischen Drohnen. Unabhängig lassen sich diese Angaben nicht prüfen. Unterdessen erwartet Moskau offenbar weitere Verhandlungen. Gegenüber russischen Staatsmedien erklärt der außenpolitische Berater Putins Juri Uschakow, dass der US-Gesandte Steve Witkoff und Donald Trumps Schwiegersohn Jared Kushner für Gespräche in Moskau erwartet werden. Wann genau dieser Besuch stattfinden soll, sagt Uschakow allerdings nicht. Neben den US-Verhandlern hat der russische Präsident Wladimir Putin den deutschen Altkanzler Gerhard Schröder als Vermittler ins Spiel gebracht. Schröder würde er von allen europäischen Politikern bevorzugen, meint Putin gestern in einer abendlichen Pressekonferenz. Der ehemalige deutsche Bundeskanzler ist ein langjähriger Freund Putins und wegen seiner Tätigkeit für russische staatliche Energieunternehmen umstritten. In Deutschland ist die Reaktion auf den Vorschlag verhalten. Man habe die Äußerung zur Kenntnis genommen, heißt es aus Berlin. In Deutschland deutschen Regierungskreisen spricht man von einem weiteren Scheinangebot des russischen Präsidenten.
1: Der Iran hat Staatsmedien zufolge eine Antwort auf einen US-Vorschlag übermittelt für ein Abkommen zur Beendigung des Kriegs. Bei dem Vorschlag aus den USA geht es unter anderem um einen Rahmen für 30 Tage dauernde Verhandlungen, um den Krieg nachhaltig zu beenden. Aber zum genauen Inhalt der iranischen Antwort ist noch nichts bekannt. Österreichs Außenministerin sagt jedenfalls, Wien stehe weiter für Verhandlungen zum iranischen Atomprogramm bereit. In der ORF-Pressestunde kündigt Beate Meindl-Reisinger auch Kürzungen bei klimaschädlichen Subventionen an, welche das werde gerade verhandelt. Die Neo-Chefin verteidigt auch die Sparpläne bei den Pensionserhöhungen und kündigt an, dass der Gesetzesentwurf für die weisungsfreie Bundesstaatsanwaltschaft noch im Mai in Begutachtung gehen werde. Peter Unger.
7: Noch im Mai wird das Gesetz zum Bundesstaatsanwalt in Begutachtung gehen, kündigt NEOS-Chefin Beate Meindl-Reisinger an. Details zur Einigung lässt sie offen.
8: Das wird die größte Justizreform seit Jahrzehnten sein, etwas, woran auch die vergangene Regierung gescheitert ist.
7: Die Nominierung des ehemaligen NEOS-Abgeordneten Gerald Loacker für den EU-Rechnungshof, die von der ÖVP kritisiert worden ist, verteidigt sie.
8: Dass das die Woche von der ÖVP so thematisiert wurde, das ist schon sehr durchschaubar. Versuch abzulenken, andere anzupatzen. Ich finde das nicht in Ordnung.
7: Im Doppelbudget kündigt Meindl-Reisinger Kürzungen bei klimaschädlichen Subventionen an. Dazu gehören etwa die Pendlerpauschale oder das Dieselprivileg.
8: Wir haben unsere Vorstellungen. Ich gehe davon aus, dass es ÖVP
9: Was
8: und
9: sind
8: SPÖ.
9: Die Vorstellungen?
8: Das sind verschiedene Sachen am Tisch.
7: Auch bei den Pensionserhöhungen soll rund eine halbe Milliarde Euro eingespart werden. Das verteidigt die NEOS-Chefin als Frage der Gerechtigkeit.
8: Faktum ist auch, dass die Jahre davor immer was draufgelegt wurde und die Pensionen über der Inflation erhöht wurden. Und deshalb glaube ich auch, das ist ein moderater Beitrag.
7: Ob die Spritpreisbremse auch im Juni weiterlaufen wird, werde erst verhandelt. So Meindl-Reisinger, oberstes Ziel sei die Versorgungssicherheit.
1: Tausende Besucher aus aller Welt haben am Vormittag an der internationalen Befreiungsfeier in der KZ-Gedenkstätte Mauthausen teilgenommen. Delegationen zahlreicher Opfergruppen und Opfernationen haben Kränze auf dem ehemaligen Appellplatz niedergelegt. Peter Daser berichtet.
10: Gäste aus vielen Ländern sind heute zur Gedenkstätte Mauthausen gekommen. Überlebende, Nachfahren von Opfern und viele junge Menschen haben Kränze niedergelegt. Die Bundesregierung war unter anderem mit Vizekanzler Andreas Babler und Innenminister Gerhard Karner vertreten. Gekommen war auch Oberösterreichs Landeshauptmann Thomas Stelzer. Willi Merni vom Mauthausen-Komitee sagte am ehemaligen Appellplatz des Lagers:
11: Wir alle denken oft nach, wie ist es zu dieser Gewalt und zu diesem industriellen Massenmord gekommen. Fakt ist, die Täter waren aus der Mitte der Gesellschaft. Nachbarn, Kolleginnen, Freunde, Menschen wie du und ich.
10: Und er schlägt den Bogen zum Heute.
11: Das große Böse, das fällt nicht vom Himmel. Es schleicht sich in unsere Herzen, es schleicht sich in unsere Köpfe in Form von Rassismus, Rechtsextremismus, Sexismus, Antisemitismus.
10: Gestern hat auch eine Gedenkfeier im benachbarten Gusen stattgefunden. Auch hier war ein großes Konzentrationslager. Lange Zeit wurde in Gusen seitens der Republik wenig getan für die Erinnerung an die Opfer. Seit einigen Jahren jedoch wird dieser Gedenkort neu gestaltet und rückt mehr ins öffentliche Blickfeld.
1: In 3 Jahren will die EU den digitalen Euro auf den Markt bringen, als Alternative zur Kartenzahlung, hinter der aber nicht private US-Firmen wie Visa oder Mastercard stehen, sondern die nationalen Notenbanken. Dieser digitale Euro soll überall angenommen werden müssen, so will es die Kommission. Die österreichische Nationalbank fordert so eine Annahmepflicht, aber auch für Bargeld. Johannes Ruprecht berichtet.
12: Wenn der digitale Euro kommt, sollen Händlerinnen und Wirte ihn praktisch überall annehmen müssen, damit er auch genutzt wird. Das solle die EU aber auch für Bargeld vorschreiben, fordert Thomas Steiner, einer der Direktoren der österreichischen Nationalbank.
13: Uns ist es wichtig, dass es nicht möglich ist, Geschäften über Schilder auszuweisen. Wir nehmen kein Bargeld und man muss mit Karte oder digital bezahlen. Das wollen wir nicht. Bargeld sollte immer angenommen werden müssen.
12: Kundinnen und Kunden sollten frei wählen können, sagt Steiner, denn sonst werde Bargeld schlechter gestellt und womöglich weniger genutzt werden.
13: Wer Bargeld nutzen will, der muss es auch verwenden, denn sonst geht es verloren.
12: Noch aber ist Österreich eine Bargeldnation. Jede zweite Rechnung wird mit Geldscheinen oder Münzen bezahlt.
1: Wie viele Schülerinnen und Schüler erfolgreich die Matura absolvieren, hängt offenbar auch vom Schultyp ab. Bei der Erfolgsquote gibt es nämlich deutliche Unterschiede, zum Beispiel zwischen Gymnasien und Handelsakademien. Das zeigt die Antwort einer parlamentarischen Anfrage der FPÖ durch Bildungsminister Christoph Wiederkehr. Peter Daser berichtet.
10: Bei der Matura im Jahr 2025 haben an den Gymnasien 95% der Schülerinnen und Schüler die Reifeprüfung beim Haupttermin bestanden. An den Handelsakademien waren es 87%, an den Oberstufenrealgymnasien und den berufsbildenden höheren Schulen 91%. Nach diesen Zahlen aus dem Bildungsministerium war damit die Erfolgsquote an Gymnasien so hoch wie noch nie. Ein Grund dürfte die Umstellung auf Freiwilligkeit bei der vorwissenschaftlichen Arbeit sein. Stattdessen können nun auch andere abschließende Arbeiten gelten. Und vor Corona waren die Erfolgsquoten an den Schultypen ähnlicher und allgemein niedriger mit 85%. Inzwischen wird die Jahresnote in die Maturanote eingerechnet, was die Chancen auf ein Bestehen bei der Matura erhöht hat.
1: Eine mysteriöse Wasserdrohne, die zufällig von einem griechischen Fischer im Ionischen Meer gefunden wurde, sorgt für Rätselraten. Die Drohne war mit einem Sprengsatz ausgestattet, der wurde kontrolliert zur Explosion gebracht. Die Herkunft der Drohne ist aber völlig unklar. Sarah Emler.
9: Schwarz, ungefähr so lange wie ein normales Ruderboot, aber etwas tiefer schwimmt sie im Wasser. Ein griechischer Fischer findet die Drohne in einer Küstenhöhle. Der Motor läuft noch, er bringt sie zum nächsten Hafen. Binde sie fest an, schreit ein Mann. Er ist Teil eines Spezialteams, das die Drohne zu einem Marinestützpunkt transportiert. Langsam, denn noch ist darauf Sprengstoff geladen. Kurz darauf wird dieser kontrolliert zur Explosion gebracht. Derzeit wird vermutet, dass es sich um eine ukrainische Drohne handelt. Um russische Schiffe angreifen zu können, setzt die Ukraine auch Drohnen im Schwarzen Meer ein. Experten zufolge könnte sie nach einem Signalausfall vom Kurs abgekommen oder bei einer Drohnenlieferung verloren gegangen sein. Der Vorfall führt in Athen auch zur Diskussion, ob man bei Angriffen von Wasserdrohnen ausreichend vorbereitet ist.
1: Zurück nach Österreich, genauer nach Kärnten, wo die Motorbootfahrt eines Ehepaars ungewollt auf der Kapuzinerinsel am Wörthersee zu Ende gegangen ist. Die betrunkene Lenkerin hat die Insel übersehen und ist gestrandet. Elisabeth Bergmann.
14: Passanten am Ufer des Wörthersees haben die Hilferufe des Ehepaars bei der Kapuzinerinsel gehört. Es folgte ein Rettungseinsatz mit 30 Feuerwehrleuten und 9 Wasserrettern. Der Alkoholtest bei der Lenkerin hat ergeben, dass sie mehr als 1,6 Promille Alkohol im Blut hatte, so Matthias Kogelnick von der Landespolizeidirektion.
15: Die Lenkerin hatte eine schwere Alkoholisierung. Also es waren 2 Passagiere. Es wurde die Frau kontrolliert, da sie angab, das Boot gelenkt zu haben.
14: Die Kapuzinerinsel steht unter Naturschutz. Durch austretende Flüssigkeiten sei aber keine Gefahr für die Umwelt entstanden, heißt es. Die 54-jährige Lenkerin ist leicht verletzt mit der Rettung ins Krankenhaus gebracht worden. Gegen sie wird ein Verfahren wegen Entzugs des Bootspatents eingeleitet. Ihr 66-jähriger Ehemann blieb unverletzt.
1: Ehemalige ORF-Journalisten wenden sich in einem offenen Brief an die Politik. Das Haus müsse von innen erneuert werden, die Politik müsse einen Wandel ermöglichen, aber der ORF dürfe kein Spielball der Parteien sein, heißt es in diesem Schreiben, das unter anderem von Ernst Gellex, Paul Lendwey und Gisela Hopfmüller unterzeichnet wurde. Freunde des ESC haben eine neue Anlaufstelle. Mit dem Eurovision Village vor dem Wiener Rathaus ist die offizielle Party-Location des 70. Song Contests geöffnet. Für Fans, aber auch für die Delegationen des Musikbewerbs. Bis zum Finaltag kommenden Samstag werden bis zu 30.000 Menschen erwartet. Thomas Ripp.
16: Alle 35 Teilnehmerinnen und Teilnehmer gehen in Wien über den türkisen Teppich vor tausenden Fans. Den Anfang macht die berühmte Fanfare. Und dann kommt als erster JJ, der österreichische Vorjahrssieger, bei dem Erinnerungen hochkommen.
17: Schon, also ich erinnere mich, wir sind mit der BIM damals in Basel gefahren und jetzt hier ohne BIM. Aber als erster über den Teppich laufen zu dürfen, ist echt ein Privileg. Also ich freue mich sehr.
16: Für die Stars geht es dann über den türkisen Teppich vom Burgtheater ins Wiener Rathaus zur offiziellen Eröffnungsparty. Das Eurovision Village ist die größte der gut 30 Public Viewing Locations in Wien. Bis zu 30.000 Fans werden erwartet bei der Live-Übertragung der beiden Halbfinalshows und des großen Finales. Und da sollte man aufpassen, denn fürs Eurovision Village gelten strenge Zutrittsregeln. So sind etwa heute und beim Finale keine Taschen erlaubt, sagt ESC-Sprecherin Brigitte Uitz-Stallinger.
18: Mit rein dürfen nur persönliche Gegenstände, eben das Handy, die Geldbörse oder der Schlüssel. Das andere muss draußen bleiben.
16: Heute also große Eröffnung, das Song Contest Finale, dann am nächsten Samstag.
1: Und damit war's das von uns für heute. Julia Schmuck, Eckhard Braun und ich, Veronika Filitz, wir danken für Ihr Interesse und wir wünschen Ihnen einen möglichst angenehmen Sonntagabend. Aus dem ORF Radio Kulturhaus.

0: Guten Abend, meine Damen. Guten Abend, meine Herren.
1: Good evening, ladies and gentlemen.
2: Bonsoir, mesdames. Bonsoir, mesdemoiselles. Bonsoir, messieurs.
0: Nun folgt der Beitrag Österreichs.
3: L'interprète Udo Jürgens.

Seit 70 Jahren ist der Eurovision Song Contest weit mehr als ein Wettbewerb. Er ist ein öffentlicher Gefühlsraum Europas. Bühne für große Gesten und leise Botschaften. Experimentierfeld für neue Sounds, Spiegel gesellschaftlicher und politischer Verschiebungen. Am Mikrofon begrüßt sie Matthias Heiden. Was 1956 als Fernsehexperiment begann, wurde zu einem kulturellen Fixpunkt, zu 3 Minuten, in denen sich Zeitgeist verdichtet und ein Refrain manchmal mehr sagt als lange Reden. Christian Reichhold und Regina Nassiri greifen jetzt gleich tief ins Archiv und beleuchten gemeinsam mit Marianne Ment, Gary Lux, Timna Brauer und Cesar Sampson österreichische ESC-Beiträge der vergangenen Jahrzehnte.

0: immer wieder ein erhebendes Gefühl, es zu sehen. Marianne, ohne unhöflich sein zu wollen, aber bei dir ginge es sich knapp aus, wenn wir 70 Jahre Eurovision Song Contest Geschichte hernehmen, dass du dich an die Anfänge erinnern könntest. Ist dem auch so?
1: Ganz die Anfänge weiß ich nicht, weil wir keinen Fernseher gehabt haben. Ganz einfach. Man ist damals ins Wirtshaus gegangen, um fernzusehen. Und ich glaube, meine Eltern haben das, also das weiß ich nicht. Aber für mich war das natürlich eine ganz tolle Geschichte.
0: Was war denn so deine erste Erinnerung?
1: Naja, ich glaube eh der Udo. Ich glaube, dass das so mit 66 war das, glaube ich, oder?
0: Ja, 66, mhm. Ja. Wir fragen da immer, mein prüfender Blick Richtung Regina Nasiri, weil die hat sich angestrebert heute. Also die kennt alles, ja, die weiß alles.
1: Ich großartig, genau. Wie sie recherchiert. Ja. Nein, also da kann ich mich erinnern und da gab es auch einen Fernseher zu Hause, also bei meinen Eltern und Wahnsinn. Das ist noch nicht lang her.
0: Und mit dem Udo, also da hat wirklich offenbar ganz Österreich dann schon mitgefeiert.
1: Ja, und ich habe ihn dann auch kennengelernt und wir haben einige Duette auch gesungen, also in diversen deutschen Fernsehshows und er war ein ganz toller Musiker, großartig.
0: Sisa, für dich war es ja auch so, dass du eigentlich schon beim Song Contest warst, ehe du beim Song Contest warst. Ich meine also, ehe du in der ersten Reihe gestanden bist.
2: Richtig.
0: Was hat dich seinerzeit dorthin gebracht, dass du gesagt hast, das ist etwas, da möchte ich auf dieser Bühne stehen?
2: Ich würde sagen, ich bin da unter Vorspiegelung falscher Tatsachen hineingelockt worden. Ich war Teil einer losen Formation von Songwritern. Wir haben zu dem Zeitpunkt mit sehr viel Spaß einfach für die unterschiedlichsten Künstler Songs geschrieben. Wir haben das so ein, zwei Jahre gemeinsam gemacht und dann habe ich gemerkt, Teile unserer Gruppierung fangen an, sich für einen Song Contest zu interessieren. Ich selber habe nur so von der Seite mit so hingeschielt, war auch noch ein bisschen belastet von so Klischees vergangener Jahrzehnte. Also zu dem Zeitpunkt konnte man sich noch sehr gut an ein bisschen eine, ich sage mal, weniger seriöse Vergangenheit vom Song Contest, eine Phase, wo es halt wirklich nur noch Klamauk war und weniger Highbrow Musicianship. Da wollte ich natürlich gar nichts damit zu tun haben. Und deswegen habe ich auch nie wirklich nachgefragt, was sie da machen. Und dann sind wir dort hingefahren, haben dann, ich glaube mal Bulgarien, ich glaube das war 2011 oder so, haben sie gemacht. Da haben sie sich dann nicht qualifiziert. Aber irgendwas haben sie gelernt, weil sie plötzlich einen Masterplan gehabt haben und dann 2016 zu mir gesagt haben, du, wir haben jetzt wieder einen Starter und wir bräuchten dich einfach, wir bräuchten dich, auf dich können wir uns verlassen, du kannst die Stimmen organisieren, arrangieren und wir wissen, wenn du dann das ganze Stimmendepartment über hast, dann wissen wir, das schaffen wir. Und so haben sie mich dann hingelockt.
0: Wir gehen jetzt aber wirklich ganz zurück an die Anfänge, wenn man jetzt grob rechnet, 70 Jahre, das schaffe ich gerade noch, da sind wir 1956, aber da hat Österreich gar nicht mitgemacht, Regina.
3: Nein, da haben wir noch nicht mitgemacht.
0: Das haben wir nicht dürfen.
3: Waren damals nur 7 Länder. Aber macht nichts, weil es gibt eh keine Aufzeichnung davon. Also gibt es nur eine Tonspur. Insofern nicht so wichtig für uns jetzt. Ja.
0: Ich habe aber irgendwann einmal gehört, ich weiß nicht, ob das stimmt oder ob das einfach ein böses Gerücht ist, es ist Österreich aus dem Grund nicht dabei gewesen, weil wir den Einsendeschluss verpasst haben. Wir hätten uns ja anmelden können, aber irgendwie hat es wer...
3: Da ging es einigen so, ja.
0: Aber wer weiß, ob es stimmt. Aber 1957 waren wir dabei.
3: 1957 waren wir dabei, also beim zweiten Grand Prix Eurovision de la Chanson Européenne, so wie der damals geheißen hat. Und der fand in Hessen statt, beim Hessischen Rundfunk. Für Österreich trat Bob Martin mit dem Lied Wohin, kleines Pony an. Eine unbeschwerte, fast kindlich optimistische Reise durch Natur und Freiheit. Ja, gut ein Jahrzehnt nach dem Ende des nationalsozialistischen Regimes präsentierte sich Österreich ja, sehr leicht und unbelastet.
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0: Sie haben jetzt zu Hause natürlich diesen wunderschönen Ausschnitt gelauscht. Was wir hier im Saal im Radio Kulturhaus gesehen haben, ist auch nicht schlecht gewesen, nämlich gleichzeitig, es waren unsere Gäste mit Lassos beschäftigt und Ponyreiten, also wir haben es wirklich sehr lustig gehabt. Aber ich glaube, Humor gehört ja dazu, nicht wahr?
1: Auf jeden Fall. Ist ganz wichtig, weil wenn man Sachen zu ernst nimmt, ist man dann auch nicht mehr gut.
2: Ja, aber das haben die damals schon gemacht.
0: Die haben das ernst
1: genommen. Naja, nein, das heißt ja nicht, dass man es nicht ernst nimmt, aber man darf es nicht überbewerten. Mhm. Wenn wir Musik machen, sollte man mit Freude dabei sein.
2: Na, das sowieso.
1: Und dann sind wir wirklich gut.
0: Mhm. Ich habe dann nachgeschaut, übrigens, dieser Bobby Martin war Chorsänger der Wiener Staatsoper und hat in verschiedenen Schlagerkombos mitgewirkt. Also mir ist er nie untergekommen. Ich weiß nicht,
2: ob... Mir auch nicht, aber man hört, dass er eine ausgebildete Stimme
3: hat. Ganz genau, ja.
2: Aber was mich jetzt überhaupt fasziniert hat, ist der Ton generell. Man hört das ganze Orchester und das sehr gut gemischt.
0: Ja.
2: Toll.
0: Und es hat damals für Österreich immerhin für den letzten Platz gereicht. Ja, also... Aber im nächsten Jahr waren wir dann bedeutend besser. Da hat dann eine Sängerin Österreich vertreten, die wie viele typische Wienerinnen in Berlin geboren wurde, nämlich Liane Augustin. Und da gibt es eine Geschichte vielleicht. Aus dem Grund ist Liane Augustin manchen noch bekannt, weil sie dann in späteren Jahren als letzte Soubrette von Wien sich ein bisschen in die Geschichtsbücher eingeschrieben hat. Und die Edenbar in Wien, eine Institution, wurde vom damaligen Besitzer Gabor Kennessy für Liane Augustin, die er beeindrucken wollte, gekauft, weil die hat in der Bohem-Bar an sich gesungen mit ihrem Trio und er wollte ihr was Schöneres, was Größeres, nämlich die Edenbar kaufen. Und da steigt Marianne Ment dann schon ein, nicht ja, bei Liane Augustin, aber ein bisschen später,
2: oder? Ein bisschen später habe ich dort ein halbes Jahr ein Engagement gehabt und ich habe schon geglaubt, ich bin in Hollywood. Weil Edenbar war das Nonplusultra, wenn du dort gesungen, gespielt hast, da hast du geglaubt, du hast das schon geschafft. Ja? Und ich war 19.
0: Begeben wir uns doch jetzt ins Jahr 1957, Regina, bitte.
4: Wir begeben uns in das Jahr 1958.
0: Danke dafür, ja.
4: Ja, was man vielleicht noch dazu sagen kann, das Abstimmungsverhalten wurde beibehalten, weil es ja schon 57 so erfolgreich war. Das heißt, in den einzelnen Ländern saßen jeweils 10 Jurymitglieder, die jeweils eine Stimme an ein Lied vergeben durften. Und die Ergebnisse wurden dann telefonisch übermittelt. 1958 hat er in Hilversum stattgefunden und Liane Augustin vertrat Österreich mit einem Lied, das eine zeitlose Sehnsucht ausdrückt. Im Vergleich zur Welt fühlt sie sich zu wenig geliebt und stellt die berührende Frage: Die ganze Welt braucht Liebe. Soll es bei mir anders sein? Platz 5 für Österreich.
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0: Ja, also die große Bühnen- und Fernsehshow war damals noch nicht. Und noch was Interessantes, es ist dieses Lied von Liane Augustin viele, viele, viele Jahre später dann zwar auf CD erschienen, da hat sie schon lange nicht mehr gelebt, aber es ist nie als Single oder als Schallplatte herausgekommen. Wenn ich jetzt zu meiner Schallplattensammlung durchdenke, ich habe euch alle drei, nämlich Timner, Gerry, Marianne auf Single mit euren Song Contest-Titeln. Ah, ja. Cäsar nicht, weil ich glaube, da gab es kein Single mehr dann, oder?
1: Ja, knapp verpasst diese Zeit. Ich wäre selber in der Zeit gern geboren, aber ja.
0: Ja, aber war natürlich schön, weil man konnte es dann in Musikbox oder so noch hineintun, diese 45er-Platten. Aber inzwischen ist es, glaube ich, ja wieder ganz beliebt. Also gerade jetzt, wenn man heutzutage Musik macht, dass man
1: auf
0: Vinyl presst.
1: Ja, Vinyl auf jeden Fall als Sammlerstück.
2: Aber auch Single oder nur die große?
1: Das weiß ich gar nicht. Ich habe leider selber keines. Aber ich würde mal sagen, dass die technischen Möglichkeiten voll und ganz ausgeschöpft werden, die wir jetzt trotzdem haben. Also ich glaube auch, die Vinylqualität hat trotzdem zugenommen. Mhm. Früher gab es ja noch Vinyl, was man nicht mehr als eine gewisse Anzahl hören durfte und dann war es zerkratzt und fertig. Ich glaube einfach, wir vermissen guten Sound. Wir alle sind nur noch Handys als Abspielgerät gewöhnt.
2: Nee. Und du!
1: Touché! Ja, aber wenn einmal ein richtiges Vinyl dann plötzlich aufgelegt wird, dann geht gleich das Ohr auf.
2: Das Herz geht.
0: Ja, aber Kinder, wie hörst du zum Beispiel Musik?
2: Na, so oft wie möglich Vinyl, natürlich. Das Herz geht auf. Das ist ein völlig anderes. Es ist haptisch. Es ist nicht so steril, oder?
3: Vinyl hat auch keine Verluste, keine Frequenzverluste, nicht? Weil ja die digitale Welt wurden ja die Obertöne reduziert, ja, damit sich das ausgeht. Und Vinyl hat halt wirklich den ganzen Frequenzbereich übertragen.
2: Ja, deshalb ist es menschlicher, ne? Es ist einfach organischer, man spürt es. Ja.
0: Es ist beim Gerry auch so, muss man dazu sagen, Gerry Lux ist Anführungszeichen nicht nur Musiker, sondern du hast ja auch als musikalischer Leiter von unterschiedlichsten Sendungen auch dich verwirklichen können. Also der High-End-Bereich ist Vinyl?
3: Ja, also ich würde mal sagen, wenn es um die Bandbreite geht, frequenzmäßig, ja, es sind auch Frequenzen dabei, die hören wir vielleicht gar nicht mehr, aber wir spüren sie. Ja.
0: Bin gespannt, was wir bei der nächsten Musiknummer, die Regina für uns ausgesucht hat, spüren werden. Ich weiß nämlich noch nicht, was auf uns zukommt, aber jedes Mal, wenn sie über diesen Ausschnitt spricht, beginnt sie zu lachen. Bin gespannt.
4: 1959 trat Ferry Graf mit dem K&K Kalypso aus Wien an, geschrieben von Norbert Pawlipski, auch kein Unbekannter, und Günter Leopold. Im Mittelpunkt steht Wien, jedoch nicht als moderne Stadt, als Großstadt, sondern als Verweis auf die österreichisch-ungarische Monarchie, die schon im Titel anklingt. Bezüge zu Brünn und Ungarn erinnern an die frühere Größe der Habsburger Monarchie und greifen eine Epoche an, die auch wieder sehr unverfänglich wirkt nach dem Zweiten Weltkrieg, auch verstärkt durch die populären Sissi-Filme der damaligen Zeit. Ja, und musikalisch, da bin ich auch gespannt, was Sie da sagen, aus dieser Verbindung aus karibischen Kalypso, eigentlich Sklavenmusik, mit den Elementen der Volksmusik wie Polka und Jodeln mit Anklängen des Wiener Walzers.
0: Aber ein bisschen Angst jetzt.
5: Woher kann der sein? Das ist der K&K Kalypso.

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0: Was ist der K und K Kalypso aus Wien? Der Kalypso aus Wien. Dann tanzen viele wie die Polka aus Brünn. Und manche jodelt noch im Schlaf vor sich hin, den K und K, Loidi, Loidi, Loidi, Loidi. 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
1: Trier-Regiment
2: kam auch noch vor. Ja, Günther Leopold, ein Textdichter, den man sich wirklich merken muss.
1: Also ich glaube nicht.
2: So geschafft hat. Vom Stiefel zum Zwiebel. Also ja, wirklich abenteuerlich. Wollen wir darüber sprechen oder wollen wir gleich zum nächsten Musikstück gehen?
1: Ich glaube, wir gehen zum nächsten. Bitte, aber es war sehr lustig. Ja? Ich verstehe, dass Sie immer lachen müssen. Ja. Beim 5. Eurovision Song Contest 1960 in London gab es mit 13 Ländern einen neuen Teilnehmerrekord. Nach Dänemark und Schweden kam nun auch Norwegen dazu als drittes skandinavisches Land und nahm zum ersten Mal teil. Beim folgenden Beitrag merkt man die Handschrift des großen Komponisten Robert Stolz. So klingt »Du hast mich so fasziniert«, interpretiert von Harry Winter wie ein Lied aus der Operette. Platz 7 für Österreich diesmal.

0: Konzert. Ja.
1: Also,
2: das ist lustig. Na, vor allem, ist, ich habe erst geglaubt, der singt Französisch.
3: Ja,
2: ich war, dass er Esa Musa war.
1: Unseren Gästen heute, ich muss Ihnen das sagen, meine Damen und Herren, fehlt der sittliche Ernst. Also die sitzen hier, während wir uns da wirklich ergötzen an diesen wunderschönen Ausschnitten. Dazwischen wird Klavier, die Akkorde werden dazu gespielt.
2: Ja. Nein, das waren damals waren das moderne Elemente in der Musik. Diese Achtung. Und das hat eben der großartige, muss ich dazu sagen, Robert Stolz, einer der besten Komponisten, die wir hatten. Aber das hat er heute eingebaut. In dem
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1: Und man muss bedenken, der war ja 1960 bereits wirklich ein Veteran der Musik. Der hat ja seine großen Operettenerfolge alle bereits längst geschrieben gehabt, war in der Emigration, ist wieder zurückgekommen als einer der Ersten, damals 45, und hat sich das 1960 angetan. Ne? Und dieser Harry Winter, den uns Regina Nasiri da präsentiert hat, da sind wir jetzt wieder beim vorherigen Beitrag beim K&K Kalypso, wo du gesagt hast, liebe Marianne, dass das so ein bisschen Hof- und Deutschmeister sind. Der war ja viel später dann unter dem eigentlich richtigen Namen Horst Winter.
2: Ah, Horst Winter.
1: Der war ja dann der Hof-

0: ein arrivierter Musiker bereits ist, wie Robert Stolz, eine ziemliche Niederlage, oder?
1: Naja, das weiß ich nicht. Und vor allem, wir kommen ja wahrscheinlich zu meinem Punkt auch noch. Deswegen muss ich schon ein bisschen vorarbeiten. Ja. Nein, nein, also Robert Stolz, einer der größten Komponisten, ja. Und der hat das gemacht und das ist auch ein schöner Beitrag.
2: Aber ich verstehe, was du meinst. Das ist natürlich für so einen älteren Herrn jetzt einmal, er muss was beweisen und er wird mit Punkten bewertet. Das ist schon ein bisschen schwierig, glaube ich, oder?
0: Wie eine Art Casting für jemanden, der schon so viel erreicht hat in seinem Leben, bis zur Oscar-Nominierung.
1: Ja. Aber vielleicht war es ihm wurscht. Könnte auch sein.
2: Du bist optimistisch.
0: Also, ich glaube, weder bei ihm und auf keinen Fall der Einzige. Der war sicher nicht, ganz egal. Also da wage ich zu wetten, aber es geht um nichts. Also wir schauen uns doch vielleicht gleich um im nächsten Jahr. Wir sind jetzt inzwischen 1961 gelandet.
1: Da haben wir den Jimmy Markulis mit Sehnsucht.
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0: Nein.
1: Naja, super.
2: Ja. Aber der war ein Riesenstar in Österreich.
1: Ja, ja.
2: Kann ich mich erinnern. Jimmy Markulis.
1: Jimmy Markulis, Gitarren klingen leise durch die Nacht.
2: Leise durch die Nacht.
1: Ja, genau. Gitarren der Liebe.
2: Na super.
1: Ja, ja. Jimmy Markulis, der war wirklich dann auch in Las Vegas lange Zeit verpflichtet als Entertainer und hat dort in den Hotelbars, der hat die jahrelang gefüllt und war dann auf seine älteren Tage auf Tournee auch in Österreich mit dem Georges Dimou, der ja auch in der Edenbar eine Zeit lang aufgetreten ist und hat diese griechischen Abende gegeben. Jimmy Markulis war ja eigentlich Grieche.
3: Und, okay.
2: Ja, das hört man.
1: Ja, ja, ja schon.
2: In der Aussprache.
1: Ne? Nicht nur am Schluchzen. Gell?
2: Ja, ja, ja. Auch vom Typ her. Ne? Vom Typ, ja. Ja.
1: Es kommen dann ein paar Jahre, über die wir, glaube ich, besser nichts reden sollten, Regina, oder? Jetzt, ich meine, beim Song Contest und dem österreichischen Mittun dort.
4: Aber dann kommen drei wichtige Jahre.
1: Erwähnen wir nur, dazwischen gab es die Eleonore Schwarz, die Carmela Korren. Die war eine israelische Sängerin und Schauspielerin. Die hat an sich ein Lied gesungen, das war 1963. Das hat geheißen, vielleicht geschieht ein Wunder. Musik immerhin Erwin Hallez und Text von Peter Wehle.
2: No.
1: Ist aber irgendwie an uns ziemlich vorbeigeschrammt. Aber Regina hat natürlich recht, dann beginnt eine Reihe von, ja, eine Dreierserie mit einem auch heute noch recht bekannten Sänger.
4: Ja, Udo Jürgens kommt jetzt. Udo Jürgens vertrat ja dreimal Österreich beim Grand Prix Eurovision de la Chanson Européenne. 1964 stellte er die Frage, warum, nur warum, und belegte damit schon den sechsten Platz. Von diesem Wettbewerb existiert aber in keinem Archiv Europas ein Mitschnitt. Man vermutet, es kam nämlich damals einen Zwischenfall. 1964 hat ein Mann die Bühne gestürmt und Parolen gegen die Diktaturen in Spanien und in Portugal Parolen gerufen. Also es waren damals Franco und Salazar. Er hat irrtümlich den falschen Beitrag erwischt, aber aus irgendeinem Grund ist dann das Band verlegt worden. Mhm. Von dem dänischen Sender, also gibt es nichts. Udo Jürgens ist aber wieder angetreten, und zwar 1965 in Neapel. Sag ihr, ich lasse sie grüßen, und hat damit schon den vierten Platz erreicht. Und davon habe ich Ihnen einen Ausschnitt mitgebracht.
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0: Das war die Zeit damals, als wirklich noch, egal ob in Sanremo oder beim Song Contest, auch jene Lieder, die jetzt nicht erste, sondern vielleicht zweite, dritte, vierte, fünfte oder eben oder Jürgens Warum nur Warum sechste geworden sind, sind dann Welthits geworden. Weil das war dann eine A-Seite, Walk Away, Please Go, von Matt Monroe. Sammy Davis hat das auch gesungen.
1: Also Shirley Bassey.
0: Auch. Shirley Bassey, ja. Und auch Merci Cherie gibt es ja auch die Fassung mit Matt Monroe. Also das waren absolute Welterfolge dann. Und es war ja dann eigentlich auch schon ein Singer-Songwriter. Das müsste ja auch dem Cesar gut gefallen.
2: Das gilt erst ab hier als Singer-Songwriter. Was sind die Marker von einem Singer-Songwriter in dieser Zeit? Was war der Unterschied?
0: Naja, es war damals natürlich, er hat es selber geschrieben, der Udo Jürgens. Er ist selber aufgetreten damit. Er hat selber gesungen, also viel mehr.
2: Und das war ein Novum damals?
0: Nicht unbedingt, aber ich glaube, beim Song-Contest war es schon relativ frisch. Also das hat es davor, glaube ich, nicht.
1: Nein, man so war eigentlich ein Interpret und das hat bei anderen geschrieben.
0: Ja, so genau. Normal. Aber er hat halt wirklich alles selber gemacht.
1: Das weiß ich nicht, weil ich weiß, dass der Blacky Fuchsberger hat einen Text für ihn geschrieben.
0: Ja, die Texte waren zum Teil, der
1: Blacky
0: Fuchsberger hat das, was ich dir sagen will, zum Beispiel geschrieben, den Text. Und der Siegertitel Merci Cherie war der Tommy Hörbiger.
3: Ja?
0: Tommy Hörbiger, Sohn von Paul Hörbiger, hatte also als Textdichter da eine wirklich tolle Karriere und hat sich von dem Geld, das er davon verdient hat, dann eine schöne Bar in München gekauft.
4: Ich glaube, der Erfolg von diesen Liedern war auch, weil das ist ein bisschen im Stil des französischen Chansons. Ne? Mhm. Also ich höre ein bisschen Jacques Brel, ne? Also das ist, und das ist einfach international, das hat so einen... Das zieht na, so an,
1: hieß,
4: oder?
1: Es hieß ja auch Chanson.
4: Absolute Chanson. Naja, ursprünglich war es La Chanson.
1: Und es ging ja auch eigentlich ums Lied. Natürlich ging es um die Interpreten immer. Ja. Aber eigentlich im Grunde genommen ging es ums Lied.
0: Merci Cherie. Das hat uns damals den Song Contest erstmals nach Österreich geholt. Also 67 waren dann alle anderen bei uns in Wien zu Gast.
5: Ja, 67 fand er zum ersten Mal in Wien statt und zwar in der Hofburg. Damals gab es ja noch keine Probleme mit dem zentralen Ticketverkauf, denn es gab keine Kaufkarten, es gab nur geladene Gäste. Und gewonnen hat Sandy Shaw mit dem Song Puppet on a String für Großbritannien. Dass sie bei dem Auftritt keine Schuhe trug, das sorgte für einen Skandal.
6: Meine Damen und Herren, und jetzt wird der Sieger des Song Contests 1966, Udo Jürgens, den Preis überreichen.
7: Das ist der große Moment, in dem Udo Jürgens seiner Nachfolgerin Sandy Shaw die Plakette des Eurovisionspreises 1967 überreicht. Jene Plakette, die er im vorigen Jahr von France Gall in Luxemburg übernommen hat.
6: Because we want to hear the song once more. We are going to hear the song once more. Einmal mehr, meine Damen und Herren, nun den Song Contest, the Prix of the Grand Eurovision, Puppet on a String, with Sandy Shaw.
7: Sie könnte auch mit Blumen singen, wie ich sie kenne, aber sie braucht das Handmikrofon. Wo ist das Handmikrofon? Sandy, hier ist es schon. Rosa, Mini, Sandy Shaw und Puppet on a String.

0: Es war also wirklich eine Live-Sendung, die den Titel noch verdient hat, gell? Also wo wirklich alles, was passiert, passiert halt, ja, und es ist kein Mikrofon. Und
1: aber musikalisch war das ein absoluter Bruch. Also ab hier haben wir eine andere Welt, ja. Das ist 60er schon voll.
2: Ja, ja? Man weiß ja nicht, wie die anderen Beiträge waren.
0: Weiß man da, wer da noch alle mitgemacht hat in diesem Jahr zum Beispiel?
2: War das, wo Karel Gott für uns gesungen hat?
0: Das war zwei Jahre später. Das war nämlich lustigerweise auch ein Lied von Udo Jürgens, mit dem der Karel Gott da angetreten ist.
2: Aber wer hat an diesem Abend für Österreich gesungen? Oder hat Österreich gar nicht teilgenommen?
3: Doch, man weiß das, wer im Publikum.
2: Peter Horten, ein großartiger Sänger und vor allem Gitarrist.
0: Peter Horten mit dem Lied Warum es 100.000 Sterne gibt. Mhm. 14. ist er geworden. Und dann sind wir zwei Jahre lang gar nicht hingefahren, Regina?
3: Ja, also wir haben im faschistischen Spanien nicht teilgenommen. War schon ein Protest des ORF vermutlich, ja.
1: Waren mehrere Länder, die da nicht damals dabei waren?
0: Mhm. Protest,
1: oder nur Österreich?
0: Das Franco-Regime damals in Spanien.
4: So, okay.
0: Da sind,
3: ich glaube, das mehrere nicht. Aber Österreich hat auf jeden
0: mehrere
3: Fall
0: Länder, glaube ich, nicht zum Song Contest gefahren. Also da gab es dann weniger Teilnehmer. Aber dann,
3: 1971. Uhu. Eine starke Stimme.
2: Ja, wer war denn da?
3: Marianne Mentz trat auf mit einem Lied im Wiener Dialekt, geschrieben von Schönherz und Rigoni, und stellte die gesellschaftliche Bedeutung von Musik in den Mittelpunkt, als Ausdruck von Fantasie und Freiheit. Damit erhielt der spätere Austropop, mit dem sie jeder, glaube ich, in Österreich verbindet, erstmals eine internationale Bühne.

0: großartig. Also, und du hast ja vorgebaut ein bisschen. Ich verstehe nicht, warum so eine Künstlerin und so ein Lied jetzt vergleichsweise nicht besonders gut abschneidet. Weder damals noch heute.
1: Ja, das stimmt. Dabei haben wir bei den sogenannten Profis haben wir sogar gegolten, dass wir gewinnen werden. Wirklich. Wir waren als Favoriten, waren wir in dem kleinen Kreis, waren wir gesehen. Wir waren die Nummer 1. Es hat keinen Schnelldurchlauf gegeben. Also bei Nummer 10 hast du nicht mehr gewusst.
2: Startnummer 1.
1: Ja, ja,
2: Startnummer 1. Ah, das ist hart. Pech.
3: Ja.
2: Das ist Pech.
1: Und man hat damals das nicht vorher im Radio, geschweige denn im Fernsehen, spielen, singen dürfen.
4: Ja, stimmt. Ja.
1: Du hast das nur dort, das war wirklich absolute Premiere. Aber das ist nicht nur uns so gegangen, sondern allen, die dort mitgemacht haben. Aber es war trotzdem schön.
0: Der Obratko hat dirigiert,
1: haben wir gesehen. Ja, Robert Obratko hat dirigiert.
3: Und du hast dieselben Farben an wie, ist es Zufall, dass du schwarz-weiß bist heute? Wie am
1: Übrigens, der ORF hat sich nicht lumpen lassen damals. Ich bin vom Adel Müller eingekleidet.
3: Wow. Das war zwei, wollte ich fragen, woher das Kleid?
1: Es waren zwei Kleider, die ich mir dann aussuchen durfte. Eines war ein langes und dann dieses, das war weiß, glaube ich. Ja. Ja, also die Kleider waren natürlich sehr teuer. Ja, ne? Aber das war.
3: Aber du konntest sie nicht aussuchen, oder?
1: Und dann, das ist mir auch aufgefallen. Und ich durfte mich nicht bewegen, das weiß ich auch nicht. Ja, das siehst du ja.
3: Ja,
1: ja, die haben gesagt, also bitte stehen bleiben. Also ich darf da keine Schritte machen oder irgendwas.
0: Wegen für die Kamera.
1: Ja, also es war. Ja.
0: Und hast du sie selber ausgesucht, eins dieser beiden Kleider dann? Oder
1: das habe ich
0: dann jemand
1: selber aussuchen. Und das zweite haben sie mir auch geschenkt. Also, ich durfte sie behalten. Eine Gage hast du eh keine gekriegt.
3: Aber warum durftest du? Haben sie es dir erklärt, warum du dich nicht bewegen
1: kannst? Ich kann mich nicht mehr genau erinnern, aber es wird irgendeine technische.
0: Die Kameraposition technische, wahrscheinlich, dass dann nur dort ist. Also
1: und das Mikro habe ich nicht in die Hand nehmen dürfen. Also es
0: ach
1: waren,
0: so.
1: Ja, es waren sehr viele.
4: Dann warst du ja durchs Mikro angenommen.
1: Ja, natürlich. Also
4: na, das geht ja gar nicht.
1: Und keine Schritte gemacht. Aber es
3: war das sind schon Zwänge, weil du bist ja quirlig, du bist ja jemand, natürlich. Der da ein bisschen swingt.
1: Naja, das hätte sich angeboten, aber ja.
0: Und es war damals, ich glaube, wirklich das einzige Mal in der Geschichte, dass Österreich mit einem wienerisch gesungenen
1: Beitrag angetreten. Naja, weil du musstest ja in deiner Sprache.
0: Ja, schon, aber wienerisch.
1: Ja,
0: nicht, nicht deutsch, sondern wienerisch.
1: Ja,
0: ja. Ich glaube, das war dann der Alf Beuer ist auf steirisch einmal und der George Nussbaumer, glaube ich, mit Vorarlberger.
4: Yeah.
0: Aber Dialektbeiträge.
1: Waren dann keine mehr? Das weiß ich gar nicht.
3: Ich finde das schade.
1: Haben die Schmetterlinge nicht auf.
0: Die waren auch eigentlich für Hochdeutsch unterwegs. Ja, ja. Na, dann hören wir doch gleich.
5: Was es noch neu gab in den 70er Jahren, ab 1973 dirigierten zwei Frauen erstmals. Das waren Monika Dominik und Nurit Hirsch. Dann war die Teilnahme Israels neu. Und weil wir schon über die Schmetterlinge gesprochen haben, die Sängerin Beatrix Neuendlinger trat für Österreich zweimal an. Zuerst mit den Milestones. Und er rang in Edinburgh 1972 mit Falte in Wind den 5. Platz. 1977, also 5 Jahre später, stand sie mit den Schmetterlingen nochmals auf der Bühne. Mit dem Protestsong Boom Boom Boomerang sorgte die Band für Aufsehen, denn es war eine Kritik an der Musikindustrie. Ja, ob es deswegen so wenig Punkte gab oder nicht, weiß ich nicht.

0: Ja, wir sind eindeutig in den 70er Jahren gelandet, aber schon damals Sneakers bitte beim Auftritt.
1: Und jetzt also, wissen wir, woher die Opernball-Choreografie die Idee hatte. Gell?
0: Ja, ja, also alles umgedreht. Schon mal da gewesen. Hat, glaube ich, sogar Busby Berkeley in den 30er Jahren irgendwann einmal mit diesen Masken und den Doppelgesichtern, da mit diesem Januskopf sozusagen choreografiert. Aber wenn wir da jetzt die 70er Jahre schon hochleben lassen, da sollten wir doch noch einen Beitrag aus den 70er Jahren, den haben wir jetzt so ein bisschen übersprungen, vielleicht kurz anspielen, Regina. Weil jetzt haben wir 72 gehabt, da habe ich auch kurz am Klavier den Christian Kolonowitz, glaube ich, gesehen. Mhm. Und 77 haben wir auch, aber da war es doch 76 noch ein beinahe unvergesslicher österreichischer Beitrag.
2: Ja, bevor wir zu diesem Beitrag kommen, möchte ich den Komponisten, Kapellmeister und Texter Gerhard Heinz erwähnen, der in den 50er und 60er Jahren bereits mit Milva, Peter Kraus, Domenico Modugno, Sie kennen von Volare, und Freddie Quinn zusammengearbeitet hat. Und er prägte mit seinen Melodien Millionen. Und 1976 reizte ihn das Abenteuer Song Contest. Er schrieb für Waterloo und Robinson den Hit My Little World. Es wurde Platz 5 bei 20 teilnehmenden Ländern in Den Haag. Und es wurde über 1 Million Singles davon verkauft.

0: Ja.
1: Und wir alle drücken dem Mann mit dem blauen Stern über dem rechten Auge natürlich die Daumen. Alles Gute. Schön, dass Sie dabei waren. Vielleicht hatten Sie auch ein bisschen Spaß und das eine oder andere wieder gesehen, wieder gehört, was Sie vielleicht schon vergessen oder verdrängt hatten in 70 Jahren Eurovision Song Contest. Alles Gute und auf Wiedersehen bei Aus dem Archiv.
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4: Am Mikrofon Eva Liebentritt. Wachsamkeit und Kampf gegen jede Form von Antisemitismus mahnt Außenministerin Berthe Mandl-Reisinger heute ein. Rund um den Song Contest kommt es in Wien immer wieder zu anti-israelischen Protesten. Österreich habe in Bezug auf Antisemitismus eine historische Verantwortung, sagt Mandl-Reisinger heute in der ORF-Pressestunde. Peter Unger berichtet.
5: Der Antisemitismus komme heute aus vielen politischen Richtungen, so Außenministerin Beate Meindl-Reisinger.
6: Ich glaube, wenn wir diesen Kampf verlieren oder nicht weiter entschlossen führen, dann verlieren wir den Kampf um uns selber. Alles, was uns ausmacht, nämlich eine liberale Gesellschaft, eine offene Gesellschaft.
5: Trotz anhaltend hoher Ölpreise lässt Meindl-Reisinger offen, ob die Spritpreisbremse im Juni verlängert wird. Oberstes Ziel sei die Versorgungssicherheit. Neu hingegen, im Doppelbudget 2027-28 werden klimaschädliche Subventionen gekürzt, so die NEOS-Chefin.
6: Wir werden verhandeln müssen, welche das sind. Wir haben unsere Vorstellungen. Ich gehe davon aus, dass es ÖVP
7: was
6: und
7: sind
6: SPÖ.
7: Die Vorstellungen?
6: Es sind verschiedene Sachen am Tisch.
5: Meindl-Reisinger verteidigt zudem die Sparpläne bei den Pensionen als Frage der Gerechtigkeit.
4: Erste Passagiere und Crewmitglieder haben heute das Kreuzfahrtschiff, auf dem das Hunter-Virus ausgebrochen ist, auf Teneriffa verlassen. Sie zeigten keine Symptome und wurden in ihre Heimatländer geflogen. Zuvor wurden sie mit Militärbussen zum Flughafen gebracht. Die Weltgesundheitsorganisation hat für sie eine Quarantäne von 42 Tagen empfohlen. Eine 6 Meter lange Seedrohne beschäftigt aktuell Griechenland. Die Drohne ist vor der Westküste gestrandet mit Sprengstoff an Bord. Jetzt wird gerätselt, wie die Drohne ins Mittelmeer gekommen ist, berichtet Sarah Emler.
8: Schwarz, ungefähr so lange wie ein normales Ruderboot, aber etwas tiefer schwimmt sie im Wasser. Ein griechischer Fischer findet die Drohne in einer Küstenhöhle. Der Motor läuft noch, er bringt sie zum nächsten Hafen. Binde sie fest an, schreit ein Mann. Er ist Teil eines Spezialteams, das die Drohne zu einem Marinestützpunkt transportiert. Langsam, denn noch ist darauf Sprengstoff geladen. Kurz darauf wird dieser kontrolliert zur Explosion gebracht. Derzeit wird vermutet, dass es sich um eine ukrainische Drohne handelt. Um russische Schiffe angreifen zu können, setzt die Ukraine auch Drohnen im Schwarzen Meer ein. Experten zufolge könnte sie nach einem Signalausfall vom Kurs abgekommen oder bei einer Drohnenlieferung verloren gegangen sein. Der Vorfall führt in Athen auch zur Diskussion, ob man bei Angriffen von Wasserdrohnen ausreichend vorbereitet ist.
4: Ein 15-jähriges Mädchen ist heute bei einem Halbmarathon in Leiden in den Niederlanden gestorben. Sie ist rund 4 Kilometer vor dem Ziel zusammengebrochen und konnte trotz sofortiger Hilfe nicht mehr gerettet werden. Die Ursache ist noch unklar. Eigentlich lag die Altersgrenze für den Lauf bei 16 Jahren. Das waren die Nachrichten mit Eva Liebentritt. Zum Wetter.
0: Schauer und Gewitter gibt es jetzt in den Abendstunden vor allem noch von Vorarlberg bis nach Oberkärnten und ins Innviertel. In der Nacht kann es auch weiter im Osten kurz regnen, meist bleibt es hier aber trocken. Die Temperaturen sinken auf 16 bis 4 Grad. Morgen am Montag geht es dann unbeständig und windig weiter. Zunächst scheint im Osten und Südosten noch die Sonne, meist geht es aber bewölkt und mit einigen Regenschauern und Gewittern durch den Tag. Die Höchsttemperaturen morgen, je nach Sonne, Regen und Wolken, 15 bis 25 Grad. So viel zum Wetter von Georg Brack.

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1: Das war schnell ermittelt, wo ich den Mann im Rollstuhl gegeben habe. Das fand ich sehr lustig. Möchten Sie den Mann im Rollstuhl spielen? Muss ich da viel spielen? Ja, mein Hauptmotiv ist, dass ich Geschichten erzählen will, dass man immer wieder in andere Figuren einsteigen kann. Oder wie es die Prošad Mandani gesagt hat in ihrem Buchtitel, wir können Leben spielen. Was ich sehr treffend finde, weil du halt wirklich jede Figur durchleben musst und zum Leben erwecken musst. Und zu einem gewissen Grad ist es auch eine Entfernung vom eigenen Leben. Und je länger ich es mache, desto mehr denke ich mir, ich lerne auch viel von meinen Figuren.
2: Herzlich willkommen bei Freecasters, sagt Sandra Knopp. In unserem Podcast geht es um Menschen, Geschichten, Leidenschaften und Inklusion. Heute vereinen wir mal wieder beides, die Liebe zum Radiomachen und die Liebe zum Schauspiel. Bei einem inklusiven Radio-Workshop vermitteln mein Kollege Christoph Dirnbach und ich das Rüstzeug, um eine Radiosendung bzw. einen Podcast aufzunehmen. Unsere Teilnehmerinnen und Teilnehmer gestalten mit uns zusammen eine Sendung. Dafür haben wir einen Gast eingeladen. Vielen Dank an Florian Jung, der uns einen Einblick in seinen künstlerisch darstellenden Traumberuf gegeben hat. Welcher das ist, das erzählen wir gleich. Wir haben als Team recherchiert und dieses Gespräch vorbereitet. Wir haben einen Fragenkatalog geschrieben, das Interview geführt, die spannendsten Originaltöne herausgesucht und daraus eine Sendung gebastelt. Wir, das sind in alphabetischer Reihenfolge Erwin Buchberger, Christoph Dernbacher, Sandra Knopp, Katharina Reiner, Udo Seelhofer, David Tritscher und Alexander Zeitelhofer. Katharina Reiner hat die Moderationen eingesprochen. Wir wünschen viel Vergnügen beim Hören.
3: Unser Gast heute ist vielseitig begabt. Er ist auf Theater- und Kabarettbühnen, aber auch im Fernsehen zu sehen. Florian Jung ist Schauspieler und sitzt im Rollstuhl. Ein Blick auf seinen filmischen Werdegang zeigt, dass er unter anderem in Folgen der TV-Serien Vorstadtweiber, Vienna Blatt und 2023 bei Schnell ermittelt mitgewirkt hat. Dabei hat er mit prominenten Schauspielern und Schauspielerinnen zusammengearbeitet.
1: Die Ursula Strauss ist eine grenzgeniale Partnerin, von der man sehr gut abnehmen kann. Abnehmen heißt, wenn du eine Partnerszene hast, dann reagierst du immer auf das, was der Partner dir gibt an Spielmöglichkeit. Und es gibt Partner, wo man das Gefühl hat, da kommt überhaupt nichts. Da muss ich dann quasi mehr arbeiten, dass da was draus wird. Die Uschi ist eine, wo es ganz geschmeidig geht, wo man einfach das nehmen kann, was von ihr kommt. Es ist sehr angenehm.
3: Seine Rolle in dieser Episode beschreibt er selbst als unüblich.
1: Wir haben eine Szene gespielt, wo ich im gleichen Haus gewohnt habe wie eine Verdächtige. Und es war insofern spannend, als ich genervt war, dass ich angesprochen bin. Und das ist insofern sehr spannend, als man halt, wenn man sich gut kennt und viel miteinander gemacht hat. Vielleicht kommt auch dazu, dass die Uschi Strauss halt die Uschi Strauss ist. Aber ich habe dann eine Zeit gebraucht, bis ich gesagt habe, okay, das ist trotzdem eine Szenenpartnerin. Und vor allem das, was spannend war, ist, dass es mal eine behinderte Figur war, die aggressiv hat sein dürfen. Das war mal anders gezeichnet. Das kommt in den letzten Jahren schon vermehrt vor, dass Geschichten mit Behinderung erzählt werden, aber das sind sie in vielen Fällen meistens lieb gezeichnet.

0: Florian Jung hat sich in seiner Film- und Theaterlaufbahn immer wieder darauf eingelassen, ganz verschiedene Charaktere zu verkörpern. Eine seiner herausforderndsten Rollen war jene eines Drogendealers.
1: Und zwar im sogenannten mehr oder weniger unsichtbaren Theater, weil im Park gespielt. Da ging es hauptsächlich auch darum, das Böse in mir selber zu finden. Weil normalerweise bin ich, glaube ich, wenn wir sagen es zu können, einigermaßen lieb und nett und komme auch entsprechend auf die Leute zu. Jetzt war es spannend, irgendwie das Böse in mir zu finden.
0: Um einen Bösewicht akkurat darstellen zu können, braucht es negative Situationen. Was ärgert ihn?
1: Wenn ich mich unfair behandelt fühle, wenn ich nicht nachvollziehen kann,

0: im Rollstuhl landet und in seine Heimatstadt zurückkehrt. Eine Hauptrolle, die für ihn geschrieben wurde.
1: Ja, der beste Unterschied oder der eindeutigste Unterschied ist, dass du so eine Rolle schwer ablehnen kannst. Abgesehen davon, dass ich sie nicht abgelehnt hätte, weil sie einfach gut geschrieben war. Was dann sehr anstrengend war, ist, dass wir quasi für 90 Minuten 12 Drehtage hatten. Aber andererseits war es auch gut, weil wir in einen Flow reingekommen sind und quasi für nicht viel anderes Zeit hatten. Das heißt, du bist nicht aus der Geschichte rausgefallen, was sehr spannend ist. Aber es ist natürlich eine Ehre, wenn du quasi einen Film geschrieben kriegst, der dann auch noch funktioniert.
0: Seine vierjährige Schauspielausbildung absolvierte er am Breiner Konservatorium für Musik und dramatische Kunst. Diese Wiener Schauspielschule existiert mittlerweile nicht mehr. Die Zeit dort blieb Florian Jung als herausfordernd in Erinnerung.
1: Ich habe es mir aus dem Telefonbuch gesucht, ich habe mir eine Schauspielschule rausgesucht und habe dort angerufen und gesagt, grüß Gott, ich bin behindert, ich würde gern Schauspieler werden. Dann musste ich mal die Schule überzeugen, dass ich das trotzdem kann und dann die Aufnahmeprüfung bestehen und dann habe ich mich halt durch 4 Jahre Schauspielausbildung gequält, sage ich immer, weil ich halt auch meine Fachlehrer hatte, die lange nicht geglaubt haben, dass ich überhaupt eine Chance habe in dem Beruf.
0: Heute steht er auf der anderen Seite, denn Florian Jung unterrichtet im Schauspiellehrgang Yes We Act des inklusiven Wiener Theaters Delphin. Er lehrt unter anderem Sprechtechnik.
1: Jetzt, seit ich unterrichte, ist ein Hauptcredo, dass ich es genau andersrum machen will. Dass ich einfach sage, zeig mir, was du machen möchtest und wir schauen uns gemeinsam an, was davon geht. Und wenn du wohin willst, was gerade nicht geht, dann überlegen wir uns, was ist so der Mittelding, wo trifft sich das, wo du hin willst, mit dem, was möglich ist. Damals, kann ich mich erinnern, habe ich mit meiner Lehrerin diskutiert, weil die gefühlt monatelang nichts gesagt hat zu mir. Und ich habe gesagt, kannst du mir irgendwas sagen? Ist das schlecht? Ist das gut? Was kann ich verbessern? Und sie sagt, ich weiß nicht, was du kannst. Und daraufhin habe ich gesagt, können wir uns bitte darauf einigen, dass du mir sagst, was du brauchst und ich sag dir, was geht. Also quasi damals noch umgedreht, was mühsam ist, wenn du gerade selber Techniken lernst. Wie soll ich meiner Lehrerin beibringen, wie sie mir Techniken vermittelt, die ich nicht kann, die ich nicht habe? Das ist eine spannende Herausforderung.
0: Florian Jung wurde im April 1978 in Wien geboren. Er erzählt, dass er eines der ersten Kinder in einer Inklusionsklasse war. Im Rückblick beschreibt er das schulische Zusammenleben so.
1: Ich war oft auch entweder der Exot, der interessant war, weil Rollstuhl den anderen nicht hatten, oder der Typ, der genervt hat, weil er ständig Hilfe gebraucht hat. Oft halt hin und her gependelt zwischen dem einen Extrem ins andere. Aber sonst so Stoff erfassen oder so, gab es schon auch. Also was mir in Erinnerung ist, ich konnte zum Beispiel nie unterscheiden, welcher Stoff jetzt wirklich wichtig ist, was der Hauptstoff ist und was quasi Fleißaufgabe ist, weil ich auf der grünen Tafel nicht gesehen habe. Die Lehrerin hat irgendwann dann angefangen, blau und rot einzukasteln quasi und ich habe aber nie gesehen, was ist jetzt blau und was ist vor allem blau, habe ich jetzt gesehen, auf der grünen Tafel. Und dann, ja, das war dann mal lang gedauert, bis ich das klar gemacht habe, dass ich da eine andere Farbe brauche.
0: Über das Verhältnis zu seinen Schulkameraden und Schulkameradinnen sagt er.
1: Es kommt darauf an, in welcher Phase ich gerade war. Also wenn ich gerade nicht genervt habe, dann ist es ganz gut. Hat es ganz gut funktioniert. Wenn sie gerade das Gefühl gehabt haben, sie müssen mir entgegenkommen, sie müssen mir helfen, dann ist natürlich das Klassische, jetzt warum muss ich das schon wieder helfen, so? Was sie natürlich fast nie ausgesprochen haben. Aber du spürst es dann und dann damit umzugehen, ist dann halt schwierig.
0: Gefragt, ob ihm die Feinfühligkeit solcher Erlebnisse heute im Job helfen, sagt er, dass er sich eher an Erlebnissen aus jüngerer Vergangenheit orientiert. Für einen Schauspieler sei der Umgang mit Emotionen, positiven wie negativen, unabdingbar.
1: Erstens mal glaube ich nicht, dass es Abneigung gegen mich war, sondern eher gegen die Notwendigkeit, mir zu helfen. Das ist ein Unterschied. Und vor allem glaube ich, die Schulzeit ist mittlerweile so lang her, bin ja ein alter Sack im Vergleich zu euch, dass ich es so anders hernehme. Ich habe schon in anderen Bereichen schön oft Ablehnung und quasi Kritik erlebt, dass ich es eher daraus ziehe, was nie ist, weil das auch einfacher ist, dass du auf jüngere Erfahrungen zurückgreifst, als auf Erfahrungen, die Jahre zurückliegen.

0: Die Liebe zum Schauspiel packt ihn schon im Kindesalter.
1: Ich wollte Geschichten erzählen. Ich bin in ganz frühen Jahren, habe ich eine Therapie in Graz gemacht, bin in einer Grazer Oper gesessen, habe mir ein Kinderstück angeschaut und war relativ schnell hinter der Bühne. Das heißt, ich habe das, was ich gesehen habe, schon spannend gefunden. Aber ich habe mir immer gedacht, das kann es nicht sein, dass ich sie ein paar Mal treffen, ein paar Mal herumspringen und das war's dann. Dann muss mehr dahinter stecken.
0: Professioneller Schauspieler im Rollstuhl werden, wie sah seine Familie diesen Traum?
1: Ja, bis ich die ersten Erfolge hatte, waren sie natürlich immer sehr reserviert und haben mir abgeraten, wie ich dann das erste Mal im Kino oder eben im Theater war, hat es ihnen Gott sei Dank meistens gefallen. Aber sie haben halt schon noch das Sicherheitsdenken sich bis jetzt aufrechterhalten, ob ich nicht auch was anderes machen sollte, bis ich dann kurz vor Corona wirklich einen Sicherheitsjob auch noch angenommen habe und das halt jetzt quasi zwei Jobs parallel mache.
0: Egal ob als Schauspieler, in seinem zweiten Job oder im Privatleben, braucht Jung die Unterstützung von persönlicher Assistenz. Persönliche Assistenz erledigt Handgriffe, die er behinderungsbedingt nicht machen kann. Er nennt ein Beispiel dafür.
1: Ja, es ist das Klassische, was ich immer, die klassische Art, wie ich Assistenz einsetze, weil ich es immer brauche. Eben dadurch, dass ich keine oder sehr schlechtes Orientierungsvermögen habe, sage ich ihm, wo ich hin muss, sage ihm die Adresse und sein Job ist dann quasi, dass er mich dorthin bringt, dass ich jemanden habe, der mir ins Kostüm hilft, der mir aus dem Kostüm raushilft, der mir die Hülle hilft, die Bühnenposition einzunehmen, die ich brauche, so.
0: Es gibt zwar eine Berliner Agentur, die Schauspielerinnen und Schauspieler mit Behinderung vermittelt und mehr Angebote als früher. Dennoch sei das Rollenangebot relativ beschränkt.
1: Generell finde ich es ganz gut, dass es eben auch immer mehr Geschichten gibt, wobei es die letzten Jahre sogar so ist, dass es sogar so weit kommt, dass junge Filmstudenten auch schon Geschichten mit behinderten Figuren schreiben. Da bin ich dann irgendwann dazu übergegangen, dass ich auch Dinge spiel, gute Geschichten spiel, wo ich nicht unbedingt Geld krieg, einfach nur um die gute Geschichte zu erzählen, aber auch um den jungen Regisseuren zu zeigen, du kannst solche Geschichten durchaus schreiben, weil es gibt Leute, die das spielen.
0: Was Schauspieler mit und ohne Behinderung gleichermaßen betrifft, ist das Konkurrenzdenken.
1: Das Konkurrenzdenken unter Schauspielern kann man nicht wirklich abstellen. Weil es natürlich so ist, wenn ich eine Rolle kriege, kriegt es ein anderer nicht. Das gehört aber dazu, dass man sich da ärgert. Ich ärgere mich auch, wenn jemand anderen eine Rolle kriegt, die ich gern gehabt hätte. Da gibt es unterschiedliche Gründe, warum man das nicht kriegt. Weil halt gerade ein anderer Typ gefragt ist. Weil man halt, ich weiß nicht, zu blaue Augen hat, eine zu schiefe Nase hat, keine Ahnung. Aber das hat fast nie was mit einem persönlich zu tun. Und selbst wenn du es nicht kriegst, weil dich die Verantwortlichen schlecht finden, dann ist es doch immer kein persönliches Versagen, sondern hast einfach einen schlechten Tag gehabt. Was blöd ist, weil du die Rolle dann immer noch nicht kriegst. Aber das ist ein Selbstschutz, damit du nicht an dir selber anfängst zu zweifeln und sagst, ich habe halt einfach einen schlechten Tag gehabt.
0: Bei seinem Theaterengagement muss er auf den Spielort und auf die Art der Bühne achten.
1: Ich kann zum Beispiel in keinen Häusern spielen, wo es Guckkastenbühnen gibt. Das hat was mit Behinderung zu tun, mit der Behinderung zu tun, weil ich kein räumliches Vorstellungsvermögen habe und daher nicht einschätzen kann, wie hoch es ist. Das heißt, ich habe bis jetzt hauptsächlich an Theatern gespielt, die auf einer Ebene waren.
2: Also Guckkasten heißt, dass die Bühne erhöht ist.
1: Genau. Was fürs Publikum leichter ist, weil sie dann besser sehen. Aber für mich als Spieler mit Behinderung und ohne räumliches Vorstellungsvermögen geht das eben nicht, weil ich sonst eben nicht einschätzen kann, wie viel Spielraum ich habe und dass ich nicht runterfalle.
0: Er legt Wert darauf, mindestens 2 Stunden vor Beginn am Aufführungsort zu sein. In der Rollenvorbereitung liest er durchaus Literatur. Gibt es Verfilmungen, schaut er sich diese bewusst nicht an, um sicherzugehen, keine Rollen nachzuspielen. Sein neuestes Projekt ist ein Monolog mit dem Titel Zeit, mit musikalischer Untermalung der Akkordeonspielerin Angelina Akkordeon. Im Stück erlebt ein Mann einen unerwarteten Schicksalsschlag und muss sich mit einer neuen Situation auseinandersetzen. In einer erzwungenen Ruhepause kann er über sich und das Leben nachdenken.
3: nehmen wir uns genügend Zeit, um auch nur annähernd das Leben zu leben, das wir leben wollen? Ich sicher nicht. Ich bin immer darauf bedacht, das Richtige zu tun. Nur dann. Dann kam der Aufprall im Krankenbett. Der war deutlich weniger geil als der Flug. Und das alles nicht mehr. Weil der falsche nicht aufgegangen ist.

liegst da. Reduziert auf das Nichtstun. Weil du genau gar nichts mehr bewegen kannst. Bist angewiesen auf Hilfe. Von Leuten und bei Dingen, die du nicht wolltest. Und dann zieht vor deinem geistigen Auge ein Film vorbei, der dir zeigt, was du alles vorgehabt hättest im Leben. Geschichten erzählen, singen, tanzen, springen, Menschen helfen. Das alles hätte ich vorgehabt. Ich hätte Ziele gehabt, aber das alles konnte ich jetzt vergessen. Ich bin der, der ich bin. Mit all den Möglichkeiten, die ich hatte, die ich verloren habe, mit all den Möglichkeiten, die ich jetzt noch habe, auch wenn sie weniger sind.

Simon ist jetzt nach wie vor bei mir, hilft mir bei all dem, was ich nicht tun kann. Er sagt mir aber auch, dass ich das, was ich tun kann, auch alleine tun muss. Warum nicht die ganze Geschichte einfach umdrehen und die Geschichte von zwei Leuten erzählen, die sich kennen, die füreinander da sind, wo es aber keine Pflegebeziehung gibt, wo man einfach nur miteinander lebt, weil man es möchte. Die Betreuer haben uns gesagt, wir sollen die anderen Kinder als unsere Geschwister sehen. Die Betreuer als unsere Eltern. Damit der Schmerz über den Verlust nicht so groß ist. Aber wen hätte ich denn vermissen sollen? Da war doch niemand. Ich wusste doch, dass die alle hier nicht meine Eltern sind. Und jetzt stehst du da und redest mir ein, dass du mein verlorener Vater bist. Wie stellst du dir das vor? Das Leben als Theaterstück. Vielleicht bekommt man dann eine andere Sicht auf das Leben. Sieht mehr. Vielleicht öffnen sich andere Blickwinkel. Vielleicht hat man dann die Chance auf ein glückliches Leben.

0: Das aktuelle Projekt ist eben das Projekt, wo es geht um die Zeit. Wie kann ich die Zeit nützen? Warum muss ich immer genau wissen, was ich vorhabe? Warum kann ich nicht genau eigentlich auch in die Zeit hineinleben, in den Tag hineinleben? Das läuft jetzt seit Jänner, das läuft hoffentlich noch ein, zwei Jahre weiter und ist wird regelmäßig zu sehen sein. Wir haben jetzt das nächste Mal Mitte Oktober in Salzburg und dann kommt wahrscheinlich entweder im Dezember oder im Jänner wieder, kommt auch wieder nach Wien.
1: Der zu sein, der ich bin, gefragt nach Rollen, die er gerne spielen würde, kommt eine Idee ganz spontan.
0: Sage ich immer, wenn ich nicht Rollstuhlfahrer wäre, wenn ich keine Behinderung hätte, bin ich verkappter Musicaldarsteller. Das heißt, die absolute Traumrolle wäre auf jeden Fall der Tod in Elisabeth, aber dann bitte mit der Pia gemeinsam.

0: Zum Schluss haben wir Florian Jung noch zu einem Wordrap eingeladen.
1: Okay, dann Pizza oder Burger?
2: Pizza.
1: Süß oder salzig?
2: Beides, aber wenn ich mich entscheiden müsste, dann salzig.
1: Was ist deine Lieblingsmusik?
2: Auch sehr unterschiedlich, aber in letzter Zeit hauptsächlich in Regen Musical.
1: Was ist dein Traumurlaub? Wo geht's hin?
2: Urlaub ist bei mir so ein Thema. Das sind meistens Städte, wo es gerade was Interessantes zum Schauen gibt oder wo es potenziell interessante Arbeit gibt. Also Berlin zum Beispiel.
3: Was ist für dich Glück?
2: Eben, halbwegs zufrieden zu sein mit dem, was ich gerade mache. Interessante Menschen zu treffen, mich mit interessanten Menschen zu unterhalten und interessante Geschichten zu erleben und zu erzählen.
4: Welchen Schauspieler findest du gut? Helmut Qualtinger oder Oskar Werner?
2: Sind beide gut. Ich habe mich mehr mit Helmut Qualtinger beschäftigt. Daher ist mir Helmut Qualtinger näher. Wobei, wenn wir schon dabei sind, wäre Boris überhaupt die Nummer schlechthin.
4: Findest du Hans Moser auch gut?
2: Ja, aber der ist mir nicht so nah.
3: Abschließend stellt sich nur noch die Frage, welche Zukunftsträume hat Florian Jung?
2: Dass ich wieder eine größere Spielwiese habe, dass ich wieder mehr regelmäßiger ins Spielen komme und dass ich so glücklich werde, wie ich jetzt bin, beziehungsweise dass ich noch mehr Punkte habe und Momente habe, wo ich sage, es läuft eigentlich ganz gut.
3: Das war Freecasters für heute mit einer Folge, die der inklusive Radio-Workshop Ende September gestaltet hat. 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Wenn euch diese Folge gefallen hat, dann empfehlt doch unseren Podcast bitte weiter an Freunde und Bekannte, denen Inklusion am Herzen liegt. Auf Wiederhören und bis zum nächsten Mal, sagt Sandra Knopp.

Herzlich willkommen bei einer weiteren Ausgabe des Reisemagazins in deutscher Sprache von Radio Afrika International. Es begrüßt Sie Michael Smörz. Das Ziel unseres heutigen Kurzausfluges hat eine, selbst im Vergleich zu anderen afrikanischen Ländern, sehr bewegte Geschichte hinter sich. Die Schlagzeilen und Berichte, die man von hier zu hören bekommt, waren sehr lange Zeit zumeist beängstigend. Es war da die Rede von jahrzehntelangem Bürgerkrieg mit zwangsrekrutierten Kindersoldaten, von Unterdrückung der Zivilbevölkerung durch unkontrollierbare Militärs, vergessenen Minenfeldern und Naturkatastrophen. Seit 1994 befindet sich Mosambik auf dem mühsamen Weg der Stabilisierung und Demokratisierung.

Mosambik hat mit ca. 800.000 Quadratkilometern die etwa eineinhalbfache flächenmäßige Ausdehnung von Frankreich. Bei einer Bevölkerungszahl von knapp 17 Millionen Einwohnern ist die Besiedlungsdichte daher sehr gering. Es grenzt im Norden an Tansania, im Nordwesten an Sambia und Malawi, im Westen an Simbabwe sowie im Süden an Südafrika und Swasiland. Im Osten liegt der Indische Ozean. Die Küste ist annähernd 2700 Kilometer lang mit Stränden, Lagunen, Korallenriffen und Inselketten. Nach Westen und Norden verläuft ein großes Plateau, das zu den Bergen hin ansteigt und etwa die Hälfte der Landesfläche einnimmt. Das Plateau besteht aus trockener Savanne mit einigen Wäldern und Steppenregionen. Der Sambesi ist der größte und wichtigste von insgesamt 25 Flüssen des Landes und mündet in den Indischen Ozean. Die Mehrheit der Bevölkerung gehört dem Volk der Bantu an und lebt an der Küste oder in den fruchtbaren Tälern, besonders in den Provinzen Sambesi und Gaza. Landes- und Amtssprache Mosambiks ist Portugiesisch. Als Geschäftssprache spricht man auch Englisch, das sich immer mehr durchsetzt, zum Teil auch Französisch. Außerdem gibt es verschiedene Bantu-Dialekte und Swahili.

Weitgehend unbeachtet von der Weltöffentlichkeit wurde in Mosambik der langjährige Bürgerkrieg beendet. Im Dezember 1999 fanden die zweiten freien, mehrparteilichen Präsidentschafts- und Parlamentswahlen statt. Die mosambikanische Gesellschaft steht heute vor großen Herausforderungen, unter anderem nationale Versöhnung, Stabilisierung des Friedens, Demokratisierung der Gesellschaft und nationaler Wiederaufbau. Durch die Überschwemmungen Anfang 2000 wurden weite Teile des Landes zerstört und somit auch ein Großteil des von der Regierung seit Ende des Bürgerkrieges 1994 geleisteten Fortschritts wieder zunichte gemacht. Nach jahrelanger wirtschaftlicher Schwächung konnte Ende der 90er Jahre endlich ein starkes Wirtschaftswachstum verzeichnet werden. Etwa 7% pro Jahr, und die wirtschaftliche Zukunft Mosambiks sah zunehmend positiver aus. Die Landwirtschaft, in der ca. 80% der Bevölkerung beschäftigt sind, bildet den Hauptsektor der Wirtschaft. Produkte sind Cashewnüsse, Tee, Zucker, Sisal, Mais, Baumwolle, Kopra, pflanzliche Öle und Zitrusfrüchte. Die Forstwirtschaft gewinnt zunehmend an Bedeutung und das Fischereiwesen ist eine weitere wichtige Nahrungs- und Exportquelle. In der Herstellungsindustrie wird ein Viertel des Bruttoinlandsproduktes erzeugt. Produkte sind unter anderem Fertignahrungsmittel, Textilien, Getränke, Zement und Düngemittel. Im Bergbau werden Kohle, Salz, Bauxit, Edelstein und Marmor abgebaut. Außerdem wird Erdgas gewonnen und über Pipelines nach Südafrika exportiert. 1999 wurde eine Unterstützungsinitiative für Mosambik beschlossen und ein Großteil der Schulden konnte damit getilgt werden. Nach den Überschwemmungen des Jahres 2000 musste Mosambik erneut um finanzielle Unterstützung bitten, was gewährt wurde und scheint sich nun allmählich wieder zu erholen. Südafrika, die USA und Portugal sind die wichtigsten Handelspartner. Es ist bisher mühsam und aufwendig, aktuelle und umfassende Informationen über das Land zu erhalten. Die Reichweite der Presse des Landes ist noch sehr bescheiden. Außerdem ist das Interesse der Weltpresse und der Weltöffentlichkeit für das Geschehen in diesem Land noch immer sehr gering.

Mosambik ist noch kaum für den Tourismus erschlossen. Generell sind nur Gruppenreisen erlaubt. Entsprechend entwicklungsfähig ist daher erwartungsgemäß das diesbezügliche Angebot. In Sporttaucherkreisen allerdings ist das Land längst kein Geheimtipp mehr. Man schätzt besonders die unberührten Riffe und die hervorragende Sichtweite in diesen Gewässern. An manchen Orten ist allerdings Vorsicht vor Haien angebracht. Beira hat schöne Strände und ist der ideale Ausgangspunkt für Ausflüge zum Gorongosa-Nationalpark. Für einen Strandurlaub eignen sich auch Ponta do Ouro, Malagane im Süden, die Inhaka-Inseln nahe Maputo, Xai Xai, San Martino do Bilene und Chonguene. Tofo, ca. 400 km nördlich der Hauptstadt, ist ein kleiner Badeort bei Inhambane. Das Museum in Maputo, also der Hauptstadt, stellt Gemälde und Skulpturen bekannter einheimischer Künstler aus. Die Kunstgalerie im Arbeitsministerium ist ebenso sehenswert wie der Bunte Markt und das Stadtzentrum mit zahlreichen Gebäuden aus der portugiesischen Kolonialzeit sowie einigen Moscheen. Die Bazaruto-Inseln sowie die nördlich von Beira gelegenen Santa Carolina und Zalala-Inseln sind beliebte Urlaubsorte.

Mosambik hat 3 Tierschutzgebiete. Der Maputo-Elefantenpark liegt am rechten Ufer des Maputo-Flusses. Der Gorongosa-Nationalpark ist von Anfang Mai bis Ende Oktober geöffnet. Besuche können durch das Lahmbüro in Maputo gebucht werden. Man erreicht den Park über die Landepiste von Chitengo. Im Park sind Führer und Flugzeuge vorhanden. Der Marameo-Nationalpark liegt an der Mündung des Zambezi.

Bei der Einreise wird generell ein Pass mit einer Gültigkeitsdauer von mindestens einem weiteren halben Jahr und ein Visum verlangt. Für Busreisende, die zwischen Malawi und Simbabwe nur den Korridor über Tet durchqueren, ist dieses auch vor Ort durch das Busunternehmen zu erlangen. In Maputo und Beira findet man Hotels von durchaus internationalem Standard. Unterkünfte in kleineren Städten sind dagegen eher einfach. Mancherorts können auch preiswerte Ferienhäuser, Bungalows und sogar Rondavels, runde strohgedeckte Häuser, gemietet werden. Campingplätze gibt es an den Stränden sowie im Gorongosa Nationalpark. Zelten ist auch auf den Grundstücken mehrerer christlicher Missionen durchaus möglich.

Flugzeuge bieten die sicherste Möglichkeit für längere Strecken. Linien- und Charterflüge verbinden unter anderem Maputo und Blantyre, Inhambane, Beira, Quelimane und Tet. Der Flughafen in Maputo hat je nach Jahreszeit unterschiedliche Verkehrszeiten und Flugtaxidienste stehen zur Verfügung. Die Flughafengebühr beträgt übrigens 7 US-Dollar. Nach extrem schweren Regenfällen im Februar und März 2001 sind zahlreiche Straßenverbindungen derzeit unterbrochen. Die Nationalstraße 1, also die in Nord-Süd-Richtung, ist zwischen Maputo und Inhambane befahrbar, befindet sich jedoch in einem sehr schlechten Zustand. Geteerte Straßen verbinden Maputo über Beira mit Tet. Längere Fahrten über Land sind aufgrund der weit verbreiteten Verminung und bewaffneter Raubüberfälle gefährlich und daher eher abzuraten. Es wird empfohlen, die Reiseroute mit der Botschaft vor Ort zu besprechen. Es herrscht wie im südlichen Afrika üblich Linksverkehr. Busse fahren in fast allen Regionen und sind das preiswerteste Verkehrsmittel. Auf längeren Fahrten sollte man Wasser und Lebensmittel selbst mitnehmen. An der Grenze zwischen Simbabwe und im Norden des Landes muss man mit häufigen Straßen- und Ausweiskontrollen rechnen.

Die Gewaltkriminalität ist generell sehr hoch, vor allem innerhalb der Städte. Bewaffnete Überfälle auf Fahrzeuge häufen sich. Wiederholt wurden Ausländer Opfer von schweren Raubdelikten. Ein wirksamer Polizeischutz besteht nicht. Überlandfahrten bei Dunkelheit sind generell gefährlich und sollten daher unterlassen werden. Vor allem unbeleuchtete Fahrzeuge, Tiere und Fußgänger auf den Straßen bilden nach Einbruch der Dunkelheit eine Unfallgefahr. Auf den meisten Straßen sind die während der Zeit des Bürgerkriegs verlegten Minen geräumt worden. Auf einigen wenigen Nebenstrecken, vor allem in der Nähe von Brücken, besteht allerdings noch ein Risiko. Im Landesinneren gibt es noch immer zahlreiche und unmarkierte Minenfelder. Es gibt nur wenige medizinische Einrichtungen und selbst da ist der Standard allgemein niedrig. Auf je 44.000 Einwohner entfällt nur ein Arzt. Der Abschluss einer Reisekrankenversicherung mit einer Notrückführung wird daher dringend empfohlen. Malariaschutz ist ganzjährig in allen Landesteilen erforderlich. Die vorherrschende gefährliche Reform Plasmodium falciparum soll bereits starke Resistenzen entwickelt haben. Daher ist die übliche Prophylaxe, also Mückenschutz und langärmelige Kleidung, vor allem in der Dämmerung besonders zu beachten.

Die Jahreszeiten in Mosambik sind den europäischen entgegengesetzt. Das Klima ist in allen Teilen des Landes heiß, an der Küste ist es jedoch tropisch feucht. Im Allgemeinen werden drei Klimazonen unterschieden. So gibt es die nördliche Küstenzone, deren Klima vom Monsun beeinflusst wird. Die südliche Küstenzone, deren Klima vom Südostpassat beeinflusst wird. Und die Inlandszone, die während des gesamten Jahres gleichmäßig hohe Temperaturen aufweist. Die Trockenzeit erstreckt sich auf den Zeitraum von April bis September. In dieser Zeit ist es überwiegend warm und trocken, obwohl manchmal kurze Regenschauer auftreten können. Die zu dieser Zeit gemessenen Temperaturen liegen üblicherweise bei etwa 25 Grad Celsius. Die Regenzeit von Oktober bis März ist mit Temperaturen um die 30 Grad heiß und es gehen starke Niederschläge nieder. Zu dieser Zeit herrscht eine hohe Luftfeuchtigkeit. Die beste Zeit also, um das Land zu bereisen, ist zwischen Mai und August.

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Hallo und herzlich willkommen im Studio von Radio Afrika International in Wien. Zur heutigen Folge des Multikulturellen Blitz begrüßt Sie Johanna Stöckl. Das heutige Thema bilden Schwarzafrikaner und Österreicher und deren Verständigungsprobleme zwischen den Kulturen. Wichtig ist heute die Sicht von Afrikanern.

In Österreich leben über 15.000 Schwarzafrikaner. Davon gut dreimal mehr Männer als Frauen. Und circa zwei Drittel der Bevölkerungsgruppen leben in der Stadt. Die soziale Herkunft unserer afrikanischen Mitbürger ist unterschiedlich. Aber nicht selten kommen sie aus einem guten Elternhaus. Wir haben es oft mit Söhnen und Töchtern von Ärzten, Diplomaten, Ministern, Rechtsanwälten und so weiter zu tun. In diesem Beitrag soll es nun um das Leben von Afrikanern in Österreich und die Frage der Qualität der Beziehungen zwischen Afrikanern und Österreichern gehen. Es sollen zum weiteren Verständnis der Situation von Schwarzafrikanern in Österreich mehrere Punkte wie die Einstellung gegenüber Afrikanern, Sprache, spezifische Erwartungen, Freundschaft und auch der kulturelle Austausch thematisiert werden. In Österreich lebende Afrikaner sind mit einer Vielfalt an Einstellungen ihnen und ihrem Kontinent gegenüber konfrontiert, die sich auf unterschiedliche Art äußern können. Sie zeigen sich unter anderem in den sprachlichen Begriffen, die für Afrika und seine Menschen verwendet werden. Aber auch in der Berichterstattung der Medien und in zwischenmenschlichen Beziehungen sind diese Einstellungen zu erkennen. Fangen wir aber zuerst mit den verwendeten oder gebräuchlichen Bezeichnungen für Afrika und Afrikaner an. Hier gab und gibt es immer noch viele Diskussionen darüber, welche Bezeichnungen auf betroffene Personen verletzend wirken und welche in Ordnung sind. Verletzende Bezeichnungen rufen nämlich verständlicherweise mehr Zurückhaltung in Kontaktsituationen hervor. Afrikaner selbst versuchen jedoch sehr wohl zu unterscheiden, ob manche Begriffe vom Gegenüber bewusst oder unbewusst gewählt wurden, das heißt, ob eine verletzende Absicht dahinter steckt oder nicht. Es gibt einige Begriffe, die Afrikaner selbst als verletzend ansehen und solche, die sie als akzeptabel empfinden. Wie schon oft diskutiert, reagieren Afrikaner auf die Bezeichnung Neger mit Ablehnung. Das ist verständlich, wodurch der Begriff mit dem englischen Wort Nigger assoziiert wird und somit eindeutig an die ehemalige Sklavenzeit erinnert. Die Bezeichnung Farbiger hingegen wird öfters als ungewohnt, jedoch nicht als verletzend angesehen. Die Begriffe Schwarzafrikaner und Schwarzer sind auch akzeptiert, aber Afrikaner selbst schlagen die quasi ungenaue, jedoch passende Bezeichnung Afrikaner vor. Es ist aber nicht verwunderlich, dass viele Afrikaner den Ausdruck Schwarzer bzw. Schwarzafrikaner akzeptieren, weil sie das oft aus dem Sprachgebrauch des Heimatlandes gewohnt sind. In einigen afrikanischen Sprachen gibt es auch farbbezogene Bezeichnungen für Menschengruppen. Ein Beispiel dafür ist in der Bambara-Sprache, die in Mali gesprochen wird, zu finden. Hier gibt es Worte, die übersetzt Weißhaut für Europäer oder Schwarzhaut oder kleines rotes Ohr für Afrikaner bedeuten. Und auch in der Samu-Sprache Burkina Fasos gibt es Ausdrücke, die schwarzer Mensch oder weißer Mensch und so weiter bedeuten. Auch wenn es um die Bezeichnung der Herkunftsländer geht, gibt es mehrere Variationen. Der Ausdruck unzivilisiertes Land wird zu Recht abgelehnt.

Erstaunlicherweise wird jedoch die Bezeichnung unterentwickeltes Land mehr akzeptiert als armes Land. Dazu leistet sicher die Berichterstattung in den Medien den nötigen Beitrag. Denn Armut wird leichter mit dem Scheitern oder der gesellschaftlichen Unter- oder Überlegenheit in Verbindung gebracht und selbst in Afrika so gesehen. Das zeigen zum Beispiel alte Sprichwörter wieder aus Mali. Übersetzt lauten sie: Der Arme ist in die Welt gekommen für die, die den Rahmen der Welt abschöpfen. Was so viel bedeutet wie: Der Arme wird zum Diener der anderen, die den Rahmen seiner Arbeit abschöpfen. Ein weiteres Sprichwort ist: Der Arme ist die Zahnbürste des Reichen, der mit ihm macht, was er will. Der Bezeichnung unterentwickeltes Land wird allerdings der Begriff Entwicklungsland vorgezogen, da er weniger Unterordnung ausdrückt. Den Afrikanern selbst ist dennoch einfach der Ländername am liebsten. Warum auch nicht? Man sieht also, dass die Begrifffindung nicht ganz einfach und unproblematisch ist. Beeinflusst darin werden sowohl Österreicher als auch Afrikaner, wie erwähnt, durch die Medien, insbesondere die Massenmedien. Denn den wirklichen kulturellen Stellenwert in unserer Gesellschaft erfahren fremde Menschen am stärksten durch die Berichterstattung in den Massenmedien. Hier wird gezeigt, was für die Mehrzahl der Österreicher interessant bzw. offensichtlich uninteressant ist. Meinungen werden durch Medien geprägt, verstärkt oder abgeschwächt. Wie empfinden aber Afrikaner die Qualität und das Engagement der Berichterstattung über Afrika und Afrikaner in den gebräuchlichsten österreichischen Medien? Die österreichischen Medien werden meist nicht besonders positiv beurteilt. Auffällig ist jedoch, dass Printmedien noch eine Spur positiver abschneiden als audiovisuelle Medien. Ausgenommen sind allerdings österreichische Boulevardblätter, deren Berichterstattungen meist stark kritisiert werden. Berichtet wird nämlich hauptsächlich über negative Ereignisse und Aspekte Afrikas, also über Katastrophen und Armut und so weiter. Es wird ein recht negatives und teilweise sogar falsches Bild von Afrika vermittelt. Nur selten werden die Schönheit oder die konstruktiven Seiten des Kontinents erwähnt. Das lässt verstehen, warum viele Afrikaner doch lieber zu ausländischen Zeitungen greifen. Das kann aber wiederum die Integration innerhalb Österreichs erschweren. Immerhin werden auch bestimmte österreichische Werte über die Medien an nicht-österreichische Menschen weitergegeben. Es ist wie ein Wechselspiel. Aber es ist nicht nur die Berichterstattung, die Afrikaner zu ausländischen Zeitungen greifen lässt, sondern oft auch eine Sprachbarriere. Afrikaner mit sehr guten Deutschkenntnissen lesen österreichische Zeitungen öfter als jene, die weniger gut Deutsch sprechen. Und wo wir schon bei den Sprachkenntnissen sind, bleibt noch zu erwähnen, dass Afrikaner eigentlich sehr sprachgewandte Menschen sind. Die in Österreich lebenden Afrikaner sprechen nämlich im Schnitt zwischen 5 und 6 Sprachen. Das scheint auf den ersten Blick vielleicht erstaunlich, ist aber durch die sprachliche Vielfalt Afrikas durchaus möglich. Und sogar beneidenswert, denn kaum ein Österreicher spricht so viele Sprachen. Und wie reagieren jetzt eigentlich die Österreicher auf Schwarzafrikaner? Fremde Kulturen haben ein Kontingent an Eigenheiten, die natürlich unterschiedlich aufgefasst und beurteilt werden können. Was genau ist es, das uns auffällt und uns aufmerksam auf das Fremde macht? Bei Moslems zum Beispiel fällt in erster Linie die Religion auf und erst dann das Aussehen. Und bei Afrikanern? Da spielt selbstverständlicherweise die Hautfarbe eine Rolle. Dieses Thema kann mit Vor- und Nachteilen belegt sein. Vielen Österreichern kommt weiters in Bezug auf Schwarzafrikaner gleich der Begriff Armut in den Sinn, welcher aber oft ein falscher Gedanke und in den meisten Fällen durch die Art des Auftretens von außen gar nicht ersichtlich ist. Nicht selten reagieren Österreicher auch auf die unterschiedliche Denkensweise und Kulturen der Afrikaner, aber weniger auf die Religion. Letzteres kommt wohl daher, dass ein Großteil der in Österreich lebenden Afrikaner christlichen Glaubens ist. Wie schon erwähnt, stellt in vielen Fällen die Hautfarbe ein Hindernis dar, wenn es um eine Freundschaft oder besonders eine Liebesbeziehung mit einem Österreicher oder einer Österreicherin geht. Bei längerfristigen Beziehungen wie Liebesbeziehungen stößt die Hautfarbe eines Partners oft auf Vorurteile, Zweifel, Angst und Widerstand, besonders seitens des österreichischen familiären Umfelds. In kurz andauernden Beziehungen hingegen, besonders bei sexuellen Kontakten, aus denen keine weiteren Verpflichtungen hervorgehen, kann der Faktor der Hautfarbe sogar einen Vorteil darstellen, was allerdings wieder auf einem anderen Vorurteil oder Klischee beruht, nämlich dem sogenannten Sexualübermensch Afrikaner. Dass das einen besonderen Reiz hat, ist den Betroffenen natürlich bewusst und erleichtert ein kurzfristiges und unverbindliches Verhältnis. Für eine Liebes- oder Freundschaftsbeziehung kann es aber, wie gesagt, auch hinderlich sein. Wenn es nun zu einer Freundschaft zwischen Afrikanern und Österreichern kommt, gibt es einige Faktoren, die den Afrikanern ein besonderes Anliegen sind.
Die drei wichtigsten Punkte sind Ehrlichkeit, Vertrauen und gegenseitige Hilfe. Oft haben Afrikaner allerdings das Gefühl, der Sympathie oder den Gefühlen der Österreicher nicht trauen zu können. Ein für Österreicher typischer plötzlicher Rückzug der Gefühle wird daher leider oft als ein Mangel an Ehrlichkeit verstanden. Das ist eines der häufigsten Missverständnisse. Und da Vertrauen eng mit Ehrlichkeit verbunden ist, kann das verständlicherweise zu einem Konflikt führen. Gegenseitige Hilfe ist das Grundkonzept für ein soziales Netzwerk, eine Art Sozialversicherung quasi. Aber selbst das hängt mit Vertrauen und somit auch mit Ehrlichkeit zusammen. Gerade in Österreich, wo viele der Afrikaner keine feste Anstellung und somit kein fixes Einkommen haben, wäre es wichtig, die gegenseitige Hilfe, wie sie in der afrikanischen Gesellschaft üblich ist, auszubauen. Auch an dieser Stelle lässt sich ein Sprichwort aus Mali finden. Wenn du Geier über dem Leichnam eines Menschen siehst, dann sag, geht von uns weg und nicht, geht vom Leichnam weg. Das heißt, man soll sich mit einem Menschen in Not solidarisieren und identifizieren. Ein weiterer wichtiger Punkt für eine Freundschaft ist das Interesse für die Kultur des anderen. Das hängt eng mit der Wertschätzung anderer Kulturen und Herkunft und somit der Wertschätzung der Menschen selbst zusammen. Das ist wohl besonders für in Österreich lebende Afrikaner von Bedeutung, weil sie sich aller Vorurteile seitens der Österreicher bewusst sind. Aber genauso ist es auch umgekehrt zu verstehen. Es ist also wichtig, dass man auch über Österreicher einiges wissen und verstehen muss. Österreicher sind sehr reservierte Menschen. Eine gewisse zwischenmenschliche Distanz macht eine schnelle Annäherung oft schwierig. Österreicher wollen, dass ihre Privatsphäre akzeptiert wird und lehnen allzu große Nähe ab. Sie wollen auch in dieser Hinsicht nicht herausgefordert oder gar überfordert werden. Davon kann es durchaus abhängen, ob eine Freundschaft funktioniert oder nicht. Aber diese Art von Distanz wäre nicht immer von Natur aus da. Oft ist der Grund einfach durch die fehlenden Informationen über afrikanische Kulturen und Mentalitäten und durch die sogenannte Urangst vor dem Fremden gegeben. Für eine Freundschaft ist auch die verbale Kommunikation eine Grundvoraussetzung. Man muss sie allerdings richtig handhaben. Die Gesprächsführung der Österreicher läuft anders als die der Afrikaner. Ganz besonders, wenn es um Tabuthemen geht. Sensible Themen sind also zum Beispiel die Politik, Rassismus oder auch die Sexualität. Österreicher nehmen in dieser Hinsicht die Situation recht ernst. Weniger wichtig bei der Gesprächsführung sind allerdings Altersunterschiede. Da sind nicht so viel Rücksicht oder Sensibilität gefragt, weil alle auf mehr oder weniger derselben Ebene sind. Reden ist in jeder Freundschaft natürlich wichtig, nur muss man eben wissen, wie. Und wenn es schließlich zum freundschaftlichen Kontakt zwischen Afrikanern und Österreichern kommt, so kann schlussendlich auch ein kultureller Austausch stattfinden und beide Seiten bereichern. Oft können Österreicher ihr Wissen über die österreichische Kultur und Tradition weitergeben, aber auch Kenntnis im Bereich der Technik und Wissenschaft oder aber auch bestimmte Eigenschaften des Individuums wie Ordnungssinn, Pünktlichkeit, Organisation, vorausschauendes Planen, Selbstständigkeit, Verantwortung etc. Ganz besonders viel haben allerdings Österreicher von den Afrikanern zu lernen. Vor allem, wenn es um die Einstellung zum Mitmenschen, insbesondere um die Beziehung außerhalb und innerhalb des Familienkreises geht. Denn da mangelt es häufig an Offenheit, Toleranz, Hilfsbereitschaft, Respekt oder am Sinn für Gemeinschaftsleben und dem Zusammenhalt innerhalb der Familien. Sogar die Kontaktfreudigkeit bleibt bei Österreichern oft aus. Und abgesehen von den menschlichen Beziehungen können sich Österreicher auch etwas von der Kultur und Denkensweise der Afrikaner oder der Sensibilität für Tanz und Musik, der Spontaneität bis hin zur Lust am Leben abschauen. Und wie geht es nun in Österreich lebenden Afrikanern? Fehlt ihnen etwas? Ja, doch. Gewohnte Bezugspersonen aus dem Herkunftsland zum Beispiel. Also Familie, Freunde, Bekannte und so weiter. Aber auch der herzliche und zwischenmenschliche Kontakt könnte mehr sein. Es mangelt an Geselligkeit und Kontaktfreudigkeit der Österreicher. Und natürlich fehlen auch gewohnte kulturelle Elemente, wie Traditionen, Feste, Musik und Tanz. Und nicht zuletzt die ausgeglichenere Lebensweise. Die ist nämlich von einer viel positiveren Weltansicht und größerem Humor geprägt. Es gibt also beiderseits viel zu lernen, sowohl für Österreicher als auch für Afrikaner. Für die Österreicher gilt es nun also, über ihren Schatten zu springen und an ihrer Kontaktfreudigkeit zu arbeiten, während Afrikaner sich an die typisch österreichische zwischenmenschliche Distanz gewöhnen müssen. Dann ist einem positiven Nebeneinander und vor allem Miteinander nichts im Wege, oder? Und der Wille dazu ist immerhin schon ein erster Schritt in die richtige Richtung. Ja, liebe Hörerinnen und Hörer, das war die heutige Folge des Multikulturellen Blitz über das Verhältnis von Afrikanern und Österreichern in Österreich. Genießen Sie noch weiterhin das Programm von Radio Afrika International und bis zum nächsten Mal, nächste Woche, zur selben Zeit,
verabschiedet sich Johanna Stöckl.

Liebe Hörerinnen und Hörer, heute suchen wir einen neuen Zugang zu barocker Musik bei Wo finde ich was? Weiter sprechen wir etwas über Mozart. Ja, Wolfgang Amadeus, den berühmten Komponisten. Untermalt wird unsere Sendung von Mozulu Art, eine CD von afrikanischen Interpreten mit Mozart-Klängen. Wir versuchen also wieder, Kunst zu finden.

Kommen wir gleich zur Barockmusik. Die Periode der Barockmusik in der abendländischen Kunstmusik, auch bezeichnet als Generalbasszeitalter, schließt sich an die Renaissance und erstreckt sich vom Beginn des 17. bis in die Mitte des 18. Jahrhunderts. Sie zählt zur alten Musik. Der Beginn des musikalischen Barock wird durch die Kompositionen von Claudio Monteverdi markiert. Eine mögliche Einteilung des weiteren Zeitraums ist wie folgt. Frühbarock, ca. 1600 bis 1650 unter italienischer Dominanz. Hochbarock, ca. 1650 bis 1710 mit bedeutenden französischen Einflüssen. Spätbarock, ca. 1710 bis 1750 mit Tendenz zur Vereinigung regionaler Stile. Gesamtkulturell folgte die Phase des Rokoko. In der Musik hatte sich bereits ab den 1730er Jahren der sogenannte empfindsame Stil zu etablieren begonnen. Häufig wird der Tod Johann Sebastian Bachs 1750 als das Ende des musikalischen Barocks betrachtet. Ab den 1780er Jahren schloss sich musikgeschichtlich die Periode der Wiener Klassik an. Die zu Beginn des 17. Jahrhunderts aufkommenden Merkmale, die den Beginn eines neuen Musikzeitalters rechtfertigen, sind die Monodie, also Sologesang mit Begleitung, der Generalbass und die neu entstandenen Gattungen Oper und Oratorium.

Willkommen bei unserer wöchentlichen Afrika-Reise. Aus dem Studio begrüßt Sie Stefan Kalinka. In unserer heutigen Sendung begeben wir uns nach Zentralafrika. Die Zentralafrikanische Republik grenzt an den Sudan, die Republik Kongo, die Demokratische Republik Kongo, Kamerun und den Tschad. Das riesige Land liegt, wie der Name schon sagt, im Zentrum von Afrika und hat keinen Zugang zum Meer. Im Nordwesten, an der Grenze zu Kamerun, steigt das Land bis auf 2000 Meter an. Im Südwesten liegt dichter tropischer Regenwald. Der Großteil von Zentralafrika besteht aus sanftem Hügelland und einem flachen Plateau mit trockenen Laubwäldern. Die Hauptstadt der Zentralafrikanischen Republik ist Bangui. Sie liegt im Süden des Landes und hat derzeit rund 650.000 Einwohner. Das Stadtbild wird von modernen Gebäuden und Mangoalleen geprägt. 5 Kilometer westlich der Innenstadt liegt das afrikanische Viertel Kilometre 5. Hier befinden sich der größte Markt der Stadt sowie Bars und Diskotheken. Das Boganda-Museum, die Schule für Kunst und Handwerk, die Kathedrale, das Hausa-Viertel und die St. Paul-Mission sind die wichtigsten Sehenswürdigkeiten. Die Zentralafrikanische Republik hat eine Fläche von 623.000 Quadratkilometern und beherbergt rund 3,7 Millionen Einwohner. Amtssprachen sind Sango und Französisch. Die Ubangi-Sprachen und Fulani sind ebenfalls von großer Bedeutung. Die Zeitdifferenz zu Österreich beträgt minus eine Stunde.

Bei einem Urlaub in Zentralafrika benötigen Sie ein Visum, das Sie bei der Zentralafrikanischen Botschaft in Bonn oder Paris beantragen können. In Ländern wie Österreich, in denen keine zentralafrikanische Vertretungsbehörde vorhanden ist, kann auch die französische Botschaft über ihr Konsulat Kurzzeitvisa ausstellen. Bei der Einreise ist eine Impfung gegen Gelbfieber vorgeschrieben. Abgesehen von einem Basisschutzprogramm für alle Reisenden empfiehlt das Institut für Tropenmedizin Wien weiters eine vorbeugende Impfung gegen Cholera und Gehirnentzündung. Camper und Individualtouristen sollten sich auch zusätzlich gegen Tollwut impfen lassen. Malaria-Prophylaxe wird für das ganze Land angeraten. Das Klima in Zentralafrika ist im Allgemeinen tropisch. Die höchsten Temperaturen werden hier im Norden erreicht, wo die Quecksilbersäule zwischen Februar und Mai auf bis zu 40 Grad klettern kann. Auch die Luftfeuchtigkeit ist in diesem Zeitraum extrem hoch. Die Regenzeit erstreckt sich hier jedoch nur über 4 Monate, während sie im Süden des Landes 6 Monate dauert. Die Zentralafrikanische Republik ist bekannt für seine Populationen an Waldelefanten. Diese sind im Vergleich zu anderen afrikanischen Elefanten ein wenig kleiner und haben nicht so stark gebogene Stoßzähne. 10% des Landes wurden mittlerweile zu Schutzzonen erklärt, wie zum Beispiel der Bambingui-Bangoran-Nationalpark im Nordosten oder der Saint-Flory-Nationalpark. Die Landwirtschaft, die der größte Arbeitgeber des Landes ist, deckt den Eigenbedarf und macht Zentralafrika zum Selbstversorger. Zahlreiche Anbauflächen für Kaffee, Baumwolle und Kautschuk dienen einzig der Exportproduktion. Vieh und Tabak werden ebenfalls exportiert. In der Bergbauindustrie überwiegt die Diamantgewinnung. Es werden auch kleinere Mengen an Gold produziert. Uran, Kupfer, Magnesium und Eisenerz stellen weitere Rohstoffquellen dar, sind aber bislang unausgeschöpft. Der weniger bedeutende Produktionssektor umschließt die Verarbeitung von Rohstoffen zur Herstellung von Lebensmitteln, Getränken, Holzprodukten und Textilien. Das Wirtschaftswachstum der Zentralafrikanischen Republik ist durch ungünstige klimatische Verhältnisse, die schlechte Infrastruktur und Preisschwankungen von Gütern am Weltmarkt gebremst. Das Land gehört dem französischen Währungssystem an und ist außerdem Mitglied der UDEAC. Das ist die Zoll- und Wirtschaftsunion. Union Zentralafrikas. Frankreich leistet umfassende Finanz- und Wirtschaftshilfen und ist darüber hinaus der wichtigste Handelspartner. Belgien und Luxemburg sind bedeutende Exportmärkte des Landes.

Kommen wir nun auch noch kurz zu den Bevölkerungsgruppen in Zentralafrika. Die Bevölkerungsgruppe der Pygmäen, die ursprünglich das heutige Territorium Zentralafrikas besiedelten, sind auch durch den vom Sudan betriebenen Sklavenhandel fast ausgelöscht worden. Später lebten hier Bantu- und Asande-Völker. Im Süden dominieren Bantu der Ngala-Gruppe. Hinzu kommen im Norden Nilotiles, Sara und Runga, in der Urwaldregion auch Pygmäen. Einige tausend Europäer, meist Franzosen, leben in den Städten. Während die Regenwaldgebiete und die Trockensavanne fast menschenleer sind, ist der größte Teil der Bevölkerung entlang der wichtigsten Wasserwege des Landes angesiedelt.

0: Unsere Reise durch Zentralafrika neigt sich dem Ende. Ich würde mich freuen, Sie wieder begrüßen zu dürfen.
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Märchenstunde auf Radio Afrika. Herzlich willkommen zurück zur Märchenstunde auf Radio Afrika. Hier spricht wieder deine Isabel und auch heute lese ich dir wieder aus dem Buch Afrikanische Märchen und Legenden, herausgegeben von Karl Einstein und erschienen im Fischer Verlag vor. Viel Vergnügen. Sagen der Fang. Sonne, Mond und Sterne. Im Anfang waren Sonne und Mond Mann und Frau. Sie lebten zusammen und hatten viele Kinder. Die Kinder von Sonne und Mond nennt man Sterne. Sonne, Mond und Sterne essen nicht die gleichen Speisen wie wir. Sie nähern sich vom Feuer und darum glänzen sie. Im Anfange waren Sonne und Mond Mann und Frau. Sie lebten zusammen. Da kam eines Tages ein mächtiger Häuptling in ihr Dorf, dessen Name und Land weiß ich nicht. Er brachte viele Kisten voller Waren mit. So groß waren seine Schönheit und sein Reichtum, dass das Herz des Mondes alsbald entflammte. Als der Häuptling wegging, gab der Mond ihm ein Zeichen. An der Wegkrümmung wollten sie sich heimlich treffen, um rasch zu fliehen. Die Sonne merkte bald, dass der Mond nicht mehr an seiner Seite ist. »Wo ist sie?« schreit er seinen Kindern zu. Diese wissen nicht Antwort. »Wo ist sie?« frage ich euch. Sein Gesicht funkelt in Zorn, dass alle Sterne sich fürchten. »Ah«, schreit er, »ihr seid es, die eurer Mutter geholfen habt.« Sofort jagte er sie. Jedes Mal, wenn er einen Stern ergreifen kann, verschlingt er ihn. Und niemand spricht mehr von dem Stern. Aber diese sind dermaßen zerstreut und so zahlreich, dass immer noch einige bleiben und sogar viele. Seit dieser Zeit läuft die Sonne jeden Tag hinter dem Mond und den Sternen her. Sobald diese ihn am Himmelsrand aufgehen sieht, beeilt sie sich, in ihrer Hütte zu verschwinden. Wenn er den ganzen Teil des Firmaments, so wie wir sehen, belaufen hat, eilt er zur anderen Seite, ermüdet nie und rastet keinen Tag. Kaum, dass er verschwunden ist, seht ihr den Mond aufscheinen, bald hier, bald da. Denn sie wechselt oft den Schlupfwinkel, um den Gatten von der Spur abzulocken. Mitunter überrascht er sie und mit einem Biss seiner Zähne reißt er ein Stück aus. Manchmal, wenn der Mond sich zu sehr inmitten ihrer Kinder verspätet, trifft er sie noch am Himmel und will sie verschlingen. Bis jetzt gelang es ihm nicht, denn der Mond ist sehr flink. Sobald der Gatte sie erreicht, rettet sie sich rasch und das Verfolgen beginnt von Neuem. Bisweilen entdeckt die Sonne den Schlupfwinkel seiner Frau. Er nähert sich leise, leise und während langer Stunden birgt sich der Mond. Doch wenn sie frei ist, läuft sie schnell in die Mitte ihrer Kinder der Sterne, denn sie liebt diese sehr und wie eine gute Mutter frisst sie sie nie. Sie geht von einer Hütte in die andere und besucht sie nacheinander. Mitunter feiert sie mit ihnen Hochzeit. Sie wirft sich dann um den Kopf ein wunderbares Band, das sie am Tage der Vermählung mit der Sonne trug. Sobald die Sonne von der anderen Seite der Erde wieder aufscheint, flieht sie schnell mit all ihren Kindern. Nur eins lässt sie zurück, immer den gleichen Stern, damit er im Falle der Gefahr Nachricht bringt und der wacht behutsam morgen wie Abend. Die Verfolgung dauert schon lange, lange Zeit, aber ein Tag wird kommen, da sie endet. Denn nach allem ist der Mensch Meister der Dinge und er muss Recht behalten. Ohne ihn wären die Dinge schlimm. Diesen Tag wird die Sonne den Mond in eine tiefe Grube verschließen, in den Grund der Erde und nimmer wird er sie aufsteigen lassen. Wenn die Mutter im Gefängnis sein wird, werden die Kinder rasch gefressen sein. Was geschieht dann mit uns Menschen? Das weiß ich nicht, mein Bruder.

Die Erzählung von Enguran Guarane, dem Krokodilmann. Vor langer Zeit lebte ein großer Zauberer, Enguran Guarane geheißen, der Krokodilmann. Hier wird erzählt, wie er geboren wurde. Das ist die erste Sache. Was er tat und wie er starb, das ist die zweite Sache. All seine Taten zu erzählen, das ist unmöglich. Und auch, wer könnte sich ihrer erinnern? All seine Taten zu erzählen, das ist unmöglich. Und auch, wer könnte ihrer sich erinnern? Damals wohnten die Fang am Ufer eines großen Flusses, so breit,

Eisstücke, seine Schuppen machten einen Menschen gegen die stärkste Lanze unverwundbar. Es war ein schreckliches Tier. Dies hatte den Fang also befohlen. Jeden Tag sollte mir einen Sklaven zu essen geben. Den einen Tag einen Mann, den anderen eine Frau. Und an jedem Neumond ein Mädchen, sorgfältig rot gemalt, leuchtend vom Fett und rotem Puder. Wenn ihr dies tut, sollt ihr in Frieden leben. Wenn nicht, wird großes Unglück euch heimsuchen. Die erschreckten Menschen schwiegen und den anderen Tag brachte man dem Krokodil das geforderte Opfer. Den einen Tag einen Mann, den anderen Tag eine Frau und an jedem Neumond ein Mädchen, glänzend von Öl und rot gepudert. Der Name des Krokodils war Ombure. Die Wasser gehorchten Ombure. Die Wälder gehorchten Ombure. Er war Herr des Waldes, er war Herr des Wassers. Zweimal versuchten die Fang, sich dem von Ombure auferlegten Tribut zu entziehen und verließen das Land, darin sie wohnten. Eines Tages versammelte der große Häuptling alle Häuptlinge in seinem Haus. Er sprach lange. Lange nach ihm sprachen die anderen. Da der Palaver beendet war, sprach der große Häuptling: Also ist die Frage des Aufbruchs geregelt. Wir werden weit ziehen, weit von hier, jenseits der Berge. Wenn wir weit sein werden vom Fluss, weit entfernt von hier, wird Ombure uns nicht erreichen können. Alle antworteten: Wir wollen gehen. Wenn wir weit sein werden, sehr weit vom Fluss, kann Ombure uns nicht erreichen. Wir werden glücklich sein. Also ward beschlossen, die Pflanzungen nicht zu erneuern und dass der ganze Stamm zu Ende der Regenzeit die Flussufer verlasse. So wurde getan. Zu Beginn der trockenen Jahreszeit, wenn die Flüsse vertrocknet und sich gut reisen lässt, setzt der Stamm sich in Marsch. Am ersten Tag ging es rasch, so rasch, wie man gehen konnte. Jeder Mann trieb seine Frauen an. Die Frauen eilten schweigend, gebückt unter der Last der Vorräte und Werkzeuge. Man trug alles mit, Töpfe, Geschirr, Körbe, alles, alles. Jede Frau hatte ihre Last. Der große Häuptling war an der Spitze, um zu führen. Den ersten Tag schauten viele hinter sich und glaubten, das Krokodil zu hören, aber sie hörten es nicht. Am zweiten Tag war der Mensch der gleiche, aber man hörte nichts. Am dritten Tage war der Marsch der gleiche, man hörte nichts. Am dritten Tag steigt das Krokodil wie gewöhnlich aus dem Wasser und kommt zu dem Platz, wohin man sein Opfer brachte. Nichts. Was ist das? Sofort geht es zum Dorf. Er hört kein Geräusch, er tritt ein. Alle Hütten sind verlassen. Er geht zu den Pflanzungen. Alle Pflanzungen sind verlassen. Er durchläuft alle Dörfer. Alle Dörfer sind verlassen. Er durchläuft alle Pflanzungen. Alle Pflanzungen sind verlassen. Ombure gerät in schrecklichen Zorn und taucht in den Fluss zurück, seine Fetische zu befragen. Die ihr den Wassern befehlt, die ihr den Wäldern befehlt, die ihr alle mir gehorcht, ich rufe euch. Kommt, kommt auf den Ruf eures Herrn. Antwortet gleich, ich will den Blitz schicken, den Donner schicken, der Mord. Den Regen, der aus den Wolken fällt, den Sturm, der die Bananenbäume ausreißt. Alle werden der Stimme ihres Herrn antworten. Ihr alle, die ihr mir gehorcht, sagt mir den Weg, den die Flüchtigen nahmen. Nachdem Ombure seine Fetische befragt hatte, kannte er den Weg, den die Flüchtlinge genommen hatten. Vergebens hatten diese ihre Spuren verheimlicht. Ombure kannte ihren Weg. Wer hatte es ihn gelehrt? Der Regen, der Wind, der Sturm hatte es ihm gesagt. Der Donner, der Blitz, der Wald hatten es ihn gelehrt. Die Fang setzten ihren Marsch fort, lange, lange. Sie überschritten die Berge und der große Häuptling befragte seinen Fetisch. Sollen wir hier halten? Der Fetisch, der Ombure gehorchte, doch dies wusste der Häuptling nicht. Der Fetisch antwortete: Nein, du wirst nicht hier halten. Sie durchschritten die Täler und der große Häuptling fragte seinen Fetisch: Werden wir hier halten? Der Fetisch, der Ombure gehorchte, aber das konnte der Häuptling nicht wissen, antwortete: Nein, du wirst hier nicht halten. Das ist kein guter Platz. Sie durchschritten die Ebene und da sie durchschritten war und man den großen Wald gefunden hatte, den Wald, der nicht endet, befragte der große Häuptling wiederum seinen Fetisch. Sollen wir hier halten? Und der Fetisch antwortete noch einmal: Weiter. Endlich kamen sie in eine weite Ebene vor einen großen See, der jeden Durchgang verschloss. Und der große Häuptling befragte seinen Fetisch: Sollen wir hier halten? Der Fetisch, der

Und Bure gehorchte, antwortete, hier bleibe. Die Fang waren viele Tage und viele Monate gewandert. Die kleinen Kinder waren groß geworden, die Jünglinge waren junge Krieger geworden und die jungen Krieger reife Männer. Sie waren viele Tage und viele Monde gewandert. Sie hielten am Seeufer. Man errichtete neue Dörfer, Pflanzungen wurden angelegt. Da alles bereit war, vereinigte der Häuptling seine Männer, um dem Dorf einen Namen zu geben. Und man nannte es Akurangan, die Befreiung vom Krokodil. In der gleichen Nacht gegen Mitternacht hören sie ein großes Geräusch. Alle kommen heraus. Ombure war in der Mitte des Dorfes. Er war vor der Hütte des großen Häuptlings. Was tun? Wohin fliehen und sich verbergen? Keiner wusste es. Und da der Häuptling aus seiner Hütte hervorkam, um zu sehen, was geschehe, tja, das war der erste Fang. Mit einem Biss brach ihn Ombure in zwei. Hier hast du die Befreiung vom Krokodil, sprach Ombure und ging zum See zurück. Die zitternden Krieger wählten einen anderen Häuptling. Man nahm einen Sklaven und band ihn am Seeufer als Opfer fest. Ombure, da der Abend gekommen war, verschlingt seine Beute, dann dringt er ins Dorf und fordert gebieterisch einen anderen. Jeden Tag, sprach er, gebt ihr mir zwei Opfer. Einen Tag zwei Männer, den anderen Tag zwei Frauen, jeden Neumond zwei Mädchen. Wenn nicht, so werdet ihr untergehen. Ich bin Ombure, der König des Waldes. Ich bin Ombure, der König des Wassers. So geschah es lange Jahre hindurch. Jeden Tag erhielt Ombure zwei Opfer. So geschah es lange Jahre hindurch. Jeden Tag erhielt Ombure zwei Opfer. Einen Tag zwei Männer, einen anderen Tag zwei Frauen und jeden Neumond zwei Mädchen. Um dem Blutopfer zu genügen, führten die Fang überall Krieg und waren Sieger, denn das große Krokodil schützte sie. Sie wurden große Krieger. Nach langen Jahren vergaßen die Fang Wanderung und Unglück, das dieser gefolgt war. Sie waren des von Ombure auferlegten Tributs müde geworden, wollten sich empören und fliehen. Die Fang zogen zum Wald. Dieser verschloss sich ihnen auf Ombures Befehl. Sie waren gezwungen, zum See zurückzukehren und Ombure forderte nun jeden Tag zwei Mädchen als Opfer. Jeden Tag führt man Ombure zwei Mädchen zu. Zwei Mädchen in Rot gemalt, leuchtend von Öl. Am Morgen weinen und klagen sie nicht mehr, man hört sie nicht mehr. Sie wohnen auf dem Grund des Sees in Ombures Höhle. Sie dienen ihm und bereiten seine Nahrung. Eines Tages geschah dies. Das Mädchen, das des Abends an den See als Opfer gestellt wurde, war die Tochter des Häuptlings. Sie war jung, sie war schön. Abends war sie beim Seeufer festgebunden mit ihrer Gefährtin. Die Gefährtin kehrte nicht wieder, aber da der Tag erschien, war die Tochter des Häuptlings noch da. Ombure hatte sie verschont. 9 Monate danach gebar die Tochter des Häuptlings ein Kind, einen Knaben. Dieser Knabe war Enguran-Guarane. Enguran-Guarane ist der Sohn von Ombure, dem Krokodilhäuptling. Und dies ist die erste Geschichte.

Der Tod des Krokodils. Enguaran Guarane, das Kind des Krokodils und der Häuptlingstochter, wuchs jeden Tag. Aus dem Kind wird ein Jüngling, aus dem Jüngling wird ein junger Mann. Dann wird er der Häuptling seines Volkes. Er war ein mächtiger Häuptling und kundiger Zauberer. In seinem Herz stand großes Verlangen, den Tod des Häuptlings zu rächen, des Vaters seiner Mutter, sein Volk vom Tribut zu befreien, womit das Krokodil es bedrückt. Hier wird erzählt, was geschah. Im Walde findet man einen Baum, das wisst ihr. Den Baum nennt man Palme, so fließt der Saft, er fließt überreichlich. Wenn ihr ihn in ein Tongefäß verschließt und 2 bis 3 Tage darinnen lasst, so habt ihr den Zang, den Trunk, der das Herz erfreut. Das wissen wir jetzt, aber unsere Väter wussten es nicht. Enguaran Guarane hat es gefunden und als erster trank das Krokodil den Zang. Wer hat ihn den Zang gelehrt? Engonomane, der Steinfetisch, den ihm seine Mutter gegeben hat. Enguaran Guarane tat also. Bereitet, sprach er zu den Frauen, alle Tongefäße, die ihr besitzt, alle, und geht in den Wald zum Tonbach, um noch andere zu fertigen. Die Frauen taten so. Gehen wir in den Wald, sprach er zu den Männern, die Bäume zu schneiden, die ich euch zeigen werde. Alle gingen mit Äxten und Messern. Sie schnitten die Bäume, die Enguaran Guarane ihnen zeigte. Dies waren Palmen. Da alle geschnitten waren, fing man den Saft auf, der überreich aus den Wunden von der Axt geschlagen floss. Die Gefäße wurden herbeigebracht. Dies taten die Frauen, die alten Krüge und die neuen. Da alle da waren, füllten sie alle mit Zang. Die Frauen trugen sie alle in das Dorf. Alle Tage kostete Enguaran Guarane das Getränk. Die Männer wollten wie er tun, doch das verbot er ihnen durch ein großes Iki, ein Tabu. Ein Mann trank im Geheimen trotz des Verbots und der Kopf drehte sich ihm sofort. Enguaran Guarane tötete ihn mit einem Schlag, da er das Verbot überschritten und das Iki missachtet hatte. 3 Tage später versammelte er seine Leute, die Männer und die Frauen, und sprach zu ihnen, jetzt ist Zeit, nehmt die Gefäße und kommt mit mir zum Seeufer. Sie nahmen die Gefäße und gingen mit ihm. Da man am Seeufer war, befiehlt Enguaran Guarane seinen Leuten, schleppt alle Gefäße ans Ufer. Das taten sie. Tragt die Erde, die ich euch suchen ließ, herbei. Und am Seeufer baut man aus frischer Erde 2 große Gruben. Sie wurden sorgsam mit den Füßen getreten, sorgsam mit dem Daumen geglättet. Dann gießt man allen Zang aus den Gefäßen in die beiden Gruben, jeden Tropfen. Die Gefäße wurden zerbrochen und in den See geworfen. Die beiden Opfer wurden bei den Gruben festgebunden. Alle kehren ins Dorf zurück. Enguaran Guarane bleibt allein und verbirgt sich bei den Gruben. Zur gewohnten Stunde kommt das Krokodil aus dem Wasser hervor. Es geht auf die Gefangenen zu, die vor Schrecken zittern. Was ist das, sagte er, als er zu den Gruben kommt. Was ist das? Er schmeckt ein wenig Flüssigkeit, das Getränk erscheint ihm gut. Und er schreit mit lauter Stimme, das ist gut, morgen werde ich den Fang befehlen, mir solches jeden Tag zu liefern. Da er geendet hatte, sagte er, ich trank den Zang, den Trank, der das Herz erfreut. Ich trank den Zang, mein Herz ist ergötzt, ich trank den Zang. Der Häuptling, dem alle gehorchen, ich bin es, der große Häuptling. Ich bin es, Engan, ich bin es, der Herr der Wasser, der Herr der Wälder, der Häuptling, dem alle gehorchen, ich bin es, der große Häuptling. Ich trank den Zang, den Trank, der das Herz erfreut. Er singt und schläft frohen Gemütes am Strande, ohne die Gefangenen zu bedenken. Enguaran Guarane nähert sich dem schlafenden Ungeheuer mit einem starken Strick. Unterstützt von den Gefangenen bindet er es an einen Pfahl. Dann schleudert er mit aller Gewalt seinen Wurfspieß und trifft das stumme Tier. Die Lanze prallt von den dichten Schuppen zurück, ohne zu verwunden. Das Krokodil zuckt nur ein wenig und sagt im Schlaf, eine Mücke hat mich gestochen. Enguaran Guarane nimmt seine starke Steinaxt, mit einem schrecklichen Schlag trifft er das eingeschlafene Tier. Die Axt prallt zurück, ohne das Ungeheuer zu verwunden. Die 2 Gefangenen flüchten erschrocken. Enguaran Guarane, der Herr des Donners, ruft den Blitz zu Hilfe. Der Blitz verweigert den Gehorsam. Er greift seinen Stein, den Stein von Enguaran Guarane. In seinem Namen befiehlt er dem Blitz, ihm zu helfen. Dieser gehorcht nun. Er trifft das Krokodil am Kopf zwischen den Augen. Das Krokodil fällt auf der Stelle vom Blitz geschlagen tot um.
Enguaran Guarane eilt in das Dorf zurück. Ihr alle, Leute des Dorfes, spricht er, kommt alle, kommt zum Seeufer. Das Krokodil liegt tot da. Ich habe das Krokodil getötet. Ich habe den Häuptling unseres Volkes gerächt. Ich habe euch befreit. Ich, Enguaran Guarane. Alle waren glücklich. Man tanzte um die Leiche den großen Krokodiltanz.

Die Verehrung des Krokodils. Am Seeufer liegt das Krokodil ausgestreckt. Am anderen Morgen tut Enguran Gurane also. Er nimmt das Messer, das Opfermesser aus Stein und befiehlt seinen Männern, die Leiche umzudrehen. Sie drehen die Leiche um. Nun spaltet Enguran Gurane die Haut. Er spaltet sie von der Gurgel bis zum Schwanz. Er spaltet sie der Länge nach und er spaltet sie zweimal in der Breite. Er zerschneidet sie auf jeder Seite. Das Fleisch wird weggetragen und das Feuer gesetzt. Jeder der Männer nimmt seinen Teil, jeder sein Stück. Für Enguran Gurane das Herz und das Hirn, für die Greise die weichen Teile, für die Krieger das Fleisch, für die Frauen und Kinder die Eingeweide. Jeder hat sein Teil, jeder hat sein Stück. Die Haut wird getrocknet und sorgfältig zusammengenäht. Enguran Gurane verteilt Holzstücke, um sie abzustreifen. Da alles bereit ist, lässt der große Häuptling die Haut auf die See setzen. Sie schwimmt an der Oberfläche. Enguran Gurane ließ darauf die Flossen als Ruder dienen, den biegsamen Schwanz als Steuer. Er geht hier und dorthin, zur rechten und zur linken, vorwärts und rückwärts. Bis dahin wussten die Fang nicht, was ein Piroge ist. Wie Enguran Gurane mit der Krokodilhaut getan, also taten die Fang mit den Baumstämmen und hüllten sie aus. Enguran Gurane hat sie diese Kunst gelehrt und die erste Piroge, die aus Baumstämmen gehüllt wurde, ahmte den Bau des Krokodils nach. Seit dieser Zeit gingen die Fang auf See. Sie begannen große Fische zu fangen, denn bis dahin fürchteten sie das Krokodil und fingen nur Flussfische. Dies ist nicht alles. Nachdem Enguran Gurane sein Volk gerächt hatte, gedachte er, dass er des Krokodils Sohn sei und befahl große Trauerfeste, die großen Feste, welche die Geister der Toten befreien. Während 30 mal 30 Tagen beweinten die Frauen das Krokodil. Während 30 mal 30 Tagen abends und morgens singen sie das Trauerlied und die Klagen erschallen. Während 30 mal 30 Tagen waren die Haare gelockert und mit Erde gefüllt, Gesicht und Brust waren mit weißem Ton gemalt und sie sangen das Lob des Vaters des Enguran Gurane. Während 30 Mondzeiten durcheilte der erzürnte Geist des Krokodils die Dörfer, suchte seine Rache und verfolgte die Lebenden. Täglich dröhnte das Tamtam des Todes. Die Tänzer folgten einander. Enguran Gurane führte den Dienst. Am letzten Tage sind alle Männer und Frauen vereinigt. Nahe beim Dorf im benachbarten Wald ließ Enguran Gurane Bäume fällen und einen runden Platz anlegen. Die Frauen bringen Tonerde und mit eigenen Händen knetet der große Häuptling das Bildnis des Ahnen. Er knetete ein ungeheures Krokodil. Man schmückt es mit Weiß und Schwarz, mit Schwarz und Rot. Und da es ganz bereitet ist, begannen die kreisenden Tänze um den Ahnen. Sie währten die ganze Nacht bis zum Morgen. Das Tamtam ertönt. Dann nähert sich Enguran Gurane ganz allein. Vor das Bildnis führt er zwei Gefangene. Er opfert zwei Männer vor dem Bild. Vor dem Bild opfert er zwei Frauen. Die Fleischstücke sind vor das Krokodil, zu seinem Haupt die Häupter, zu seinem Leib die Leiber gelegt worden. Dann zieht jeder sich zurück. Er spendet die Totenspende. Da alles beendet ist, befiehlt er, ein jedes Jahr werden wir auf gleiche Weise das Krokodil ehren. Ein jedes Jahr werden wir sein Gedächtnis feiern. Sein befriedeter Geist geht zum Land der Toten. Von diesem Tag an bleiben die Fang vom Tribut befreit, dem neuen Dienst treu.

Das war eine weitere Märchenstunde auf Radio Afrika. Sei gerne wieder dabei, wenn ich wieder Märchen aus Afrika vorlese. Alles Liebe, eine schöne Zeit und vielen Dank fürs Zuhören. Deine Isabel.

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1: Es ist Montag, der 11. Mai. Im Nachrichtenstudio ist Eva Liebentritt. Russlands Präsident Putin kann sich nach eigenen Angaben vorstellen, dass der Krieg gegen die Ukraine bald enden wird. Als Vermittler schlägt er den ehemaligen deutschen Bundeskanzler Schröder vor. Dieser ist wegen seiner Nähe zu Moskau seit Jahren umstritten. Zudem gehen auch die gegenseitigen Angriffe trotz geltender Waffenruhe offenbar weiter. Sarah Emler berichtet.
2: Die Menschen hier in der ukrainischen Stadt Kharkiv müssen über zerbrochene Fensterscheiben gehen, um in ihre Wohnungen zu kommen. Erneut wurde die Region im Osten der Ukraine von russischen Drohnen angegriffen und das, obwohl es eine Waffenruhe gibt. Er denke, es werde bald ein Ende geben, so der russische Präsident Putin zu seinem Angriffskrieg. Als Vermittler würde er sich den ehemaligen deutschen Bundeskanzler Gerhard Schröder wünschen. Der 82-jährige Sozialdemokrat wurde immer wieder zu seiner Nähe zu Putin und russischen Konzernen kritisiert. Auf Nachfrage der deutschen Presseagentur teilte Schröders Büro mit, dass man hierzu keine Fragen beantworte. Aus Deutschland selbst kommen unterschiedliche Signale. Die einen sagen, man müsse den Vorschlag prüfen, andere sprechen wiederum von einem Scheinangebot Putins.
1: Am ersten Tag der Evakuierungsaktion auf Teneriffa sind 94 Passagiere und Crewmitglieder des vom Hunter-Virus betroffenen Kreuzfahrtschiffs ausgeflogen worden. Die Menschen aus 19 Ländern wurden mit 8 Sonderflügen in ihre Heimat gebracht, teilt die spanische Gesundheitsministerin mit. Bei einem der ausgeflogenen französischen Passagiere traten während des Fluges Symptome auf. Er und 4 weitere Personen wurden daraufhin in Paris unter Quarantäne gestellt. Heute findet die Mathematik-Zentralmatura statt. Wie erfolgreich Schülerinnen und Schüler generell bei der Matura sind, hängt offenbar auch vom Schultyp ab. Das zeigt die Beantwortung einer parlamentarischen Anfrage der FPÖ durch Bildungsminister Wiederkehr. Peter Daser, welche Unterschiede ergeben sich denn da genau?
3: Also da geht es um Zahlen aus dem Jahr 2025 und da gibt es ganz klar einen Unterschied zwischen den Gymnasien und zwischen den anderen höheren Schulen. An den Gymnasien, da haben 95% der Schülerinnen und Schüler die Matura auf Anhieb bestanden. An den Handelsakademien, da waren es dagegen nur 87% und an den Oberstufenrealgymnasien und den berufsbildenden höheren Schulen waren es 91%. Ein Grund für die hohe Erfolgsquote an den Gymnasien, das dürfte eine Umstellung bei der vorwissenschaftlichen Arbeit sein.
1: In Tirol ermittelt die Polizei wegen mutmaßlicher Wiederbetätigung rund um das Gauda-Fest Anfang Mai. Ein dem Standard vorliegendes Video soll zeigen, wie Menschen Nazi-Parolen rufen. Laut dem Bericht fielen außerdem rassistische und antisemitische Aussagen. Zudem soll es zu neonazistischen Schmierereien gegeben haben. Rund 30.000 Menschen haben das dreitägige Gauda-Fest heuer besucht. Indiens Regierungschef Modi ruft die Bevölkerung zu Selbstbeschränkungen auf. Wegen hoher Ölpreise und sinkender Devisenreserven sollen die Menschen weniger Speiseöl verbrauchen und auf Auslandsreisen verzichten. Auch der traditionelle Goldkauf für Hochzeiten soll eingeschränkt werden. Das waren die Nachrichten mit Eva Liebentritt. Und jetzt zum Wetter.
4: Heute am Montag erwartet uns unbeständiges Wetter. Zunächst scheint im Osten und Südosten des Landes noch zeitweise die Sonne, meist überwiegen aber die Wolken und im Lauf des Tages breiten sich von Westen her teils kräftige Regenschauer und Gewitter auf den Großteil des Landes aus. Die Temperaturen erreichen 15 bis 25 Grad mit den höchsten Werten in der Osthälfte. Dazu frischt am Nachmittag teils kräftiger Westwind auf. In der Nacht auf Dienstag regnet es weiter, im Westen teils kräftig, die Schneefallgrenze sinkt dabei bis in manche Täler. So viel zum Wetter von Georg Brack.

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1: Erst das Satzende ist mein. Daniel Jesch liest Gedichte von Fabian Hafner. Der Dichter, preisgekrönte Übersetzer und Vermittler der kärntenslowenischen Literatur, starb vor 10 Jahren überraschend im 50. Lebensjahr. Peter Handke, der seine Gedichte ins Deutsche übersetzte, schreibt über sie: Die Gedichte des Fabian Hafner haben keinen Rhythmus, oder vielleicht doch, nicht den des Zungenredens und erst recht nicht den der 999 altbekannten lyrischen Geläufigkeiten, vielmehr den besonderen, dem Fabian-Ich eigenen des Stockens. Nicht aus einem Anflug, ob von außen oder von innen oder aus beidem in einem, werden sie spruchreif, sondern durch ein nicht mehr Weiterwissen, wenn nicht gar plötzliches weder Ein- noch Auswissen. Menschenfreundliche Angst, menschensuchende, weltoffene, gibt es die? Eine Not, welche das natürliche Freundlichsein nicht auslöscht, vielmehr verstärkt, ein Ding der Möglichkeit? Ja. Zitat Ende. Zu den Gedichten Fabian Hafners hören Sie Musik von Georg Friedrich Händel, Karl Philipp Emanuel Bach, Felix Mendelssohn Bartholdy, Franz Liszt, Sergei Prokofjew, Robert Schumann, Franz Schubert, Johann Pachelbel und Igor Strawinsky.

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Mittag, Sommer. Lichter Tag in mir. Gesundend sitze ich im milden Glanz des nahenden Morgens und spüre, dass ich wachse. Was anhält, wird sterben. Was sich entfaltet, lebt. Im Fensterglas spiegelt sich dein Gesicht. Schau, das bist du. Die leere Seele trinkt sich an mit Duft der Erde, trinkt sich an mit Zuversicht. Graue Schatten, sie sind zerschmolzen im Sonnengold. Weiße Statue eines Menschen, Philosophentraum, hat sich belebt.

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Es ruht der Körper. 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

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Alles still und stiller der Lärm. Ich flüchte in ihn, aus mir. Gesicht, das auf mich fällt, in mich versinkt, wieder und wieder. Kauere über mir selber, bin schon längst nicht mehr ich. 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

0: Gern würde ich mit dir, nicht zu lange, wär's möglich, wenn es nach und nach sich ergibt, schweigen. Würde nicht fragen nach deiner Narbe, das hieße die Zweiheit zerstören, nicht mich selber und schon gar nicht dich. Ich glaube nicht an die Beredsamkeit des Schweigens, und so werde ich dich weder mit einem Wort noch mit einem Blick anrühren. Nein. Dafür aber unser schweigendes Blickpaar als mögliche Parallelen, welche einander berührt haben und berühren werden dort irgendwo in der Unendlichkeit, deren Saum wahrnehmbar nur deshalb, weil es sie ohne uns zwei nicht gäbe. Nur mit der Berührbarkeit im Voraus und der Berührtheit im Nachhinein kann es erhascht werden, unser beider unerjagbares Jetzt.
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Erst das Satzende ist mein. Daniel Jesch las Gedichte von Fabian Hafner, aus dem Slowenischen übersetzt von Peter Handke. Dem im Original gelesenen letzten Gedicht hat Aida Sticker ihre Stimme geliehen. Die Musik stammte heute von Georg Friedrich Händel, Karl Philipp Emanuel Bach, Felix Mendelssohn Bartholdy, Franz Liszt, Sergei Prokofjew, Robert Schumann, Franz Schubert, Johann Pachelbel und Igor Strawinsky. Gestaltung der Sendung Gudrun Hamburg. In Du holde Kunst am nächsten Sonntag wiederholen wir aus Anlass des 140. Todestages von Emily Dickinson eine Sendung aus dem Jahr 2010. Unter dem Titel »Mich dünkt die Erde kurz« liest Marianne Nentwich Gedichte der großen amerikanischen Lyrikerin. Bis zu den Nachrichten um 1 Uhr hören Sie Igor Levit mit »Harmonie du soir« von Franz Liszt.

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1: Es ist 1 Uhr. Am Mikrofon Christian Huber. Österreichs Bundesregierung sucht nach Einsparmöglichkeiten. Treffen könnte das jetzt Steuerbegünstigungen. Details hat Peter Daser.
2: Schon 2022 hat das WIFO eine Analyse sogenannter klimakontraproduktiver Subventionen veröffentlicht. Allen voran war das die Steuerbegünstigung für Diesel. Es ging über das Pendlerpauschale bis hin zu kostenlosen CO2-Zertifikaten. Alles zusammen kostet das den Staat pro Jahr zwischen 4 und 5,5 Milliarden Euro. NEOS-Chefin Außenministerin Beate Meindl-Reisinger sagte gestern in der Pressestunde:
3: Es ist ganz klar der Fahrplan beschlossen, dass wir auch klimaschädliche Subventionen zurückfahren.
2: Welche ist noch offen? Dazu gibt es derzeit eine Arbeitsgruppe im Finanzministerium. Als unwahrscheinlich gilt, dass die Steuerbegünstigung auf Diesel gestrichen wird. Schließlich versucht die Bundesregierung derzeit, mittels Spritpreisbremse Treibstoff sogar billiger zu machen.
1: Berichtet Peter Daser. Kein Frieden weiterhin zwischen dem Iran und den USA. US-Präsident Donald Trump hat die iranische Antwort auf den US-Vorschlag als völlig inakzeptabel zurückgewiesen. Hohe Treibstoffkosten setzen jetzt die Fischerei in Italien unter Druck. Von Triest bis Sizilien haben viele Fische ihre Ausfahrten halbiert, heißt es vom Fischerverband. Und in der Fußball-Bundesliga bleibt der Titelkampf spannend zwischen Titelverteidiger Sturm und dem LASK. Erst die letzte Runde nächsten Sonntag wird die Entscheidung bringen, berichtet Wolfgang Eichinger.
4: Durch das hart erkämpfte 2:0 über Salzburg ist der LASK weiterhin in der Pole Position. Ein Unentschieden bei der Wiener Austria nächsten Sonntag reicht den Linzern zum ersten Meistertitel seit 61 Jahren. Als Tabellenvorletzten hat Trainer Didi Kübauer den LASK übernommen. Jetzt winkt die Meisterparty.
5: Die Jungs haben sich in eine Position gebracht. Wenn wir das vor 7 Monaten gesagt hätten, hätten sie die weggesperrt. Wir fahren da jetzt hin und wollen den Meistertitel holen.
4: Und für Sturmabwehrspieler Albert Waltsch ist nach dem 4:2-Sieg gestern in Hartberg die Ausgangsposition klar. In der letzten Runde in Graz gegen Rapid siegen und gleichzeitig der Wiener Austria die Daumen drücken.
6: Der LASK hat was zu verlieren, wir haben eigentlich nur was zum Gewinnen. Im Endeffekt schauen, ob es reicht.
4: Und dahinter kämpfen der 3. Salzburg, der 4. Austria und die 5 platzierten Rapidler in der letzten Runde um den Europacup. Die Plätze 3 und 4 haben ihr Ticket sicher. Der 5. muss noch ins Playoff gegen eine Mannschaft aus der Qualifikationsgruppe.
1: Jetzt zum Wetter mit Michael Mattern.
7: Heute stellt sich das Wetter in Österreich um. Die Wolken überwiegen, nur im Osten und Südosten ist es noch zeitweise sonnig und im Laufe des Tages ziehen verbreitet Regenschauer und Gewitter auf, die stellenweise kräftig sein können. Der lebhafte Wind dreht auf West und die Temperaturen erreichen 15 bis 23 mit mehr Sonne ganz im Osten noch bis zu 25 und in 2000 Meter um 5 Grad. In der kommenden Nacht gibt es dann verbreitet Regen, einen massiven Temperatursturz und damit stellenweise Schnee bis knapp unter 1000 Meter. Morgen Dienstag zeitweise nass, sehr windig und extrem frisch.

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1: Am Mikrofon begrüßt Sie Klaus Wienerreuther. Die kommenden 5 Stunden Musik sind ein bunter Querschnitt durch die Musik- und Konzertproduktion unterschiedlichster Kulturradiosender in Europa, in den USA, in Kanada, Australien und im Fernen Osten. Alle Angaben zu den Stücken und den Interpretinnen und Interpreten finden Sie auch auf der Ö1-Webseite. Auskünfte gibt es ebenso telefonisch beim Ö1-Service unter der Wiener Nummer 501 70 371. Wir starten im ersten Teil dieser Ö1 Nachtmusik mit einem Konzert für Sopran, Blockflöte in C-Dur von Antonio Vivaldi. Erster Satz: Allegro non molto. Zweiter Satz: Largo. Dritter Satz: Allegro. Der Solist Michael Schneider wird von der Camerata Köln begleitet.

Der 1894 verstorbene Henri Messemakers ist der Komponist des Grand Marche Funèbre pour le Piano. Am Hammerklavier sitzt Arthur Schronewurth.

Bryn Terfel, begleitet von dem Pianisten Malcolm Martineau, singt nun drei Schubert-Lieder: Liebesbotschaft, Heidenröslein und Litanei auf das Fest.

Sie hörten drei Schubert-Lieder, interpretiert von dem Bassbariton Bryn Terfel und dem Pianisten Malcolm Martineau. Liebesbotschaft, Heidenröslein und Litanei auf das Fest. Auf dem Programm stehen nun drei Stücke für Geige und Klavier von Richard Fiori. Sibylle Chopp spielt Geige, Isabel Chopp Klavier.

Maria Herz ist die Komponistin des Konzerts für Klavier, Streichorchester und Flöte. Erster Satz Allegro, zweiter Satz Andante, dritter Satz Scherzo, vierter Satz quasi Perpetuum mobile. Nadja Saminskaya Klavier, Ronny Spiegel und Jutta Takase Geige, Daphne Unseld Bratsche, Fedor Kaminski Cello, Nicola Major Kontrabass, Christian Madlener Flöte.